0: Mittlerweile gibt es auch Berichte über neue US-Angriffe in dieser Nacht auf iranische Stellungen. Volkswagen-Chef Blume hat sich kritisch über Werksschließungen geäußert. Blume sagte der Bild am Sonntag, es gebe intelligentere Lösungen, als Werke dicht zu machen. Er deutete an, dass weitere Einsparungen an Standorten der bessere Weg sein könnten. Zuletzt war darüber spekuliert worden, dass der VW-Vorstand Werke in Hannover, Zwickau, Emden und Neckarsulm schließen könnte. Nach Medienberichten gab es aber Gegenwind im Aufsichtsrat, in dem auch das Land Niedersachsen sitzt. Der Sparplan bei VW sieht unter anderem vor, zehntausende Stellen zu streichen und die Modellflotte deutlich zu verkleinern. Die wichtige Bahnstrecke zwischen Düsseldorf und Köln ist wieder frei. Der Abschnitt war seit Freitag nach einem Böschungsbrand gesperrt. Aus der Nachrichtenredaktion Karin Busche.
1: Hinter dem Böschungsbrand steckt vermutlich ein Brandanschlag. Aus Sicherheitskreisen verlautete, es werde ein Sabotageakt vermutet. Auf einer Plattform im Internet ist ein Bekennerschreiben einer linksextremistischen Gruppe aufgetaucht. An der Bahnstrecke hatte am Freitag an zwei Stellen die Böschung gebrannt. Durch die Flammen wurden mehrere Signalkabel beschädigt, was weitreichende Folgen hatte für den Nah- und Fernverkehr. Umleitungen, Verspätungen und Ausfälle einzelner Züge. Zahlreiche Kabel mussten repariert werden. Am frühen Abend waren die Schäden behoben. Laut Bahn fahren die Züge wieder ohne Einschränkungen.
0: Das waren die Nachrichten. Das Wetter in Deutschland. Heute Nacht klar und trocken bei Werten zwischen 19 und 13 Grad, tagsüber sonnig und kaum Wolken, 27 bis 33 Grad. Am Montag viel Sonne, ganz im Norden sind kurze Schauer möglich, 27 bis 35 Grad und am Dienstag Sonne und ein paar Wolken. Es ist 2.03 Uhr.
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3: Mit Constanze Fennel. Schön, dass Sie schon oder noch wach sind. Hier im ARD-Nachtkonzert werden Sie zu Beginn dieser Stunde majestätisch, fürstlich empfangen von niemand Geringerem als von der Königin von Saba. Belkis. Musik aus diesem Ballett von Ottorino Respighi kommt hier vom Radio Philharmonisch Orchest Holland unter Wladimir Ashkenazi.

Belkis, die Königin von Saba. Musik aus diesem Ballett von Ottorino Respighi hat hier gerade das Radiophilharmonische Orchester Holland für uns gespielt, unter der Leitung von Wladimir Ashkenazy. Geistliche Musik von Georg Friedrich Händel steht jetzt auf dem Programm unseres ARD-Nachtkonzerts. In seinem reichen kirchenmusikalischen Schaffen nimmt die folgende Solokantate eine Sonderstellung ein. Es ist unklar, für welchen Anlass sie komponiert wurde, und man kennt weder die genaue Kompositionszeit noch die genaueren Umstände der Uraufführung dieser Kantate in lateinischer Sprache. Aber vielleicht sind die Dinge, die wir nicht ganz durchdringen können, ja auch die wundersamsten. Silete venti, schweigt ihr Winde, raschelt nicht ihr Blätter, singt jetzt für uns die Sopranistin Carolyn Sampson, und sie wird begleitet von der NDR Radiophilharmonie unter Robert King.

Schweigt ihr Winde, raschelt nicht ihr Blätter. Das war die Solokantate Silete Venti von Georg Friedrich Händel, hier interpretiert von der Sopranistin Carolyn Sampson, zusammen mit der NDR Radio Philharmonie unter Robert King. Kurz vor 3 Uhr ist es. Sie hören das ARD-Nachtkonzert, präsentiert von BR Klassik, jetzt mit Musik von Igor Strawinsky. Ein berüchtigtes Enfant terrible. Bei Uraufführungen seiner Werke war das Publikum schon einige Skandale gewohnt. 1920, da blieb der Schock aber aus und stattdessen gab es pures Entzücken, nämlich über das Ballett Pulcinella von Strawinsky. Hier kommt eine Suite daraus.

Pulcinella ist eine Maske der italienischen Commedia dell'arte, die eine Menge Spaß verspricht, aber auch gute Musik. Igor Strawinsky hat diesem faul gefräßigen und listigen Diener ein ganzes Ballett gewidmet. Das war gerade eine Suite daraus, gespielt vom Chamber Orchestra of Europe unter Alexander Janicek. Kammermusik von Nikolai Rimski-Korsakow habe ich als nächstes für Sie hier im ARD-Nachtkonzert. Dieses Quintett für Flöte, Klarinette, Horn, Fagott und Klavier in B-Dur von ihm hören wir hier in einer Aufnahme mit Les Vents Français.

Les Vents Français haben dieses B-Dur-Quintett für Flöte, Klarinette, Horn, Fagott und Klavier interpretiert. Kammermusik von Nikolai Rimsky-Korsakow. Musik von Richard Strauss begleitet uns weiter durch die Nacht. Seine Orchestersuite Der Bürger als Edelmann, inspiriert von Molières Satire Le Bourgeois Gentilhomme. Ein Tuchhändler fühlt sich darin zu höherem berufen und versucht sich vom Wunsch nach Reichtum verblendet als Edelmann. Das geht zur allgemeinen Belustigung gründlich schief. Viel Vergnügen jetzt mit dem Münchner Kammerorchester unter Karl Anton Rickenbacher.

Drei Vorspiele und ein Intermezzo aus Richard Strauss, Der Bürger als Edelmann. Karl Anton Rickenbacher dirigierte hier das Münchner Kammerorchester. Kurz vor 4 Uhr ist es jetzt. Zeit für die Nachrichten im ARD-Nachtkonzert.

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1: Um 4 Uhr mit Gabriela Kühne. Bei der Fußball-Weltmeisterschaft steht England im Halbfinale. Die Engländer gewannen ihr Viertelfinale gegen Norwegen mit 2:1 nach Verlängerung. Aus dem ARD-WM-Team Michael Küster.
2: Jude Bellingham ist der Matchwinner gewesen für die Engländer, die sich eigentlich in der gesamten ersten Halbzeit ziemlich schwer getan haben. Eigentlich fast logisch, die Führung für Norwegen durch Kjelderup in der 36. Minute. Wie aus dem Nichts hat England aber kurz vor der Pause ausgleichen können, eben durch Bellingham. Ja, und danach sind die Engländer immer besser geworden. Trotzdem ging es mit diesem 1:1 in die Verlängerung. Und da ist das am Ende auch entscheidende Tor ziemlich früh gefallen. Wieder war es Bellingham, der nach einem Torwartfehler per Abstauber das 2:1 erzielt hat.
1: Und der Gegner für England wird gerade bestimmt im Viertelfinale zwischen Argentinien und der Schweiz. Zur Halbzeit steht es 1:0 für Argentinien. Die Lage zwischen den USA und dem Iran hat sich noch einmal zugespitzt. Iran hat die wichtige Schifffahrtsstraße von Hormus für geschlossen erklärt. Die USA griffen erneut iranische Ziele an. Aus der Nachrichtenredaktion Johanna Schultheis.
3: Offenbar kam es zu der erneuten Eskalation in der Straße von Hormus, nachdem Iran ein Schiff mit Schüssen gestoppt hat. Die iranischen Revolutionsgarden hätten ein unter der Flagge Zyperns fahrendes Containerschiff in der Meerenge angegriffen, erklärte das US-Militär. An Bord sei daraufhin ein Feuer ausgebrochen, ein ziviles Besatzungsmitglied werde vermisst. Kurz nach dem Vorfall wurde dann die Schließung der Straße von Hormus gemeldet. In Staatsmedien hieß es, dies gelte bis auf Weiteres und, Zitat, bis zum Ende der amerikanischen Interventionen in der Region.
1: Volkswagen-Chef Blume hat sich kritisch über Werksschließungen geäußert. Blume sagte der Bild am Sonntag, es gebe intelligentere Lösungen, als Werke dicht zu machen. Er deutete an, dass weitere Einsparungen an Standorten der bessere Weg sein könnten. Zuletzt war darüber spekuliert worden, dass der VW-Vorstand Werke in Hannover, Zwickau, Emden und Neckarsulm schließen könnte. Nach Medienberichten gab es aber Gegenwind im Aufsichtsrat, in dem auch das Land Niedersachsen sitzt. Auch in Deutschland nimmt die Waldbrandgefahr zu. Der Deutsche Wetterdienst erwartet heute in mehreren Regionen die höchste Warnstufe. Betroffen sind vor allem größere Gebiete in Brandenburg und Baden-Württemberg. Auch in anderen Teilen Deutschlands steigt die Gefahr. So erwarten Fachleute in vielen Regionen in Niedersachsen und Nordrhein-Westfalen die zweithöchste Gefahrenstufe. Das waren die Nachrichten. Das Wetter in Deutschland. Tagsüber sonnig und kaum Wolken, 27 bis 33 Grad, an der Nordsee kühler. Am Montag viel Sonne, ganz im Norden sind kurze Schauer möglich, 27 bis 35 Grad und am Dienstag Sonne und ein paar Wolken, aber fast überall trocken, 27 bis 35 Grad. Es ist 4 Uhr.
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4: Mit Constanze Fennel. Und zu Beginn dieser Stunde spielen sich malerische Szenen ab, hier im ARD-Nachtkonzert. Emmanuel Chabrier hat sie komponiert, angeregt von einem Ferienaufenthalt in der Normandie und zur Suite Pastorale zusammengefasst. Hier mit dem Orchestre de la Suisse Romande unter Neme Järvi.

Der Pianist Karl Hermann Mrongovius hat diese Sonate in D-Dur von Antonio Soler interpretiert. Unsere nächste Musik hier im ARD-Nachtkonzert, die ist was für Flötenfans. Pierre-Gabriel Buffardin war der Flötenstar der sächsischen Hofkapelle. Im Jahr 1715 hat August der Starke diesen jungen Franzosen aus der Provence zu seinem Soloflötisten ernannt und er hat ihn so gut bezahlt, dass Buffardin 34 Jahre lang in Diensten der kurfürstlich-sächsischen und königlich-polnischen Kapelle blieb. Leider sind nur wenige Kompositionen von diesem virtuosen Flötisten überliefert und manche davon wurden auch erst sehr spät entdeckt. Jetzt gibt's dazu Gelegenheit, Musica Antiqua Köln spielt ein Concerto in E-Moll von Buffardin für Flöte, Streicher und Basso Continuo.

Musik des berühmten Flötenvirtuosen Pierre-Gabriel Buffardin. Dieses Concerto in E-Moll von ihm hat hier die Musiker Antiqua Köln interpretiert. Gute Unterhaltung mit British Light Music hier im ARD-Nachtkonzert gibt's jetzt von Frederick Curzon. In einem Londoner Theaterorchester hat er Klavier gespielt und dirigiert und schon als 20-Jähriger hat er Musik für Stummfilme komponiert. Hier erzählt er uns jetzt die Geschichte von Robin Hood.

Den Reichen nehmen und den Armen geben. Das ist die Devise und das simple Gerechtigkeitsmotto von Robin Hood. Und diese Robin Hood Suite hat Frederick Curzon geschrieben. Gespielt hat sie hier für uns das tschechoslowakische Radiosinfonieorchester Bratislava unter Adrian Leper. Den warmen, sinnlichen Klang der Bratsche, den hat der Komponist Franz Anton Hoffmeister besonders geliebt und hat ihr drum ein sehr schönes Viola-Konzert gewidmet in D-Dur, ein absoluter Repertoire-Klassiker. Den ersten Satz daraus interpretiert jetzt Hariolf Schlichtig zusammen mit dem Münchner Kammerorchester.

Der erste Satz Allegro aus dem Viola-Konzert in D-Dur von Franz Anton Hoffmeister, hier gespielt von Hariolf Schlichtig, und er hatte auch die Leitung in dieser Aufnahme mit dem Münchner Kammerorchester. Gleich 17:45 ist es und im ARD-Nachtkonzert geht's weiter mit Musik von Louis Spohr. Zu seiner Zeit eine Fachautorität ersten Ranges. Spohr war nicht nur ein geachteter Komponist, sondern in seiner Generation auch einer der bedeutendsten Geiger neben Paganini. Und er war ein deutscher Dirigentenexport, ähnlich wie Mendelssohn, 1847 ein Publikumsliebling in England. Für die Londoner Philharmonic Society komponierte Spohr seine Sinfonie Nummer 8 in G-Dur. Hier kommt der vierte Satz daraus.

Die NDR Radiophilharmonie hat hier den vierten Satz gespielt aus der Sinfonie Nummer 8 in G-Dur von Louis Spohr. Die Leitung hatte Howard Griffiths. Er bezauberte mit seiner göttlichen Oboe. Das war im 18. Jahrhundert zu lesen über Ludwig August Lebrun, der schon als 12-jähriger Junge zusammen mit dem Hoforchester in Mannheim für Furore gesorgt hat. Wie kann man sich das vorstellen? Ungefähr so.

Albrecht Mayer hat hier den dritten Satz, das Rondo, gespielt aus dem Oboenkonzert Nummer 1 in D-Moll von Ludwig August Lebrun. Claudio Abbado leitete das Mahler Chamber Orchestra. Und damit ging das ARD-Nachtkonzert zu Ende. Es wurde Ihnen wie immer präsentiert von BR Klassik, heute mit Constanze Fendel am Mikrofon. Vielen Dank fürs Zuhören. Ich wünsche Ihnen einen schönen Sonntag.

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1: Um 6 Uhr mit Markus Westhoff. Das US-Militär hat in der vergangenen Nacht neue Angriffe auf den Iran gestartet. Sie erfolgten als Reaktion auf iranische Attacken gegen ein Containerschiff, das durch die Straße von Hormuz fahren wollte. Aus New York, Martin Ganselmeier.
2: Nach Angaben des US-Regionalkommandos CENTCOM hatten iranische Revolutionswächter ein unter zypriotischer Flagge fahrendes Containerschiff beschossen. An Bord sei ein Feuer ausgebrochen und erheblicher Schaden im Maschinenraum entstanden. Ein Besatzungsmitglied werde vermisst. Iran habe eine weitere Gelegenheit verpasst, sich an das Mitte Juni vereinbarte Rahmenabkommen zu halten, kritisierte das US-Militär. Zuvor hatten Irans Revolutionswächter erklärt, das Schiff habe die maritime Sicherheit in der Meerenge gefährdet. Mehrere Schiffe hätten versucht, eine nicht genehmigte Route zu fahren. Deshalb bleibe die Straße von Hormuz bis auf Weiteres geschlossen. Man werde keinem Schiff mehr die Durchfahrt gestatten.
1: Beim Feuer in Südspanien scheinen die Einsatzkräfte den Brand langsam in den Griff zu bekommen. Der andalusische Minister für Katastrophenschutz teilte mit, die Wetterbedingungen hätten es erstmals erlaubt, das Feuer nicht nur einzudämmen, sondern direkt gegen die Flammen vorzugehen. Bislang sind durch den Brand 12 Menschen gestorben. Fast 6.600 Hektar Land sind in der andalusischen Provinz Almería verbrannt. Bundeskanzler Merz bekundete auf dem Online-Portal X seine Anteilnahme. Die Nachrichten über das Feuer seien bestürzend, so Merz. Der Verband kommunaler Unternehmen fordert eine Genehmigungspflicht für private Wasserentnahme. Vizepräsident Specht sagte der Neuen Osnabrücker Zeitung, es brauche Transparenz darüber, wer wann und wie auf Wasserressourcen zugreift. Der Verband begründet das mit der zunehmenden Knappheit von Wasser durch den Klimawandel. Auch der Präsident des Landkreistags, Brötel, stellte den privaten Wasserverbrauch teilweise in Frage. Wörtlich sagte er, durch stärkere Hitze- und Trockenphasen werde man künftig private Komfortverbräuche wie Pools hinterfragen müssen. Bei der Fußball-Weltmeisterschaft steht auch das zweite Halbfinale fest. Argentinien hat soeben die Schweiz mit 3:1 in der Verlängerung besiegt. Die Schweizer waren nach der gelb-roten Karte für den früheren Gladbach-Spieler Brel Embolo ab der 72. Minute einen Mann weniger auf dem Feld. Zuvor hatte England Norwegen mit 2:1 ebenfalls nach Verlängerung geschlagen. Die beiden englischen Tore schoss der ehemalige Dortmunder Jude Bellingham. England trifft nun am Mittwoch auf Argentinien. Tags zuvor spielt Frankreich gegen Spanien um den Einzug ins Finale. Beim Tennisturnier Wimbledon steht heute das Finale der Herren an. Alexander Zverev trifft auf Jannik Sinner. Dazu aus der ARD-Sportredaktion Matthias Kammern.
3: Alexander Zverev kann innerhalb von nur einem Monat vom One-Hit-Wonder zum Wiederholungstäter werden. Allerdings hat er dafür die höchstmögliche Hürde zu überwinden. Denn nicht Taylor Fritz, sondern Jannik Sinner ist der wahre Angstgegner des Deutschen. Die letzten 9 Duelle hat er allesamt verloren. Dazu kommt, dass sich der Italiener in Wimbledon von Runde zu Runde gesteigert hat. Die Krönung war die bestechende Leistung beim glatten Dreisatzsieg gegen Novak Djokovic am Freitag. Der Aufschlag kam so präzise, variabel und hart wie nie zuvor. Die Grundschläge waren gewohnt erdrückend.
1: SWR-Nachrichten, Redaktion Ines Kunze und Peter Mühlfeit. Und das Wetter, heute nochmal viel Sonne, maximal 28 bis 35 Grad. Die Aussichten, morgen wieder viel Sonne, stellenweise auch Schleierwolken bei maximal 37 Grad. Dienstag und Mittwoch wird's schwül mit Sonne und Wolken, vereinzelt auch Schauer. 6.04 Uhr.
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4: Am Mikrofon ist Luise Wunderlich. Einen schönen guten Morgen wünsche ich Ihnen. Mitte Juli, Mitte des Sommers und die Sommerferien haben nun auch die Baden-Württemberger schon fest im Blick. In Rheinland-Pfalz haben die Schulferien ja schon Ende Juni begonnen. Unser Blick in der Musik am Morgen landet heute als erstes bei Louis Couperin. Der ist der erste in der Musikerfamilie Couperin, der Organist an Saint-Gervais in Paris wird. Ein Amt, das später auch sein Neffe François Couperin übernehmen wird, der einer der bekanntesten französischen Barockkomponisten werden wird. Hier ist eine Fantasie des Onkels.

Kinderorchester. Der junge Mann hat Ambitionen, er komponiert fleißig und geht mit 21 Jahren auf Konzertreise. In München hört ihn schließlich Karl Egon II. Von Fürstenberg mit seiner Geige und ist so begeistert von seinem Spiel, dass er ihm die Stelle als Hofkapellmeister zu Hause in Donaueschingen anbietet. Der Klarinettist Pierre-André Taillard spielt Kalivodas Opus 128.

Frieda Bernius leitete die Stuttgarter Hofkapelle bei Introduktion und Variationen für Klarinette und Orchester von Johann Wenzel Kalliwoda mit Pierre-André Teilhard als Solist. Musik am Morgen in SWR Kultur. Von Frauen erwartet man, Ehefrauen und Mütter zu sein und die ganzen ekligen Dinge in der Gemeinde zu tun. Oh, ich tue sie. Und wenn eine Frau außerdem mit Talent geschlagen ist, dann entschuldigt sie sich ständig dafür. Es ist wirklich irgendwie ein Fluch. Denn statt 12 Stunden am Tag wie andere Frauen, arbeitet sie 24 Stunden. Amy Beach hat das gesagt. Erst nach dem Tod ihres Mannes hat sie sich wieder ohne Einschränkung und Verbote um ihre Karriere als Musikerin kümmern können. Augustin Hadelich, Violine, und Orion Weiss am Klavier spielten ihre Romanze in A-Dur.

Augustin Hadelich, Violine, und Orion Weiss am Klavier mit der Romanze A-Dur Opus 23 von Amy Beach. Jorah Fateman kann man sicher als Weltbürger bezeichnen. Er stammt aus einer Familie von Klezmer-Musikern, heute lebt er hauptsächlich in Deutschland, ist aber in Argentinien geboren und als junger Mann in den neuen Staat Israel ausgewandert, um dort Bassklarinettist beim Israel Philharmonic Orchestra zu werden. 18 Jahre ist er beim Orchester geblieben und hat mit berühmten Dirigenten gearbeitet. Dann geht er nach New York und es beginnt eine Weltkarriere als Klezmer-Musiker mit seinem wunderbaren Klarinettenspiel. Verheiratet ist er mit der Komponistin Ora Beit-Reim. Er spielt hier ihr Stück in Chassidic Spirit.

Im Geist der Chassidim, in Chassidic Spirit heißt das Stück der Komponistin Ora Bat Chaim, der Frau von Giora Feidman, das er gerade für uns gespielt hat. 90 Jahre ist er in diesem März geworden, da kann man nur alles Gute wünschen. Es ist 6.34 Uhr, Sie hören Musik am Morgen in SWR Kultur. In New York hat 1933, im Jahr der Machtergreifung der Nazis, eine Musical-Premiere mit dem bezeichnenden Titel »Man kann leben, nur man lost nicht«. Man könnte leben, aber sie lassen uns nicht. Ein Song daraus wird auch außerhalb der Aufführungen im jüdischen Theater aufgeführt, bis ihn ein Musikproduzent hört, der darin einen Hit wittert. Es wird umgetextet in einen amerikanisch-deutsch-jiddisch-Mischmasch und tatsächlich entsteht ein Hit. Er heißt »Bei mir bist du schön. Ich finde dich schön«.

Bei mir bist du, Shane. Der Musical-Hit von Shalom Secunda, gesungen von Chirag Ramon und Clara Montocchio. Am Klavier war Elias Meiri. Was haben der Freischütz, Don Giovanni, Faust, die Zauberflöte und Carmen gemeinsam? Richtig, das sind alles Opern. Und ein zweites. Über alle diese Opern hat Pablo de Sarasate eine Fantasie komponiert. Dabei ist die Fantasie über Carmen die bekannteste und wohl auch naheliegendste. Schließlich ist Sarasate mit Georges Bizet, dem Komponisten der Oper, befreundet gewesen. Sie haben zusammen musiziert und das spanische Sujet hat dem Mann aus Pamplona sicher auch zugesagt. Wir haben eine Fassung mit Akkordeon, Gitarre, Violine und Violoncello für Sie.

Nicola Benedetti, Violine, Plinio Fernandez, Gitarre, Samuele Tellari, Akkordeon und Thomas Carroll, Violoncello mit der Fantasie über Motive aus der Oper Carmen von Pablo de Sarasate. Jetzt lassen wir uns aus dieser Stunde hinaustragen von Goethe und Schubert. Kennst du das Land, wo die Zitronen blühen? Die sommerliche Italiensehnsucht der Deutschen in einer Klavierfassung mit Max Philipp Klöser. Bis nachher.

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7: Um 7 Uhr mit Markus Westhoff. Die USA haben nach eigenen Angaben neue Angriffe auf den Iran gestartet. Das sei eine Reaktion auf die Attacke der iranischen Revolutionsgarden auf ein Containerschiff in der Straße von Hormuz. Zuvor hatte der Iran bekannt gegeben, die Meerenge sei bis auf Weiteres geschlossen. Man habe ein Schiff gestoppt, das auf einer nicht genehmigten Route gefahren sei. Trotz aller diplomatischer Bemühungen scheint der Iran-Krieg wieder zu eskalieren. Es war bereits die dritte Angriffswelle des US-Militärs innerhalb einer Woche. In Frankreich kommt es wegen der Hitzewelle zu Einschränkungen. In Paris verkürzen beliebte Touristenattraktionen ihre Öffnungszeiten. Aus der Nachrichtenredaktion Thomas Bertsch.
8: Statt um Mitternacht schließt der Eiffelturm heute wetterbedingt laut Betreiber schon um 16 Uhr. Der Louvre öffnet bis einschließlich Montag ebenfalls nur bis 16 Uhr. In vielen Regionen im Zentrum und Westen des Landes riefen die Behörden die höchste Hitzewarnstufe rot aus. Wegen der starken Trockenheit und erhöhter Brandgefahr wurde in zahlreichen Städten das Feuerwerk am Nationalfeiertag kommenden Dienstag abgesagt. Die Organisatoren der Tour de France kündigten an, die eigentlich gut 185 Kilometer lange heutige 9. Etappe wegen der hohen Temperaturen um 30 Kilometer zu verkürzen.
7: Beim Feuer in Südspanien scheinen die Einsatzkräfte den Brand langsam in den Griff zu bekommen. Der andalusische Minister für Katastrophenschutz teilte mit, die Wetterbedingungen hätten es erstmals erlaubt, das Feuer nicht nur einzudämmen, sondern direkt gegen die Flammen vorzugehen. Bislang sind durch den Brand 12 Menschen gestorben, fast 6.600 Hektar Land sind verbrannt. Der Verband kommunaler Unternehmen fordert eine Genehmigungspflicht für private Wasserentnahme. Vizepräsident Specht sagte der Neuen Osnabrücker Zeitung, es brauche Transparenz darüber, wer wann und wie auf Wasserressourcen zugreift. Der Verband begründet das mit der zunehmenden Knappheit von Wasser durch den Klimawandel. Bundesverkehrsminister Schnieder sieht die Bahn beim Thema Pünktlichkeit in der Pflicht. Es sei nicht nur eine Frage der Investitionen, ob die Bahn zuverlässiger werde, sagte der CDU-Politiker der Deutschen Presseagentur. Es gebe auch betriebliche Abläufe, die es zu verbessern gelte. Er bat die Bahnkunden aber um Geduld. Die großen Fortschritte bei mehr Pünktlichkeit würden nur langsam erzielt, nicht innerhalb von 2 Jahren, so Schnieder. Es sei über Jahrzehnte zu wenig in die Schiene investiert worden. England und Argentinien stehen im Halbfinale der Fußball-Weltmeisterschaft. England setzte sich im Viertelfinale mit 2:1 gegen Norwegen durch und Argentinien bezwang die Schweiz mit 3:1. Aus der WM-Sportredaktion Hendrik Lückhoff.
9: Erneut war es kein durchweg überzeugender Auftritt der Argentinier. Nach Führung kassierte der Titelverteidiger in der zweiten Hälfte den Ausgleich. Kurz danach aber flog der Schweizer Embolo wegen einer Schwalbe mit Gelb-Rot vom Platz. Es ging in die Verlängerung. Argentinien drückte auf den Führungstreffer und in der 112. Minute schlenzte Alvarez den Ball in den Winkel. Lautaro Martinez erzielte in der Nachspielzeit noch das 3:1. Im Halbfinale trifft Argentinien auf England. Das Team von Trainer Thomas Tuchel gewann mit 2:1 nach Verlängerung gegen Norwegen. Jude Bellingham war mit seinen 2 Toren der Mann des Spiels.
7: SWR Nachrichten, Redaktion Ines Kunze und Peter Mühlfeit. Das Wetter, heute nochmal viel Sonne, maximal 28 bis 35 Grad. Die weiteren Aussichten, morgen wieder viel Sonne, stellenweise auch Schleierwolken bei maximal 37 Grad. Am Dienstag und am Mittwoch wird es schwül mit Sonne und Wolken. Vereinzelt kann es auch zu Schauern oder Gewittern kommen. Die Zeit 7.04 Uhr.
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10: Mit Luise Wunderlich. Ich wünsche Ihnen einen schönen guten Morgen. Zeitungen, Fächer und alles, womit man wedeln kann, die haben in heißen Zeiten Konjunktur. Um diese Uhrzeit haben wir zum Glück noch gute Chancen auf ausreichende Kühle und können jetzt sogar noch Schatten unter Bäumen und Blättern musikalisch dazu buchen. Hier ist Leaves and Trees von Rachel Portman.

Der Geiger Niklas Liepe und das WDR-Funkhausorchester unter der Leitung von Erina Yashima mit Leaves and Trees von der Frau, die als erste Komponistin überhaupt einen Oscar gewonnen hat, Rachel Portman. Angela Hewitt hat im letzten Jahr eine Doppel-CD mit Klaviersonaten von Wolfgang Amadeus Mozart herausgebracht. Seine letzte in D-Dur, Köchelverzeichnis 576, ist erst einmal geplant als eine von 6 leichten Sonaten. Hewitt sagt dagegen, es bedürfe einiger Fantasie, um diese Sonate als leicht zu bezeichnen. Und wenn das eine Angela Hewitt sagt, dann braucht man nicht zweifeln. Mozart hat es sich also wahrscheinlich anders überlegt und doch lieber einen Klopper komponiert. Der Klopper könnte auch ein Klepper sein, wenn ich mal kahlauern darf, oder ein edler Warmblüter. Denn die Sonate hat auch den Beinamen Die Jagd, weil Mozart dem Klavier ein jagdhornmäßiges Motiv in die Tasten komponiert. Hier ist Angela Hewitt.

Angela Hewitt mit Mozart-Sonate D-Dur, Köchelverzeichnis 576, ihrer Meinung nach eines der besten Stücke Mozarts überhaupt. Musik am Morgen in SWR Kultur. Der See lag blau unter dem Hügel. Darüber, als ich schaute, da flog über das kalte und stille Gewässer ein Vogel, dessen Flügel waren von hellstem Blau. Der Himmel darüber war ebenso blau. Der Himmel unter mir, blau in blau. Einen Augenblick, bevor der Vogel vorüberflog, da fing er sein Abbild, als er flog. Der See lag blau unter dem Hügel. Blau. Watchers 8 singen The Blue Bird.

Der Ire Charles William Stanford hat das Lied »The Blue Bird«, der blaue Vogel, auf ein Gedicht von Mary Elizabeth Coleridge komponiert und Wortschatz 8 haben es gesungen. Endlich ist er wieder in der Heimat. Antonin Dvořák verlässt die USA und geht nach Hause. Die Freude darüber spricht aus jedem Takt seines G-Dur-Streichquartetts. Im dritten Satz des Quartetts komponiert er einen übermütigen Springtanz mit einer gewissen gespenstischen Note. Schließlich wimmelt es in der Landschaft Böhmens von Hexen und Geistern. Zumindest wird sich das erzählt. Hier ist das Vision String Quartet.

Das Wischen String Quartet mit dem dritten Satz aus dem 13. Streichquartett von Antonín Dvořák. Es ist 7.40 Uhr, hier ist die Musik am Morgen von SWR Kultur. Eins der Hauptwerke von Charles Harrison ist im Grunde genommen eine Sammlung nach Vorlagen. Er hat aus den berühmten Cembalo-Sonaten von Domenico Scarlatti Orchesterwerke gemacht. 12 Concerti Grossi sind so entstanden. Das Concerto Köln spielt die Nummer 9 aus seiner Sammlung.

Das Concerto Köln mit dem Concerto Grosso Nummer 9 C-Dur von Charles Everson, komponiert nach einer Cembalo-Sonate von Domenico Scarlatti. Das war die Musik am Morgen in SWR Kultur. Die Musik hat Bettina Müller-Hesse ausgesucht und ich bin Luise Wunderlich und wünsche Ihnen noch einen schönen Sonntag. Wenn Sie bei uns bleiben, können wir uns nach 8 Uhr noch einmal hören. Dann gibt es die Kantate »Es ist das Heil uns kommen her« zum 6. Sonntag nach Trinitatis von Johann Sebastian Bach.

0: Das Lied zum Sonntag mit Anna Niem, Katholische Kirche.
1: Singvögel haben den französischen Komponisten Olivier Messiaen so sehr fasziniert, dass sie in vielen seiner Werke auftauchen. Er war davon überzeugt, der Gesang der Amsel übertrifft an Fantasie die menschliche Einbildungskraft. In den Chants d'Oiseaux, also den Gesängen der Vögel, hat er die Amsel neben drei anderen Vögeln an der Orgel dargestellt, hier in einer Aufnahme von ihm selbst gespielt.

Mission hat das Stück inmitten der Vögel im Wald geschrieben. Er sagt, ich verwende den Gesang der Vögel, weil für mich diese Tiere auf Erden die größten Komponisten sind. Sehr viel größer als die Menschen. Die Vögel haben alles erfunden. Den gregorianischen Gesang, die Vierteltöne, sogar die Kollektivimprovisation. Ich war immer der Auffassung, dass sie die größten Lehrmeister sind. Und so verbringt der Komponist viele Stunden im Wald, ein Aufnahmegerät und Notenpapier unterm Arm. Er hört ihnen zu und komponiert ihre Gesänge nach. Hier sein Rotkehlchen. Für Messiaen war der Gesang der Vögel mehr als nur eine faszinierende Abfolge von Tönen. Sie bringen Leichtigkeit in seine Lebenszeit, die Messiaen oft als müde und traurig empfindet. Vögel aber, sagt er, sind wie unser Wunsch nach Licht, Sternen, Regenbögen und jubilierenden Vokalisen.

Olivier Messiaen hat gesagt, dass er gern aus zwei Büchern etwas über Gott liest. Aus dem Buch der Bibel und aus dem Buch der Natur. Im Psalm 148 kann man lesen, dass die Vögel mit ihren Stimmen Gott loben und im Buch Hiob erzählen sie von Gottes Schöpfermacht. Messiaen ist so fasziniert von diesen Gedanken, dass er nach Israel reist, um dort die Vögel so zu hören, wie Jesus sie damals singen gehört haben mag. Etwa so wie diese nachgeahmte Singdrossel.

In der Bibel werden Vögel, die schützend ein Nest mit ihren Jungen umflattern, sogar zu einem Bild für Gott selbst, der sich um seine Menschen sorgt. Messiaen hat an den Vögeln, die eine solche Vielfalt an Klängen produzieren, abgelesen, mindestens so kreativ ist der Schöpfer Gott selbst. Er schreibt: Eine Amsel und eine einzelne Nachtigall improvisieren hoch oben in den Bäumen, umgeben von klingendem Blütenstaub und von einem Lichthof aus verlorenen Trillern. Übertragen Sie das auf die religiöse Ebene und Sie werden die Stille der Himmelsharmonien vernehmen.

0: Wenn ich heute einen Sonntagsspaziergang mache, werde ich an diese Nachtigall von Messiaen denken und noch einmal viel tiefer hinhören auf den Gesang der Vögel. Ich will mich dabei mit meiner Sehnsucht verbinden, nach Licht, Sternen, Regenbögen und nach Gott selbst.
1: Das war das Lied zum Sonntag mit Anna Niem, Katholische Kirche.
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3: Um 8 Uhr mit Markus Westhoff. Volkswagen will nach eigenen Angaben Fabrikschließungen vermeiden. Wegen des Sparkurses bei dem Autobauer wird über das Aus einzelner Standorte und die Streichung von bis zu 100.000 Stellen debattiert. Aus der Nachrichtenredaktion Jan Busche.
4: Es gebe intelligentere Lösungen, als Werke zu schließen, so hat es VW-Chef Blume jetzt der Bild am Sonntag gesagt. Er deutete an, dass weitere Einsparungen an Standorten der bessere Weg sein könnten. Zuletzt war darüber spekuliert worden, dass der VW-Vorstand 4 Werke schließen könnte, nämlich in Hannover, Zwickau, Emden und Neckarsulm. Nach Medienberichten gab es aber Mitte der Woche Gegenwind im Aufsichtsrat, so vom Land Niedersachsen und von Arbeitnehmervertretern. Der Sparplan bei VW sieht unter anderem vor, Zehntausende Stellen zu streichen und die Modellflotte deutlich zu verkleinern.
3: Bundesverkehrsminister Schnieder sieht die Bahn beim Thema Pünktlichkeit in der Pflicht. Es sei nicht nur eine Frage der Investitionen, ob die Bahn zuverlässiger werde, sagte der CDU-Politiker der Deutschen Presseagentur. Es gebe auch betriebliche Abläufe, die es zu verbessern gelte. Er bat die Bahnkunden aber um Geduld. Die großen Fortschritte bei der Pünktlichkeit würden nur langsam erzielt, nicht innerhalb von 2 Jahren, so Schnieder. Es sei über Jahrzehnte zu wenig in die Schiene investiert worden. Die USA haben in der vergangenen Nacht neue Angriffe auf den Iran gestartet. Nach US-Angaben seien rund 140 Ziele im Iran beschossen worden. Die dritte Angriffswelle innerhalb einer Woche erfolgte als Reaktion auf iranische Attacken gegen ein Containerschiff, das durch die Straße von Hormuz fahren wollte. Unser US-Korrespondent Martin Ganselmeier berichtet.
5: Nach Angaben des US-Regionalkommandos CENTCOM hatten iranische Revolutionswächter ein unter zypriotischer Flagge fahrendes Containerschiff beschossen. An Bord sei ein Feuer ausgebrochen und erheblicher Schaden im Maschinenraum entstanden. Ein Besatzungsmitglied werde vermisst. Iran habe eine weitere Gelegenheit verpasst, sich an das Mitte Juni vereinbarte Rahmenabkommen zu halten, kritisierte das US-Militär.
3: In Frankreich gelten für einen Großteil der Departements erneut Hitzewarnungen. Wegen der hohen Temperaturen schließen beliebte Touristenattraktionen wie der Eiffelturm und das Louvre-Museum in Paris heute schon früher. Zum ersten Mal in der Geschichte der Tour de France wird die heutige Etappe aufgrund der Hitze gekürzt, und zwar um 30 Kilometer. Wegen der Trockenheit und erhöhter Brandgefahr wurden in vielen Städten auch das Feuerwerk zum Nationalfeiertag am Dienstag abgesagt. In Deutschland sind im vergangenen Monat so viele Menschen ertrunken wie seit mehr als 20 Jahren nicht mehr. Das geht aus der Bilanz der DLRG hervor. Demnach gab es im Juni 99 Badetote, davon 13 in Baden-Württemberg und 4 in Rheinland-Pfalz. Mehr als 90% der Opfer waren männlich. Die DLRG ruft deshalb vor allem junge Männer dazu auf, die eigenen Fähigkeiten realistisch einzuschätzen und auf riskante Aktionen zu verzichten. Bei der Fußball-Weltmeisterschaft steht auch das zweite Halbfinale fest. Argentinien hat die Schweiz mit 3:1 in der Verlängerung besiegt. Zuvor hatte England Norwegen mit 2:1 ebenfalls nach der Verlängerung geschlagen. England trifft nun am Mittwoch auf Argentinien. Tags zuvor spielt Frankreich gegen Spanien um den Einzug ins Finale. SWR-Nachrichten, Redaktion Ines Kunze und Peter Mühlfeit. Das Wetter in Baden-Württemberg und Rheinland-Pfalz, heute nochmal viel Sonne, maximal 28 bis 35 Grad. Die Aussichten, morgen wieder viel Sonne, stellenweise auch Schleierwolken bei maximal bis 37 Grad. Am Dienstag und am Mittwoch wird's schwül, vereinzelt kann's zu Schauern und Gewittern kommen. 8.04 Uhr.
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6: Mit Luise Wunderlich. Ich wünsche Ihnen einen schönen guten Morgen. Es ist das Heil uns kommen her von Gnad und lauter Güte. Vermutlich 1732 komponiert Johann Sebastian Bach seine Choralkantate zum sechsten Sonntag nach Trinitatis. Den Text hat Paul Speratus gut 200 Jahre zuvor in siebenzeiligen sogenannten Lutherstrophen verfasst. Wir hören eine Aufnahme unter der Leitung des Sängers Stephen MacLeod.

Das war die Kantate »Es ist das Heil, uns kommen her« zum sechsten Sonntag nach Trinitatis, Bachwerke Verzeichnis 9 von Johann Sebastian Bach mit dem Ensemble Li Angeli Genève und Alexandra Lewandowska, Sopran, Alex Porter, Countertenor, Valerio Contaldo, Tenor und Stephen McLeod, Bass, der auch die Leitung hatte. Und jetzt noch eine Choralbearbeitung von Dietrich Buxtehude mit Wolfgang Rübsam an der Orgel.

0: Wolfgang Rübsam an der Orgel mit »Es ist das Heil, uns kommen her« im A-Moll, einer Choralbearbeitung von Dietrich Buxtehude. Im Werkeverzeichnis ist das die Nummer 186. Am Mikrofon war Luise Wunderlich. Ihnen noch einen schönen Sonntag.
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3: Wenn es um Schulentwicklung geht, dann fallen oft dieselben Begriffe. Selbstständigkeit, Individualisierung, Feedback und Verantwortung. Aber was, wenn es ein Konzept gäbe, das all das nicht nur fordert, sondern strukturell verankert? Das CODA-Modell aus der Schweiz, benannt nach dem Bildungszentrum in CODA, ist genau das. Alida Eberhardt hat sich intensiv mit dem Modell beschäftigt. Wir sprechen heute über ein Modell, das nicht einfach nur Unterricht verändert, sondern die Haltung zur Bildung selbst. Liebe Alida, kannst du in einfachen Worten erklären, was das CODA-Modell ist und wo es sich von anderen Konzepten in Schule unterscheidet?
4: Also beim CODA-Modell geht es im Großen und Ganzen um die Selbstständigkeit und Bedürfnisorientierung der SchülerInnen. Und das Hauptaugenmerk liegt quasi darauf, dass die SchülerInnen herausfinden sollen, wo und wie sie am besten arbeiten können. Und die Lehrperson schlüpft in eine Rolle der Lernbegleitung. Ich würde sagen, es ist ein sehr kindzentriertes Unterrichtsmodell und wir kommen so ein bisschen aus dem Frontalunterricht quasi raus und öffnen unseren Unterricht. Es gibt quasi die Lerninputphasen, die nicht vorne an der Tafel passieren und alle Kinder sitzen irgendwie in ihren Frontalreihen vor mir, sondern gemeinsam in einem Sitzkreis, wo alle Kinder quasi in der ersten Reihe sitzen. Ja, dann geht es eben so ein bisschen darum, dass die SchülerInnen da sitzen und arbeiten dürfen, wo und wie sie wollen.
3: Du hast jetzt gerade schon einige Punkte benannt, diese Inputphase eben, den Sitzkreis, die Möglichkeiten, so zu arbeiten, wie man möchte. Da gehen wir gleich nochmal im Detail hin. Von welchem Alter sprechen wir hier von den Schülerinnen und Schülern?
4: Tatsächlich ist da jedes Alter möglich. Also ich habe es jetzt in meiner ersten Klasse quasi eingeführt und teste es so gesehen gerade in der Grundschule. Ich kenne aber auch das Modell schon aus höheren Klassen und bin auch der absolut festen Überzeugung, dass das in jeder Jahrgangsstufe möglich ist.
3: Wie bist du eigentlich darauf gekommen, zu sagen, das probieren wir aus?
4: Mein Impuls war auf jeden Fall, ich möchte das irgendwie anders machen. Schule muss anders gehen, weil sowohl in super vielen Filmen, Serien, als auch so, was die Gesellschaft betrifft, hat Schule einfach ein wahnsinnig schlechtes Bild. Also ich könnte dir da locker 10 Filme aufzählen, wo Schule einfach ein riesiger grauer Bunker ist und irgendwie jedes Kind gar keine Lust hat auf Schule. Und wenn ich an meine Schulzeit zurückdenke, dann war die jetzt nicht schlimm, aber die war super öde. Und ich finde, Lernen ist sowas Tolles und diese Freude muss man halt beibehalten. Ich habe mich dann schon sehr für die Montessori-Pädagogik interessiert und hatte da einige Praktika und bin dann tatsächlich durch Social Media auf das CODA-Modell aufmerksam geworden und habe mich dann da versucht, irgendwie so ein bisschen zu belesen und habe mich dann tatsächlich einfach mal ins kalte Wasser geschmissen und es einfach mal gemacht.
3: Okay, ich würde das jetzt gerne mal total konkret machen. Und zwar, ich erzähle mal sozusagen das, was der Standardunterricht ist und dann erzählst du, wie das bei diesem anderen Modell ist. Also Standard, ja. Ich tue jetzt einfach mal so, ich komme als Lehrkraft rein, gehe zum Tisch, schaue die Schüler an, dann mache ich irgendeine Bewegung, dann stehen alle auf, guten Morgen, dann setzen sie sich, dann mache ich einen Einstieg, dann melden sich ein paar, warum der Einstieg hoffentlich interessant ist und dann sage ich, ja, das stimmt, dann teile ich was aus, alle arbeiten, dann, wenn sie fertig sind, sammle ich an der Tafel, dann schreiben es alle ab, dann gibt es einen zweiten Arbeitsteil, dann schreiben auch wieder alle. Meistens kommt dann noch jemand und sagt, was soll ich tun, wenn ich fertig bin? Oder jemand anders hat es nicht verstanden, was mich dann aufregt, weil alle sollen ja zur selben Zeit und so weiter. Und ganz am Ende muss dann das gesamte Tafelbild abgeschrieben werden und dann, weil wir es nicht geschafft haben, sage ich so. Und das, was jetzt wirklich schwierig ist, das müsst ihr als Hausaufgabe machen. Also das ist übertrieben, aber das ist so das, was man Unterricht nennt. Wie ist das jetzt ab dem Zeitpunkt, wo du die Tür öffnest bei diesem anderen Modell?
4: Also, wir treffen uns im Sitzkreis und spielen dann quasi unsere Morgenroutine durch. Das heißt, wir zählen Schultage, wir gucken uns das Datum an, wir gucken uns eine kleine Affirmationskarte für den Tag an. Und dann gibt's irgendwie nochmal eine kurze Bewegungseinheit, Strecken, irgendwie ein Klatschspiel, wie auch immer. Und dann beginnt quasi der Unterricht und den starten wir gemeinsam auch im Sitzkreis mit einem kurzen Lerninput. Das heißt, es ist wie die Erklärung vorne an der Tafel, nur dass eben alle gemeinsam in der ersten Reihe sitzen und alle quasi mitmachen können. Das sollte auch immer nicht länger als so 10 Minuten gehen. Also da merkt man schon dann, dass die Aufmerksamkeit so langsam flöten geht. Und das ist ja auch total normal. Und dann dürfen die Kids quasi in die Arbeitsphase gehen und sie dürfen sich ihren Arbeitsplatz flexibel aussuchen. Das heißt, sie dürfen sich hinstellen, sie dürfen sich hinlegen, sie dürfen sich hinsetzen, sie dürfen sich irgendwie eine Matte auf den Boden legen, sie dürfen das Fensterbrett leerräumen und dahin gehen. Also so, wie sie eben gerade das Gefühl haben, dass sie das brauchen. Und von den Lernaufgaben, die die SchülerInnen dann haben, mache ich das meistens so, dass es viele verschiedene Materialien gibt. Das ist so ein kleines Sammelsurium. Und ich versuche da auch immer möglichst viele Sinne anzusprechen. Tatsächlich gibt es auch viele spielerische, handlungsorientierte Sachen. Mhm. Und was nach dem Cura-Modell auch quasi sehr notwendig ist, ist, dass die Lernaufgaben möglichst offen gestaltet werden. Also zum Beispiel in Mathematik gibt es einfach einen Legekasten mit verschiedenen Perlen drin. Und die Aufforderung an die SchülerInnen ist dann zum Beispiel, schreibe 10 Aufgaben mit der Addition. Und dann dürfen sich die SchülerInnen quasi selbst überlegen, okay, gehe ich jetzt schon über den 20er drüber, rechne ich bis 100? Mhm. Genau, und können dann quasi individuell entscheiden, okay, wie weit bin ich denn? Was traue ich mir zu? Was klappt gut? Und so dürfen die sich dann quasi aus den Materialien, die ich zur Verfügung stelle, die Sachen selbst raussuchen, sich selbst auf den Platz setzen, gegebenenfalls das auch mit einem Partner, einer Partnerin machen und sind da eben sehr flexibel.
3: Das heißt aber, wenn ich das richtig verstanden habe, dass Sozialformen im Grunde genommen gar nicht mehr von der Lehrkraft vorgegeben werden, richtig? Also Schule ist ja oft nicht mehr nur Frontalunterricht, aber manchmal sind es dann eher so Pseudo-Lernphasen und dann sagt man so, und jetzt macht damit eurem Partner oder so, was, wenn es richtig gemacht wär gut wäre, also wirklich auch einen Effekt hat, aber natürlich nicht, wenn es, wie gesagt, so ein bisschen pseudomäßig ist. Aber in dem Fall könnte ein Schüler auch sagen, ich möchte gerne alleine arbeiten, oder?
4: Genau, also ich stelle die meisten Aufgaben eigentlich immer frei. Es gibt manchmal so 1-2 Sachen, wo ich wirklich möchte, dass die Kinder alleine arbeiten oder auch mal mit einem Partner. Aber das kommt wirklich sehr, sehr selten vor. Meistens sage ich nichts. Und ich finde es auch ganz schön, weil durch diese flexible Arbeitsplatzwahl finden sich auch immer wieder neue Kinder zusammen. Das heißt, ein Kind sitzt mal neben denen, ein Kind sitzt mal daneben. Und man muss auch ehrlich zugeben, die Kinder müssen natürlich am Anfang erstmal herausfinden, okay, neben wen kann ich mich denn sitzen, wo ich gut arbeiten kann. Wenn sich da Freundschaften zusammensetzen, kann es natürlich auch mal passieren, dass die viel schnattern. Und was ich daran richtig Cooles beobachtet habe, ist, dass die Kinder das unfassbar gut reflektieren können und dann auch merken, okay, ich habe heute irgendwie nicht so viel geschafft, weil ich habe viel gequatscht. Und gleichzeitig entstehen aber auch richtig schöne, ja, ich sag mal, Lerngemeinschaften, die sich dann auch gegenseitig unterstützen können, wo dann auch wirklich am Ende was bei rumkommt. Und dadurch, dass man das den SchülerInnen so ein bisschen offen lässt und sie das dann auch selbst erkunden dürfen, was ihnen bei welchen Aufgaben gut tut, ja, kommt da meistens einfach was sehr Wertvolles bei rum.
3: Ist diese Reflexion ein aktives Lernziel? Weil wenn man das weiß, ist das ja super sinnvoll, dass man dann sozusagen den Lerneffekt hat, dass SchülerInnen in die Lage versetzt werden, ihr eigenes Lernen immer besser selbst zu bestimmen.
4: Ja, das ist auf jeden Fall ein ganz, ganz großes Ziel, sowohl von mir als auch vom Cura-Modell allgemein. Ich weiß nicht, ob du es auch kennst, aber ich habe angefangen zu studieren und war so, und was mache ich jetzt? Wie erstelle ich meinen Stundenplan? Wie setze ich mich zu Hause hin und lerne? Es ist schon ein großes Ziel, den SchülerInnen nicht nur beizubringen, wie die Addition bis 20 geht, sondern auch, wo ich mich jetzt hinsetze, wie ich mich hinsetze, was ich mir holen muss, damit ich einfach gut und konzentriert arbeiten kann. Und ein richtig schönes Beispiel, mir hat in der ersten Klasse ein 6-jähriges Kind gesagt, Frau Ebi, damit ich jetzt diese Matheaufgabe gut und konzentriert bearbeiten kann, brauche ich ganz viel Ruhe und muss mich von allen anderen abschirmen. Und da dachte ich mir so, wow, das ist so cool. Und das ist irgendwie so eins der größten Ziele, die ich erreichen will, dass Kinder einfach wissen, wo sie gut und konzentriert arbeiten können.
3: Beim CUDA-Modell spielt ja auch der Raum als dritter Pädagoge eine besondere Rolle. In einem Beitrag von Das Wissen vom 17.02.2021 geht es um moderne Pädagogik und wie sie mit moderner Architektur verbunden wird. Hören wir mal ganz kurz rein.
5: Die Schule habe Räume, die das Lernen ermöglichen.
6: Jeder Raum hat eine Funktion und ist so gestaltet, dass dort das passieren kann, was dort idealerweise geschehen soll. Das heißt, wenn ich ruhig arbeiten möchte, gehe ich ins Lernatelier. Dort herrschen ruhige Farben, klare Strukturen. Da ist mein persönlicher Arbeitsplatz in einem Inputraum mit einer Stehtheke, mit einem Smartboard. Dort herrscht dann Interaktion, da wird gesprochen, da wird was vorgetragen. Wenn ich allerdings Gruppenarbeit machen möchte, dann suche ich den Marktplatz auf. Dort wiederum habe ich dann kräftige Farben und dort soll Austausch stattfinden, da soll was passieren.
5: Private Lernplätze in Weiß und Grau auf der einen Seite und eine große Fläche für Treffpunkte mit Bodenkissen und pinken Vorhängen auf der anderen Seite. Das sind Lernhelfer, finden Paul und Samuel, 15 Jahre alt.
7: Meistens weiß man ja auch, ich will jetzt was lernen und kann ich das alleine? Oder ist es vielleicht besser, wenn ich da einen Freund habe, wo es mir es dann erklären kann? Dann kann man auch mal auf dem Marktplatz.
8: Der Marktplatz, der ist bunt, da sind die ganzen Vorhänge, haben die ganz andere Farbe und so.
7: Du bist dann wie ein wenig fitter. Manchmal stehst du, dann liegst du mal auf dem Boden, dann musst du dir den Stoff selber aneignen. Und das wird, finde ich, auf der Schule sehr gut beigebracht.
5: Das Lernen und die Räume im Zusammenspiel von frühmorgens bis in den Nachmittag.
3: Ich kann mich daran erinnern, dass ich in einer Klasse nicht das CUDA-Modell selbst erstellen wollte, aber ich wollte eben eine andere Tischanordnung. Und ich kann mich daran erinnern, dass das schon zu Diskussionen geführt hat mit den KollegInnen. Nicht über Pädagogik, sondern über die Frage, wann können wir das wieder umstellen und so weiter. Ist das beim CUDA-Modell nicht auch so, dass das durchaus problematisch ist, da erstmal Leute mit ins Boot zu holen? Oder hast du es eher so, ich nenne das immer Maulwurftaktik, so gemacht, das eigene Klassenzimmer wird Experimentierfeld und dann hofft man, dass andere angesteckt werden?
4: Ich glaube, ich war so gemein und habe es tatsächlich wirklich einfach so gemacht. Ich habe 1-2 Kolleginnen, mit denen ich wirklich ziemlich eng zusammenarbeite und wir haben das natürlich am Anfang gut miteinander kommuniziert und die waren auch damit einverstanden. Und man muss auch dazu sagen, meine Schule, an der ich quasi gerade arbeite, die hat auch ein allgemein sehr offenes pädagogisches Konzept. Und so gesehen haben wir schon viele Elemente, die sehr kindzentriert sind, aber es sind viele Klassenzimmer in unserer Schule trotzdem noch frontal ausgerichtet. Und es gibt 1-2 Lehrpersonen, die sich damit immer noch nicht so richtig wohlfühlen, weil es zum Teil eben auch KollegInnen sind, die schon länger quasi in der Schule tätig sind und das vielleicht einfach noch nicht kennen und das ja irgendwie Neuland ist. Und dann kommt da irgendwie so eine jungsche Lehrerin und sagt so, ey, wir machen das jetzt mal anders. ich bin da auch sehr flexibel und versuche dann auch alle KollegInnen gut mitzunehmen und irgendwie zu besprechen, was wir vielleicht anders machen können, dass sie sich erstmal wohler fühlen. Aber ich glaube, it's all about the communication.
3: Ich habe ein Buch gelesen von Rebecca Winthorpe, wo ein neurodivergentes Kind am besten, das hört sich jetzt wahnsinnig schräg an, unter der Spüle in so einem kleinen Schrank arbeiten konnte. Und die Lehrerin hat das eben nicht verlacht oder ignoriert oder wie auch immer, sondern zugelassen und plötzlich konnte dieses Kind arbeiten, was vorher nicht der Fall war.
4: Ja, und was für mich auch ein richtig großer Punkt ist, Kinder kommen ja zum Beispiel aus dem Kindergarten und werden dann so richtig in sowas reingezwängt. Also die müssen auf einmal still an ihrem Platz sitzen, auf ihrem Stühlchen und irgendwie nach vorne gucken und haben irgendwie gar keine Chance, das mal so sich selbst zu erarbeiten. Und mir ist jetzt auch so in höheren Klassen aufgefallen, dass da so dieses selbstständige Erarbeiten zum Teil nicht so richtig vorhanden ist. Und jede Aufgabe nachgefragt wird, welche Arbeitsheftseite müssen wir machen, was müssen wir bei Aufgabe 1 machen, was müssen wir bei Aufgabe 2 machen. Und das ja einfach, weil sie es irgendwie von Anfang an so vermittelt bekommen habe. Die Person steht da vorne, die sagt mir, welche Seite ich machen muss, die sagt mir, welche Aufgabe ich machen muss. Und genau so mache ich das. Und das führt ja auch einfach dazu, dass sie in ganz, ganz vielen anderen Lebenssituationen super unsicher sind, weil ihnen dann keiner mehr sagt, was jetzt hier zu tun ist.
3: Ich häute mich gerade und man sieht, wie langsam aber sicher Hörner aus meiner Stirn herauswachsen. Und diese Hörner, die brauche ich für das, was ich jetzt sage. Also Nummer eins. So lernen die doch gar keine Disziplin. Und Disziplin braucht man doch heutzutage in der Gesellschaft.
4: Mhm. Ja, habe ich auch schon viel gehört. Mein Favorite ist auch immer, dass ich ja eine absolute Kuschelklasse habe.
3: Ja, das wäre als nächstes gekommen, genau. mit meinen Kindern geht das gar nicht, okay.
4: Genau, aber, richtig. Und dass das ja irgendwie gar nicht vorbereitend aufs Leben ist. Diese Aussage, also man sieht einfach, dass diese Menschen, die sowas sagen, nicht verstanden haben, worum es beim Cura-Modell geht. Also beim Cura-Modell geht es genau darum, sowohl Selbstständigkeit als auch Bedürfnisorientierung bei den SchülerInnen zu fördern. Und beide Sachen führen dazu, dass ich sagen kann, mir geht's gerade so und so und ich brauche das und das, um zu lernen und du sagst mir jetzt hier mal gar nichts. Also es ist jetzt nicht so, dass die respektlos gegenüber Lehrpersonen sind, das meine ich nicht, sondern dass sie für sich selbst einstehen können und genau wissen, was sie eben gerade zum Lernen brauchen.
3: Aber es gibt doch auch Phasen, in denen man eben bestimmte Sachen machen muss und sich anpassen muss und unterwerfen. Und das lernt man da doch überhaupt nicht.
4: Ja, und es gibt auch ganz viele Strukturen. Es gibt auch trotzdem ganz, ganz viele Regeln in unserem Klassenzimmer, weil ohne die würde ja auch kein respektvolles Miteinander herrschen. Es ist jetzt nicht so, dass die Kinder morgens reinkommen und ich sage, ja, mach doch einfach mal, sondern es gibt ja trotzdem einen bestimmten Rahmen, in dem Dinge passieren und die Kinder wissen auch, dass sie ja jetzt hier nicht Halligalli machen sollen. Sie dürfen sich gerne eine Pause nehmen, wenn sie das benötigen. Und trotzdem ist es kein Druck, ist es keine Angst, sondern es ist ein, hey, ich unterstütze dich beim Lernen und wir sind hier in der Schule, um coole Dinge fürs Leben zu lernen. Und irgendwie kein, wenn du dich jetzt hier nicht anderthalb Stunden konzentrieren kannst, dann schreibe ich dir sofort eine 6 ein, sondern es ist irgendwie so ein schönes Zusammenspiel und die Kinder merken auch, dass man einfach nur da ist, um quasi den Kindern was Gutes zu tun und sie irgendwie beim Lernen zu unterstützen und nicht irgendwie was in sie reinprügeln wollen.
3: Was heißt denn dann konkret beim Lernen unterstützen? Also so wie ich dich jetzt gerade verstanden habe, ist sozusagen ja der erste Teil dieser Phasen, da bist du ganz aktiv beim Input, bei den Bewegungen, bei der Affirmation, bei der Erklärung, was jetzt eigentlich kommt. Und ab dem Zeitpunkt, wo die sich verteilt haben, bist du quasi, weiß ich nicht, am Pult und jederzeit ansprechbar dafür, dass mal eine Aufgabe erklärt wird? Oder was machst du in der Zeit? Kaffee trinken, Zeitung lesen?
4: Na, kuscheln natürlich, ist doch klar. Okay. Nee, genau. Also ich laufe in der Zeit viel rum. Ich schaue mir an, was die Kinder machen. Ich habe aber auch mal zwischendrin Zeit, vorne am Pult zu sitzen und irgendwie noch was am Laptop zu machen, irgendwie Sachen zu korrigieren, weil die Kinder einfach in selbstständige Arbeiten kommen. Und ich bin quasi immer die Ansprechperson, wenn es irgendwo hakt oder wenn irgendjemand eine Frage hat. Und ich beobachte natürlich auch die Kinder währenddessen und schaue irgendwie, wer kommt gut klar, wer braucht vielleicht Unterstützung. Das ist natürlich dann auch am Anfang sehr notwendig, vor allem, weil manche Kinder ja sich am Anfang noch nicht so selbstständig einfach Aufgaben nehmen können, was total in Ordnung ist. Und da kann man als Lehrperson einfach gut unterstützen und dabei sein und hat halt auch einfach viel mehr Zeit, während die anderen schon im Arbeiten sind, einzelne Kinder mit zu unterstützen. Und dann gibt's auch manchmal den Fall, wenn ich das Gefühl habe, dass manche Kinder das Thema oder das, was wir eingeführt haben, vielleicht noch nicht so ganz gut verstanden haben, dann nehme ich mir nochmal die und gehe kurz nochmal in den Mini-Input-Kreis quasi und erkläre irgendwie die Sachen nochmal oder gehe nochmal irgendwas mit denen durch, zeige nochmal was an der Tafel. Also ich würde sagen, ich bin in der Zeit für alle Kinder, für alles Mögliche da.
3: Du sagst ja auch selber, dass es sehr auf die Haltung ankommt. Haltung ist so ein bisschen überstrapazierter Begriff mittlerweile, was eigentlich gut ist, aber manchmal auch schwierig ist, weil zumindest diejenigen, die dem Ganzen kritisch gegenüberstehen, die werden ja sagen, ich habe auch eine Haltung, nur halt nicht die, die das bedingt. Ich kann das aber sehr gut nachvollziehen, weil ich tatsächlich sogar in der 10. Klasse im letzten Schuljahr genauso gearbeitet habe, mit ein bisschen anderen Voraussetzungen, weil wir diese Aufteilung nicht so machen konnten, weil wir in so Containern drin waren. Aber ich habe da lange für gebraucht, glaube ich, als Lehrkraft selbst. Also bestimmt ein paar Jahre so auch dieses loszulassen. Weil ich hinterher tatsächlich so losgelassen habe bei höheren Klassen, dass es auch okay ist, wenn die sich mal eine Pause nehmen zum Beispiel. Und das meine ich eher mit Haltung. Also da muss ich nicht sofort ausrasten, sondern sagen, also ich reflektiere das mit denen dann auch und sage, ey, pass mal auf, ist okay, redet jetzt mal 7 Minuten über Bundesliga so, dann wäre es aber wichtig, wenn ihr wieder weitermacht. War das bei dir sofort möglich in diese, ich sag jetzt mal, ist ja auch gar nicht laissez-faire, aber vielleicht so eine Gleichmut vielleicht. Also so etwas, das das Vertrauen auch gibt und nicht sofort gestresst ist, wenn mal nicht alles sofort geht.
4: Ich glaube, so ganz tief in mir drin war ich schon so in dieser Richtung und habe das schon immer eigentlich so gedacht. Man muss aber trotzdem ganz klar dazu sagen, dass es immer eine Entwicklung ist, weil man selbst ganz, ganz viele Muster und Strukturen in sich hat und ja auch zum Beispiel in der Uni oder durch bestimmte Praktika Dinge lernt. Und die sind so tief verankert, dass man die dann manchmal auch nicht loslassen kann. Ja. Und ich glaube, ich habe auch in diesem ein Jahr Cura-Modell so viel gelernt wie nie davor. Also es ist schon immer eine Entwicklung. Es sind auch manchmal so kleine Dinge im Alltag. Es ist mir ein bisschen peinlich zu erzählen, weil ich mir da auch danach so dachte, sag mal, Lida, was geht eigentlich in deinem Kopf? Wir saßen im Sitzkreis und eine Schülerin hat mit so einem Armband gespielt oder so einem Haargummi. Mhm. Und mein erster Impuls, und das habe ich auch gesagt, war, leg das mal weg. Das brauchst du jetzt nicht. Mhm. So, und 10 Sekunden später dachte ich mir so, warum? Das Kind hat weder gestört, noch war das irgendwie laut. Und wenn es ihr irgendwie hilft, sich zu regulieren, so, ich habe auch ständig was in der Hand, dann lass doch dieses Kind dieses Armband in der Hand haben. Wirklich, also danach dachte ich mir auch so, was war denn da in meinem Kopf los? Also ich glaube, es gibt immer so bestimmte Dinge, die man noch so in sich hat, die man nicht von Anfang an los wird. Und das ist auch total okay. Und ich glaube, das ist auch das Schöne daran, dass man immer wieder dazu lernt und immer wieder merkt, dass manche Dinge Quatsch sind, manche Dinge total wertvoll sind, manche Sachen super klappen, manche Sachen nicht so gut klappen und dass das alles einfach ein wahnsinniger Prozess ist.
3: Das Beispiel, ich kann das so nachvollziehen, auch dass dir das peinlich war. Ich hatte zum Beispiel in einer, ich weiß gar nicht, 5. oder 6. Klasse einen Schüler, der hat sich immer hingestellt. Ich habe gesagt, jetzt setz dich hin. Und ich habe viel länger gebraucht. Also und zwar erst, als ich über Neurodivergenz geredet habe. Und das soll jetzt gar nicht, also ich weiß nicht, ob der neurodivergent war oder nicht. Aber der Punkt ist ein anderer, genau der, den du sagst, nämlich dieses, wieso kann er nicht stehen? Und wenn er dort, wo er saß oder halt stand, eben nicht so gut stehen kann, weil dann andere so denken, wieso steht er, dann hätte man den Tisch auch woanders hinmachen können. So, das ist doch eigentlich alles kein Problem. Und das sind so tiefe Dinge, die man dann vielleicht auch gar nicht reflektiert, die erst, wenn es zum Prozess kommt, halt weitergeht. Deshalb ist total schön. Was ist denn aber mit den Standards? Du hast gerade gesagt, die Aufgaben müssen offen formuliert sein. Aber wenn die sowohl offen formuliert sind, als auch unterschiedliche Tempi, oder heißt es Tempus? Tempi?
4: Ich glaube Tempi, und, oder?
3: Unterschiedliche Tempi quasi im Klassenraum sind, dann wie ist das denn dann mit Kompetenz- und Leistungsmessung?
4: Die ganzen Unterrichtsinhalte sind ja trotzdem an den Lehrplan geknüpft. Also die Unterrichtsinhalte entsprechen ja trotzdem denen, was im jeweiligen Bundesland gelernt werden muss. Und tatsächlich führen wir bisher, und es liegt mir echt schwer auf dem Herzen, deswegen diese ganzen Tests und Klassenarbeiten und sowas. Ich habe jetzt angefangen, mit meiner 2. Klasse Tests zu schreiben und es bricht mir irgendwie so ein bisschen das Herz. Man kann das zwar immer alles richtig gut besprechen und reflektieren, aber trotzdem sind natürlich nicht alle Kinder immer auf einem Stand. Und selbst wenn man in diesem Moment seine Tests ja differenzieren würde, kommt ja am Ende bei jedem eine andere Note raus. Und wenn dann das Kind mit dem, ich sage jetzt mal ganz böse in Anführungszeichen, einfacheren Test eine 2 hat und das Kind mit dem schwierigeren Test eine 3 auch eine 2 hat, was ist denn dann eine 2 noch wert? So, also das muss ich jetzt mal ganz kurz ansprechen, das musst du kurz mal raus, weil das ist einfach so ein Mammutthema, mit dem ich auch immer noch nicht so richtig d'accord bin. Also wir machen normale Tests und haben auch verschiedene Lernziele. Ich baue auch tatsächlich in vielen Unterrichtsinhalten so diese kleinen Blumentöpfe ein und lasse die Kinder dann mal kurz selbst einschätzen, wie gut sie sich oder wie weit sie sich in welchem Thema fühlen.
3: Man sieht sozusagen das Blümchen gerade rausgucken. Beim nächsten Bild sieht man, wie es ein bisschen weiter ist. Und wenn man sozusagen etwas kann, dann ist es schon eine große Sonnenblume, oder?
4: Genau, so. Richtig. Ja. Da lasse ich die Kinder auch immer mal selbst einschätzen. Und dann haben wir tatsächlich auch an unserer Schule auch direkt für jedes Fach bestimmte Kompetenzraster, wo dann für jedes Fach nochmal die einzelnen Punkte, die auch lehrplanbezogen sind, aufgelistet sind. Und da kreuzen wir dann immer quasi an, wo das Kind steht, eben auch anhand von diesen Blumentöpfen.
3: Hast du Austausch mit anderen Schulen, die schon nach dem CODA-Modell arbeiten?
4: Tatsächlich leider echt gar nicht. Und dadurch, dass ich auch die einzige Lehrperson an meiner Schule bin, ist da sehr wenig Austausch. Das ist auf jeden Fall auch so eine Sache, dass man sich viel zu wenig untereinander austauscht und irgendwie guckt, wo funktioniert was gerade, wie gut. Das ist tatsächlich ein Problem.
3: Wenn jetzt Leute sagen, das finde ich spannend, guckt euch die Raumaufteilung mal an übrigens, wenn ihr curamodell.ch und dann auf Bilder geht, dann sieht man schon sowieso Klassenzimmer aussehen. Wie würdest du das machen? Oder erstmal einlesen oder sogar erstmal mit Kolleginnen und Kollegen darüber sprechen?
4: Also für mich war es, glaube ich, ganz, ganz wichtig, dass ich für mich erstmal einen Rahmen habe und weiß, was ich möchte. Das heißt, ich würde mich, glaube ich, am Anfang erstmal informieren, mir irgendwie einen Plan machen, gucken, was irgendwie wichtige Punkte sind und dann vielleicht auch, was kann ich gerade umsetzen? Weil der große Punkt ist ja auch, dass, und das kriege ich auch viel als Feedback, dass Klassenzimmer zu klein sind, dass man irgendwie KollegInnen hat, die da vielleicht noch nicht so ganz d'accord sind. Und dann sich vielleicht erstmal, also so einen Reality-Check zu machen und zu überlegen, okay, was kann ich denn gerade mit meinen Ressourcen machen? Und dann würde ich mir tatsächlich als erstes wirklich mein Klassenzimmer angucken. Und laut dem CURA-Modell soll eben das Klassenzimmer eine gewisse Ästhetik haben. Und dabei geht es nicht darum, irgendwie das schönste Instagram-Zimmer zu haben, sondern einfach, dass SchülerInnen da reinkommen und sagen, okay, hier fühle ich mich wohl und hier habe ich ganz, ganz viel Platz, auf meine Art und Weise zu lernen. Ich hatte es ja vorhin schon mal erwähnt, dass man braucht auch nicht immer irgendwie krasse Tische, krasse Stehtische zum Beispiel, sondern man kann auch Regale nehmen. Man kann die Fensterbretter nehmen, darauf können die SchülerInnen auch super schreiben. Und dann kann man mal gucken, okay, wie könnte ich denn meine Tische vielleicht hinstellen, dass es Plätze gibt, an denen SchülerInnen einzeln und konzentriert und leise arbeiten können. Wo kann ich vielleicht Gruppentische hinmachen? Wo könnte ich einen Sitzkreis hinmachen? Ich habe zum Beispiel so coole Rollhocker. Das muss aber auch nicht sein. Man kann ganz einfache Bänke nehmen. Man kann auch am Anfang irgendwie Sitzkissen nehmen und da einfach mal zu schauen, wie kann ich denn mein Klassenzimmer so gestalten, dass es nicht einfach nur ein alter grauer Bunker ist, wo sich irgendwie niemand wohlfühlt, obwohl er da 8 Stunden am Tag verbringt. Ich glaube, das ist wichtig. Und dann geht es so ein bisschen darum zu überlegen, wie kann ich denn meine Lern-Input-Phasen anders gestalten? Wie kann ich den Kindern das auch im Sitzkreis zeigen? Wie kann ich meine Redezeit vielleicht auch so ein bisschen kürzen und die Kids viel machen lassen? Und dann natürlich auch, was kann ich für Material bereitstellen, was die SchülerInnen dann gut machen können?
3: Und als ich jetzt gerade nochmal nachgeguckt habe, habe ich gesehen, dass auf dem deutschen Schulportal auch ein Artikel erschienen ist, wie das Raumkonzept CODA-Modell Wände im Kopf verschiebt. Sehr schöner Titel.
4: Sehr
3: und
4: cool.
3: Da ist auch nochmal ein Interview. Gibt es sonst noch etwas, wo du sagst, da könnte man noch hingucken oder hören?
4: Ich habe tatsächlich ein ziemlich cooles Buch, das heißt einfach das CURA-Modell und ist quasi von dem, ich sag's jetzt mal, Erfinder des CURA-Modells, von Reto Töni und von Karin Lutz. Das ist ziemlich gut. Ansonsten, glaube ich, ist es auch tatsächlich viel einfach mal ausprobieren. Denn wenn man Dinge nicht ausprobiert, kann man auch nichts ändern. Und selbst wenn irgendwie bestimmte Sachen nicht so gut funktionieren, dann macht man sie eben anders. Aber ich glaube, der wichtigste Punkt ist auch tatsächlich einfach mutig sein.
3: Wenn man nichts ausprobiert, kann man auch nichts verändern. Ist das schön. Heute sprach ich mit Alida Eberhardt über das CODA-Modell. Ein Lernmodell, das nicht nur Methoden verändert, sondern die ganze Haltung. Wenn das Schule machen würde, bräuchte man vielleicht weniger Noten und dafür hätte man mehr Coaching. Vielen Dank, liebe Alida, dass du dabei warst.
4: Sehr, sehr gern. Hat mir sehr viel Spaß gemacht.
3: Mir auch.
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12: Um 9 Uhr mit Markus Westhoff. Volkswagen will nach eigenen Angaben Fabrikschließungen vermeiden. Wegen des Sparkurses bei dem Autobauer wird über das Aus einzelner Standorte und die Streichung von bis zu 100.000 Stellen debattiert. Aus der Nachrichtenredaktion Jan Busche.
13: Es gäbe intelligentere Lösungen, als Werke zu schließen, so hat es VW-Chef Blume jetzt der Bild am Sonntag gesagt. Er deutete an, dass weitere Einsparungen an Standorten der bessere Weg sein könnten. Zuletzt war darüber spekuliert worden, dass der VW-Vorstand 4 Werke schließen könnte, nämlich in Hannover, Zwickau, Emden und Neckarsulm. Nach Medienberichten gab es aber Mitte der Woche Gegenwind im Aufsichtsrat, so vom Land Niedersachsen und von Arbeitnehmervertretern. Der Sparplan bei VW sieht unter anderem vor, Zehntausende Stellen zu streichen und die Modellflotte deutlich zu verkleinern.
12: In mehreren mit den USA verbündeten Golfstaaten sind am Morgen Alarmsirenen ertönt. Sie warnten vor Angriffen des Iran als Reaktion auf die nächtlichen US-Attacken. Das Innenministerium von Katar sprach von einer ernsten Lage. Das Verteidigungsministerium der Vereinigten Arabischen Emirate sagte, es würden Raketen und Drohnen aus dem Iran abgewehrt. In der Nacht hat das US-Militär erneut den Iran angegriffen und dabei nach eigenen Angaben rund 140 Ziele beschossen. Der Iran hatte zuvor die Straße von Hormus für geschlossen erklärt und in der Meerenge ein Containerschiff unter Beschuss genommen. Bundesverkehrsminister Schnieder sieht die Bahn beim Thema Pünktlichkeit in der Pflicht. Es sei nicht nur eine Frage der Investitionen, ob die Bahn zuverlässiger werde, sagte der CDU-Politiker der Deutschen Presseagentur. Es gäbe auch betriebliche Abläufe, die es zu verbessern gelte. Er bat die Bahnkunden aber um Geduld. Die großen Fortschritte bei mehr Pünktlichkeit würden nur langsam erzielt, nicht innerhalb von 2 Jahren, so Schnieder. Es sei über Jahrzehnte zu wenig in die Schiene investiert worden. In Frankreich gelten für einen Großteil des Landes erneut Hitzewarnungen. Wegen der hohen Temperaturen schließen beliebte Touristenattraktionen wie der Eiffelturm und das Louvre-Museum in Paris heute schon früher. Zum ersten Mal in der Geschichte der Tour de France wird die heutige Etappe aufgrund der Hitze gekürzt, und zwar um 30 Kilometer. In Ostasien hat ein Taifun zu chaotischen Zuständen geführt. An der Ostküste Chinas wurden fast 2 Millionen Menschen in Sicherheit gebracht. In Taiwan verletzten sich mehr als 130 Menschen, etwa bei Stürzen oder durch umherfliegende Gegenstände. Auf den Philippinen starben 17 Menschen im Zusammenhang mit heftigem Monsunregen, der durch den Taifun verstärkt wurde. England und Argentinien stehen im Halbfinale der Fußball-Weltmeisterschaft. England setzte sich im Viertelfinale mit 2:1 gegen Norwegen durch und Argentinien bezwang die Schweiz mit 3:1. Aus der WM-Sportredaktion Hendrik Lückhoff.
14: Erneut war es kein durchweg überzeugender Auftritt der Argentinier. Nach Führung kassierte der Titelverteidiger in der 2. Hälfte den Ausgleich. Kurz danach aber flog der Schweizer Embolo wegen einer Schwalbe mit Gelb-Rot vom Platz. Es ging in die Verlängerung. Argentinien drückte auf den Führungstreffer und in der 112. Minute schlenzte Alvarez den Ball in den Winkel. Lautaro Martinez erzielte in der Nachspielzeit noch das 3:1. Im Halbfinale trifft Argentinien auf England. Das Team von Trainer Thomas Tuchel gewann mit 2:1 nach Verlängerung gegen Norwegen. Jude Bellingham war mit seinen 2 Toren der Mann des Spiels.
12: SWR Nachrichten, Redaktion Peter Mühlfeit. Und das Wetter für Baden-Württemberg und Rheinland-Pfalz. Heute wieder viel Sonne bei hochsommerlichen Temperaturen. 28 Grad wird's im Taunus und bis zu 35 Grad in der Ortenau. Es weht leicht böiger Ostwind, in der Nacht Tiefstwerte 21 bis 11 Grad. Auch morgen viel Sonne bis 36 Grad. Die Zeit 9.04 Uhr.
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15: Heute mit ruhigen Schwimmzügen, mit allen Wassern gewaschen, vom Baden heißt diese Matinee. Guten Morgen, sagt Jörg Biesler, und vielleicht kommen Sie ja auch rein. Es ist herrlich,

Mit einem Wasserballett beginnt die Matinee, mit allen Wassern gewaschen vom Baden. Spielende Najaden waren das, aus der Suite für Orchester C-Dur von Georg Philipp Telemann. Das New London Consort leitete Philip Pickett. Die Najaden, das sind in der griechischen Mythologie Nymphen, die über die Wasser wachen, über Quellen, Bäche, Flüsse und Seen. Bei Telemann, wir haben es gehört, da hatten sie gerade frei und spielten vergnügt in ihrem Element. Und dass man badet, wenn man frei hat, das kommt ja auch beim Menschen vor. Wasser und Entspannung, das gehört mindestens seit Römerzeiten zusammen, wahrscheinlich schon sehr, sehr viel länger. Die Matinee schwimmt heute nicht und will nicht vorwärts kommen, sie ist nicht sportlich und nicht ambitioniert, sucht keine neuen Ufer und keine großen Tiefen, sie lässt sich treiben. Sie badet. Und das natürlich, nachdem sie sich langsam ans Wasser gewöhnt hat. Stichwort Kreislauf. Sie planscht, breitet Arme und Beine aus und schaut in den Himmel, während sie so auf dem Wasser liegt, die Matinee. Und das in der Welthauptstadt des Badens, in Baden-Baden. Wir besuchen das Baden-Badener Friedrichsbad, das damit wirbt, man könne da wie die Römer baden, und geben uns einem mehrstufigen Nacktbaderitual hin. Römer halt. Unterschied zwischen Waschen und Baden, den erklärt uns der Kulturwissenschaftler Bernd Brunner, der guckt mit uns auf die Geschichte und auch auf die Gegenwart. Und die Kultur gucken wir uns dann auch an der See und im Schwimmbad, mit Bikini und auch ohne. In den nächsten 3 Stunden werden wir schrumpelige Finger bekommen. Erstmal aber tauchen wir tief ein in die Geschichte. So hat man wohl an griechischen Becken musiziert.

0: Baden will antikes Baden auch heute möglich machen. Schließlich badet man in Baden-Baden ja auch schon seit der Römerzeit. Und Ruinen römischer Bäder liegen tatsächlich auch unter dem Friedrichsbad. Daniel Stender hat das ausprobiert und musste dafür alles zurücklassen. Außer dem Mikrofon und Hermann Wittig.
1: Guten Morgen, mein Name ist Hermann Wittig. Ich habe das Vergnügen, hier Abteilungsleiter im Friedrichsbad zu sein.
2: Hermann Wittig wirkt auf leicht ironische Art tatsächlich vergnügt, während er die Treppe zum Eingang des Friedrichsbades hinaufgeht.
3: Wir sehen hier jetzt ein römisches Fresko. Ist das Original?
1: Es ist natürlich ein Original, ja.
3: Aber unabhängig davon, ob es ein Original ist, es verweist ja auf etwas.
1: Es verweist auf unsere Badekultur, die römische Badekultur. Und unterhalb des Friedrichsbades befinden sich die römischen Badruinen, also 2000 Jahre Geschichte.
2: Schon die Römer haben also hier ihre Füße ins Wasser gesteckt und in dem Wasser gebadet, das mit einer Temperatur von bis zu 69 Grad aus der Tiefe sprudelt. Täglich sind es 800.000 Liter.
1: Wir kommen jetzt hier rein, gehen durch das Drehkreuz. Jawohl.
2: Erst 1887 wurde an die Römer angeknüpft. Damals wurde das Friedrichsbad gebaut. Und ganz im Geiste der Reformbewegung badet man hier nackt. Bis heute.
1: Wir kleiden uns dann aus, verschließen den Umkleideschrank mit unserem Eintrittschip und gehen mit dem Handtuch vor zum Empfang.
3: Das bedeutet, die Badehose bleibt auch da drin?
1: Die Badehose bleibt auch zu Hause. Hier baden wir einfach nackert. Das ist alles noch original, 1887. Auch die Fliesen, die Sie hier sehen, sind alles noch Originalfliesen, ohne jegliche Fugen zusammengesetzt. Also das hat schon großen historischen Wert.
3: Ich befinde mich im sogenannten Warmluftbad und hier ist es echt warm. Das ist ein Jugendstilraum. Die Wände sind gekachelt, kleine Enten. Sehr, sehr entspannt. Aber es ist auch skurril, nackt in so einem Raum zu liegen und in ein Mikrofon zu sprechen. Puh.
1: Es ist ja ein Badegang abgestimmt, 17 Stationen, die nach und nach passiert werden. Und der Grundgedanke ist der, dass hier ein sanfter Temperaturwechsel stattfindet. Man steigt mit einer relativ hohen Temperatur ein, von 58 Grad. Es geht dann nochmal hinauf bis 68 Grad und dann sukzessive hinunter bis 18 Grad. Es ist immer dieser Wechsel warm-kalt. Wir gehen jetzt hier ins Dampfbad hinein.
3: Die Luft ist sehr diesig. Ab und zu fällt ein Tropfen auf mich, es plätschert. Und sehr würzig riecht es hier.
1: Wir sehen hier die Kaskaden, denen dann das heiße Thermalwasser auch runtertröpfelt.
3: Also wenn ich jetzt ins Oberlicht gucke, das Fenster besteht da oben aus Milchglas mit Sternen. Oh, das ist irgendwie ein bisschen psychedelisch.
1: So, jetzt sind wir hier im Thermalvollbad. Ist ja ein Wechsel zwischen Warmluft-Heißlufträumen und den entsprechenden Thermalwasserbecken. Sie hören es jetzt hier, es wird kuppelmäßiger vom Raumklang her. Jetzt hat man natürlich zunächst mal einen ganz tollen Eindruck. Man denkt fast, man ist unter der Kuppel des Pantheon in Rom. Und wenn Sie einen Blick hinaufwerfen ins Oberlicht, sieht schon fantastisch aus. Wenn man mal das Gefühl hatte, hier im großen Innenbecken zu schwimmen, also da fühlt man sich natürlich schon wie Graf Cox, gell? Ja. Station 13 ist hier das Kaltwasserbad. 18 Grad. Und jo, wir können mal hier ein bisschen plätschern. Ja. Ja, ist schon frisch.
3: Es ist kalt. Wenn Sie in andere Bäder gehen, zum Beispiel in Budapest, merken Sie den Unterschied?
1: Es ist so, weil Sie jetzt sagen, Budapest, das Reizen.

0: Bart, das war ja mehr oder weniger das Vorbild damals für den Großherzog. Das war seine Inspiration und so kam es dann auch mit zum Bau des Friedrichsbads damals. Wenn wir uns jetzt hier eingecremt haben, jetzt kommt es ja zu dem schönen, kuscheligen Teil, ja, dann geht es in Nummer 16 in den Ruheraum. Jetzt werfen wir da mal einen Blick rein, ist ein bisschen duster. Jetzt absoluter Ruheraum.
1: Man fängt sofort an zu flüstern.
0: Man flüstert hier. So, hier werden sie dann eingepackt von den Mitarbeitern. Nochmal in Tüchern. Gut, mit der Decke dann zum Schluss nochmal zugedeckt. Und dann schlummern sie hier.
2: Und dann ist Stille.
3: Im Friedrichsbad in Baden-Baden, wo Daniel Stender gebadet hat, wie die Römer. Oder Graf Koks, wie man will. Mit allen Wassern gewaschen, vom Baden, die Matinee in SWR Kultur. Nackte Tatsachen im Wasser.

0: Les Arts Florissants waren das, geleitet von Paul Agnew, mit der Ouvertüre aus der Oper Orphée et Eurydice von Christoph Willibald Gluck. Eine antiken Imagination des 18. Jahrhunderts, in der die Sage vom Sänger erzählt wird, dem es gelingt, seine Geliebte aus dem Totenreich ins Leben zurückzuholen. Fast jedenfalls. Schon seit der Antike holt auch das Baden erschöpfte Menschen ins Leben zurück. Aufwendige Körperpflege und Geselligkeit gehörten zum Leben mindestens der Oberschicht dazu. Und deren Berichte und Gebäude, die prägen ja heute unser Bild von der Antike. Wellnessprogramme und Erlebnisbaden, das gab's schon damals und es muss ein großer Spaß gewesen sein. Mit allen Wassern gewaschen, vom Baden heißt diese Matinee. Und das gilt im Übrigen auch für den Kulturwissenschaftler Bernd Brunner. Er hat eine Geschichte des Badens geschrieben. Abtauchen und treiben lassen heißt das Buch. Und das habe ich jetzt mit ihm auch vor. Guten Morgen, Herr Brunner.
1: Guten Morgen, Herr Biesler. Ich grüße Sie.
0: Schwimmen, schreiben Sie in Ihrem Buch, das war immer auch notwendiges Übel. Klar, sonst ertrinkt man oder man kommt nicht auf die andere Seite von Fluss oder See. Baden ist was anderes. Das macht man freiwillig. Ist das der Unterschied?
1: Ja, also ich denke, es gibt einen ganz engen Bezug zwischen beiden. Man kann natürlich die Geschichte des Badens auch nicht so unendlich zurückverfolgen. Aber Menschen haben sicherlich immer das Bedürfnis verspürt, sich zu erfrischen, gerade an heißen Tagen, wie wir es jetzt auch jetzt in diesen Monaten hier erleben. Und das Schwimmen kam halt irgendwann als Notwendigkeit dann sicherlich auch dazu. Die Wanderung über die verschiedenen Kontinente und so weiter, da konnte man sicherlich auch nicht auf das Schwimmen verzichten.
0: Dieses Baden im Wasser, das ist ja auch Tieren eigen, das tun die auch. Mhm. Es geht wahrscheinlich so weit zurück in der Menschheitsgeschichte, dass es weiter zurückgeht als das Schreiben. Das heißt, wir haben keine Berichte von frühem Baden. Aber angenehm ist das Wasser, wenn es ruhig ist und kontrolliert, den Menschen wahrscheinlich schon ziemlich lange.
1: Ja, davon kann man auf jeden Fall ausgehen. Also solange es nicht zu kalt ist oder zu warm. Ich hatte jetzt in den letzten Tagen manchmal das Gefühl, dass das Wasser einfach zu stark erwärmt war. Dann ist es auch nicht mehr so richtig toll. Aber optimal ist es halt, wenn es relativ kühl ist draußen und das Wasser eben auch kühl. Und dann hat es eben wirklich auch diesen erfrischenden Effekt. Eben auch für einen Schwimmer ist auch ganz wichtig, klar.
0: Ja, Sie gehen regelmäßig schwimmen. Warum eigentlich? Was gibt Ihnen das?
1: Ja, ich bin vor ein paar Jahrzehnten eigentlich vom Joggen, vom Laufen weggekommen. Hatte ein bisschen Probleme mit den Knien und habe dann gemerkt, das Schwimmen ist eigentlich für mich ideal. Ich gehe wirklich fast jeden Tag schwimmen, also ich übertreibe nicht. Ich war heute auch schon. Ja, es hilft gegen Bauch, es hilft einfach fürs allgemeine Wohlbefinden. Es ist für mich eine Art von Meditation auch durchaus, vielleicht auch Therapie sogar. Also man kommt ausgeglichener wieder raus. Und dann lag es für mich eben auch als jemand, der sich immer mit Geschichte beschäftigt in seinen Büchern sehr nahe, dann mal dieses Thema direkt anzugehen und zu gucken, wie das eigentlich angefangen hat, wie sich das entwickelt hat. Und das war dann eigentlich besonders schön, weil es echt ein Herzensthema ist für mich.
0: Und hören Sie dann auch mal irgendwann auf mit Armzug und Beinschlag, wenn Sie im Wasser sind und gehen sozusagen über vom Schwimmen ins Baden? Lassen sich treiben?
1: Ja, das mache ich auch gerne. Also das war auch ein Teil einer Erkenntnis aus den Recherchen zu diesem Buch, dass ja die Menschen früher sehr viel verschiedene Arten hatten, sich im Wasser zu bewegen. Also die haben sich gedreht, sie sind ohne die Arme dann irgendwie auf dem Rücken und haben alles Mögliche gemacht. Heute verengt sich das ja oft. Wenn Sie sich die Schwimmer angucken, sind sie halt entweder die Kreuzschwimmer, die Brustschwimmer, die Rückenschwimmer, aber wenig dazwischen, ne? Und das fand ich interessant, dass es da eben früher diese Vielfalt gegeben hat, als sich das noch nicht alles so fokussiert hat auf bestimmte Schwimmarten.
0: Keine albernen Schwimmarten mehr, das scheint den Leuten dann peinlich zu sein. Die halten sich an dem, was auch wettkampfmäßig zugelassen ist. Aus diesem natürlichen Bedürfnis, so ins Wasser zu gehen und sich von dem umschmeicheln zu lassen, wird irgendwann Kultur mit angelegten Gewässern, die dann sogar gewärmt werden können und überbaut, also Regen- und Wetterschutz. Mhm. Was sind die ältesten Badeanstalten? Also klar, in der Antike gibt es schon welche.
1: Genau, also in Mesopotamien hat es wohl auch schon solche Anlagen gegeben, aber definitiv klar belegt sind sie natürlich fürs alte Rom, wo das wirklich auch Teil der Körperkultur gewesen ist. Die Leute haben natürlich auch immer im Tiber gebadet. Das waren dann die, sage ich mal, die ärmeren Leute vielleicht auch. Die reicheren konnten sich dann eben den Aufenthalt in diesen Balnearien und so weiter dann leisten.
0: Ja, und die haben das über ganz Europa verbreitet, aus Rom kommend. Wir haben ein Bad in Baden-Baden, ein römisches, ja heute auch schon besucht. Aber trotzdem, irgendwann hatten die Leute genug vom Baden. Es gab ja dann keine Bäder mehr, die sind in Ruinen verfallen. Warum hat man aufgehört mit dem Baden?
1: Ja, da gibt es verschiedene Gründe. Also es geriet so ein bisschen in Misskredit. Man hat spekuliert, dass da auch Krankheiten übertragen werden können. Dann kamen natürlich die Vorbehalte der Kirche auch dazu. Also dieses ganze Thema Nacktheit und Männer und Frauen zusammen in der Badeanstalt. Aber es hat sich dann im Laufe der Zeit doch wieder durchgesetzt. Ich denke, der Wunsch der Menschen war einfach stärker, sich im Wasser zu bewegen und dann eben auch sogar bis ins Meer hinauszugehen. Das war ja dann die spätere Entwicklung, so ab dem 17. Jahrhundert ungefähr.
0: Da sind wir, stelle ich mir jedenfalls vor, in England, also in diesen schönen Seebädern, die in der Zeit entstehen?
1: Ganz genau. Das lässt sich wahrscheinlich auf die Entdeckung einer bestimmten Quelle im Uferbereich in Scarborough, North Yorkshire, also an der Nordseeküste, zurückverfolgen, wo dem Aufsuchen dieser Quelle und auch dem Verweilen dort also bestimmte gesundheitsfördernde Wirkungen zugeschrieben wurden. Und dann nahm das irgendwie seinen Lauf, also dass man sich dann auch immer mehr ins Meer hinausgewagt hat. Es gab dann sehr präzise Anweisungen, also vor dem Frühstück für Männer möglichst 5 Minuten und für Frauen, Kinder und Kranke 2 Minuten, aber erst 3 Stunden nach dem Frühstück. Also es gibt da so ein paar
0: sehr präzise,
1: Ärzte, die sich damit beschäftigt haben und das populär gemacht haben im Laufe der Zeit. Und von dort aus ist es dann auch übergeschwappt, erst nach Frankreich und dann wenig später auch an die deutschen Küsten.
0: Also Baden ist eigentlich auch immer eine Modeerscheinung. Es muss irgendwie vermarktet werden offensichtlich. Die Attraktivität wird daraus gewonnen, dass man sagt, das ist gesund und gleichzeitig ist es vielleicht auch ein bisschen schick in diesen Seebädern. Es ist in der Regel bis jedenfalls hier ins 18. Jahrhundert was für die Oberschicht.
1: Genau, also da mit den ganzen entsprechenden Techniken und Vorrichtungen, die es gab, um den Gang ins Wasser zu vereinfachen. Also es ging ja dann auch immer ganz stark darum, der Meereslust zu frönen sozusagen, wenn man das so formulieren möchte. Es ging immer darum, die Menschen auch vor den Blicken der Neugierigen abzuschirmen. Das war so ein ganz wichtiger Faktor, dass man dann zum Beispiel spezielle Badekarren entwickelt hat, Badeboote, in denen ein ganz diskretes Eintauchen ins Wasser dann ermöglicht wurde und geschützt vor den Blicken der neugierigen Leute, die sich da vielleicht auch am Strand aufgehalten haben in dem Moment.
0: Wie, das heißt, ich fahre mit einem Boot aufs Wasser und gehe dann innerhalb des Bootes hinein?
1: Das war tatsächlich eine sehr seltsame Entwicklung, hat sich wohl auch nicht so richtig durchgesetzt. Ja, die Leute waren halt einerseits in diesem eingebauten Pool, wenn man das so formulieren möchte, von diesem Badeboot geschützt, vor den Blicken auch und auch überhaupt geschützt, unterzugehen.
0: Man hatte was zum Festhalten, ja.
1: Da war praktisch nur so ein Bassin eingebaut. Ne? Das war so eine Sache, aber die wahrscheinlich auch nicht so den wahnsinnigen Reiz für die Leute entfaltet hat. Deswegen hat sich das nicht durchgesetzt.
0: Ja, zeigt aber auch, dass man dem Meer jetzt, jedenfalls dem offenen Wasser, nicht so ohne weiteres vertraut. Ne? Also so gewisse Vorbehalte hat man wahrscheinlich schon. Vielleicht auch, weil es ja Geschichten gibt von Meeresungeheuern und man nicht sehen kann, was sich da unten befindet.
1: Richtig, oder dass einfach Leute auch nicht von Schiffsfahrten zurückgekehrt sind. Ne? Das hat es ja immer wieder gegeben. Also der Wunsch nach Erfrischung im Wasser, der konkurrierte eigentlich immer wieder mit der Angst, auch in den Fluten zu verschwinden. Ne? Und die Angst war ja auch berechtigt und ist bis heute berechtigt, auch wie die Statistiken ja leider auch belegen. Es gibt immer wieder Fälle von Menschen, die halt untergehen aus verschiedensten Gründen. Besonders dann natürlich, wenn sie nicht schwimmen können.
0: Genau, gerade gab es ganz viele bei den Hitzewellen, wirklich Badetote, die im Wasser bewusstlos geworden sind und ertrunken.
1: Genau.
0: Das war damals so, dass es für diejenigen, die nicht ins Wasser gehen wollten, habe ich bei in Ihrem Buch gelesen, offenbar Leute gab, die sie geschubst haben, damit sie doch ins Wasser gegangen sind, obwohl sie eigentlich nicht wollen?
1: Ja, ich denke, sie wollten eigentlich schon, aber es war so ein bisschen wahrscheinlich von Angstlust geprägt, das Ganze, denke ich mir. Also sie haben die ja einen Auftrag gegeben sozusagen, die waren dort, die sogenannten Dipper. Da gibt es auch eine ganz legendäre, robuste Badewärterin.
0: Ja, eine Frau,
1: da
0: ne?
1: Da gibt es auch verschiedene Fotos von ihr, Mary Wheatland, die im Laufe ihres langen Lebens immer wieder Leute ins Wasser gestupst hat und auch ihnen auch wieder geholfen hat, aus dem Wasser rauszukommen. Und tatsächlich auch 30 Badende vor dem Ertrinken gerettet haben soll. Das finde ich auch ganz erstaunlich. Also eine Vorform eigentlich der Badewärter, wie wir sie heute in Schwimmbädern und an Stränden kennen.
0: Deutschland ist ja mit vielen kulturellen Entwicklungen ein bisschen spät gewesen in der Geschichte. Wann fängt man denn in Deutschland das Baden an?
1: Also es geht eigentlich richtig los, dass man es belegen kann für das späte 18. Jahrhundert. Das war übrigens auch die Zeit, wo Goethe sich dann zu Wort gemeldet hat zu dem Thema. Der ist auch sehr gerne schwimmen gegangen oder baden gegangen in der Ilm. Aber Sie wollen wahrscheinlich auf diese Badeanstalten hinaus. Die gibt es so seit dem späten 18., frühen 19. Jahrhundert etwa. Also das war eine parallele Entwicklung, die da eingesetzt hat. Man hat das eigentlich abgekupfert mit den Gebäuden. Es gibt so einen bestimmten Bäderstil natürlich, der sich ja bis heute noch, gerade auch in der Ostseeküste, ganz gut erhalten hat. Dann kam halt irgendwann die Mode dazu und das Ganze hat sich immer weiter entwickelt.
0: Schwimmbad als Utopie heißt ein Kapitel Ihres Buches. Was ist das für ein besonderer Ort? Was hofft man da zu finden? Was imaginiert man dort?
1: Es ist ja ein Ort, wo sehr, sehr unterschiedliche Menschen zusammenkommen und sind ja weitgehend nackt. Das heißt, sie sind in gewisser Weise gleich. Es gibt ja sonst eigentlich kaum einen Raum, vielleicht von einer Sauna oder so, jetzt mal abgesehen, wo man sozusagen auf einer Ebene mit den Menschen sich befindet. Und dann Utopie natürlich auch das Schwimmbad als vereinfachtes, gezähmtes Meer. Es fokussiert sich da, es kommt eine Welt zusammen, die es eigentlich sonst außerhalb nicht unbedingt so gibt. Im Schwimmbad, das ist wirklich eine andere Geschichte nochmal.
0: Abtauchen und treiben lassen, so heißt das Buch von Bernd Brunner, erschienen bei HarperCollins. Vielen Dank fürs Reinspringen in die Badematinee in SWR Kultur, Herr Brunner.
1: Danke Ihnen, Herr Biesler.

0: Konrad Janot begleitet von Reinhild Maes mit Musik von Edward Elgar, The Swimmer, die Nummer 5 aus Elgars Sea Pictures Opus 37. Das Gedicht von Adam Lindsay Gordon, das er vertont hat, beschreibt die raue Natur der australischen Küste aus Sicht eines Schwimmers. Der fühlt sich schon fast zu wohl im Wasser und denkt drüber nach, ob er sich nicht einfach vom Meer verschlingen lassen soll. Sie sollten jetzt aber den Kopf aufmerksam über Wasser halten. Ist eh besser beim Baden wegen Blaualgen, Vibrionen, Zerkarien und sowas. Denn jetzt kommt
1: das Matinee-Rätsel.
0: Und im Matinee-Rätsel, da suchen wir wie immer einen Titel. Diesmal den eines Romans. Und da spielt die Option Baden auch im Hintergrund mit. Und diesen Titel haben wir in die Matinee-eigene Rätselmaschine gesteckt und die hat dann ein winziges Hörspiel draus gemacht. Wenn Sie das sozusagen rückwärts abwickeln, also das, was Sie hören, wieder in Worte fassen, dann sollte das mit etwas Glück und Geschick der gesuchte Titel sein. Wenn Sie uns den nennen, dann können Sie gewinnen. Und zwar das Buch Abtauchen und Treiben lassen, die Geschichte des Badens und Schwimmens von Bernd Brunner, mit dem ich gerade in dieser Matinee gesprochen habe. 07221-2000 ist die Matinee-Telefonnummer oder Sie schicken eine Mail an matinee@swrkultur.de. Und hier der Titel in Bildern.
2: Diese Stille. Und ich ganz allein hier. Schön. Au, da ist ja noch jemand.
3: Ja, ich. Ich wollte Sie nicht erschrecken.
2: Nein, nein, kein Problem. Guten Tag.
3: Guten Tag.
2: Genießen Sie hier auch die Ruhe?
3: Ja, ich sitze gern hier im Sand.
2: Bisschen Füße ins Wasser stellen, ne?
0: Welchen Titel suchen wir? Es ist wie gesagt der eines Romans und der Titel ist genauso lakonisch wie unser winziges Hörspiel gerade eben. Wenn Sie drauf kommen, rufen Sie uns an 07221-2000. Es geht auch per Mail an matinee@swrkultur.de. Ob Sie gewonnen haben, hören Sie hier im Radio gegen 22:45 und falls Sie noch rätseln, das Rätsel können Sie auch im Netz hören unter swrkultur-matinee und hier auch nochmal im Radio. Viel Glück!
2: Diese Stille. Und ich ganz allein hier. Schön. Au, da ist ja noch jemand.
3: Ja, ich. Ich wollte Sie nicht erschrecken.
2: Nein, nein, kein Problem. Guten Tag.
3: Guten Tag.
2: Genießen Sie hier auch die Ruhe?
3: Ja, ich sitze gern hier im Sand.
2: Bisschen Füße ins Wasser stellen, ne?

0: Johannes Moser und Alastair Beetson mit dem Albumblatt für Violoncello und Klavier H-Moll von Felix Mendelssohn Bartholdy. Musik, die so auch im mondänen Seebad Heiligendamm erklungen sein könnte, denn da weilte Felix Mendelssohn Bartholdy 1824. Das Albumblatt aber stammt erst aus dem Jahr 1835. Heiligendamm war damals ein Treffpunkt von Adel und Großbürgertum, das erste Seebad auf dem Kontinent. Aber ans Wasser tasteten sich die hohen Gäste erst ganz allmählich heran. Marie Zimmer nimmt uns mit nach Heiligendamm.
1: Gleißend weiß strahlt die Promenade von Heiligendamm an einem Sommertag. Nicht umsonst hat der Ortsteil den Beinamen die Weiße Stadt am Meer. Errichtet wurden diese Gebäude zum Vergnügen und Baden. Genauso werden sie auch heute genutzt. Das war nicht immer so. Martin Dostal beschäftigt sich schon seit seiner Jugend mit der Geschichte seines Heimatortes und gibt sie gerne weiter. Ob als Ortschronist, Gästeführer oder auf seiner Website.
2: Ja, meine Oma ist nach dem Zweiten Weltkrieg hier einquartiert worden in Heiligendamm, hat mir dann quasi auf ihrem Sterbebett davon erzählt. Und wir haben ja auch diese Baustelle mitbekommen. Erstmal, dass das hier alles so nicht wirklich weiß war und dann auf einmal wurde hier ein großer Zaun gebaut und dann entstanden da hinter weiße Gebäude, die ja vorher so nie zu sehen waren. Und es kam auch eine Burg zum Vorschein, die vorher nicht existiert hat. Und das hat mein Interesse geweckt.
1: Nach dem Ausbruch des Ersten Weltkriegs gab es immer wieder Konflikte bei der Finanzierung und Pflege der Gebäude. Erst seit Anfang der 2000er ist Heiligendamm wieder als Badeort bekannt. Martin Dostal bezeichnet Heiligendamm als seine Badewanne. Doch dass Menschen sich ins Wasser trauten, war zu Gründungszeiten keine Selbstverständlichkeit. Die Angst vor der Natur war zu groß, auch wenn Baden nachweislich gesund war. Nach dem Vorbild aus Großbritannien sollte im 18. Jahrhundert auch an der Ostsee ein Seebad entstehen. In Heiligendamm hatte der Arzt Samuel Gottlieb Vogel schon einmal gebadet und festgehalten, wie ihn das Bad körperlich und mental positiv beeinflusst hatte. Die Idee überzeugte auch den Herzog Friedrich Franz I. Doch um die Gründung zu einem Erfolg zu machen und das Baden den Menschen näher zu bringen, musste er sich etwas überlegen.
2: Und zwar war die Jagdgesellschaft regelmäßig hier gewesen und hat hier in diesen vielen Wäldern gejagt gehabt. Und er hatte nun gedacht, wenn man jetzt hier eine kleine Tafel aufstellt, ein bisschen Canapés zur Verköstigung, ein bisschen Hoppelpoppel, ein, je nachdem wie viel Rum man reinmacht, stark alkoholisches Getränk, dann würden die vielleicht in die Laune kommen und den Mut haben, ins Wasser zu steigen. Der Plan ging nicht auf.
1: So wurde schließlich der Jüngste ins Wasser geschickt und als der gesund und munter wieder herauskam, konnte sich auch der Herzog ins Wasser wagen. An die geglückte Gründung des ersten noch sehr rudimentären deutschen Seebads erinnert heute ein Findling, direkt in der Mitte der Promenade. Um den Badegästen auch ein abwechslungsreiches Programm zu bieten, wurde ein Badehaus gebaut, in dem das Wasser erhitzt und mit Eselinnenmilch für eine zarte Haut oder Weinbergschnecken versehen wurde, deren Schleim eine antibiotische Wirkung haben sollte. Auch ein Logierhaus, das Grand Hotel und ein Kurhaus wurden errichtet. Doch der Name des Kurhauses trügt. Von Askese und gesundem Leben kann keine Rede sein.
2: Ganz im Gegenteil, da wurden rauschende Bälle gefeiert, da wurde sich der Magen vollgehauen, da wurde Glücksspiel betrieben und da wurde im Dunstkreis des Herzogs wurden Geschäfte gemacht. Dafür kamen ja die Adligen hierher. Und der Herzog hatte da auch für gute Laune gesorgt. Friedrich Franz I. hat während der Saison die Rangordnung aufgehoben. Und die Leute durften ihn dann einfach mit Sie ansprechen, nicht Eure königliche Hoheit.
1: Zwischen dem Feiern und Baden konnten die Gäste außerdem Kultur genießen oder Ausflüge in die Umgebung machen. Ein paar Meter hinter dem Kurhaus boten noch die Burg Hohenzollern und drei Sommervillen in strahlendem Weiß Übernachtungsmöglichkeiten. Hinter dem Grand Hotel liegt die Perlenkette, eine Reihe von 8 weißen Villen, direkt an der Promenade, die Mitte des 19. Jahrhunderts entstanden sind.
2: Die Perlenkette ist entstanden, weil der Herzog ein weiteres neues Logierhaus brauchte, aber er hatte nicht das Geld dafür, ein großes neues Logierhaus zu bauen. Und deshalb hatte er die Idee, dann baue ich eben jedes Jahr 2 kleine und das wäre dann zu schaffen.
1: Ein paar Jahre danach entstanden hinter der Perlenkette Kolonnaden, eine Ansammlung an kleinen Boutiquen, die Stoffe, Düfte und Tabakwaren verkauften. Denn die Art, wie Urlaub gemacht wurde, hatte sich geändert. Der Patriarch kam nicht mehr allein nach Heiligendamm, um Geschäfte zu machen, sondern er brachte seine Familie mit. Während des Ersten Weltkriegs kam der Badebetrieb zum Erliegen. Im Zweiten Weltkrieg wurde das Gelände zur Ausbildung von Marinesoldaten genutzt. Als gegen Ende des Krieges schließlich die Alliierten die weißen Häuser als Orientierungspunkt nutzten, verlor Heiligendamm seine Farbe und die Häuser wurden grün-braun. Statt es nach der Nazizeit im Rahmen der Demilitarisierung zu sprengen, wurden die Gebäude in der DDR ein Sanatorium für Werktätige. Danach wurden die Gebäude viele Jahre kaum genutzt, bevor die schlafende Prinzessin wieder zum Leben erweckt wurde. Und spätestens beim G8-Gipfel 2007 nächtigten dann zwar nicht Herzöge und Hoheiten, aber immerhin wieder Staatsoberhäupter in Heiligendamm.
0: Marie Zimmer über das Seebad Heiligendamm, das erste in Deutschland. Mit allen Wassern gewaschen vom Baden, die Matinee in SWR Kultur reinigt heute Körper und Geist und spielt im Wasser wie Maurice Ravel.

Da plätschern die Töne aus dem Flügel heraus. Tanja Hotz war das mit Jeu d'eau von Maurice Ravel, ein Bravourstück, über das Ravel schrieb, also er schrieb tatsächlich oben drüber über die Noten, ein Flussgott, der lacht, weil ihn das Wasser kitzelt. Wir lassen uns heute auch vom Wasser kitzeln in der Matinee in SWR Kultur. In der nächsten Stunde in Japan und im Velarium in Steinheim an der Mur. Bis zu den Nachrichten aber naturnah in einem verzauberten See. Der ist hoffentlich auch keimfrei gezaubert. BBC Philharmonic, geleitet von Wassily Sinaisky, spielen ein Märchenbild von Anatoly Ljadow. Der verzauberte See. Da kräuselt sich leis die dunkle Wasseroberfläche.

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1: Um 10 Uhr mit Markus Westhoff. Um die Kommunen zu entlasten, plant Familienministerin Prien Kürzungen beim Unterhaltsvorschuss für Alleinerziehende. Säumige Zahler sollen härter verfolgt werden, so die CDU-Politikerin. Aus der Nachrichtenredaktion Jana Schwarzer.
2: Alleinerziehende sollen den Unterhaltsvorschuss künftig nicht mehr bis zum 18. Geburtstag des Kindes bekommen, sondern nur noch bis zum 15. Geburtstag. Der Vorschuss wird gezahlt, wenn nach einer Trennung der andere Elternteil keinen Unterhalt zahlt. Die Leistung hat sich laut Prien zu einem der größten Kostenfaktoren für die Kommunen entwickelt. Deshalb sollen auch säumige Zahler strenger verfolgt und bestraft werden. Meistens handelt es sich dabei um die Väter. Es soll möglich werden, dass ihnen der Führerschein entzogen werden kann.
1: Der Autobauer VW will Werksschließungen nach eigenen Angaben vermeiden. Es gebe intelligentere Lösungen, als Werke dicht zu machen, hat Konzernchef Blume der Bild am Sonntag gesagt. Im vergangenen Jahr habe VW seine Fabrikkosten um durchschnittlich 20% verbessern können, jetzt müssten aber weitere Einsparungen folgen. Zuletzt war über die Schließung von 4 deutschen Standorten spekuliert worden, unter anderem in Neckarsulm. Der Sparplan bei VW sieht vor, zehntausende Stellen zu streichen und die Modellflotte deutlich zu verkleinern. In mehreren mit den USA verbündeten Golfstaaten sind am Morgen Alarmsirenen ertönt. Sie warnten vor Angriffen des Iran als Reaktion auf die nächtlichen US-Attacken. Das Innenministerium von Katar sprach von einer ernsten Lage. Das Verteidigungsministerium der Vereinigten Arabischen Emirate sagte, es würden Raketen und Drohnen aus dem Iran abgewehrt. Das meldete auch Kuwait. In der Nacht hat das US-Militär erneut den Iran angegriffen und dabei nach eigenen Angaben rund 140 Ziele beschossen. Der Iran hatte zuvor die Straße von Hormus für geschlossen erklärt und in der Meerenge ein Containerschiff unter Beschuss genommen. In Deutschland sind im vergangenen Monat so viele Menschen ertrunken wie seit mehr als 20 Jahren nicht mehr. Das geht aus der Bilanz der DLRG hervor. Demnach gab es im Juni 99 Badetote, davon 13 in Baden-Württemberg und 4 in Rheinland-Pfalz. 90% waren Männer. Jana Mack berichtet.
3: Als Hauptgrund nennt die DLRG Selbstüberschätzung. Viele Männer schätzten zum Beispiel falsch ein, wie kalt das Wasser ist oder wie stabil ihr Kreislauf. Der Konstanzer Psychologe Wolfgang Geismeier hält das für plausibel. Junge Männer seien risikobereiter als andere Gruppen. Der Psychologe sagt, es sei aber ein ganzes Bündel an Faktoren, die eine Rolle spielten. Zum Beispiel auch Alkohol oder Gruppendynamiken. Die DLRG berichtet zum Beispiel von Mutproben bei jungen Männern. Besonders gefährlich seien Orte wie unbewachte Seen und Flüsse mit Strömungen und wechselnden Tiefen. Deshalb sei es besser, nur dort zu baden, wo es eine Aufsicht gäbe.
1: In Berlin wird heute das Spiel des Jahres bekannt gegeben. Nominiert sind 3 Spiele: Cozy Stickerville, bei dem ein Dorf aufgebaut werden muss. Bei Morty Sorty Magic Shop sollen Regale möglichst geschickt eingeräumt werden. Und beim Spiel Ditto muss man erraten, was die Mitspieler denken. Ausgezeichnet werden auch das Kinderspiel des Jahres und das Kennerspiel des Jahres für Menschen mit viel Spielerfahrung. Bei der Fußball-Weltmeisterschaft haben Argentinien und England das Halbfinale erreicht. Titelverteidiger Argentinien besiegte die Schweiz mit 3:1, England besiegte Norwegen mit 2:1. SWR Nachrichten, Redaktion Peter Mühlfeit. Und das Wetter für Baden-Württemberg und Rheinland-Pfalz. Heute wieder viel Sonne bei hochsommerlichen Temperaturen. 28 Grad wird's im Taunus und bis zu 35 Grad in der Ortenau. Es weht leicht böiger Ostwind. In der Nacht Tiefstwerte 21 bis 11 Grad. Auch morgen viel Sonne bis zu 36 Grad. 10.04 Uhr.
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4: Heute ist die Matinee Schaum in den Ohren. Mit allen Wassern gewaschen, vom Baden heißt sie. Mit Jörg Biesler. Guten Morgen.

Anke Felek mit Erik Satie's Le Yachting und Le Bain de Mer aus dem Zyklus Sport et Divertissement. Über den Satz Baden im Meer hat Satie eine kleine Geschichte geschrieben. Ein Mann führt eine Frau in die Brandung und rät, sich nicht zu setzen, da es am Boden feucht ist. Schließlich bekommen die beiden aber einige große Wellen ab. Sie sind ganz nass, sagt der Mann. Ja, mein Herr, sagt die Frau. So hat das Baden ausgesehen zu Satis Zeiten. Das Wasser war ziemlich nass und schien wenig geeignet, um den Körper damit in Berührung zu bringen. Aber die See und auch der See, die machen halt, was sie wollen. Und daher nochmal der Hinweis, baden Sie vorsichtig. Mit allen Wassern gewaschen, vom Baden heißt heute die Matinee in SWR Kultur und da bleibt kein Auge trocken. Ist bei diesen Temperaturen ja eigentlich auch ganz angenehm. In dieser Stunde reisen wir an Badeorte, in das Freibad von Steinheim an der Mur, das mal eine Grunderneuerung gebrauchen könnte, aber an heißen Tagen wie diesem heute der beste Ort im ganzen Landkreis ist. Seit dem Saisonstart waren deshalb schon mehr als 100.000 Besucher im Bad. Und wir reisen in die Geschichte des Wiesbaden Hallenbads. Da wurde Anfang der 70er über Nacktbaden nachgedacht. Wir hören mal, wie das ankam. Zunächst aber nach Japan, wo Waschen und Baden sehr streng getrennt werden. Die Matinee, immer ein Platz für ihr Handtuch.

0: Masayuki Kato und Matthias Brendorf mit Haru no Umi von Michio Miyagi. Zu Deutsch etwa das Meer im Frühling. Der Titel ist schon fast ein Gedicht. Genau wie das Baden in Japan keine profane Sache ist, sondern ein Ritual mit vielen Regeln und klaren Abläufen und auch mit Zielen. Das Waschen ist da nur die Vorbereitung. Nach dem Körper kommt nämlich der Geist dran. Katrin Erdmann hat Taro Kawagoe in seinem öffentlichen Onsen im Westen Tokios besucht. Ein Ort buddhistischer Einkehr, ein sozialer Treffpunkt, an dem Fremde einander den Rücken schrubben und Freunde werden. Beim Baden.
1: Taro Kawagoe steht in seinem Onsen Shimizuyo, einem lokalen Bad im Westen Tokios. Er macht eine typische Handbewegung.
2: Das nennt sich Kakeyu und ist fester Bestandteil beim Waschen. Das heißt, bevor man ins Bad steigt, muss man sich waschen. Und deshalb nimmt man so eine Kelle Wasser in die Hand und gießt es über den Körper.
1: Das alles passiert allerdings nicht im Stehen, sondern im Sitzen. Der Popo kommt auf einen Mini-Hocker und los geht's.
2: Ganz wichtig ist, dass man bestimmte Körperzonen gründlich wäscht, wie zum Beispiel die Haare und empfindliche Zonen.
1: Bei den Frauen kommt dann auch gern ein etwas härterer Schwamm zum Einsatz, um die abgestorbenen Hautzellen gleich mit zu entfernen.
2: Wenn Gäste ungewaschen ins Wasser gehen, wird das Wasser schnell schmutzig. Die Reinheit des Wassers ist nicht mehr gewährleistet. Deshalb gilt in einem öffentlichen Bad vorher waschen.
1: Oder wie es dieser junge Mann auf den Punkt bringt,
2: damit das Wasser für alle sauber bleibt.
1: Und da das hier ein öffentliches Bad ist, so Besitzer Taro Kawagoe, müssen sich alle an diese Regeln halten. Auch wenn das leider nicht immer der Fall sei, wie er bemerkt. Neben Shampoo und Seife ist ein kleines Tuch, das Tenugui, fester Bestandteil der Waschkultur. Erst dient es der gründlichen Reinigung, dann wird es gefaltet und auf den Kopf gelegt, wenn man die einzelnen warmen Becken besteigt. Es darf auf keinen Fall ins Wasser fallen.
2: Das hat natürlich hygienische Gründe, denn man hat sich ja mit dem Lappen gewaschen und der Schmutz könnte so ins Wasser gelangen. Und das Wasser soll ja ganz sauber bleiben.
1: Denn schließlich steigt in einem normalen japanischen Haushalt die ganze Familie hintereinander in die Wanne. Und nicht selten wird dasselbe Wasser auch mehrere Tage benutzt. Dass Badelatschen im Bad verboten sind, liegt auch in der Kultur begründet. Das war einfach nie so, sagt Kawagoe. Und uns würde hier auch der Platz fehlen, wenn hier dauernd zig Latschen stehen würden. Woher die Tradition des Waschens und Badens kommt, weiß Kawagoe selbst nicht ganz genau, hat aber gehört.
2: Baden hat seinen Ursprung im Buddhismus. Tempel hatten früher öffentliche Bäder. Und wer sehr gläubig war und immer wieder gespendet hat, durfte zur Belohnung im Tempel baden. Damit reinigt man sozusagen auch die Gläubigen. Das könnte man deshalb auch als innere Reinigung verstehen.

0: 入浴っていうのは実は同じルーツがある。
1: Unter der Woche kommen täglich rund 500 Menschen in das kleine Onsen. Am Wochenende sind es doppelt so viele. Da kann es schon mal den einen oder anderen Zwischenfall geben, berichtet er. Dass sich hinten mal was löst. Oder auch
2: Bei jüngeren Menschen kommt es schon mal vor, dass sie ohnmächtig werden und sich dabei übergeben.
1: Gerade wenn sie im oberen Teil des Bades zu lange im heißen Salzwasserbecken gesessen haben. Waschen, baden, das ist ein Punkt. Der zweite ist die soziale Interaktion. Schließlich sei es ein öffentliches Bad und jeder willkommen.
2: Ich höre immer wieder, dass sich ganz fremde Menschen, die sich hier kennenlernen und gut verstehen, sich gegenseitig den Rücken abschrubben, später auch gemeinsam ausgehen. Also das Bad ist auch ein Ort der Kommunikation.
1: Gerade weil man nackt sei, also nichts verbergen kann, könnten die Menschen ganz ungezwungen miteinander reden, meint Kawagoe. Zu Hause waschen und baden oder hier für ein paar hundert Yen. Da fällt die Entscheidung leicht.
2: Hier ist es natürlich viel größer und man kann sich entspannen.
1: So wie diese Mutter.
3: Sonst habe ich kleine Kinder. Jetzt habe ich aber Zeit, mich allein zu erholen.
4: Erholung und sozialer Akt Baden in Japan in der Matinee in SWR Kultur. Heute mit allen Wassern gewaschen vom Baden und mit Musik von Badefreund Benjamin Britten.

0: Das SWR-Sinfonieorchester war das, geleitet von Felix Mildenberg, mit dem ersten Satz Boisterous Bourrée Allegro Rhythmico aus der Simple Symphony von Benjamin Britten. Musik von einem echten Badebegeisterten. Benjamin Britten ließ sich 1957 in seinem Haus, dem sogenannten Red House in Aldeburgh an der Nordseeküste, ein kleines Freibad anlegen. Darüber sind inzwischen Museum und Archiv gebaut worden. Mit allen Wassern gewaschen vom Baden heißt heute die Matinee in SWR Kultur. Und wenn normale Menschen baden wollen, dann haben sie meist kein eigenes Freibad, sondern gehen in ein öffentliches, zum Beispiel in das Velarium in Steinheim an der Mur, und dort baden sie dann unter der Aufsicht von Bademeisterin Katrin Schulze. Guten Morgen, Frau Schulze.
1: Hallo, guten Morgen.
0: So richtig gut geht's ja vielen kommunalen Bädern nicht, weil die Kommunen nicht mehr viel Geld haben. Wie ernst ist die Lage?
1: Also ich glaube, die Lage ist sehr ernst. Also ich sehe, dass bei uns im Bad das dringend saniert gehört. Aber ja, man wartet auf Fördergelder und jedes Mal, wenn man einen Förderantrag bekommt, wird er wieder negativ beurteilt. Und so ist das auch bei uns in vielen Kommunen in der Umgebung. Also gefühlt ist jedes zweite Freibad sanierungsbedürftig, aber es ist halt gerade kein Geld da und es wird alles auf die lange Bank geschoben. Ne?
0: Was bröckelt denn bei Ihnen?
1: Bei uns bröckelt die Technik. Da ist halt ein Schaltschrank, der 25 Jahre alt ist, der dringend saniert gehört. Und wir sind eines der wenigen Bäder, die noch Fliesenbecken haben. Wir bräuchten dringend Edelstahlbecken, weil unsere Becken auch undicht sind. Und wir haben immer höhere Fliesenlegerkosten im Frühjahr. Und somit wird das Bad halt von Jahr zu Jahr eigentlich teurer im Unterhalt. Ne? Und wenn man da mal sanieren würde, dann hätte man da wieder einen guten Stand, wo man halt nicht mehr so viele Unterhaltskosten hätte. Ne?
0: Ihr Name ist aber sehr wohlklingend, muss man sagen. Velarium, das ist richtig ambitioniert, nachgerade verheißungsvoll, könnte man sagen. Wie wichtig ist denn das pure Baden bei Ihnen noch? Da ist wahrscheinlich viel dazugekommen.
1: Also ja, wir sind halt ein großes Freibad, wie der Name Velarium sagt. Wir haben halt ein wunderschönes Wellenbecken, wir haben Strömungskanal, Sprungturm, Rutschen, eigentlich sehr abwechslungsreich für alle Badegäste. Und auch wegen des Wellenbeckens kommen wirklich, wir hatten am Wochenende Leute, die kamen aus Heddesheim, aus Hessen daher, nur wegen des Wellenbeckens.
0: Okay, die zahlen auch Eintritt, das ist also gut für Sie.
1: Ja klar.
0: Sie sind, habe ich gesagt, Bademeisterin. Ich glaube, das ist nicht so ganz die richtige Berufsbezeichnung, aber doch landläufig bekannt. Und man muss ja sagen, der Bademeister, meist in seiner männlichen Form, der ist ja geradezu eine Ikone. So ein allmächtiger Herrscher in Weiß am Beckenrand, der jeden zurechtweist, der mit den Pommes zu nah ans Becken kommt. Wie sieht denn der Beruf wirklich aus?
1: Ja, also die Ikone ist es eigentlich nicht mehr. Ne? Also weil früher war das halt, hatten die Gäste sehr viel Respekt vor einem, aber das hat sich ja geändert. Also man hat halt nicht mehr den Respekt vor dem Schwimmmeister, ne? Sondern ja, der kann mir sagen, was er will, der ist doch mir egal irgendwie. So geht das eigentlich immer, ne?
0: Also wenn sie trillern, dann ist nicht gleich Ruhe im Becken.
1: Nee, das ist nicht mehr so. Also. Und vor allen Dingen, wenn man, also was mir so auffällt in der Gesellschaft, ist, dass die Leute immer, ja, sie sind selbstbewusster geworden und damit halt auch egoistischer eigentlich. Ne? Also wenn ich jemandem sage, hier bitte, das Kind soll nicht mit Schwimmflügeln ins Becken, gehen Sie bitte in ein Nichtschwimmerbecken, aber nicht in Schwimmerbecken, dann wird dann halt immer hinterfragt, ja warum, und ich passe doch auf mein Kind auf. Aber man sieht halt nicht, dass man einfach auch mal Rücksicht auf andere Gäste nehmen sollte, die vielleicht in Ruhe schwimmen wollen. Ne?
0: Ja, das ist schwierig geworden mit der gegenseitigen Rücksichtnahme. Jetzt stehen Sie natürlich am Beckenrand und müssen gucken, dass diese unterschiedlichen Interessen irgendwie zusammenkommen. Das ist wahrscheinlich ziemlich herausfordernd.
1: Ja, mitunter schon. Und also im normalen Badebetrieb, sagen wir mal, kriegt man das eigentlich ganz gut hin. Aber wenn natürlich so Spitzentage sind, wie da am vorletzten Wochenende mit diesen 40 Grad, da kommt man dann an seine Grenzen. Und da war es dann wirklich so heiß, das Wasser war so warm mit 30 Grad Wassertemperatur. Da wollen die Leute, die schwimmen nicht mal mehr, die wollen nur noch im Becken stehen und gehen auch nicht mehr raus. Und da kapituliert man dann so ein bisschen, muss ich sagen. Man kann auch in gewisser Weise für Ordnung sorgen, dass man sagt, bitte nicht von der Seite springen. Aber ja, da kommt tatsächlich tatsächlich Leute und sagen, ich habe 7 Euro Eintritt bezahlt, ich möchte hier schwimmen, aber das geht dann einfach nicht mehr.
0: Sie können ja auch nicht einfach machen, was Sie wollen. Wie sieht denn Ihr Arbeitsalltag aus? Sie stehen wahrscheinlich nicht nur am Becken.
1: Naja, nein. Also man im Freibad, da gehört auch viel Vorbereitung dazu. Also man kommt morgens, dann ist das Beckenreinigungsgerät, muss aus dem Wasser geholt werden, geputzt werden. Man muss das Kinderbecken noch putzen, man muss Zählerstände ablesen, man muss Wasserproben machen, man muss nebenher die Wasseraufbereitung im Griff haben, Filter rückspülen, Kanister wechseln, Chlorgasflaschen wechseln, ja. Mhm. Und ich als Betriebsleiterin muss natürlich dann auch gucken, dass genug Chlorgasflaschen da sind, genug Reinigungsmittel da sind, dass Kassenrollen da sind, dass Toilettenpapier da ist, ja.
0: Wie viele Stunden arbeiten Sie in der Woche?
1: Ja, so 50 bis 60 so.
0: Und ist das ein Traumberuf gewesen und jetzt nicht mehr oder ist es noch einer?
1: Ach, ich mache das eigentlich immer noch gerne. Ich habe es immer gerne gemacht. Also es war schon so ein bisschen, ich bin jemand, der aus der DLRG gekommen ist und also quasi Hobby zum Beruf gemacht hat. Und ich arbeite da im Freibad eigentlich immer noch gerne, weil es halt auch ein sehr abwechslungsreicher Beruf ist. Man hat ja dann auch wieder diese ruhigeren Tage, wo man so wie jetzt heute, wo es dann nicht so voll ist und wo man auch mal wieder ein bisschen mit Badegästen quatschen kann, die man kennt und so. Und die freuen sich dann halt, wenn man so ein bisschen Anteilnahme hat an ihrem Leben. Und ja, dann ist es ja so, dass wir im Herbst, ist es dann ja ruhiger im Freibad, da hat das geschlossen, da macht man halt mehr so Gartenarbeiten, Reinigungsarbeiten, aber dann ist es halt entspannter eigentlich und man hat wieder freie Wochenenden. Im Winter hat man dann Urlaub, das plant man dann halt so entsprechend. Ja, und dann geht's im Februar schon wieder mit Reinigungsarbeiten dann so langsam los und Vorbereitung. Und das ist dann die letzten 3 Wochen, bevor das Freibad aufmacht, wirklich stressig, aber dann, ja, wenn man dann mal aufhat und alles funktioniert und alles da ist und dann ist es auch erstmal schön wieder, wenn die Badegäste kommen.
0: Ja, dass es den Bädern nicht so gut geht in den Kommunen, das hat auch zur Folge, dass immer mehr Menschen nicht gut schwimmen können. Merken Sie das auch im Bad und macht Ihnen das Sorgen?
1: Also ja, das ist wirklich tatsächlich so. Also wenn ich, gerade vorher habe ich noch eine Schulklasse beobachtet, dann wenn dann von 15 Schülern, die... Wie alt waren die? 12, 13, aber 5 können gar nicht schwimmen und müssen mit dem Lehrer ins Nichtschwimmerbecken gehen. Also das ist schon schlimm und es wird immer mehr. Und man sieht auch ganz oft Kinder, Jugendliche, die vom 3-Meter-Brett springen, aber nicht schwimmen können und da so irgendwie mit Händen und Füßen dann da zum Rand paddeln irgendwo. Also das wird immer mehr und das ist schon ein Problem, ja.
0: Gibt es denn bei Ihnen auch Schwimmkurse?
1: Gibt es auch. Ich gebe auch Schwimmkurse. Also mein Kollege und ich, wir haben bestimmt, wir machen das dann noch so nebenher, 50 Kinder im Jahr, denen wir Schwimmen beibringen. Das ist eigentlich für uns auch noch eine ganze Menge, um das so nebenher zu machen, ja.
0: Und Sie selber? Ich vermute, Sie können schwimmen.
1: Ich kann schwimmen und ich gehe auch immer noch gerne schwimmen und bestimmt 3-4 Mal die Woche, wenn ich Zeit habe, ja.
0: Und Sie retten auch Leute, wenn es notwendig ist?
1: Wenn es nötig ist, ja, Gott sei Dank passiert das nicht so häufig. Meistens müssen wir nur mal ins Wasser springen, jemand im Wellenbetrieb, der sich da überschätzt hat, dann mal geschwind an den Rand ziehen, ja.
0: Mit allen Wassern gewaschen ist auch Schwimmmeisterin Katrin Schulze vom Velarium in Steinheim an der Mur. Sie war zu Gast in der Badematinee in SWR Kultur. Vielen Dank, Frau Schulze.
1: Gerne.

0: Starman. David Bowie war das vom Album The Rise and Fall of Ziggy Stardust and the Spiders from Mars. Ein Riesenerfolg war das damals für David Bowie, der kommerzielle Durchbruch, aber es war auch ein Riesenskandal, denn Ziggy Stardust, verkörpert von Bowie selbst, war ein androgynes Wesen. Und in einem Interview bezeichnet sich Bowie selbst als bisexuell. Und dann gab es noch einen Fernsehauftritt, da legt David Bowie auch noch den Arm um Gitarrist Mick Ronson. Das erschütterte die gängigen, scheinbar unumstößlichen Geschlechterrollen im prüden Großbritannien. Und aus Bowie wurde ein Rebell der sexuellen Befreiung. 1972. Da geht's jetzt hin und dazu nehmen wir
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0: Und die bringt uns heute natürlich in ein Bad, in dieser Badematinee. Und zwar in das Wiesbadener Hallenbad. Dort gab es 1972 auch eine kleine Revolution. Am 9. März nämlich setzte das Bad einen Nacktbadeabend an. Das war ein Experiment. Auch für die meisten, die ohne Badeanzug und Hose dabei waren. Oder auch erstmal mit.
2: Sind Sie auch dafür, dass man ein Hallenbad zum Nacktbaden einrichtet?
3: Ich nicht, nein.
2: Warum nicht?
3: Warum nicht? Die Moral ist sowieso schon so gesunken.
4: Da bin ich dagegen.
2: Warum?
4: Warum? Sie können sich nackt baden, wo Sie wollen, aber nicht ein öffentliches Bad machen.
5: Bin ich unbedingt dafür. Warum soll man sich verklemmen, ne?
2: Verkommen sind wir ja schon genügend, finde ich. Und das Nacktbaden riecht vielleicht immer mehr dazu an, die Kriminalität anzuheizen.
6: Ja, warum denn?
2: Sektmäßig.
6: Bitte wie?
2: Sektmäßig.
7: Hose aus oder bitte kommen Sie. Bitte Hose, niemand hier drin.
8: Sie haben also eben einen jungen Mann rausgeschickt, der mit der Badehose hier im Bad herumlief. Warum muss der jetzt rausgehen?
7: Ja, wenn schon nackt, dann alles nackt, gell?
9: Nacke die, nacke du, nacke dai dai dai. Nacke dai dai dai. Ja, wir sind so frei.
8: Sie meinen, jeder soll gleich viel zeigen?
7: Ja, natürlich. Wenn es schon, es kann sich nicht einer irgendwie quasi so im Dunkeln halten und die anderen stehen im Hellen.
9: Ja, wir sind so frei, was ist denn schon dabei?
8: Helga, mehr wollen Sie mir nicht sagen, wie Sie heißen. Wie Sie hier rumlaufen, so mit Bademantel, ist ja ein arger Betrug.
10: Ja, das ist eigentlich Betrug, aber Leute, denen es kühl ist, die ziehen Bademantel an, einerlei, was die anderen denken.
8: Ziehen Sie sich denn auch ab und zu mal aus?
10: Ja, ich war bereits im Wasser und jetzt ist mir's kühl.
11: Meine sehr verehrten Damen und Herren, ich glaube, Sie merken es selbst, Sie haben uns etwas auf dem falschen Fuß erwischt. Sie waren so stürmisch heute Abend, wir hatten die Halle 2 und 3 geschlossen. Wir geben jetzt die Halle 2 und geben die Halle 3 jetzt ebenfalls für Sie frei.
8: Können Sie sich erklären, warum Sie eines der doch verhältnismäßig wenigen, sehr wenigen Mädchen hier sind?
10: Ja, weil Frauen sich im Allgemeinen mehr genieren als Männer. Und weil sie denken, dass ihre Oberweite nicht in Ordnung ist, zu klein, zu groß oder sonst was. Und Männer sind da etwas großzügiger wahrscheinlich.
9: Ja, wir sind so frei, was ist denn schon dabei?
8: Wenn Sie sich so die umstehenden Männer, dicke Bäuche, dünne Bäuche mal ansehen, wo gucken Sie da zuerst hin und wo zu zweit?
10: Eigentlich darauf, wie ein Mensch sich bewegt und dann aufs Gesicht. Ob das nun Männer oder Frauen sind, das sind eben Leute. Man ist es gewöhnt, Nackte zu sehen und das interessiert einem nicht sonderlich. Also natürlich, wenn man irgendjemanden so in seinem ganzen Wesen oder so besonders findet, dann natürlich auch, dann guckt man da auch besonders, aber sonst, das spielt keine Rolle.
8: Die umstehenden Leute, die hier also neugierig zuhören bei diesem Interview, sind die nun eigentlich auch alles überzeugte Naturisten oder sind das Anfänger auf dem Gebiet?
12: Anfänger.
13: Anfänger.
14: Anfänger.
13: Ich bin kein Anfänger.
12: Ich bin nicht aus Neugierde hergekommen, sondern, ich glaube sonst, dass ich immer frei über alles drüber wegstehe und ich wollte das auch mal in die Praxis umgesetzt hätten.
9: Und Sie können jetzt leider nicht verstehen, dass es heute Leute gibt, die trauen sich. Einfach ganz ohne was.
8: Sind Sie zum ersten Mal nackt in einem Hallenbad?
15: Ja, überhaupt zuerst mal nackt baden. Ich bin extra aus München hergekommen. Aber wissen Sie, ich habe früher hier gewohnt. Da wollte ich gerne mal die Leute alle hier sehen. Ne?
8: Ist es denn schwer für eine junge Dame, die also in ein Hallenbad kommt und vor allen Dingen doch Männer sieht und wenige Frauen?
15: Naja, also Frauen sind sowieso nicht so interessant.
0: Vom ersten Nacktbadetag im Wiesbadener Hallenbad 1972 berichtete Joachim Peters. Noch nicht ganz selbstverständlich war das für alle Beteiligten. Vielleicht wäre Musik bei der Entspannung hilfreich gewesen, solche vielleicht von Carlos Jobim.

0: Wave, Ron Carter und Guilherme Montero mit Musik von Carlos Jobim zum sich treiben lassen. Das führt uns zum Gewinn des Matinee-Rätsels heute. Das Buch nämlich von Bernd Brunner, der in der ersten Stunde unser Gast war. Abtauchen und treiben lassen. Die Geschichte des Badens und Schwimmens heißt das Buch. Und Sie können es gewinnen, wenn Sie uns den gesuchten Titel nennen. Er war der eines Romans und im Rätsel bei uns, da klang er so.
1: Diese Stille. Und ich ganz allein hier. Schön. Au, da ist ja noch jemand.
2: Ja, ich. Ich wollte Sie nicht erschrecken.
1: Nein, nein, kein Problem. Guten Tag.
2: Guten Tag.
1: Genießen Sie hier auch die Ruhe?
2: Ja, ich sitze gern hier im Sand.
1: Bisschen Füße ins Wasser stellen, ne?
0: Der Fremde am Strand, das Meer der Stille, der Strandläufer, der Strand der Einsamkeit. Es gab einige gute Vorschläge für die Lösung des Rätsels. Die richtige aber war Zwei Herren am Strand. Den Titel eines Romans von Michael Köhlmeier haben wir gesucht. Und unter denen, die den gefunden haben, haben wir Wilhelm Brinkmann aus Plüderhausen als Gewinner gezogen. Herzlichen Glückwunsch an Sie geht, wie gesagt, der Band Abtauchen und Treiben lassen. Die Geschichte des Badens und Schwimmens von Bernd Brunner.

Andrew von Neuen mit einer Quellmusik von Franz Liszt, Au bord d'une source, aus dem Zyklus Année de Pèlerinage, komponiert während einer Reise durch die Schweiz. Es wird sich also bei der Quelle wohl um eine Bergquelle handeln. Mit allen Wassern gewaschen vom Baden heißt heute die Matinée in SWR Kultur. Und in der nächsten Stunde geht's hier um die Badebekleidung. Wir probieren Badehose und Bikini an und testen auch die Wirkung dieser Kleidungsstücke in Geschichte und Gegenwart. Und wir untersuchen das Freibad des kleinen Mannes. Und der kleinen Frau natürlich auch. Die Badewanne. Die braucht man auch für die Aufführung der Komposition First Construction in Metal von John Cage. Da gehen nämlich Instrumente baden. Der große Gong zum Beispiel wird beim Spielen ins Wasser getaucht. Es spielt das Manhattan Percussion Ensemble, geleitet von Paul Price, am Klavier David Tudor. Und nach den Nachrichten tauchen wir wieder auf.

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5: Um 11 Uhr mit Markus Westhoff. Bundesverkehrsminister Schnieder sieht die Bahn beim Thema Pünktlichkeit in der Pflicht. Es sei nicht nur eine Frage der Investitionen, ob die Bahn zuverlässiger werde, sagte der CDU-Politiker der Deutschen Presseagentur. Aus der Nachrichtenredaktion Dagmar Nuhn.
6: Schnieder sagt, jeder müsse seinen Teil leisten, der Bund, aber auch die Bahn selbst. Vom Bund fließen in den nächsten Jahren Milliardensummen in das teils marode Schienennetz. Der Spiegel hatte zuletzt berichtet, dass Bahnchefin Palla mehr Mittel fordert, um die Pünktlichkeitsziele zu erreichen. An die Fahrgäste gerichtet, sagte Schnieder, es sei illusorisch zu glauben, dass die Bahnwelt in 2 Jahren wieder in Ordnung sei. Fortschritte bei der Pünktlichkeit gäbe es nur schrittweise. Über Jahrzehnte hinweg sei zu wenig investiert worden.
5: Der Autobauer VW will Werksschließungen nach eigenen Angaben vermeiden. Es gebe intelligentere Lösungen, als Werke dicht zu machen, hat Konzernchef Blume der Bild am Sonntag gesagt. Im vergangenen Jahr habe VW seine Fabrikkosten um durchschnittlich 20% verbessern können. Jetzt müssten aber weitere Einsparungen folgen. Zuletzt war über die Schließung von 4 deutschen Standorten spekuliert worden, unter anderem in Neckarsulm. Der Sparplan bei VW sieht vor, zehntausende Stellen zu streichen und die Modellflotte deutlich zu verkleinern. Um die Kommunen zu entlasten, plant Familienministerin Prien Kürzungen bei Unterhaltsvorschuss für Alleinerziehende. Säumige Zahler sollen härter verfolgt werden, so die CDU-Politikerin. Aus der Nachrichtenredaktion Jana Schwarzer.
7: Alleinerziehende sollen den Unterhaltsvorschuss künftig nicht mehr bis zum 18. Geburtstag des Kindes bekommen, sondern nur noch bis zum 15. Geburtstag. Der Vorschuss wird gezahlt, wenn nach einer Trennung der andere Elternteil keinen Unterhalt zahlt. Die Leistung hat sich laut Prien zu einem der größten Kostenfaktoren für die Kommunen entwickelt. Deshalb sollen auch säumige Zahler strenger verfolgt und bestraft werden. Meistens handelt es sich dabei um die Väter. Es soll möglich werden, dass ihnen der Führerschein entzogen werden kann.
5: In mehreren mit den USA verbündeten Golfstaaten sind am Morgen Alarmsirenen ertönt. Sie warnten vor Angriffen des Iran als Reaktion auf die nächtlichen US-Attacken. Das Innenministerium von Katar sprach von einer ernsten Lage. Das Verteidigungsministerium der Vereinigten Arabischen Emirate sagte, es würden Raketen und Drohnen aus dem Iran abgewehrt. Das meldet auch Kuwait. In der Nacht hat das US-Militär erneut den Iran angegriffen und dabei nach eigenen Angaben rund 140 Ziele beschossen. Der Iran hatte zuvor die Straße von Hormus für geschlossen erklärt und in der Meerenge ein Containerschiff unter Beschuss genommen. Die Regierung in Venezuela will tausende Unterkünfte für Familien bauen, die durch die Erdbebenkatastrophe obdachlos geworden sind. Der Verantwortliche für die Notlage erklärte, dass fast 18.000 Menschen ihr Zuhause verloren hätten. Viele lebten aktuell in Schulen, die aber bald geräumt werden müssten. Bei dem Beben in Venezuela kamen nach offiziellen Angaben mehr als 4.300 Menschen ums Leben. Zehntausende werden noch vermisst. In Berlin wird heute das Spiel des Jahres bekannt gegeben. Nominiert sind 3 Spiele. Bei Cozy Stickerville muss ein Dorf aufgebaut werden. Bei Morty Sorty Magic Shop sollen Regale möglichst geschickt eingeräumt werden. Und beim Spiel Dito wird geraten, was die Mitspieler denken. SWR Nachrichten, Redaktion Peter Mühlfeit. Und das Wetter für Baden-Württemberg und Rheinland-Pfalz. Heute wieder viel Sonne bei hochsommerlichen Temperaturen. 28 Grad im Taunus und bis zu 35 Grad in der Ortenau. Es weht leicht böiger Ostwind. In der Nacht Tiefstwerte 21 bis 11 Grad. Auch morgen viel Sonne bis 36 Grad. 11.04 Uhr.
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3: Heute gut gekühlt, mit allen Wassern gewaschen, vom Baden. Mit Jörg Biesler. Guten Morgen und mit Wassermusik.

Das Insula-Orchestra, geleitet von Laurence Equilbet, spielte den ersten Satz Allegro aus der Wassermusik von Georg Friedrich Händel. Ein echter Klassik-Hit, ursprünglich tatsächlich auf dem Wasser zu spielen. Bei den königlichen Wasserfahrten des englischen Königs George I. nämlich. Uraufgeführt wurde die Wassermusik 1717 auf der Themse zwischen Whitehall und Chelsea. Mit allen Wassern gewaschen vom Baden heißt heute die Matinee in SWR Kultur. Und in dieser letzten Stunde probieren wir Badesachen an. Der Bikini wird in diesem Sommer 1946 erfunden vom französischen Maschinenbauingenieur und zunächst ein echter Ladenhüter, schlug er in den 60ern ein wie eine Atombombe. Wir erzählen eine Geschichte der Bademode mit Alexander Ruschainski, dem Gründer des Bikini Art Museums in Bad Rappenau. Und wir betrachten den Reichspräsidenten Friedrich Ebert in beuligen Badeshorts. Das Foto von ihm, nackt bis auf das kurze Höschen, löste 1919 einen Skandal aus in der jungen Weimarer Republik. Und schließlich geht diese Matinee selbst baden. Wir betrachten die Badewanne als Gefäß des Lebens. Die Matinee in SWR Kultur. Immer eine Ente auf dem Wasser.

0: Das Kalamazoo Symphony Orchestra, geleitet von Ernest Green, mit Marvin Hamlisch's The Swimmer. Das ist Musik zum gleichnamigen Film aus dem Jahr 1968. Der erzählt eine surreale Geschichte, in der ein Mann durch fremde Pools in seiner wohlhabenden Nachbarschaft schwimmt und schließlich nur mit einer Badehose bekleidet im Regen vor dem eigenen Haus steht. In der Badehose so dastehen, das sieht nicht immer gut aus. Vielleicht muss man sogar sagen, meistens sieht's nicht gut aus. Ein Blick ins eigene Fotoalbum illustriert das unter Umständen recht gut. Bei privaten Fotos ist das dann vielleicht ein bisschen peinlich. Staatsgefährdend kann es werden, wenn öffentliche Personen öffentlich zu sehen sind. In der Badehose. So war das jedenfalls 1919. Da stand Friedrich Ebert in der Ostsee, der spätere Reichspräsident, mit nichts als einer Badehose bekleidet. Das Foto dieses Badevergnügens schaffte es auf die Titelseiten und wurde zum Skandal. Julia Haungs über ein werdendes Staatsoberhaupt in Badehose.
1: Zugegeben, es gibt vorteilhaftere Fotos. Reichspräsident Friedrich Ebert steht bis zu den Knien in der Ostsee, die Arme in die Hüften gestemmt, auf den Lippen ein dünnes Lächeln. Neben ihm, einen Kopf größer als er, Reichswehrminister

0: Mühlhausen, Ebert-Biograf und ehemaliger Leiter der Ebert-Gedenkstätte in Heidelberg.
1: Zunächst einmal war es etwas Ungewöhnliches, dass das Staatsoberhaupt, das war ja Friedrich Ebert, sich in Badehosen präsentiert. Das passt nicht. Und wer an Wilhelm II., den letzten Kaiser, gewöhnt war, konnte sich schwerlich damit abfinden, dass nun der Präsident als indirekter Nachfolger des Kaisers sich so entblößt in der Badehose zeigt.
0: Um den Skandal zu verstehen, muss man wissen, dass das Baden Anfang des 20. Jahrhunderts strengen Regeln unterliegt. Bis vor kurzem sind Frauen noch voll bekleidet mit Strümpfen, Schuhen und Hut ins Wasser gegangen. Es durfte keine Haut hervorblitzen. Für Herren ziemt es sich, den Rumpf mit einem entsprechenden Badekostüm zu bedecken. Oberkörperfrei, das geht gar nicht. Die konservative Deutsche Tageszeitung, die das Bild als erste gedruckt hat, ätzt:
2: In Ausübung ihrer hohen Machtvollkommenheiten dispensierten sie sich von der dort herrschenden Vorschrift, nur im Kostüm zu baden, stellten der Welt ihre ganze Mannesschönheit zur Schau und veranlassten in animierter Stimmung die Fixierung der nebenstehend wiedergegebenen Szene auf eine fotografische Platte.
0: Wirklich viral, wie man heute sagen würde, geht das Bild allerdings erst mit dem richtigen Framing. Eine Postkarte mit dem Titel »Einst und jetzt« stellt die vermeintliche Würdelosigkeit des Vorgangs heraus, indem sie das Bild mit Porträts des ehemaligen Kaisers und seines Generalfeldmarschalls Paul von Hindenburg flankiert.
1: Einst, das war Wilhelm II., den man oben sieht, oder der Generalfeldmarschall, den man unten sieht, in Paradeuniform. Jetzt, das war die Republik, nämlich Reichswehrminister Gustav Noske und Reichspräsident Friedrich Ebert in Badehosen. Stärker könnte man den Kontrast gar nicht darstellen. Einst, das war die Glanz und Gloria, jetzt, da sind wir alle in Badehose.
0: Spätestens mit der Postkarte wird das Foto vom Scherz zur Propagandawaffe. Denn es verhöhnt nicht nur den frisch gebackenen Reichspräsidenten Friedrich Ebert, sondern mit ihm die junge Weimarer Republik. Viele Deutsche stehen der Demokratie ohnehin misstrauisch gegenüber. Über ihr liegt der Schatten der demütigenden Niederlage im Ersten Weltkrieg und die Schmach des Versailler Vertrags. Das Bild scheint die deutsche Gemütslage auf den Punkt zu bringen. Nackt, wehrlos und lächerlich steht die einst so stolze Nation vor der Welt da. Für die Satireblätter ist der Eklat ein gefundenes Fressen. Sie verwursten die Aufnahme zu Witzen, Karikaturen und Persiflagen. So spottet die Satirezeitschrift Kladderadatsch zu »Heil dir im Siegerkranz«, der Hymne des Kaiserreichs.
2: »Heil dir am Badestrand, Herrscher im Vaterland, heil Ebert dir«. Du hast die Badebüchs, sonst hast du weiter nix als deines Leibes Zier. Heil, Ebert dir. Ebert in Badehose wurde das wirkungsvollste, weil pöbelhafteste Argument gegen die Republik,
0: schreibt der Schriftsteller Josef Roth 1923 traurig. Ebert wehrt sich gegen die Verunglimpfungen und Rufmordkampagnen demokratiefeindlicher Kreise mit zahlreichen Prozessen. Etwa 200 werden es bis zum Ende seines Lebens sein.
1: Ein Großteil von denen ist im Sande verlaufen, weil die Justiz in der Weimarer Republik sich weigerte, den neuen Demokraten den notwendigen Schutz zu gewähren.
0: Das unglückliche Foto des reichen Schönheitspräsidenten im Bade, wie eine Zeitung formuliert, wird Ebert jedenfalls nicht mehr los. Zumal sein Präsidialbüro und er es versäumen, eine eigene Bildidee für die Weimarer Republik zu entwickeln. Die SPD-Politiker unterschätzen, wie gut sich Politik verkaufen lässt, wenn man sie geschickt personalisiert, meint Ebert-Biograf Walter Mühlhausen.
1: Die mussten das Regierungsgeschäft erlernen und dazu gehört auch die Public Relations. Da war man vorsichtig. Man wollte nicht Gefahr laufen, mit dem alten kaiserlichen Prunk verglichen zu werden. Republik sollte sachlich und fachlich sein. Es gibt wenige staatsmännische Fotos, wo man sagt, aha, das ist der Repräsentant der Republik. Und das ist etwas, was wir aus heutiger Sicht als ein Manko bezeichnen würden.
0: So bildet die Politik der Weimarer Republik visuell eine Leerstelle zwischen der pompösen Inszenierung des Kaiserreichs und der martialischen Selbstdarstellung der Nationalsozialisten. Ein Bild, das bis heute bleibt, ist der Reichspräsident in der Badehose.
3: Friedrich Ebert in Badehose. Für die Konservativen ein Bild für den Zustand der Republik, die Weimarer Republik. Hatte es nicht leicht. Die Matinee geht heute baden, mit und ohne Hose. Jetzt geht's musikalisch nach Italien, wo neben der Badehose auch die Badekappe gefunden wird.

Das Ensemble Giardino di Delizie mit der Sonate für zwei Violinen und Basso Continuo von Isabella Leonarda, Komponistin und Nonne im frühen 17. Jahrhundert und eine der ersten Frauen, die Instrumentalmusik veröffentlicht haben. Mutmaßlich gehörten Badefreuden damals nicht zum klösterlichen Alltag. Heute aber gibt's rund um Novara, wo Isabella Leonarda ihr ganzes Leben verbracht hat, außer dem kommunalen Schwimmbad, noch ein gutes Dutzend weiterer. Und in den meisten herrscht, wie überall in Italien, aus Hygienegründen Badekappenpflicht. Weiter unten hingegen, ja, da sind auch in Italien die Hüllen längst gefallen oder mindestens sehr klein geworden. Also, wissen Sie, so itzi bitzi.

0: Die Kessler-Zwillinge waren das, begleitet vom Orchester Mario Bua mit der französischen Fassung des berühmten Songs über die Sensation Bikini. Itzi Bitsi Petit Bikini. Der ist sehr modern, wie es in der deutschen Fassung heißt, was nichts anderes meint als sehr sparsam beim Stoff. Und der Song handelt denn auch von einem schüchternen Mädchen, das sich kaum traut, ihren winzigen, gelben, gepunkteten Bikini am Strand zu tragen. Es war der Maschinenbauingenieur Louis Riard, der 1946 den Bikini erfand, in Paris. Und der eben gehörte Welthit von Brian Hyland aus dem Jahr 1960, der rührte die Werbetrommel für den verruchten Zweiteiler kräftig. Mittlerweile hat er sogar ein eigenes Museum, das Bikini Art Museum in Bad Rappenau. Alexander Ruschinski hat es gegründet. Guten Morgen, Herr Ruschinski.
1: Guten Morgen.
0: Was zeigen Sie denn da?
1: Wir zeigen eigentlich die ganze Weltgeschichte der Bademode und der Badekultur von den Anfängen etwa Mitte des 19. Jahrhunderts bis heute.
0: Das heißt, der Bikini ist bei Ihnen im Titel und wahrscheinlich nicht ganz unwichtig in der Ausstellung, aber Sie sind breiter aufgestellt.
1: Das ist richtig, ja. Wie das Baden mit Bekleidung losging, so Mitte des 19. Jahrhunderts, waren wir ja vom Bikini meilenweit entfernt. Die Menschen und die Frauen, die mussten sich komplett verhüllen. Es war damals konform mit den Moralvorstellungen, dass man eigentlich ähnlich wie heute in den arabischen Ländern von der Frau so gut wie gar nichts sieht.
0: Ja, nicht nur von der Frau, auch vom Mann, aber ein bisschen liberaler war man beim Mann dann schon.
1: Ja, eigentlich gar nicht so weit. Auch der Mann flanierte an den Stränden mit Anzug und mit Weste. Und wenn er dann ins Wasser ging, hatte er einen Einteiler an, der aber auch langärmlich und lange Hosen hatte.
0: Schwimmen konnte man in dem Zeug eigentlich kaum, stelle ich mir vor. Das hindert ja eher beim Schwimmen. Das heißt, die Bademode ändert sich in dem Moment, in dem man tatsächlich auch Schwimmen als Sport betreibt?
1: Also tatsächlich war es so, dass Schwimmen für die Frauen lebensgefährlich war. Das ging ja sogar so weit, dass man in die Säume des Badekleides Blei einnähte, damit ja nichts aufschwimmt und damit ja die lüsternen Männer, die überall versteckt, den Frauen zuschauten, nicht irgendwo mal ein Handgelenk oder eine Fußfessel sehen. Und geändert hat sich das tatsächlich erst viel später, etwa um 1910, als die Schwimmerinnen, da gab es eine berühmte australische Schwimmerin, Annette Kellermann, die ist in den USA angetreten und hatte das erste eng taillierte, figurbetonte Badekleid an. Und es gefiel den Amerikanern, die ja üblicherweise sehr prüde sind, überhaupt nicht. Und die Polizei nahm sie nach ihrem Wettbewerb fest. Ich glaube, das war nicht wettbewerbmäßig, weil die anderen sind in Pumps und in Badeanzügen gestartet, die Wassersaugen, sie waren natürlich überlegen. Aber diese Festnahme löste einen internationalen Skandal aus und brachte dann die erste Bewegung in die Bademode, sodass man dann schön langsam auf Einteiler ging und auch auf Stoffe, die nicht so viel Wasser saugen.
0: Ja, wenn man es einmal gesehen hat und die Vorteile wahrgenommen hat, dann kommt was in Bewegung, mindestens eine Diskussion. Der Bikini ist ja dann sowas wie ein Epochenwechsel, könnte man sagen, beim Baden in der Bademode. Ich habe schon gesagt, Louis Riard hat den 1946 beim Pariser Patentamt angemeldet. Also da war eine Menge in Bewegung.
1: Also zwischenzeitlich gab es noch eine zweite Schwimmerin, dieses Mal sogar eine Deutsche, Gertrude Ederle aus Augsburg. Die war die erste, die den Ärmelkanal als Frau durchschwamm und dabei sämtliche Zeiten, die die Männer vor ihr schwammen, pulverisierte. Und die schwamm damals in einem Zweiteiler. Zweiteiler bedeutet, dass das Höschen eben weit über den Bauchnabel hinweg ging. Auch das war ein Gamechanger. Und dann kam der völlig verrückte Louis Riard, eigentlich ein studierter Ingenieur, der das Geschäft seiner Mutter übernahm. Die hatte damals ein Miederwarengeschäft. Bademode war ja nicht ein eigenes Geschäft, sondern ein Randsortiment. Und der kam dann auf die verrückte Idee, einen Bikini zu machen, weil er die Damen an der Seine beobachtete, dass sie zwar lange Badeanzüge anhatten, aber wenn die Sonne rauskam, alles ein bisschen nach oben schoben, um braun zu werden. Und dann hat er sich gedacht, dann mache ich doch mal so ein Teil.
0: Er musste sich aber auch eigentlich schon sicher sein, dass das kein Verkaufsschlager werden könnte. Das hat ein bisschen gedauert, bis der Bikini sich durchgesetzt hat.
1: Der Louis Riard war jemand, der ganz bewusst, so wie heute, das auch viele machen, mit der Öffentlichkeit gespielt hat. Der hat sich eine brutal gute Location gesucht. Das war das Hotel Molitor in Paris. Das hatte zwei Schwimmbäder. Er hatte internationale Presse eingeladen und er war sich sicher, dass es ein Skandal wird von vornherein. Aber das war ja für ihn das Erfolgskonzept, um bekannt zu werden. Und damals war man auch noch so brüde, dass er gar kein Model gefunden hat, die diesen knappen Zweiteiler, und er war damals schon eigentlich schon ein knapper Bikini, den er da vorgeführt hat, sondern er musste sich aus einer Dame aus einem Kabarett bedienen, die das Ding überhaupt angezogen hat.
0: Ja, anziehen wollten das wahrscheinlich nur wenige. Wann hat sich's denn dann durchgesetzt, beziehungsweise wie waren die ersten Reaktionen überhaupt? Hat man das abgelehnt? Ist das diskutiert worden? War das ein Skandal? Der gewünschte Skandal vielleicht?
1: Es war der gewünschte Skandal. Es war ein weltweiter Skandal. Er hatte auch noch einen guten Trick, nämlich die Namensgebung. Bikini kommt von den Bikini Atoll. Und das Bikini Atoll war damals der Ort, wo die Amerikaner ihre Atomversuche gemacht haben. Und die Assoziation Atomenergie und es geht durch die Decke war recht gut, obwohl das Ganze ja nach Hiroshima war. Aber bei den Siegermächten spielte das keine Rolle. Und Bikini ist deswegen ein Erfolgsschlager gewesen, weil das Wort Bikini, weil es niemals übersetzt wurde. Auf der ganzen Welt, wenn sie Bikini sagen, weiß jeder, was damit gemeint ist. Und somit hatte er das richtige Wort, das richtige Modell, die richtige Stelle und den richtigen großen Skandal. Und dann ging das sogar 12 Jahre hin und her. Mal waren auf Modenschauen wieder Bikinis, dann wieder keine. Manchmal räkelten sich die einen oder anderen wieder in Nizza mit einem Bikini. Er jedenfalls machte ein super Geschäft in seinem Pariser Laden, weil er war stadtbekannt und hat Bikinis und Badeanzüge verkauft. Und der Durchbruch tatsächlich war erst 1962. Davor vielleicht noch eine interessante Begebenheit. So wie die heutigen Influencerinnen gerne auf Provokationen setzen, gab es damals auch zwei völlig unbekannte Mädchen, nämlich Marilyn Monroe und Brigitte Bardot. Und die haben auch diese Chance erkannt und waren diejenigen, die sich sofort so einen Bikini abgestaubt haben. Brigitte Bardot hat sogar für Real gearbeitet und sich dann gut in Cannes in Szene gesetzt und sind damit eigentlich bekannt geworden.
0: Ja, und sind auch zu Sexsymbolen geworden, woran sich vielleicht schon so ein bisschen die Zweischneidigkeit des Bikinis zeigt. Auf der einen Seite ist das natürlich eine weibliche Befreiung, Emanzipation, andererseits auch Sexualisierung und Druck, der ausgeübt wird, weil man mit seinem Körper eben dem entsprechen muss, was in den Bikini hineinpasst. Bilden Sie das ab im Museum?
1: Aber selbstverständlich, das ist ja eine ganz wichtige Frage. Weil heute ein junges Mädchen eigentlich von der Gesellschaft alleingelassen ist. Und die jungen Mädchen sind dem Internet ausgesetzt und den polarisierten Meinungen darin. Also wir vertreten hier, ich bin als Mann natürlich bei so einer Sache niemals kompetent, aber das ist bei uns in Gruppen erarbeitet worden, wo die Damen das Sagen haben. Wir vertreten hier natürlich die liberale Meinung, auch wenn es den einen oder anderen gibt, der tatsächlich Geld verdient mit Bikini und mit seinen Posen, ist das Entscheidende die Selbstbestimmung der Frau, die Freiheit der Frau. Die Frau soll das tragen, was ihr gefällt und in dem sie sich wohlfühlt. Und das steht über alles andere.
0: Gucken wir nochmal genauer in Ihr Museum. Haben Sie eigentlich was von Louis Riard, vom Erfinder des Bikinis, tatsächlich auch da?
1: Ja, von Louis Riard sind 17 Teile erhalten. Es gibt 17 Teile. Davon ist ein Teil im Louvre, ein Bikini, ein Teil in einem anderen Museum, zwei Teile hat die Familie. Und wir haben eigentlich alle anderen und wir haben vor allem alle wichtigen. Das heißt, wir haben diese Louis Riard-Kompetenz. Da gibt es einmal den goldenen Bikini. Das ist ein wunderschönes Stück. Wenn wir das heute an Models geben zum Shooting, dann sind die heute noch begeistert, 80 Jahre später, von dieser Handarbeit. Und wir haben vor allem ein dem ersten Bikini komplett ähnliches Modell, das damals in der Show in Molitor gezeigt wurde.
0: Der Bikini, er wird immer kleiner, aber er ist immer noch da. Alexander Ruschinski war das Gründer und Initiator des Bikini Art Museums Bad Rappenau über den Itzi Bitsi Teeny Weeny Strandbikini in der Matinee mit allen Wassern gewaschen vom Baden in SWR Kultur. Vielen Dank, Herr Ruschinski.
1: Dankeschön.

das Ferrara-Duo mit Musik von Udo Jürgens. Der Mann mit dem Fagott bearbeitet hier für Fagott und Gitarre. Der Mann mit dem Fagott, das ist der Titel eines autobiografischen Romans von Udo Jürgens. Der selbst war der Mann im Bademantel. Seit seinem ersten Konzert spielte er die Zugaben im weißen Bademantel. Da hatte das Publikum beim ersten Konzert mehr als eine Viertelstunde lang versucht, ihn nach dem Konzert wieder auf die Bühne zurückzuholen. Und da hat er sich in der Garderobe einfach einen Bademantel angezogen und weitergespielt. Und das hat er dann immer so gemacht. Mit allen Wassern gewaschen, vom Baden, die Matinee in SWR Kultur. Heute eine Wellness-Oase mit Stöpseln.

0: Bathtub Nonsense, gespielt von Thomas Beckmann und Kayoko Matsushita. Ein Badewannen-Unsinn also vom großen Komiker und Komponisten Charlie Chaplin. Tatsächlich scheint die Badewanne für große Komiker ein Thema zu sein. Loriot hat sie ja auch zum Schauplatz wichtiger Debatten um Enten und Stöpsel gemacht. Josef Beuys hat sie mit Fett gefüllt und die Berliner Polizei mit Beamten. Die Wanne, sie ist ein Gefäß der deutschen Seele, könnte man sagen, und ein Objekt. Die Schriftstellerin Doris Anselm nimmt es in Augenschein mit Schweißtropfen auf der Stirn.
1: Für Arbeiten unter schwierigen Bedingungen gibt es oft eine sogenannte Erschwerniszulage. Der Begriff umfasst Zuschläge für körperliche oder umgebungsbedingte Belastungen, die das branchenübliche Maß deutlich übersteigen. Für Autorinnen gibt es sowas leider nicht. Ist ja alles entspannt da am Schreibtisch, denken die anderen. Kein Staub, keine schweren Gewichte, nicht besonders schweißtreibend. Nur Ideen muss man haben. Haha. Leuten, die sowas sagen, möchte ich mal dabei zugucken, wie sie Ideen haben über die spannende Wirkung einer schönen, warmen Badewanne, während eine Hitzewelle tobt, bei der die Thermometer in ganz Deutschland jeden Tag neue Rekorde aufstellen. Ja, leider fügte es sich so, dass ich genau in dieser Phase diesen Beitrag hier schreiben musste. An meinem unklimatisierten Schreibtisch erlag ich dem Kreislaufkollaps fast schon bei der ersten Recherche. Gerade hatte ich mir ein neues geeistes Handtuch in den Nacken gelegt, da musste ich Sätze wie den hier lesen. Die optimale Temperatur liegt zwischen 36 und 38 Grad Celsius. Dies entspricht der natürlichen Körpertemperatur, schont den Kreislauf, beugt dem Austrocknen der Haut vor und fördert die ideale Entspannung. Alles klar, dachte ich hechelnd, 38 Grad sind optimal und über trockene Haut konnte ich nun wirklich nicht klagen, während es von meiner Stirn auf die Tastatur tropfte. Positiv denken, sagte ich mir, positiv denken, meine Dachwohnung ist eine entspannende Badewanne voll kreislaufschonender 38 Grad heißer Luft. Nur in Texten, da ist heiße Luft immer schlecht, haben Sie wahrscheinlich auch gerade gemerkt. Das hier waren jetzt 1,5 Minuten Text, verzweifelt aufgepumpt wie ein Kinderplanschbecken auf dem Balkon, nachdem das Freibad wieder überfüllt war. Das muss doch besser gehen. Mit anderen Worten, wie wird die Wanne sommertauglich? Was steht denn hier im Auftrag der Redaktion? Aha! Keine Rede davon, dass ich mich nur über heiße Schaumbäder auslassen darf. Die Wanne selbst ist letztlich bloß ein Gefäß. Da kann alles Mögliche rein. Zum Beispiel Bier. Wirkt ja auch entspannend und ist guter Brauch bei WG-Partys, die kühlen Flaschen im Eiswasser. Aber da muss man sich ranhalten. Wenn man allzu spät zur Party kommt, kann man höchstens noch in abgelösten Etiketten baden, die wie Seerosenblätter auf dem Wasser schaukeln. Am nächsten Morgen wiederum liegt in der Wanne meist ein schlafender Partygast, dem jemand mit Edding Genitalien ins Gesicht gemalt hat. Äußerst respektlos. Schließlich gilt die Badewanne als höchst privater Ort, wo der Mensch nackt, weich und verletzlich ist. Kein Wunder, dass die Deutschen ein gespaltenes Verhältnis zur Wanne haben. So tobte hierzulande in den 1970ern und 80ern eine regelrechte Deutungsschlacht um das Hygienemöbel. Zur ersten Eskalation kam es bei einem Fest des SPD-Ortsvereins Leverkusen-Alkenrath. Die Party sollte auf Schloss Morsbroch steigen, wo zufällig auch für eine geplante Ausstellung eine Skulptur des Künstlers Josef Beuys eingelagert war. Dabei handelte es sich, salopp gesagt, um eine verdreckte Badewanne. Die Genossen genossen reichlich kalte Getränke und alsbald stellte sich die Frage, wo man denn die Gläser spülen könnte. Also nicht Mann, sondern Frau natürlich. In dieser Hinsicht war die SPD damals erstaunlich CSU-nah. Jedenfalls entdeckten zwei Genossinnen die Wanne und schrubbten erstmal alles Künstlerische weg, bevor es losgehen sollte mit dem Geschirrspülen. Ein Skandal für die Kunstwelt. Wenige Jahre später versuchte Loriot das Thema etwas aufzulockern. Er setzte zwei einander völlig fremde Herren zusammen in eine Hotelbadewanne, vorgeblich aufgrund einer Zimmerverwechslung. Der Humor des Cartoons ergibt sich aus der Humorlosigkeit der Figuren. Herr Dr. Klöbner, ich leite eines der bedeutendsten Unternehmen der Schwerindustrie und bin Ihnen in meiner Badewanne keine Rechenschaft schuldig. Der pumpige Schlagabtausch gipfelt in dem berühmten Satz »Die Ente bleibt draußen«. Bald war Wannenhumor in aller Munde. Die in den 80ern beliebten Witzbücher verzeichnen hier allerdings Schwänke von schwankender Qualität. Frau Schuster, Ihr Mann ist von einer Dampfwalze überrollt worden. Ich bin gerade in der Badewanne, schieben Sie ihn bitte unter der Tür durch. Höhö. Insgesamt aber war Deutschland auf bestem, hoffnungsvollem Weg, eine Nation zu werden, die zum Lachen nicht mehr in den Keller ging, sondern in die Wanne. Doch dann kam Uwe Barschel, beziehungsweise er ging. Der hochrangige Politiker starb unter bis heute ungeklärten Umständen in einer Hotelbadewanne, die der von Loriot bis hin zum Blumenmuster auf den Kacheln ähnelte. Da war Schluss mit lustig. Im gleichen Jahr hatte man das Wort Wanne öffentlich umdefiniert, so wenig verletzlich, so hart und martialisch, wie es nur ging. In Berlin, wo man das Klo damals auf halber Treppe hatte und die Dusche in der Küche, rollte die Wanne jetzt durch die Straßen. Sie hatte keinen Stöpsel, sondern eine Hecktür. Aus der ergossen sich im Akutfall jeweils bis zu 14 schlagstockbewehrte Polizisten auf die Krawalle in Kreuzberg. Ungefähr 10 Jahre lang waren Prügeleien zwischen Polizei und Antifa die Berliner Sommerfrische, wenn ich den 1. Mai hier mal zum Sommer rechnen darf. Dann kam das Prügeln aus der Mode und die wannenförmigen Mannschaftsbusse auch. Heute sind viele davon zu Campingwagen umgebaut, die wesentlich friedlichere Verbindung von Wanne und Sommer. Und die Berliner Polizei stellt auf Dusche um. In der größten Hitze aktivierte sie die sanfte Sprühfunktion der Wasserwerfer. So, das waren jetzt ungefähr 5 Minuten. Und da mir kein Schlussgag einfällt, muss dieser Beitrag ohne richtiges Ende auskommen. Oder wie Herr Müller-Lüdenscheid es in der Wanne sagen würde, das Ende bleibt draußen.
0: Doris Anselm über die Wanne in Badezimmer und Stadtraum in der Matinee in SWR Kultur. Ihr Planschbecken am Sonntagmorgen, in dem nun Lotusblumen schwimmen.

Da schwimmen die Stimmen umeinander herum. Hera Höhe St. Park und Emily D'Angelo waren das, begleitet vom Orchestra del Teatro Carlo Felice di Genova, geleitet von Jochen Riedel, mit dem berühmten Blumenduett aus Leo Delibes Oper Lakmé. Die Brahmanentochter Lakmé und ihre Dienerin Malika brechen singend zum Fluss auf, um dort zu baden und Lotusblumen zu pflücken. Exotismus auf der Opernbühne. Mit allen Wassern gewaschen vom Baden hieß heute die Matinee in SWR Kultur. Jetzt trocknen wir uns wieder ab und wechseln auf die Liege. Technik Heike Reinhardt, Musik Julia Kesch und Redaktion Monika Kosawe. Jetzt folgt in SWR Kultur Glauben und nächste Woche backt Stefanie Juncker hier im Studio Flammkuchen. Jedenfalls, wenn es bis dahin wieder trocken ist. Es geht ums Elsass dann. Der Straßburger Komponist Emil Waldteufel nimmt uns schon mal mit. Das Orchestre Le Siècle unter François-Xavier Roth spielt Waldteufels Le Patineur, im Volksmund Schlittschuhwalzer genannt. Ich feudel jetzt hier einmal durch und sammle die Gummienden ein. Ich bin Jörg Biesler.

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1: Um 12 Uhr mit Mareike Köhler. Im Nahen Osten gehen die Kriegshandlungen zwischen den USA und dem Iran weiter. Als Antwort auf US-Angriffe in der Nacht hat der Iran am Morgen Ziele in 5 arabischen Staaten angegriffen. Das iranische Militär setzte dabei Raketen und Drohnen ein. Moritz Behrendt.
2: In Katar berichtete das Innenministerium, dass 3 Menschen durch herabfallende Trümmerteile verletzt worden seien, unter ihnen ein Kind. Angriffe wurden auch aus Jordanien, Bahrain, Kuwait und Oman gemeldet. Die Führung in Teheran erklärte in der Nacht die Wasserstraße für geschlossen. Zuvor hatte die iranische Marine ein Schiff beschossen, das versucht hatte, in der Nähe der omanischen Küste durch die Straße von Hormuz zu fahren. Darauf reagierte das US-Militär mit Angriffen. Nach Angaben des Regionalkommandos CENTCOM wurden 140 Ziele im Iran bombardiert.
1: Der Autobauer VW will Werksschließungen nach eigenen Angaben vermeiden. Es gebe intelligentere Lösungen, als Standorte aufzugeben, sagte Konzernchef Blume der Bild am Sonntag. Durch ein Sparprogramm habe VW seine Fabrikkosten im vergangenen Jahr um durchschnittlich 20% verbessern können. Jetzt müssten weitere Einsparungen folgen. Offizielle Details zu den Plänen der Konzernspitze gibt es bisher nicht. Zuletzt gab es Spekulationen über die Schließung von 4 Werken, darunter die des Audi-Werks in Neckarsulm. Bundesverkehrsminister Schnieder sieht die Bahn beim Thema Pünktlichkeit in der Pflicht. Es sei nicht nur eine Frage der Investitionen, ob Züge zuverlässiger führen, sagte der CDU-Politiker der Deutschen Presseagentur. Es gebe auch betriebliche Abläufe, die es zu verbessern gelte. Er bat die Bahnkunden aber um Geduld. Man müsse mit einem Modernisierungsjahrzehnt rechnen. Bahnchefin Paller macht nach Schnieders Ansicht einen guten Job. Sie packe die Probleme an, sagte er. Um die Kommunen zu entlasten, plant Familienministerin Prien Kürzungen beim Unterhaltsvorschuss für Alleinerziehende. Diese Leistung habe sich zu einem der größten Kostenfaktoren für die Kommunen entwickelt, sagte Prien. Sie denkt darüber nach, die Bezugsdauer um 3 Jahre zu verkürzen und säumige Zahler strenger zu bestrafen, etwa mit einem Führerscheinentzug. Unterhaltsvorschuss bekommen Alleinerziehende, wenn der andere Elternteil keinen Unterhalt zahlt. Gäbe es auf deutschen Autobahnen ein Tempolimit, könnte es pro Jahr bis zu 90 Unfalltote weniger geben. Zu diesem Ergebnis kommt eine Untersuchung der Björn-Steiger-Stiftung. Das seien zwar nur 3% aller Unfalltoten, für eine Einzelmaßnahme wäre dies jedoch eine beachtliche Wirkung, hieß es. Nach Angaben des Statistischen Bundesamts starben im vergangenen Jahr mehr als 2.800 Menschen bei Unfällen auf deutschen Straßen. In der Politik setzen sich nur die Oppositionsparteien Grüne und Linke für ein Tempolimit von 130 auf den Autobahnen ein. Union, FDP und AfD sind dagegen. Immer mehr private Haushalte in Deutschland schaffen sich Klimaanlagen an. Das hat eine Umfrage des Vergleichsportals Verivox ergeben, über das die Funke Medien berichten. Demnach ist der Anteil von Haushalten mit Klimaanlagen im ersten Halbjahr auf gut 23% gestiegen, von knapp 18% im vergangenen Jahr. Noch höher ist der Anstieg von Haushalten, die eine solche Anschaffung in nächster Zeit planen. Ein weiteres Ergebnis der Umfrage: Mobile Klimageräte werden deutlich häufiger gekauft als fest installierte Splitanlagen. SWR Nachrichten, Redaktion Christiane Renier. Das Wetter. Am Nachmittag meist Sonne, hochsommerlich heiß mit 28 Grad im Hohen Westerwald und 35 Grad am Oberrhein. Der Ostwind weht leicht böig. In der Nacht ist es oft klar bei Tiefstwerten von 21 bis 11 Grad. 12.04 Uhr.
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3: Ich fände es manchmal praktisch, wenn die Geschäfte offen wären, aber ich glaube, dass es für die Verkaufsgesellschaft natürlich gut ist, wenn es da einfach auch mal Ruhe reinkommt und man nicht wieder eine Zusatzschicht noch hat.
4: Ob das ein Ruhetag ist oder, also wenn man es vielleicht ein bisschen kitschig möchte, so einen Vorgeschmack von Himmel, dann glaube ich, wird man dieser Relevanz des Tages gerecht. Man kann sonntags alles tun, aber mit einer anderen Einstellung.
5: Wir haben auch Gäste, die jetzt mit Glauben wenig anfangen können. Und trotzdem ist der Sonntag immer noch ein besonderer Tag, wo Leute, die alleine sind, eher traurig werden, wenn sie nicht wissen, wo sie hingehen können. Da wird die Einsamkeit oder Alleinsein besonders stark empfunden.
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7: Peter, ich habe meine Schwimmbrückenstock an.
8: Ach so. Ah, das war die Anna.
9: Der Tag macht seinem Namen alle Ehre. Es ist Sonntag. Die Sonne strahlt, die Luft ist frühsommerlich warm. Gerade war die Oma mit frischen Semmeln zum Frühstücken da. Nun sind Viktoria und Peter Prinz mit den zwei kleinen Töchtern im Garten.
10: Warte.
7: Der Papa. Zieh dir mal Schlappen an, Spatz. So, Anna, du musst mal mit uns hinterkommen. Wir brauchen dich. So, wir pflanzen hier die Blumen von gestern.
9: Die Familie wohnt im Norden Bayerns. Beide Eltern sind berufstätig. Meist bleibt nur das Wochenende für gemeinsame Aktivitäten.
7: Anna, schau mal, wie cool das ausschaut. Gut, oder?
10: Wo soll ich das hin machen?
7: Ich glaube, die muss in die Mitte, oder?
10: Ja.
7: Jetzt müssen wir die Feier, wenn so heiß ist, jeden Tag gießen.
9: Für die fünfjährige Tochter sind die gemeinsamen Tage im Garten etwas Besonderes. Das Schönste?
10: Dass die Papa da ist. Und die Erdbeeren habe ich mit dem Papa eingepflanzt.
11: Also das genießen die Kinder schon, dass dann 1:1 Betreuung der Kinder ist.
9: Denn anders als unter der Woche und auch am Samstag gilt am Sonntag ein anderes Tempo.
7: Man kann nicht einkaufen gehen, man kann nicht im Garten, also nicht laut im Garten arbeiten. Das heißt, man kommt auch nicht in Versuchung, irgendwas zu bauen oder Rasen zu mähen. Das heißt, man ist schon irgendwie so ein bisschen entschleunigt. Eigentlich ist, schaffen wir zwar nicht so oft, das Beste, wenn man gar nichts vorhat und sich einfach so ein bisschen treiben lassen kann.
9: Keine Arbeit, keine Termine. Zusammen Ausflüge machen, in den Biergarten oder ins Schwimmbad. Oder sich einfach treiben lassen. Der Sonntag verspricht eine Pause vom Alltag. Staatlich verordnet, denn als Tag der Arbeitsruhe und der seelischen Erhebung ist er durch das Grundgesetz geschützt. Die meisten Geschäfte müssen geschlossen bleiben. Lkw dürfen nicht fahren, laute Arbeiten und Großveranstaltungen, die Gottesdienste am Sonntagvormittag stören könnten, sind untersagt. Dass der Staat den Sonntag besonders schützt, findet Viktoria Prinz richtig.
7: Obwohl ich wenig von staatlichen Vorgaben halte, die so ins Private eingreifen, habe ich schon das Gefühl, dass das irgendwie für uns jetzt als Familie sinnvoll ist, weil wir tatsächlich davon profitieren, weil der Sonntag wirklich ruhiger ist.
9: Die Idee dieser wöchentlichen Pause reicht weit zurück. Schon rund 3400 Jahre vor Entstehung des Grundgesetzes schrieb Mose davon.
12: Und so vollendete Gott am siebenten Tage seine Werke, die er machte. Und ruhte am siebenten Tage von allen seinen Werken, die er gemacht hatte. Und Gott segnete den siebenten Tag und heiligte ihn.
9: Beim siebten Tag gehe es nicht nur um eine Unterbrechung der Arbeit, meint Ursula Notelle-Wildfeuer, Professorin für christliche Gesellschaftslehre an der Universität Freiburg. Vielmehr sei dieser Tag die Krönung der vorher geschafften Arbeit.
4: Wenn wir das übertragen, dann ist der Sabbat, der siebte Tag, nicht der Tag, den sich Menschen verdienen, wofür sie erst etwas geleistet haben müssen, sondern das ist eigentlich die Frage der Heiligkeit dieses Tages, die eigentlich allem, was Menschen sonst tun, vorausgeht und auch geschenkt ist. Und natürlich letztlich steht dahinter dann auch die Aussage, es ist Gott, der Herr der Zeit ist und nicht der Mensch, der das alles allein im Griff hat.
9: Neben der Schöpfungserzählung gibt es im Alten Testament noch eine zweite, ebenso wichtige Begründung für den Ruhetag. Der Sabbat erinnert an die Befreiung aus der Sklaverei in Ägypten.
4: Es heißt dort im Buch Deuteronomium, denk daran, dass du in Ägypten Sklave warst und dass der Herr, dein Gott, dich mit starker Hand und mit hocherhobenem Arm dort herausgeführt hat. Darum hat es dir der Herr, dein Gott, zur Pflicht gemacht, den Sabbat zu halten. Die Aussage ist eigentlich, wer einmal als Sklavenvolk hat leben müssen, weiß, was es heißt, nicht ausruhen zu dürfen und darf das niemandem antun, also auch nicht dem Knecht, dem Magd, dem Fremden, dem Vieh antun.
9: Der Abschluss der Woche war nach jüdischer Tradition der Sabbat am Samstag. Auch die ersten Christinnen und Christen versammelten sich am Sabbat. Mit der Zeit jedoch rückte die Auferstehung Jesu ins Zentrum des christlichen Glaubens. Der Überlieferung nach geschah sie am ersten Tag der Woche, also am Sonntag. Als der römische Kaiser Konstantin ihn im Jahr 321 zum gesetzlichen Feiertag erklärte und das Christentum wenig später Staatsreligion wurde, setzte sich der Sonntag als gemeinsamer Ruhetag und Höhepunkt der Woche durch. Dies Dominica, Tag des Herrn, hieß der Sonntag einst. Heute hört man diesen Ausdruck in Deutschland kaum noch, aber in vielen romanischen Sprachen klingt dieser Ursprung bis heute nach. Etwa im französischen Dimanche oder im spanischen Domingo. Der Sonntag war mehr als ein religiöser Feiertag. Er strukturierte das gesellschaftliche Leben. Die Menschen holten ihre schöne Garderobe aus dem Schrank. Man ging in die Kirche und saß anschließend beim üppigen Mittagessen zusammen. Und heute? Für Gudrun Nolte ist es immer noch ein besonderer Tag. Sie verbringt ihn
13: nicht mit Wäsche waschen, Hausputz oder anderen Dingen. Da gibt es ein bisschen tatsächlich noch etwas, wo ich sage, das muss ich nicht am Sonntag machen. Das kann ich unter der Woche machen. Oft verbringen wir den, ja, so wie letzten Sonntag draußen, weil das Wetter schön war, mit Radfahren, Spaziergängen oder auch mal im Garten Unkraut zupfen. Das traue ich mich dann schon.
9: Gudrun Nolte ist Vorsitzende des Evangelischen Verbands Kirche, Wirtschaft und Arbeitswelt, KWA. Der Verband beschäftigt sich mit der Frage, wie Wirtschaft, Arbeit und Glaube zusammenhängen. Was zunächst überraschend klingt, ergibt für Gudrun Nolte Sinn.
13: Wofür ist der Mensch da? Er ist nicht nur da, um Arbeit in dem Sinne zu leisten, sondern auch Arbeit in dem Sinne, was geistige Erbauung angeht. Also das heißt auch, er braucht eine gewisse Ruhezeit, um überhaupt wieder in eine seelische Erbauung zu kommen.
9: Nolte verweist auf ein Gedicht der protestantischen Pastorin Dorothee Sölle.
14: Du sollst dich selbst unterbrechen. Zwischen Arbeiten und Konsumieren soll Stille sein und Freude. Zwischen Aufräumen und Vorbereiten sollst du es in dir singen hören. Gottes altes Lied von den 6 Tagen und dem einen, der anders ist.
9: Der eine Tag, der anders ist. Diese Grenze verschwimmt zunehmend. Der Anteil der Erwerbstätigen, die auch sonntags arbeiten, lag 2024 laut Statistischem Bundesamt bei fast 10%. Arbeit, Konsum und ständige Erreichbarkeit machen auch vor dem 7. Tag nicht Halt. Zugleich verliert Religion für viele Menschen an Bedeutung. Nur noch knapp die Hälfte der Bevölkerung ist Mitglied in der katholischen oder evangelischen Kirche. Und nicht mal jeder 10. Gläubige

0: darauf angewiesen ist, eine Struktur im Tag, im direkten zeitlichen Umfeld zu haben. Ich glaube, wir müssen uns vergegenwärtigen, dass die Bibel nicht einfach irgendetwas neu erfindet, sondern selbstverständlich das an Kultur und kulturellen Eckdaten aufnimmt, was auch in der damaligen Zeit gegeben war.
1: Mit der Säkularisierung habe sich die Bedeutung des Sonntags verschoben, sagt Notelle Wildfeuer. Die christliche Begründung ist für viele Menschen in den Hintergrund getreten. Der gemeinsame freie Tag ist geblieben. Gemeinsam. Für Gudrun Nolte vom Verband Kirche, Wirtschaft und Arbeitswelt liegt darin der eigentliche Wert des Sonntags.
2: Wenn der Sonntag einfach aufgelöst ist und alle müssen gucken, ob wir uns Mittwoch, Donnerstag oder Montag vielleicht treffen, das, glaube ich, wird nicht dazu führen, dass die Menschen leichter zusammenkommen. Also ich glaube, das Besondere am Sonntag ist einfach, dass fast alle Menschen, sage ich jetzt mal, oder der größte Teil der Bevölkerung sich darauf verständigen kann, dass es immer noch ein gestürzter, freier Tag ist. Es ist ein besonderer Tag. Und er ist für alle da. Einmal in der Woche öffnet sich für alle eine Tür.
3: Herzlich willkommen zu unserem Sonntag. Guten Mittag.
4: Wie geht's?
3: Gut? Hallo, schön, dass ihr alle da seid.
1: Punkt 13 Uhr öffnet sich die Tür der Evangelischen Gesellschaft Stuttgart, kurz EVA. Davor hat sich bereits eine kleine Schlange gebildet. Wie jede zweite Woche hat die EVA zum offenen Sonntag geladen. Ein geselliger Nachmittag mit Kuchen, Musik und Begegnungen.
5: Ich muss einfach einen Platz suchen.
4: Muss ich wohl, brauchst du Geld?
5: Nein, kein Geld.
1: Die langen Tische im Saal sind schon eingedeckt. Kaffeetassen stehen bereit. Stammgäste setzen sich zusammen. Ein Dutzend Ehrenamtliche kümmert sich um das Wohl der Gäste. Mittendrin Birgit Auer, die als Leiterin der Stadtmission auch den offenen Sonntag organisiert.
6: Viele kommen hier regelmäßig her und die kennen schon die Leute, auch mit dabei sind. Und das ist auch das Schöne dran. Denn oft sind es Leute, die prekär wohnen. Die haben kleine Wohnungen oder sogar keine Wohnungen, weil auch viele Obdachlose kommen. Und dann ist das denen ihr Wohnzimmer, wo sie sich hier auch treffen können, Zeit verbringen, nicht alleine sind. Und das ist der Grund, warum wir auch den offenen Sonntag anbieten.
1: Kirchliche Angebote zum Austausch gibt es viele. Meist unter der Woche. Dem Team der EVA ist es wichtig, auch am Sonntag einen Raum der Begegnung zu öffnen. Nicht alle, die das Angebot in Anspruch nehmen, sind gläubig. Und dennoch, meint Auer, sei der Sonntag für die meisten ein besonderer Tag. Lena, die ihren Nachnamen nicht nennen möchte, kommt, seit sie vor über 20 Jahren in Rente ging. Sie trägt eine rote Kappe, eine blumenbedruckte Seidenbluse und roten Lippenstift. Ihre 86 Jahre sieht man ihr nicht an. Dennoch macht sich das Alter bemerkbar. Viele ihrer Weggefährten sind inzwischen verstorben oder nicht mehr mobil, erzählt sie.
7: Ja, sonst bin ich ja immer alleine. Aber hier, dieser Sonntag, da freue ich mich immer drauf. Ich unterhalte mich mit anderen Leuten. Und es ist auch immer abwechselnd mit den Konzerten oder mal auch, dass man rätselt.
8: Heute gibt es Musik.
7: Musik, aber man kann nicht drauf tanzen, oder?
8: Ah, Posaunenmusik.
7: Bläserchor, nicht?
8: Bläserchor, ja. Tanzen Sie gerne?
7: Ja, und andere auch. Es kommt drauf an, was hier für eine Musik ist. Gehen viele raus und tanzen.
1: Bevor die Musik beginnt, hält Birgit Auer eine kurze Andacht.
9: Ich weiß nicht, wie es Ihnen gegangen ist, als Sie hierher gekommen sind. Ich bin heute mit dem Rad hergefahren. Ich staune immer wieder, wo man so das Gefühl hat, wie von selbst entwickelt sich die Natur. Aus dieser toten Welt wird es bunt, tritt Leben hervor.
1: Religion steht hier nicht im Mittelpunkt. Doch Birgit Auer möchte den Gästen Impulse für den Alltag mitgeben.
6: Ob das jetzt halt auch nochmal gezielt in die Natur gehen ist, zum die Schöpfung erleben, oder man nochmal sagt, wie gestalte ich auch nochmal Ruhe. Also ich glaube, dass das ein neues Lernen für unsere Gesellschaft ist. Und da finde ich der Sonntag eine Chance, auch das Leben zu gestalten, im Alltag zur Ruhe zu kommen, einen Urlaubstag im Alltag zu haben. Ich fand es zum Beispiel sehr spannend, dass im Kommunismus man ja gesagt hat, Religion ist Opium fürs Volk. Und die dann den Sonntag gezielt abgeschafft haben und sich dann gewundert haben, warum die Menschen krank werden.
1: Tatsächlich

0: versuchte die Sowjetunion ab 1929 den Sonntag als Ruhetag abzuschaffen. Mit der sogenannten kontinuierlichen Arbeitswoche wurden die freien Tage auf verschiedene Wochentage verteilt. So wollte man die Produktion steigern und zugleich religiöse Traditionen zurückdrängen. In der Tat kann Sonntagsarbeit die Gesundheit und das Sozialleben stark beeinträchtigen, vor allem wenn Beschäftigte wenig Einfluss auf die Arbeitszeiten haben. Eine Studie der Universität Bern aus dem vergangenen Jahr berichtet von Schlafstörungen, einem erhöhten Risiko für Herz-Kreislauf-Erkrankungen, Depressionen und emotionaler Erschöpfung. Der Sonntag ist auch eine sozialpolitische Errungenschaft. Dass er in Deutschland und vielen anderen europäischen Ländern zum gesetzlich geschützten Ruhetag wurde, ist das Ergebnis langer Auseinandersetzungen. Vor allem während der Industrialisierung, als Fabriken den Takt des Alltags bestimmten, wurde der Ruf nach einem Ruhetag immer lauter.
1: Genau darum hat ja dann die erste Sozialenzyklika, das war Rerum Novarum von 1891, aber auch viele einzelne christliche Akteure den Finger in diese Wunde gelegt und gesagt, es muss dieses Recht auf einen Ruhetag geben, natürlich auch auf eingegrenzte Arbeitszeiten.
0: In seiner Enzyklika stellte der damalige Papst Leo XIII. Den Sonntag auch als Tag des Gottesdienstes und der gemeinsamen Messe heraus. Naheliegend, meint Theologin Ursula Notelle-Wildfeuer.
1: Aber in den Forderungen kam immer auch dieses Recht auf den Sonntag zur Sprache, was darauf rückschließen lässt, dass genau das ein großes Defizit in der Gesellschaft darstellte. Was, wenn

0: In unserer zunehmend säkularen Gesellschaft verliert der Sonntag seine Selbstverständlichkeit. Aus dem gemeinsamen, geschützten Ruhetag wird individuelle Freizeit.
1: Nichts geplant und im Kopf ein freier Blick aufs Meer.
0: Das bringt Freiheiten mit sich, aber auch den Druck, die freie Zeit optimal zu nutzen. Muße, sagt Gudrun Nolte vom Evangelischen Verband KWA, hat es heute schwer.
2: Also es ist ja heutzutage geradezu verpönt, zu sagen, ich tue heute nichts. Wir müssen ja immer tätig sein, um Anerkennung zu kriegen, um Geld zu verdienen. Aber zu sagen, ich brauche diese Zeit, um diese Welt und mein Leben überhaupt auch wahrzunehmen und mit neuer, frischer Energie an mein Tagwerk zu gehen, das wird ja wenigen zugestanden. Und diesen Zeitwohlstand komplett zu opfern, der Ökonomie oder der Arbeit, das, glaube ich, wird dem Menschen einfach nicht gut tun.
0: Vor 20 Jahren haben die großen deutschen Kirchen gemeinsam mit Gewerkschaften und zivilgesellschaftlichen Verbänden daher die Allianz für den freien Sonntag gegründet. Die Allianz wird beispielsweise aktiv, wenn über Ladenöffnungszeiten diskutiert wird. Dürfen Geschäfte auch am Sonntag öffnen? Und was ist mit all den neuen Smart Stores, den mit Automaten ausgestatteten Supermärkten, in denen eingekauft werden kann, ohne dass es jemand an der Kasse braucht? In Baden-Württemberg können diese Supermärkte seit einer Reform des Ladenöffnungsgesetzes im Frühjahr auch sonntags öffnen. Die dortige Allianz für den freien Sonntag kritisiert das. Die dadurch erzeugte Geschäftigkeits- und Betriebsamkeitswirkung stelle einen typisch werktäglichen Lebensvorgang dar und stehe damit im Widerspruch zur verfassungsrechtlichen Zweckbestimmung der Sonntage. Fellbach, keine 10 Kilometer vor Stuttgart. Von der sonntäglichen Ruhe ist hier nichts zu spüren. Es ist verkaufsoffener Sonntag mit Musik, Kinderbasteln und Genussmeile. Sollte es sowas öfters geben?
3: Also für mich persönlich, ich fände es manchmal praktisch, wenn die Geschäfte offen wären. Aber ich glaube, dass es für die Verkaufsgesellschaft natürlich gut ist, wenn es da einfach auch mal Ruhe reinkommt und man nicht wieder eine Zusatzschicht quasi noch hat.
4: Das ist eigentlich schon viel wert, wenn man weiß, da ist die ganze Familie da. Und andererseits ist es auch schön, wenn man die Geschäfte gehen kann. Aber dann muss man wieder an die Leute denken, die dann arbeiten müssen.
0: Ausnahmen von der Sonntagsruhe wird es immer geben und brauchen. Krankenhäuser, öffentlicher Verkehr, Gastronomie, Museen oder Sportstätten. Entscheidend, meint Gudrun Nolte, sei der Zweck der Ausnahme. Erholung, Begegnung oder kulturelle Teilhabe? Ja. Unbegrenzter Konsum? Nein.
5: Gibt's was, wo ihr euch wünscht?
0: Auch der offene Sonntag in Stuttgart lebt davon, dass andere ihren freien Tag opfern. Ohne Birgit Auer und dem Team an Ehrenamtlichen gäbe es diesen Raum der Begegnung nicht. Birgit Auer nimmt die Sonntagsarbeit gerne in Kauf.
6: Klar, es ist schon so, dass man hierher zum Arbeiten kommt, aber man kommt immer auch mit einer Freude nach Hause, weil die Leute einfach gern kommen. Und die Gäste, die sind sehr dankbar, dass es dieses Angebot gibt. Und man auch sagen, das lohnt sich dann auch, so ein Angebot zu machen und dann auch sonntags zu arbeiten.
0: Auch der ehrenamtliche Helfer, der sich nur mit Richard vorstellt, verbringt seinen freien Tag gerne dort.
7: Der Sonntag hier, der gehört für mich fest dazu. Ich kann den Menschen hier was geben, aber ich mache das auch so für mich selber. Ich würde es nicht eintauschen wollen. Gegenüber irgendwas anderes. Ich weiß noch, früher musste ich mich ein bisschen rechtfertigen, auch gegenüber meiner eigenen Familie. Bei denen gesagt, hey, bist du eigentlich bescheuert? Warum machst du das? Eigentlich sollte man ja da irgendwie ausspannen, aber ich spanne hier aus. Also ich lese auch mal in der Zeitung, also zum Beispiel. Ja.
0: Auch Birgit Auer versucht, den Geist des Sonntags trotz Arbeit zu bewahren.
6: Ich bin heute zum Beispiel gezielt mit dem Rad herkommen und dann war das für mich so zu sagen, das ist gut so. Aber es ist natürlich, wenn man arbeitet, ich bin um 10 hier gewesen, werde nachher um 4:30 nach Hause fahren. Es fühlt sich dann schon als Arbeitstag an, aber dann versuche ich halt unter der Woche frei zu nehmen. Wobei das nicht das Gleiche ist, gell? Wenn man sonntags frei hat, ist was anders.
0: Die Justiz sieht das ähnlich. 2009 hat das Bundesverfassungsgericht den Sonntag in einem Grundsatzurteil als gesellschaftliche Institution gestärkt. Er sei längst kein speziell christlicher Feiertag mehr, meint die Theologin Ursula Notelle-Wildfeuer.
8: Das religiöse Element ist sicherlich für Christen heute noch ein wichtiges Element, Und dieses Urteil hat aber klar gemacht, der Sonntagsschutz ist so etwas wie eine institutionelle Garantie mit eigenständigem Gewicht. Das ist nicht mehr nur ein religiöses Sonderrecht. Und damit ist der Sonntag eigentlich ein, ja, man kann sagen, ein gemeinwohlrelevantes Gut, dessen Schutz, und das ist ja in der momentanen Situation wichtig, nicht von einer Mehrheit abhängt, die noch eine religiöse Praxis hat, sondern dass das ein Tag ist, der inzwischen eine Funktion für die Gesellschaft insgesamt hat.
0: Und dieser gesellschaftliche Auftrag sei heute wichtiger denn je. Rund 2/3 der Erwerbstätigen in Deutschland berichten laut Krankenkassenstudien von häufigem oder gelegentlichem Stress im Arbeitsalltag. Etwa 1/3 fühlt sich erschöpft oder ausgebrannt.
8: Im Idealfall geht von diesem freien Sonntag ein Impuls aus, dass sich von diesem Sonntag, wo man viel mehr Dimensionen des Lebens noch erfahren kann als nur Arbeit, etwas auch in die Woche hineintragen lässt. Und ich glaube, dass es im Moment eine ganz wichtige Aufgabe ist, der Gesellschaft diesen Freiraum auch zu schützen.
0: Der Großteil der Deutschen sieht das genauso. Zwar arbeiten immer mehr Menschen auch am Wochenende, vor allem Selbstständige. Den Sonntag aber hält sich die Mehrheit bestmöglich frei. Fast jeder zweite Selbstständige arbeitet am Samstag. Sonntags hingegen sind es lediglich 16%. Und auch die streng geregelten Ladenöffnungszeiten finden Rückhalt. Laut einer repräsentativen YouGov-Umfrage sprechen sich 2/3 der Bevölkerung dafür aus.
9: Die 182.
10: Was wollten die essen?
0: Familie Prinz in Bayern nutzt das schöne Wetter für einen Radelausflug zu einem nahen Biergarten.
10: Ja. Also wirklich zweimal Schäufele, Kinderschnitzel und los mit Soße.
0: Vater Peter Prinz hat den Wert dieser verordneten Pause erst mit dem Alter erkannt.
11: So als Jugendlicher hat man sich immer gedacht, es ist so ein verlorener Tag in der Woche. Man kann nirgendwo hingehen, man weiß, man muss am nächsten Tag wieder in die Schule. Dann passiert da den ganzen Tag über nichts und man wartet eigentlich nur, dass die Zeit vergeht. Das ist heute einfach anders. Man nutzt die Tage eigentlich einfach, um ein bisschen zu entspannen und zu ruhen und das Ganze zu entschleunigen, sage ich mal, die Woche über.
0: Damit der Sonntag auch in unserer beschleunigten Zeit erhalten bleibt, braucht es beides. Gesetzlichen Schutz und kreative Impulse aus Kirche und Gesellschaft. Außerdem Achtsamkeit. Denn die größte Gefahr für den Sonntag lauere in uns selbst, meint Viktoria Prinz.
12: Weil man doch dann versucht, auch Familie zu treffen, also mit der größeren Familie oder mit Freunden zu treffen. Und da versuchen, viele Termine unterzubekommen, die man unter der Woche nicht schafft. Oder dass man dann das Gefühl hat, man könnte ja auch mal Sport machen, wenn man das unter der Woche abends nicht geschafft hat. Oder doch im Haushalt irgendwas machen, wie zum Beispiel mal Kleider ausmisten. Und das ist ja eigentlich nur der Sonntag, wo man da wirklich auch mal länger für Zeit hat.
0: Gegen den Freizeitstress helfen weder Staat noch Kirche. Am Ende ist jeder selbst gefragt, sagt Gudrun Nolte.
2: Ich bin ja als Christin so geprägt, dass ich eine Verantwortung habe für die Welt, in der ich lebe, und auch eine Verantwortung für mein Leben. Und dass es meine Lebenszeit ist, die ich auf dieser Erde verbringe. Und dass ich auch eine Verantwortung dafür habe, wie meine Lebenszeit gestaltet ist.
0: Die Theologin Ursula Notelle-Wildfeuer sieht es ähnlich. Die Kirchen können keine Ruhe verordnen, schon gar nicht in dieser Zeit, wo ihr viele den Rücken kehren.
8: Ob das ein Ruhetag ist oder, also wenn man es vielleicht ein bisschen kitschig möchte, so einen Vorgeschmack von Himmel, dann, glaube ich, wird man dieser Relevanz des Tages gerecht. Und das kann dann tatsächlich jeder, jede Gruppe, jede Familie für sich gestalten, wie sie das möchten. Der Sonntag ist ein Tag, den man mit einer besonderen, einer anderen Haltung begehen sollte. Also man kann sonntags alles tun, aber mit einer anderen Einstellung.
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9: Mit Frau Gevetter herzlich willkommen an diesem Sonntag mit einer besonderen Haltung. Mit einem großen kathedralenhaften Chorklang beginnt das Mittagskonzert. Die Messe in G-Moll hat der britische Komponist Ralph Vaughan Williams 1921 geschrieben. Ein Werk, das an den berühmten englischen Renaissance-Komponisten William Byrd erinnert. Die Solisten unserer Aufnahme sind Alexandra Lustig, Sopran, Ulrike Becker-Alt, Julius Pfeiffer, Tenor und Bernhard Hartmann, Bass. Das SWR-Vokalensemble Stuttgart leitet jetzt Marcus Creed.

Die Messe in G-Moll von Ralph Vaughan Williams. Die Solisten waren Alexandra Lustig, Sopran, Ulrike Becker, Alt, Julius Pfeiffer, Tenor und Bernhard Hartmann, Bass. Marcus Creed leitete das SWR-Vokalensemble Stuttgart. Die G-Moll-Messe aus dem Jahre 1921. Mit diesem Werk haben wir einen Komponisten gehört, der ganz bewusst an die große englische Musiktradition angeknüpft hat. Und genau dorthin machen wir jetzt einen Sprung zu einem der größten englischen Komponisten überhaupt, Henry Purcell. Rund 250 Jahre vor Vaughan Williams hat er gelebt. Purcells Musik war für viele spätere Komponisten ein wichtiger Bezugspunkt. Vom großen, imposanten Chorklang wechseln wir jetzt ins Private, zur intimen Musik für ein Tasteninstrument, Henry Purcells Suite Nummer 2 in G-Moll. Eine typische barocke Suite, also eine Folge von verschiedenen Tänzen. Damals wurde sie auf dem Cembalo gespielt, heute hören wir sie auf dem modernen Klavier, Prélude, Allemand, Courant und zuletzt Sarabande. Und jetzt geht's auch los. Sie möchten natürlich wissen, wer spielt. Das ist der russische Pianist Grigori Sokolov.

Henry Purcells Klaviersuite Nummer 2 G-Moll, gespielt von Grigori Sokolov. Sie hören das SWR Kultur Mittagskonzert. Und weiter geht es mit französischer Musik, die sich auf ein Gedicht von Stéphane Mallarmé bezieht. Den Inhalt des symbolistischen Gedichts fasse ich ganz kurz zusammen. Der antike Fruchtbarkeitsgott Faun erwacht an einem schwülen Nachmittag aus einem sinnenfrohen Traum. Unter dem Zauber seiner Panflöte überlässt er sich der berauschenden Erinnerung an die schönen Nymphen. Dann lässt ihn die Sonnenglut erneut in tiefen Schlaf versinken. Claude Debussy hat das Gedicht sehr gefallen. Er hat es nicht inhaltlich vertont, sondern eher eine Traumvision geschaffen, die diese Stimmung des heißen Nachmittags beschreibt. Das passt natürlich wunderbar in den heutigen sonnigen Sonntag. Claude Debussys Musik, Prélude à l'après-midi d'un Faun aus dem Jahre 1867, jetzt eine Aufnahme von 2011 mit dem SWR-Sinfonieorchester Baden-Baden und Freiburg unter der Leitung von Hans Zender.

Der Traum ist langsam zu Ende gegangen. Das SWR-Sinfonieorchester Baden-Baden und Freiburg unter Hans Zender mit Claude Debussys Orchesterfantasie Prélude à l'après-midi d'un Fon. Sie hören das Mittagskonzert in SWR Kultur. Auf seiner gerade frisch erschienenen CD widmet sich Frieder Bernius ausschließlich geistlichen Werken vom böhmischen Komponisten Jan Dismas Zelenka. Neben dem vielleicht bekannten Magnificat hat Frieder Bernius auch Zelenkas Laudate Pueri aufgenommen mit dem Barockorchester Stuttgart. Jan Dismas Zelenka, ausgebildet in Prag und Wien, wird im Jahr 1710 Kontrabassist in der Dresdner Hofkapelle. Bei einer Reise nach Venedig trifft er auch auf Antonio Vivaldi. 1745 verstirbt er in Dresden. Jan Dismas Zelenka vertont um 1725 den 112. Psalm Laudate Pueri Dominum. Die Musik ist komponiert für Solisten, Quartett und Basso Continuo.

Das Ganze hat eine ganz besondere Struktur. Der Solobass singt jeweils die erste Textzeile, dann antworten die beiden zwei Soprane und der Altus mit dem Rest des Verses. Diese ungewöhnliche Anlage lässt vermuten, dass Selenka das Stück für den Knabenchor der katholischen Hofkirche komponiert hat. Eine schöne Idee, diese einfache, aber wirkungsvolle Form. Die klare Melodieführung entfaltet eine ganz eigene Wirkung, wie Sie gleich selbst erleben können. Die Solisten in unserer Aufnahme sind Hannah Morrison und Franziska Bob, Sopran, David Alsop und Philipp Czeslewicz als Altus und Jonathan Sells Bass. Frieder Bernius leitet das Barockorchester Stuttgart.

Laudate pueri dominum, die Vertonung des Psalm 112, Musik vom böhmischen Komponisten und Kontrabassisten am Dresdner Hof Jandis Maselenka. Die Solisten waren Hannah Morrison und Franziska Bobe Sopran, David Alsop und Philipp Cislevich Altus und der Bass Jonathan Sells. Das Barockorchester Stuttgart leitete Frieda Bernius. Die CD mit Musik von Jandis Maselenka ist erschienen beim Label Carus. Und nun ein kleiner Sprung von der barocken Kirchenmusik ins 20. Jahrhundert. Ein Multitalent ist Ruth Gibbs. 1921 in Sussex geboren, ist sie nicht nur Pianistin, Oboistin und Komponistin gewesen, sondern auch noch eine Pionierin unter den britischen Dirigentinnen. Eine Handverletzung hat ihre Karriere als Pianistin früh beendet, ausgerechnet nachdem sie als eine der ersten Frauen das anspruchsvolle Klavierkonzert von Arthur Bliss gemeistert hat. Ruth Gibbs findet aber neue Wege, gründet eigene Orchester und etabliert sich als Komponistin und Dirigentin. Ihr Klavierkonzert von 1947 packt sofort zu und auch das Solo zeigt ihre vielen Talente. Das Klavierkonzert in G-Moll von Ruth Gibbs spielt jetzt das Royal Liverpool Philharmonic Orchestra unter der Leitung von Charles Peebles, am Klavier Murray McLaughlin.

Der schottische Pianist Murray McLaughlin und das Royal Liverpool Philharmonic Orchestra unter Charles Peebles mit dem Klavierkonzert G-Moll, Opus 34 von der englischen Komponistin Ruth Gibbs. Das Mittagskonzert in SWR Kultur klingt aus mit Musik von Johann Strauss, eine Bearbeitung für Klavier von seinem Orchesterwalzer Accelerationen. Interpret ist Gottlieb Walisch. Die Musik der Sendung hat Eva Poppeschin ausgesucht. In der Technik war Heike Reinhardt. Ich bin Frauke Vetter. Wir wünschen Ihnen einen wunderschönen Sonntagnachmittag.

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4: Um 14 Uhr mit Mareike Köhler. Die aktuellen Hitzewellen haben den Absatz von Klimaanlagen in Deutschland gefördert. Das hat eine Umfrage des Vergleichsportals Verivox ergeben, über das die Funke-Medien berichten. Aus der Nachrichtenredaktion Steffi Linkscheid.
5: Demnach ist der Anteil von Haushalten, die sich eine Klimaanlage angeschafft haben, im ersten Halbjahr auf gut 23% gestiegen, von knapp 18% im vergangenen Jahr. Noch höher ist der Anstieg von Haushalten, die eine solche Anschaffung in der nächsten Zeit planen. Ein weiteres Ergebnis der Umfrage: mobile Klimageräte werden deutlich häufiger gekauft als fest installierte Splitanlagen. Die Mobilgeräte kosten weniger, verbrauchen aber meist mehr Strom. Aktuell seien sie wegen der großen Nachfrage allerdings schwer zu bekommen, sagte ein Energieexperte von Verivox. Das Portal hat im Juli in Deutschland 1000 Erwachsene zu dem Thema befragen lassen.
4: In Deutschland sind im vergangenen Monat so viele Menschen ertrunken wie seit mehr als 20 Jahren nicht mehr. Das geht aus einer Bilanz der LRG hervor. Die Lebensretter haben im Juni 99 tödliche Badeunfälle gezählt, davon 13 in Baden-Württemberg und 4 in Rheinland-Pfalz. Nur im Hitzesommer 2003 waren es noch mehr. Die meisten Unfälle passierten in Seen und Flüssen. Die DLRG rät, nur dort zu schwimmen, wo es eine Aufsicht gibt. Und die eigenen Fähigkeiten sollten nicht überschätzt werden. Der Waldbrand in der andalusischen Provinz Almería ist weitgehend unter Kontrolle. Das meldet die Regionalregierung in Sevilla. Rund 1000 Menschen, die ihre Häuser aus Sicherheitsgründen hätten verlassen müssen, könnten jetzt zurückkehren. Geänderte Wetterbedingungen am Samstag hatten eine wirksamere Brandbekämpfung ermöglicht. Rund 500 Feuerwehrleute sowie Soldaten waren im Einsatz, unterstützt von 20 Löschflugzeugen. Das Feuer, das vor 3 Tagen ausgebrochen war, hat zwischen 6.000 und 7.000 Hektar Waldfläche verbrannt. Der Konflikt um die Straße von Hormus spitzt sich nach gegenseitigen Angriffen der USA und des Iran wieder zu. Bereits zum 3. Mal innerhalb einer Woche bombardierte das US-Militär in der Nacht Ziele entlang der iranischen Südküste. Als Reaktion attackierten Irans Streitkräfte US-Ziele in Jordanien und den Golfstaaten und erklärten die für den Welthandel wichtige Seestraße erneut für gesperrt. Gespräche über eine diplomatische Lösung um die künftige Verwaltung der Straße von Hormus waren gestern ohne Ergebnis geblieben. Der Autobauer VW will Werksschließungen nach eigenen Angaben vermeiden. Es gebe intelligentere Lösungen, als Standorte aufzugeben, sagte Konzernchef Blume der Bild am Sonntag. Durch ein Sparprogramm habe VW seine Fabrikkosten im vergangenen Jahr um durchschnittlich 20% verbessern können. Jetzt müssten weitere Einsparungen folgen. Offizielle Details zu den Plänen der Konzernspitze gibt es bisher nicht. Zuletzt gab es Spekulationen über die Schließung von 4 Werken, darunter die des Audi-Werks in Neckarsulm. In den Bayerischen Alpen ist ein Gleitschirmflieger abgestürzt und gestorben. Die Polizei teilt mit, dass er in der Nähe von Garmisch-Partenkirchen verunglückt ist. Warum, ist noch nicht klar. Schon gestern sind zwei Menschen in Tirol beim Gleitschirmfliegen abgestürzt. Eine Frau aus Hessen starb und ein Mann aus Nordrhein-Westfalen wurde schwer verletzt. SWR-Nachrichten, Redaktion Christiane Renier. Das Wetter in Baden-Württemberg und Rheinland-Pfalz. Am Nachmittag meist Sonne, hochsommerlich heiß mit 28 Grad im hohen Westerwald und 35 Grad am Oberrhein. Der Ostwind weht leicht böig. In der Nacht ist es oft klar, bei Tiefstwerten von 21 bis 11 Grad. Die Zeit 14.04 Uhr.
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4: Siebenbürger Sachsen leben seit etwa 850 Jahren in Rumänien. Vermutlich sind sie aus Luxemburg hierher gekommen. In Rumänien pflegen sie ihr Brauchtum und ihre eigene Sprache. Unser Autor Norbert Lang stammt väterlicherseits aus einer siebenbürgischen Familie, wuchs aber in Deutschland auf und der Kontakt zu seinem schwierigen Vater ist seit langer Zeit abgerissen. Als Norbert Lang eines Tages aber per Zufall über alte Tonaufnahmen des Siebenbürger Dialekts stolpert, erinnert ihn das an etwas. Und er macht sich auf die Suche nach dem Sound dieser Sprache und seiner eigenen Geschichte, bewaffnet mit einigen Vorurteilen und einer Gitarre. Und mit den zufällig gefundenen Archivaufnahmen beginnt auch diese Geschichte.
6: Und ich bin an der Stadt, Brückentradition.
7: So klang er nicht. Wenn er sprach, hörte sich das anders an.
6: Und ich bin an der Stadt, Brückentradition.
7: Er hätte auch nicht gesagt, ich war ja in der Stadt.
6: Ich bin an der Stadt.
7: Aber er war ja in der Stadt. In der gleichen Stadt. In Hermannstadt. Sibiu in Rumänien. Sogar auf der gleichen Schule zu einer ähnlichen Zeit. Vielleicht kannten sie sich sogar, mein Vater und dieser Schüler hier.
6: Als ich mit dem Klasseprofessor immer ein Ernst. Ein Ausflug und Donner der Tag gemacht.
7: Diese Aufnahme stammt aus dem Jahr 1968. Damals reisten Wissenschaftler vom Linguistikinstitut Bukarest und Klausenburg durch Rumänien und machten Tonaufnahmen von Siebenbürger Sachsen, der größten deutschsprachigen Minderheit im Land. Es ging darum, das siebenbürgisch-sächsische Leben und die Sprache zu dokumentieren. 400 Stunden Tonbandaufnahmen entstanden in 9 Jahren. Fast alle in Mundart.
8: Einmal was der Professor tun will, was wir sehen.
9: Hätten gebaut, Weg gebaut, Weg markiert, faire Wesen organisiert.
7: Ich klicke mich durch das Archiv im Netz.
10: Lehr gegangen.
7: Und automatisch fange ich an, nach Stimmen zu suchen, die nach meinem Vater klingen.
10: Sein Strömungsmeister, Rotbischer Georg heißt er.
7: Bei manchen Aufnahmen bleibe ich hängen.
11: Auf dem Platz vis-à-vis Grötchen aus. Auf dem Platz vis-à-vis.
7: Irgendwas ist da vertraut.
11: Auf dem Platz vis-à-vis Grötchen aus. Das nahm.
7: Auf dem Platz vis-à-vis Grötchen aus.
11: Das nahm. Da ist ein Mentar.
7: Es klingt nach ihm.
10: Auf dem Platz.
7: Die Melodie.
10: Auf dem Platz vis-à-vis.
7: Und dieses
10: auf
7: Tiefe.
10: Platz, vis-à-vis, aus. Das ist ein Mentar.

0: Ich schwanke. Mal ist dieses Siebenbürgische ganz vertraut, mal ist es fremd und ich verstehe gar nichts. Dabei könnte das anders sein. Mein Vater ist ja Siebenbürger Sachse. Wie viele andere siebenbürgische Kinder haben wir ihn immer Tata genannt. Aber siebenbürgisch fühlt sich kaum nach meiner Kultur, nach meiner Sprache oder meinem Erbe an. Und ich frage mich, kann ich das ändern? Kann ich diese Sprache lernen, ihren Sound zu meinem machen? Kann ich ein Teil davon werden? Und will ich das überhaupt? Merwelle bleibe, wat mir sinn. Lektionen meiner siebenbürgischen Vatersprache. Eine radiophone Dokumentation von Norbert Lang. Siebenbürger Sächsisch spielte in meiner Kindheit kaum eine Rolle. Wenn ich aus der Schule kam, klang es meistens so. Das ist meine Familie mütterlicherseits. Meine Tante, mein Cousin, meine Cousine, meine Mutter, Opa und Omama, also meine Oma, wie man auf Deutsch sagt. Um Omamas Tisch versammelten wir uns jeden Tag. Sie kochte ungarisch. Palatschinken, Töltötkaposta, Kohlrouladen oder Gombots, mein Lieblingsessen. Kartoffelknödel mit Zwetschgenfüllung. Und zum Essen sprach man meistens Ungarisch. Alle, außer meine Schwester und ich. Unser Ungarisch beschränkte sich auf ein paar Tischvokabeln.
1: Krumpli Kartoffeln, Schalatalp Salat. Würschli sind Würstchen.
0: Wenn ich meine Mutter später fragte, warum wir kein Ungarisch gelernt hatten, sagte sie immer, dein Vater wollte das nicht. Wir Kinder blieben auf den ganzen Nachmittag bei ihr. Hüpfen auf der Hollywood-Schaukel, Schulhefte auf dem Esstisch mit diesem geblümten Wachstuch, die Apfelschnitzen auf dem Couchtisch. Wir schauten Dallas, Tagesschau, später MTV. Abends kam meine Mutter mit dem roten Passat und holte uns ab.
2: Hallo, sind Sie Frau von Simons?
0: Ich schreibe dem Landesverband der Siebenbürger Sachsen in Berlin, wo ich wohne. Und ich frage, ob mir jemand siebenbürgisch-sächsisch beibringen kann. Wenige Stunden später bekomme ich eine Mail zurück. Da steht: Gern kann ich weiterhelfen. Ich nenne mich Louis, ich bin in Siebenbürgen geboren und rede siebenbürgisch-sächsisch.
2: Okay, ich fange mal ein bisschen von meiner Seite an, oder? Um zu erzählen, was ich mache. Also, meine Eltern sind beide in Rumänien geboren. Meine Mutter in Maramureș.
3: Ah, so.
2: Vișeu de Sus.
3: Obervișeu.
2: Ja, genau. Und mein Vater in Sibiu.
3: In Hermannstadt.
2: In Hermannstadt. Und genau. Und
3: es
2: die
3: stört
2: haben
3: mich sehr, wenn Sie Sibiu sagen. Das muss ich mal ganz spontan sagen. Es stört mich sehr, wenn Sie Sibiu sagen. Denn schließlich ist Hermannstadt der deutsche Name, der auch benutzt wird. Und es, ich lebe seit 74 hier immer in West-Berlin. Und es ist ganz stur von den Hiesigen, dass sie immer Sibiu sagen. Und ich widerspreche sie jedes Mal. Einmal wusste ich nicht, dass es ein Professor, Doktor ist und habe ihm auch widersprochen, habe nachher gehört, ach, das war ja unmöglich, dass du meinem Freund widersprochen hast.
0: Ich erzähle, dass sich meine Eltern im Studium kennengelernt haben, heirateten und dann nach Deutschland gingen. Dass sie sich trennten, als ich etwa 9 war, dass ich meinen Vater seit über 15 Jahren nicht mehr gesehen habe und dass ich es war, der den Kontakt abgebrochen hat. Ich erzähle, dass ich vor kurzem über diese Mundartaufnahmen auf der Website der Siebenbürger Zeitung gestoßen bin und dass sie mir seither keine Ruhe lassen.
2: Ich komme jetzt eigentlich auch ganz offen und denke mir, wahrscheinlich macht es am meisten Sinn, wenn wir so bei so ganz einfachen Dingen anfangen. Oder ich weiß nicht, was Sie sagen würden.
3: Ja, bitte.
2: Genau, also ich kann ja mal noch mal erzählen, was ich noch kenne. Ist zum Beispiel die Orofonschen, wurde mir gesagt. Stimmt es, dass es
3: Eierspeis...
2: Orofunkisch.
3: Orofunkisch.
2: Orofunkisch.
3: Ua, Eier, Ohrchen.
2: Ohrchen.
3: Das ist das, der Singular ist Ohrchen.
2: Ohrchen.
3: Und der Plural war funkisch. Ja, sagt man einfach so.
2: Sagt man einfach so. Und stimmt es, was ich auch noch kenne, was, dass man sagt Behen, ich behe das Brot und nicht ich toaste.
3: Richtig, sehr gut. Ja, Behen.
2: Ich behe das Brot, genau, weil das sagt meine Mutter, also ach, beständig bis heute.
3: Das ist ja witzig.
2: Ja, genau.
0: Eigentlich sind das alles Wörter, bei denen ich meine Mutter im Kopf habe. Sie lernte Deutsch zwar schon in ihrer Kindheit, aber es war nicht ihre erste Sprache. Und so benutzte sie ein paar der Ausdrücke meines Vaters. Von ihm fallen mir kaum Wörter ein, außer ein Spruch: Geschmäcker und Ohrfeigen sind verschieden.
2: Ich bin ja auch sozusagen die zweite Generation derer, die jetzt hierher gekommen sind wieder. Es gibt nicht mehr so viele Siebenbürger Sachsen in Rumänien. Deswegen stellt sich daher sofort die Frage, ja, wird es jemand noch sprechen? Also
3: Es wird es noch sprechen. Ich kann ein bisschen von mir erzählen. Ich bin ja durch Heirat nach, ich hatte in Siebenbürgen, hatte ich einen Westberliner Studenten kennengelernt und dann haben wir geheiratet. Und dann wurden meine beiden Söhne geboren. Und also der Vater meiner Kinder, der hat mich gebeten, mit ihnen Deutsch zu sprechen, denn er war nicht sprachlich weit.

0: auf dem Platz. Vis-à-vis, geradeaus, ist eine Alimentare.
1: Ich kann nicht genau sagen, wie es anfängt. Es beginnt meistens abends, mit dem Schlüssel in der Türe, nach dem Essen, wenn der Fernseher läuft. Meistens wissen wir, dass es gleich beginnen wird. Wir hören genau zu, achten genau auf seinen Tonfall, die Sprachmelodie und hoffen, dass es doch nicht beginnt. Dass er runtergeht in den Keller oder in die Garage. Aber wenn es beginnt, dann geht es schnell, dann wird es laut, dann wächst es an, flutet aus seinem Mund heraus, ins Wohnzimmer, in den Flur, ins Kinderzimmer. Es überholt mich, egal wo ich bin, auf dem Bett, hinter der Badtür oder hinter dem Puppenhaus. Es wächst, dringt aus dem Fenster heraus, in den Garten, auf die Straße.
2: Darf ich ihr Handy fotografieren, weil ich denke, also Fotos von Ihnen, weiß ich nicht, ob Sie das wollen.
3: Nee, möchte ich
2: nicht. Nee, lieber nicht, ne? Aber dann hat man so ein Objekt.
1: Auf Ihrem Handy ist ein Aufkleber mit dem Wappen der Siebenbürger Sachsen. Rot und blau. Und während ich anfange, in Ihrer Wohnung auch andere Dinge zu fotografieren, die etwas mit Siebenbürgen zu tun haben, Bücher, Gedichtbände, Lexika, steht Louis von Simons plötzlich mit einem blau-roten Band vor mir.
2: Zu dem Band. Warum haben Sie mir gerade das Band gegeben? Und was hätten Sie mir jetzt auf Siebenbürger Sächsisch dazu gesagt oder so?
3: Ich hoffe, es freut dich, es gefällt dir.
2: Ach, schön. Ich hoffe, es
3: freut dich. Es freut dich,
2: es gefällt dir. Es gefällt dir. Okay. Danke. Ich hoffe, auch. Et auch, oder?
3: Et auch, ja.
2: Ich hoffe, et auch.
3: Ja.
1: Die Bande zu dem siebenbürgischen Teil meiner Familie hat mein Vater immer wieder zerrissen. Als ich klein war, hat er mal 2 Jahre nicht mit seinem Vater gesprochen. Mit seiner Mutter, Freier, war er eigentlich immer im Streit. Später, als meine Eltern sich trennten, verbot er allen gemeinsamen Freunden, mit uns zu sprechen und drohte, sonst den Kontakt abzubrechen.

Der Sohn bei seinem Vater im Keller. Der Vater mit dem Schweißbrenner in der einen, der Schutzmaske in der anderen Hand. Der Junge wird gebeten, ein Stück weiter zu gehen. Er steht und schaut den Funken zu. Der Vater mit dem Sohn am schweren Holzschreibtisch. Überall verteilt elektronische Widerstände, Kondensatoren, Elektronikzeitschriften. Er führt dem Sohn das neue Oszilloskop vor. Auf dem Bildschirm flirren Frequenzen, erklingen Sinustöne. Der Vater unter dem Bus. Der Sohn sieht nur seine Beine. Er schraubt, stemmt, schneidet. Die Ferien haben begonnen. Der Bus ist noch nicht fertig. Er werkelt bis spät in die Nacht. Irgendwann rollt er dann doch. Und wir fahren ans Meer.

0: Aloha.
1: Hey.
0: Hi.
2: Geht auch hier auf den Rücksitz für mich.
0: Schön, dich zu sehen.
3: Ich besuche den Bruder meines Vaters in Nürnberg, Helmer. Er ist der Einzige, der heute noch Kontakt zu Tata hat. Ich war Jahre nicht mehr da und deshalb führt er mich zu Beginn nochmal durch die Wohnung.
4: Und die Gitarre, die sieht super alt aus. Ist die aus Rumänien?
5: Die Gitarre, die habe ich mir von den Geldgeschenken, die ich zur Konfirmation bekommen habe, habe ich mir die Gitarre gekauft.
4: Das ist also in Rumänien gewesen.
5: 14, in Rumänien, ja. Sie ist sogar noch fast gestimmt.
4: Ein bisschen noch, ne?
5: Ja. Eigentlich kann man es lassen, ja. Aber sie funktioniert noch.
4: Weißt du was von dieser Gitarre, die mein Vater mir geschenkt hat? Wo die herkommt?
5: Ich glaube, er kam mal mit der an von seiner damaligen Freundin.
3: Helmers Stimme erinnert mich an die meines Vaters. Hat er früher auch so gesprochen?
5: Ich glaube, er kam mit der an von seiner damaligen Freundin. Und irgendwann kam er mit dieser Gitarre, ich glaube, die hatte einen Riss, die hat er dann repariert. Er war eigentlich sehr geschickt und auch sehr hartnäckig in solchen Sachen. Also bis es nicht so war, wie er das wollte, hat er immer dran gearbeitet. Was ihm dann irgendwie später abhanden gekommen ist, diese, ja, wie soll ich sagen, ja, nicht Fleiß, es ist ja diese Hartnäckigkeit.

0: Seine Fähigkeiten, meine Fähigkeiten. Was ihm war, was meins ist. Was ich von ihm habe, was mir weitergegeben wurde, was ich weitergeben kann und was nicht.
1: Ich werde Merschi der gestiefelte Kater erzählen. Es wurde mir einmal ein alt Miller, der hat drei Sinn. Bevor er gestorben ist, hat er dem ältesten Sohn den Mill geschenkt, dem zweiten Sohn einen Esel und dem jüngsten einen Quader. Der Älteste ist weiter in seiner Mill geblieben, der Mittelste ist mit dem Esel fortgezogen und der Linst ist mit seinem Quader verzweifelt und weich sitzen geblieben.
0: Mit meinem Onkel Helmer fahre ich zum Grab meines Opas, auch in Nürnberg. Als ich ungefähr 17 war, habe ich ihn und seine spätere Frau Inge manchmal besucht. Mein Opa war Lehrer, half mir in Mathe und erzählte von Rumänien. In meiner Kindheit war das anders.
2: Ich denke jetzt gerade nur so an meine Beziehung zu ihm. Vielleicht war ich dann sozusagen davor auch einfach noch nicht in so einem Alter, das ihm so getaugt hat. Ich glaube, es gibt nichts Negatives aus der. Es gibt einfach nur keine starken Erinnerungen aus dieser frühen Zeit. Und wir waren ja auch nicht so viel in Kontakt, so wahnsinnig viel, glaube ich.
3: Naja, das größte Problem für uns mit Marvin.
0: Also mit meinem Vater.
3: Und da nehme ich den Tata nicht aus.
0: Also mein Opa.
3: Der Erwin ist halt so einer, der sagt hat, entweder du bist für mich oder du bist gegen mich. Und das ist jetzt vielleicht ein bisschen besser geworden. Aber damals war es wirklich, wirklich so. Ja, und wie es halt so ist, du willst jetzt nicht irgendwie dann den Kontakt ganz abbrechen.
2: Das hat eine krasse Macht über Leute dann, ne? Also auf eine Art.
3: Ja, das, also, und da bist halt irgendwie im Zwiespalt immer. Was mache ich jetzt richtig?

0: Tata macht Cabanossi, sagt meine Mutter, und ich rieche in die Luft. Ich stelle mir vor, wie er da unten im Keller vor einer Kochplatte steht. Ich sehe die Wurst im siedenden Wasser und frage mich, wo er da unten seinen Teller hinstellt. Das Haus ist jetzt zweigeteilt. Der Keller ist ihm, die Etage uns. Dazwischen kreuzen sich die Wege, dazwischen ist Grenzzone. Ich stehe im Garten und schaue, wie sein Bus anhält, wie er auf mich zukommt. Dass ich seinen Weg kreuze, dass ich ihm im Weg bin, dass ich es jetzt bin, nicht sie, mit dem er so spricht. Dass er mir das sagt, dass er mich so nennt, dass er jetzt mich meint.
1: Ja, hallo.
2: Hallo Inge, hier ist Norbert.
1: Hallo?
2: Hallo, kannst du mich hören? Hier ist Norbert.
0: Inge ist der andere Grund, weshalb ich nach Nürnberg gekommen bin.
1: Aha, gut, guten Morgen.
2: Guten Morgen, wie geht's dir?
1: Wie ist das Telefon weiter?
2: Wie bitte?
1: Bleib ich dran oder gebe ich es weiter?
2: Du kannst gerne dranbleiben.
1: Wenn du was Wichtiges hast, sag es.
2: Ja, Inge, sag mal, ich bin gerade in Nürnberg bei Helmer.
1: Beim Helmer?
2: Ja, genau. Und wir haben uns gefragt, ob wir dich vielleicht besuchen können.
1: Ja, wann wollt ihr kommen?
0: Inge ist die zweite Frau meines Opas, meine Stiefoma. Sie war immer dabei, wenn ich meinen Opa besuchte. Ihr Freund Dietmar ist da. Er ist auch aus Siebenbürgen.
3: So eine Sache.
4: Was das ist? Das ist der Hermannstädter Heimatbote.
3: Habt ihr den auch?
4: Ich lese es nur, aber darf ich mal sehen?
3: Ja, ich gebe ihn dir mit. So, was kann ich euch noch bringen? Einen Wein oder ein Wasser?
5: Du kannst dich mal niedersetzen und bei uns bleiben.
3: Und den Mund halten.
5: Nein, das ist
4: im Gegenteil.
3: Was machst du denn?
6: Ich soll Wasser bringen, der Hermann
3: wollte
6: nicht.
3: Na, das geht.
0: Das habe ich früher nie von ihr gehört, dass sie Siebenbürger Sächsisch spricht. Ich weiß nicht, ist das nur wegen ihrem neuen Freund oder macht sie das von sich aus?
6: Wo war er?
7: Ich muss dich anschauen, weil ich dich so selten schaue, weißt du?
4: Ja,
7: das ist so wahrscheinlich. Dann muss ich sehen, hast du dich verändert?
6: Und deine Ausdrücken in deinem Sächsisch.
4: Ja, früher waren die richtig, weißt du noch, die waren früher richtig hell. Und mein Kleiner, der hat ja richtig helle Haare.
3: Ja, der kriegt dann auch dunkel.
4: Ja, warte mal, ich zeig dir mal die Bilder von meinen Söhnen.
0: Lass dich anschauen. Hast du dich verändert? Wie deine Haare sind? Was du jetzt machst? Wem du ähnlich siehst? Wer wem ähnlich ist? Dass du mich erkennst? Dass wir uns kennen?
4: Guck mal, ich wollte euch mal, das ist das, was ich euch mal vorspielen wollte, weil bei der Siebenbürger Zeitung, da haben die ganz viele so alte Aufnahmen aus Rumänien. Das ist wohl auch aus Hermannstadt.
8: Eine Erinnerung ist mir geblieben, wenn wir auf keinen einzelnen Grießfurt gingen. Und besonders haben wir uns dort eingeeignet, dass wir die Kleinen nur zweitrangig behandelt worden sind. Ein Grießfurter hat von der älteren Tochter noch Enkeltchen. Und von den Viertelwänschen gingen sie, wenn wir auch eingingen, da bekamen Griffchen nur sie an das Eck, auf ein Eckbrett und nahm von der I, wenn sie in den Gut stecken, wurden sie kriegen und bekam jedes Enkelchen ein Zerkrinensteck.
4: Könnt ihr es verstehen?
3: Ja, ich verstehe, ich kann es auch reden.
0: Es ist seltsam. Im Laufe des Gesprächs antwortet sie immer wieder anders auf die Frage, ob sie es spricht oder nicht. Das Sächsische ist nichts, womit sie sich schmückt.
4: Aber früher hast du es, glaube ich, nicht gesprochen, oder?
3: Ich habe es nicht gesprochen. Ich spreche es auch jetzt nicht so. Aber ich verstehe es. Und es gibt natürlich Dialekte.
5: Aber ihr sprecht doch
6: zum Teil
5: sächsisch miteinander.
6: Sächsisch, und da versuche ich mich dem Hermannstädter Dialekt anzunähern.
3: Das ist hochsächsisch.
6: Also, soweit, okay. Soweit.
4: Aber was ist der Unterschied jetzt? Oder was hochsächsisch? So, und was?
3: Sächsisch ist Mundart und das Hochdeutsch ist die gebildete Sprache, gebildeten und auch die ordentliche Umgangssprache. Also ich könnte jetzt nicht in Heimatstadt gehen und jemand sagen, Gade Morgi, wer geht dich? Die würden denken, ich habe nicht alle am Christbaum.

0: Der Dialekt, den hat man aufgeschnappt, als man zur Ausbildung aufs Land musste oder bei der Oma auf dem Dorf. Man musste ja die anderen Kinder verstehen. Der Dialekt ist das andere von jenseits der Stadtgrenze. Dass ich versuche, diesen Dialekt zu lernen, nimmt Inge mit Erstaunen auf. Ich zweifle an den Sätzen, die ich mitgebracht habe und frage mich, was ich überhaupt mit ihnen zu tun habe.
1: Norbert, und du bist jetzt mit dem sächsischen Studium
2: betraut. Naja, es ist eher Volkshochschulniveau.
1: Ja, warum nicht?
3: Ein Zeppelbahn. Also ich brauchte so eine Erklärung, dass es von einem irgendetwas blamiert. So, man braucht einen Zeppelbahn.
0: Die Fotos aus Hermannstadt. Die Worte der Mutter. Die vielen Freunde. Die gemeinsamen Ausflüge in die Berge. Einmal nachts allein zurück ins Tal. Immer den Stock in der Hand, damit man was hat gegen die Hunde. Dass er nicht bleiben wollte. Dass er immer nach Deutschland wollte. Dass alle Freunde nach Deutschland sind. Dass keiner zurück wollte. Auch nicht für Besuche. In meiner ganzen Kindheit nicht. Auch meine Mutter nicht, über 20 Jahre lang. Rumänien war voller Anekdoten und hinter den Bergen. Das Rumänische, eure Schulsprache, habt ihr vor allem zum Fluchen benutzt. Später bin ich dann selbst nach Rumänien, hab sprechen gelernt, zumindest ein bisschen, und kann jetzt eure Flüche verstehen. Und vielleicht dachte ich, jetzt wird es wieder so sein.
4: In Hermannstadt hatten wir dreimal im Jahr Jahrmarkt. Erst im Mai, im Januar und im September. Im September, da waren auf dem Jahrmarkt, um vier Jahrmarkt schien irgendwie, um Tag vier hier, wo bei der griechischen Infanteriekaserne kamen die Fugerischen mit einem riesen Zwiebel.
1: Norbert, mit wem aus der alten Familie, ich sage das alte Familie, bist du in guten Beziehungen? Mit dem Hellmann?
2: Ja.
1: Mit wem noch?
2: Nur mit meinem Vater nicht.
1: Naja, das ist ein bisschen schwierig.
5: Naja. Jetzt haben wir wieder Bande zum
1: Bist du
5: zum
1: mit dem Erwin?
5: Erhard geknüpft.
2: Genau, ja. Ich habe letztens den Erhard angerufen, auch wegen dem Siebenbürger Sächsischen.
0: Erhard, das ist der Cousin meines Vaters, mein Onkel zweiten Grades. In Hermannstadt hatten die drei, Erhard, Erwin und Helmer, viel Zeit miteinander verbracht. Als ich Helmer das erste Mal von dieser Sendung erzählte, sagte er gleich, dann musst du den Erhard anrufen.
2: Und den werde ich auch mal interviewen. Und den werde ich auch treffen auf dem, also ich feiere nach Dinkelsbühl.
0: Die Heimattage der Siebenbürger Sachsen in Dinkelsbühl waren mir immer ein Begriff. Teilnehmen wollte ich nie. Ich hörte Grunge, Indie, Electronic, brannte für Subkultur. Blasmusik und Trachten aus Siebenbürgen war das absolute Gegenteil davon. Anders für Erhard.
5: Er hat ja immer das Ganze organisiert und das war ja, ich sage jetzt mal, der schwerste, vielleicht auch der schönste Teil des Jahres für ihn. War ja immer irgendwie erfolgreich. Ja. Hat ja gut funktioniert alles. Aber ja, du bist halt Fuhrer und dann dort bist du drei Tage immer auf 180. Mhm. Ja. Und jetzt geht er mal hin. Ich gehe wirklich davon aus, dass er nur wegen dir hingeht.
6: Ein herzliches Grüß Gott, meine sehr geehrten Damen und Herren. Liebe Herr Lini, vielen Dank für die freundliche Begrüßung. Liebe Festgäste aus Siebenbürgen, hier aus der fränkischen Umgebung, letztendlich aus allen Teilen Europas. Wir freuen uns, dass Sie wieder hier in Dinkelsbühl sind. Herzlich willkommen, auch im Namen unseres bayerischen Ministerpräsidenten Dr. Markus Söder. Herzlich willkommen in Franken, in Dinkelsbühl.
7: Aber das Spezifische, das, was uns letztlich zu Siebenbürger Sachsen macht, das pflegt sich am leichtesten in Gemeinschaft. Unser vielfältiges Brauchtum, unsere Kultur, unser Glaube, unsere Sprache, unsere Mundart, unsere eigene Küche, unsere heimische Schnaps.
8: Ich stimme gerade auf.
9: Ich habe nicht lange nicht mehr
8: mal gesehen.
9: Ja, ich habe 10 Jahre. Ich habe ehrlich gesagt nicht gewusst, ob ich dich sicher erkenne.
8: Ja, so, ja. Ja. Ich habe mich auch nicht verrannt.
9: Okay. Ich auch nicht.
8: Okay.
9: Wir beide nicht.
10: Hey, man ist gerne hier, man lässt sich berauschen. Man gehört dazu, das ist ja sehr, sehr wichtig.
9: Ja.
10: Du weißt ja, dieses Gemeinschaftsgedanke.
9: Ja, ja, das, darum geht es ja. Und das ist man, ja auch.
10: Ja, und ist stolz, eben Bürger Sachse zu sein. Ja, das ist ein gewisser Stolz.
9: Ja,
10: nicht,
9: ja,
10: nicht falsch.
9: Ja, du weißt, ja, ich verstehe es schon.
10: Nicht verstehe.
9: Also genau, ich habe das ja sozusagen nicht auf eine Art, aber ich beobachte es und wissend, dass ich ja irgendwie auch von diesem Stamm gefallen bin, ich frage mich, wie weit.
10: Ja,
9: aber ich finde es wirklich richtig schön, diese Trachten zu sehen.
10: Ja, das ist erst morgen.
9: Ja, genau, aber ich habe nicht gedacht, dass ich so viele jetzt schon sehe. Schon, also,
10: ja. Das ist ja so, dass wir uns überlegen, die gehen morgen früh um 6 fangen an, die an, sich zu schmücken. Ich nenne es jetzt mal so einfach. Aber das ist wirklich Stunden, bis die fertig sind. Vor allem die gebockelten Frauen, und das können nicht alle. Also gebockelt, du weißt, das Tuch und die Nadeln, das ist gebockelt.
9: Das
10: ist gebockelt. Ja, also das weiße Tuch, Nadeln, in den Kopf, nein, auf den Kopf.
0: Ich muss sagen, aus seinem Mund hört sich das alles anders an. Wir gehen rüber zum Metzstand. Metsch sind sowas wie Cevapcici, nur dicker und auf Rumänisch. Dazu gibt's ein Bier.
8: So.
10: Ich geh mit dir anstoßen, auch wenn es die Dose ist.
0: Und schnell sind wir bei seinen Themen. Bei seiner Unzufriedenheit, da wie dort, wie Erhard sagt. Und bei der Suche nach Gründen dafür. Seiner Mutter Freier.
9: Ja, mein Vater ist anscheinend ja immer so hin und her. Einmal bei der Freier und dann einmal bei der Opa.
10: Ja, dann auch der Hellerock, der Erwin, also beide wussten eigentlich nicht, zu wem, wohin sie gehören. Das war schon scheiße. Also, weil man wusste ja auch nicht, sind sie jetzt gerade verheiratet oder im Moment nicht. Ich weiß es nicht, haben sie 4-mal oder nur 3-mal wieder geheiratet. Oder. Es war nicht normal.
9: Ja.
10: Aber das lag wohl an der Freier, also nicht am Hans.
0: Also meinem Opa.
10: Hans-Onkel war, ja, sie haben insofern nicht gepasst zueinander, weil, obwohl man hätte sagen können, Gegensätze. Sie war ja eine, die zu allem etwas zu sagen hatte, egal wie blöd es war. Die Hauptsache, sie hat geredet. Und er hat eigentlich geschwiegen und hat nur gelegentlich etwas sehr Treffendes gesagt.
9: Ja, das ist
10: so wahr.
9: Das ist so wahr. Ja, ja.

0: So war der. So war der.
1: An die Mutter meines Vaters, Freya, habe ich zwei Erinnerungen. Einmal als Kind, da war sie zu Besuch bei uns. Ich erinnere mich noch an ihre laute, durchdringende Stimme. Das andere Mal rief sie mich zu meinem 18. Geburtstag an, ob ich mich an einer Investition beteiligen möchte, eine Apfelplantage in Rumänien, es gebe satte Gewinne. Ich lehnte dankend ab.
2: Warum? Es nicht wohl, was ein anderer von einem verlangt, so der mich fluren meist auf ein Spätchen.
3: Sie hat als einzige Tochter oder übrig gebliebene Tochter, sie hatte eine Schwester, die ist ja 15-jährig am Negoi-Wasserfall tödlich abgestürzt. Und ab dem Moment zählte also nur sie, die Tochter, für die Eltern. Die zwei Söhne, die waren Luft. Und die hat das so ausspielen können, die Freya, so, ach, man würde sagen, sie waren Luder. Wirklich, Schlange, ja. Dass sie ihre Eltern also manövrieren konnte, wie sie wollte.
4: Du kanntest tatsächlich meine Oma?
5: Ich kannte deine Oma. Die hat in Berlin gelebt, was du ja selber weißt.
4: Das weiß ich, ja.
5: Ich habe damals hier einen Kaffeenachmittag geleitet. Und da war sie auch dabei. Und dann hat ja die damalige Landsmannschaft auch gefeiert zusammen. Und ich erinnere mich eben an eine Faschingsfeier, wo sie ganz bunt angezogen kam. Und dann habe ich sie gefragt, als was sie verkleidet ist. Dann sagt sie, als Blumenmädchen. Das fand ich sehr interessant.
4: Ja. Konnte sie Sächsisch?
5: Nein.
4: Nein.
6: Eigentlich hat in meiner Familie niemand richtig Siebenbürger Sächsisch gesprochen. Wie würde ich das sagen?
5: Bei uns hat niemals Sächsisch geredet.
6: Bei uns?
5: Bei uns.
6: Mhm. Hat niemals. Niemals.
5: Niemals.
6: Niemals, das ist toll.
5: Niemals.
6: Niemals.
5: Sächsisch.
6: Sächsisch.
5: Geredet.
6: Geredet.
1: Mein Vater hat auch nicht sächsisch geredet. Er war ja in der Stadt, in Hermerstadt.
7: Wenn man in der Stadt groß gewachsen ist, war das ja auch viel weniger wie auf dem Land, wo diese Gemeinschaft ja noch funktioniert hat, bis 90, bis dann die so vielen ausgereist sind. Weißt du, das war noch die Pflicht, zur Kirche zu gehen, die Pflicht, irgendwo in der Nachbarschaft mitzuwirken und so weiter, was es ja in der Stadt schon lange nicht mehr gab. Und er ist ja Städter, der Vater.
8: Ja, ja, klar, natürlich.
1: Und jetzt ist mein Vater wieder Hermann Städter. Er ist zurückgezogen, um seine kranke Mutter zu pflegen. Er ist zurück zu Freya, die auch wieder zurückgezogen ist. Schon vorher. Zurück ins alte Haus, in die alte Straße. Er ist jetzt da, obwohl er früher immer nach Deutschland wollte. Obwohl er über Rumänien nur schimpfen konnte. Obwohl er sich mit ihr völlig überworfen hatte. Obwohl sie jetzt tot ist, bleibt er in der Stadt, in Hermannstadt.
9: Und ich war ja in der Stadt, Brückentalsion.
0: So war er. So war er.
1: Wir machen einen Ausflug. Mein Vater klingelt, holt mich und meine Schwester ab, jetzt, wo er nicht mehr hier wohnt. Wir steigen in den weißen Bus und fahren los. Er ist ruhig. Ich höre auf das vertraute Geräusch des Busmotors. Irgendwann fängt er doch an. Es geht gar nicht um uns. Es geht um sie. Er fängt an und es wird größer und größer. Wir sitzen hinten, aber das ändert nichts. Es füllt den ganzen Bus bis oben hin. Ich weiß noch, irgendwann werde ich auch laut. Richtig laut. Ich schrei ihm meine ganze Wut entgegen, verfluche ihn, beschimpfe ihn und Tata, ich weiß noch ganz genau, dass ich damals dachte, Tata, das kann ich auch. Das kann ich noch viel besser als du. Das ist meine Waffe gegen dich.
10: Verbunden mit einem herzlichen Dank für das, was ich hier erleben durfte, verbunden mit dem Dank an die Gastfreundschaft der Lippelsbühler, wünsche ich Ihnen einen weiterhin schönen Heimattag und ein frohes Pfingstfest und vielleicht trifft der Heilige Geist auch in Berlin den einen oder anderen und kann ihm bei klaren Gedanken helfen.
11: Ein herzliches Willkommen der Heimatortsgemeinschaft Weidenbach unter der Leitung ihres Vorsitzenden Wieland Spitz. Aufgrund des frühen wirtschaftlichen Fortschrittes im Wurzelland der Gegend und Wohnstadt setzte hier bereits um die vorletzte Jahrhundertwende ein stückweises Aufgeben der Tracht ein. Sowohl bei der Männer- als auch der Frauentracht machte sich der städtische Einfluss bemerkbar.
12: Die Wurzeln einer Projektkapelle Wahnsinn wurde in diesem Jahr gegründet und hatte sich zur Aufgabe gemacht, zur Position des Freundschafts
13: auf Wurzeln. Warum wir ihn drogen, die uns manch Kopfzerbrechen, aber noch viel mehr Freude und Spaß bereiteten, möchten wir Ihnen heute das Theaterstück Et Wurmwurm en Redlich Lied von Frieder Binder-Radler vorführen. Ein besonderer Lob und Dank möchte ich unserer jugendlichen Darstellung aussprechen. Sie haben mit viel Einsatz und Leidenschaft sächsisch sprechen gelernt, was heute nicht mehr unbedingt normal ist, dass unsere Kinder sächsisch sprechen.
14: Mädchen.
15: Ich hunge nachgehirt.
14: Tja, Hanni.
15: Der Amerikaner soll sich sein gesund broten. Mehr auch auf den Kühlen. Ich brauche ne nicht.
16: Du hast es gelernt oder hast es in der Familie zu Hause gesprochen oder wie ist es?
15: Gesprochen selber nicht, habe alles verstanden, aber gesprochen nicht. So ein paar Wörter, aber fließend nicht. Und habe es tatsächlich fürs Theater gelernt.
16: Okay, und wie fängt man es gut an?
15: Also die Aussprache an sich kenne ich ja dadurch, dass ich sie ja von meinen Eltern höre.
16: Ja.
15: Und bin dann auch tatsächlich jeden Tag den Text durchgegangen, auch mit meinen Eltern. Und wegen der Aussprache, die haben mir geholfen, gesagt, das spricht man so aus, das spricht man so aus. Also es war ein... Ja, also es war schwer schon am Anfang.
16: Okay.
15: Und ich rede jetzt tatsächlich auch mit meinen Eltern.
16: Hat es noch eine Zukunft? Wirst du es deinen Kindern beibringen können?
15: Ich wünsche es mir. Aber ich habe meinen Eltern schon gesagt, zur Not müssen sie es machen.
16: Sie sprechen siebenmal Sächsisch, oder?
17: Ja.
16: Ich kann nur so ein paar Sachen gehen durch und Bagidete. Wie lernt man es am besten?
17: Na gut, das kommt aus dem Luxemburgischen her, glaube ich.
16: Ja.
17: Dann könnte man sich verständigen auch in der Sprache, in der sächsischen Sprache.
16: Okay, das, also es passt tatsächlich,
17: ja,
16: es funktioniert?
17: Ja, ja.
16: Okay, und hat es noch eine Zukunft? Ich meine...
17: Nein, glaube ich nicht. Unsere Kinder, die verstehen zwar alles, aber die sprechen kein Sächsisch mehr. Ich bin jetzt 55 Jahre alt. Ich habe nicht mal Schreiben und Lesen gelernt.
16: Also Siebenbürger Sächsisch schreiben,
17: ja,
16: und Lesen,
17: ja,
16: genau.
17: Meine ich, die Sprache, die ist schon in den 70er Jahren ausgestorben. Die Schrift und die... Gut. Reden tun wir noch, die Brüder zwischeneinander, so wie Ältere, aber die Kinder, wir wollen das nicht mehr. Für das ist so ein Krauterwelsch, sagen wir mal so.
18: Aber ihr redet so viel Blödsinn. Ja, ja.
19: Ich find's total schön.
20: Alter, wenn du einmal ruhig bist.
18: Dann ist der Deckel zu, schon.
16: Alles gut.
20: Komm mal, wenn du tut bist.
18: Ja, ja,
20: ruhig.
18: Ja.
21: Servus.
16: Aber kennen Sie wirklich jeden hier? Kennen Sie die alle?
18: Du, ich komme hier. Seit 20 Jahren.
20: Gott und die Welt.
16: Ja. Okay. Wahnsinn.
18: Geliehene Schuhe.
16: Hi, na, wie ist gelaufen heute?
22: Sehr gut.
16: Ja? Ich bin selber eigentlich Siebenbürger Sachse, also väterlicherseits.
22: Ja.
16: Aber bei gar keinem Bezug, anders als hier offensichtlich. Oder
22: bei uns ist es anders, ja. Also ich denke, wir haben eigentlich alle einen großen Bezug, weil wir halt in Heidenheim in der Tanzgruppe sind.
16: Wo?
22: In Heidenheim.
16: Nee, echt?
22: Ja.
16: Ich bin in Heidenheim zum SG gegangen.
22: Echt? Witzig. Ja, wir sind alle aus Heidenheim.
16: Ja, ich auch, also vorhin gesprochen. Und ihr trefft euch dann, weißt du nicht, wie regelmäßig? Wie ist das?
22: Jede Woche einmal am Freitag.
16: Echt? Jede Woche?
22: Und dann wird geprobt.
16: Und könnt ihr Siebenbürger Sächsisch?
22: Ja, können wir. Also es gibt auch welche, die beim Theater mitgespielt haben.
16: Bei euch gibt es, also da gibt es
22: in Heidenheim? Also es gibt eine Theatergruppe in Heidenheim und wir haben auch schon eine Theatergruppe mitgemacht und haben da auch mitgespielt schon.
2: krass, wusste ich gar nicht, dass es das gibt. Ja, hätte ich mal in meiner Jugend auch machen können,
22: ja.
2: Aber wird bei euch zu Hause Siebenbürger Sächsisch gesprochen?
22: Meine Eltern sprechen eigentlich nur Sächsisch, also ja.
2: Echt?
22: Ja.
2: Und glaubst du, dass das später irgendwann mal weitergeben wird?
22: Ich hoffe es. Ja. Ich habe es eigentlich schon vor.
2: Aber ich habe mit total vielen Leuten gesprochen hier und die meisten sagen, das wird irgendwann aussterben.
22: Nee, wir kriegen das hin. In Heidenheim geht es.
2: In Heidenheim glaubst du das?
22: In Heidenheim klappt es.
6: Ach so, ich habe als Arbeitstitel habe ich Wölle bleibe, wat mer sinn.
5: Wölle bleibe, wat mer sinn.
6: Wölle bleibe, wat mer sinn.
5: Ja, na, das ist auch auf einem luxemburgischen Haus zu finden.
6: Das hat was mit der Geschichte zu tun.
5: Ja, ja, wir wollen bleiben, was wir sind. Es gibt ja auch ein Lied.
6: Echt?
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6: Schön. Das ist sehr schön. Also und was heißt das alles, das Lied?
5: Wir wollen bleiben, was wir sind. Es hört sich alles sehr, sehr vernünftig an. Wir wollen bleiben, was wir sind. Nur man entwickelt sich auch weiter.
6: Finden Sie denn, dass man so bleiben sollte, wie man ist?
5: Nein.
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1: Als mein siebenbürgischer Opa starb, war ich 24. Kurz vor seiner Beerdigung ließ Tata, also sein Sohn, uns ausrichten, dass er nicht möchte, dass meine Schwester und ich, die Enkel, zur Feier kommen. Sonst bleibe er zu Hause. Er wohnte nicht weit, also fuhr ich zu ihm mit der Gitarre, seiner Gitarre, das erste Mal. Ich irrte durch die Siedlung. Ein Mann bei der Gartenarbeit half mir weiter, ob ich den Rumänen suche? Dann stand ich vor seiner Tür. Ich klingelte. Alle Rollläden waren unten und es dauerte, bis sich etwas regte. Irgendwann ging die Tür einen Spalt auf. Als er mich erkannte, beschimpfte er mich und schloss die Tür. Ich klingelte wieder. Und als er öffnete, drückte ich mich mit aller Kraft hinein, lief geradeaus ins dunkle Wohnzimmer, setzte mich auf den Boden und fing an, Gitarre zu spielen. Er wurde immer wütender, schrie aus voller Kehle und irgendwann stand er mit einer erhobenen Axt vor mir. Ich weiß nicht, ich kenne mich so nicht, aber ich ging langsam ruhig hinaus, dachte nach und lief andersrum in seinen Garten auf die Terrasse. Er kam raus, seltsam erschöpft. Und ich meinte zu ihm, dass er doch nicht uns bestrafen kann für etwas, das wir nicht getan haben und dass er es jetzt noch ändern könnte. Aber da kam nichts. Ich sagte ihm, dass ich dann von meiner Seite den Kontakt abbrechen würde, dass das jetzt das letzte Mal sein wird, dass er mit mir zu tun haben würde. Danach waren wir bei der Beerdigung von Opa.

Meinen Vater habe ich lange nicht mehr getroffen. Er lebt jetzt in Hermannstadt. Im Sommer ist dort Sachsentreffen, der zweite große Termin für Siebenbürger im Jahr. Und weil wir die Sommerferien ohnehin in Rumänien verbringen wollen, fahren wir mit den Kindern hin, in die Stadt, nach Hermannstadt.

0: Wir sind in Hermannstadt. Auf den Parkplätzen stehen überall deutsche Autos. Die Kinder entschlüsseln die Kennzeichen. Die Altstadt ist voller Menschen. Wir lassen uns treiben.
1: Das sind Cowboy. Alle sprechen Deutsch. So wie in Deutschland.
2: Was? Guckt euch mal diese ganzen Trachten an. Ja, da vorne kommen auch wieder zwei mit Tracht, ne?
1: Das ist
2: diese Siebenbürger Tracht. Jaro? Was siehst du? Okay. Okay. Und sie winken, oder?
0: Als sie noch kleiner waren, hatte ich noch gezögert, ihnen von ihrem Opa, meinem Tata, zu erzählen. Erstaunlicherweise kamen kaum Fragen. Ich war es, der die Fragen hatte. Was kann ich weitergeben? Was muss ich weitergeben?
2: Ja, also es gibt bestimmt Leute, die hier sagen würden, ihr seid auch Siebenbürger Sachsen, ihr Kinder. Das ist die Frage, ob ihr das so seht. Oder wahrscheinlich sagt ihr, ihr seid Berliner.
1: Wir sind noch keine Siebenbürger
2: Sachsen. Naja, euer Opa ist ja in Sachsen. Siebenbürger Sachsen.
1: Wer?
2: Ja, mein Papa, den ihr ja nicht kennt. Der ja hier wohnt.
1: Das wisst ihr, ne?
2: Nee. Also vielleicht sehen wir ihn per Zufall, aber ich würde es jetzt nicht unbedingt drauf ankommen lassen. Aber wir können noch mal bei dem Haus vorbeilaufen, wo er wohnt. Okay, Kinder. Also ich hoffe mal, euer Opa kommt jetzt nicht irgendwie raus oder so. Also es ist auf jeden Fall hier. Und wir gehen mal vielleicht auf die andere Straßenseite. Dann kann man so rüber gucken aufs Haus.
1: Okay, der kommt raus. Na, geht weg, liebe Schäuslinge. Da ist er.
2: Nein. Die beiden Typen sind eure Opas.
1: Unser Opa hat diesen Porsche, der da gefahren ist.
2: Ja, euer Opa hat einen richtig fetten Porsche.
1: Und nicht?
2: Nein. Ich will euch nur veräppeln.
1: Hat er ein Auto?
2: Ich habe keine Ahnung, ob er ein Auto hat. Ich glaube fast nicht.

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1: Um 15 Uhr mit Mareike Köhler. Die aktuellen Hitzewellen haben den Absatz von Klimaanlagen in Deutschland gefördert. Das hat eine Umfrage des Vergleichsportals Verivox ergeben, über das die Funke Medien berichten. Aus der Nachrichtenredaktion Steffi Linkscheid.
2: Demnach ist der Anteil von Haushalten, die sich eine Klimaanlage angeschafft haben, im ersten Halbjahr auf gut 23% gestiegen, von knapp 18% im vergangenen Jahr. Noch höher ist der Anstieg von Haushalten, die eine solche Anschaffung in der nächsten Zeit planen. Ein weiteres Ergebnis der Umfrage: mobile Klimageräte werden deutlich häufiger gekauft als fest installierte Splitanlagen. Die Mobilgeräte kosten weniger, verbrauchen aber meist mehr Strom. Aktuell seien sie wegen der großen Nachfrage allerdings schwer zu bekommen, sagte ein Energieexperte von Verivox.
1: Die Feuerwehren in Deutschland fühlen sich nicht ausreichend ausgerüstet, vor allem bei Waldbrandeinsätzen. Wir laufen immer noch hinterher, sagt der Präsident des Deutschen Feuerwehrverbands BANSE. Aus der Nachrichtenredaktion Ilka Staroste.
3: Es brauche mehr Investitionen in Spezialfahrzeuge wie Löschroboter und Technik, um für Brände im Gelände besser gewappnet zu sein, erklärte BANSE der dpa. Er sprach sich auch dafür aus, mehr Löschflugzeuge in Mitteleuropa zu stationieren, für Einsätze in Deutschland, Polen oder Tschechien. In Südeuropa wüten gerade vielerorts heftige Waldbrände, etwa in Spanien, Portugal und Griechenland. In Deutschland erwartet der Wetterdienst für heute in mehreren Regionen die höchste Waldbrandwarnstufe. Der Südwesten ist besonders betroffen.
1: Die Regierung von Katar hat die neuen iranischen Angriffe auf den Golfstaat und andere Länder in der Region verurteilt. Sie stellten eine gefährliche Eskalation dar, erklärte das Außenministerium in Doha. Das US-Militär hat in der Nacht rund 140 iranische Ziele angegriffen. Der Iran hatte vorher die Straße von Hormus für geschlossen erklärt und dort ein Containerschiff unter Beschuss genommen. In der Ukraine steht eine größere Regierungsumbildung an. Präsident Selenskyj gab bekannt, dass unter anderem die Ministerpräsidentin Sviridenko ausgetauscht wird. Sie soll sich künftig als Chefdiplomatin um die Beziehung zu wichtigen Partnern kümmern. Einen Nachfolger oder eine Nachfolgerin hat Selenskyj noch nicht benannt. Die neue politische Strategie erfordert laut Selenskyj auch einige Wechsel auf Ministerposten. Bundeskanzler Merz hat den verstorbenen amerikanischen Senator Lindsey Graham gewürdigt. Er sei ein wahrer Freund und ein Partner Deutschlands im transatlantischen Bündnis gewesen, schrieb Merz auf X. Grahams Büro hatte mitgeteilt, dass der 71 Jahre alte Republikaner nach kurzer und plötzlicher Krankheit gestorben sei. Auch Vertreter anderer NATO-Staaten, der Ukraine und Israels, würdigten Grahams Dienste. Lindsey Graham galt als enger Vertrauter von Präsident Trump. Ein Theaterstück über den im Frühjahr an der Ostseeküste gestrandeten Buckelwal ist gestern Abend uraufgeführt worden. Das Stück Timmy, die Hope stirbt zuletzt hatte seine Premiere im Ernst-Deutsch-Theater in Hamburg. Es ist als moderne Passionsgeschichte inszeniert und hinterfragt unter anderem die starken und widersprüchlichen Reaktionen vieler Menschen auf das Schicksal des Wals. Das Tier ist Anfang Mai, wenige Tage nach einer aufwendigen Rettungsaktion in der Nordsee, gestorben. SWR-Nachrichten, Redaktion Christiane Renier. Das Wetter in Baden-Württemberg und Rheinland-Pfalz. Am Nachmittag meist Sonne, hochsommerlich heiß mit 28 bis 35 Grad. Der Ostwind weht leicht böig. In der Nacht ist es oft klar, bei Tiefstwerten von 21 bis 11 Grad. Die Zeit 15.04 Uhr.
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4: Meine Flöte und ich, das ist wie?
5: Meine längste Beziehung.
4: Mein Vorbild als Flötist ist?
5: Jemand, wo man das Instrument vergisst.
4: Zur Flöte gebracht hat mich?
5: Mozarts Flötenkonzert Nummer 1 in G-Dur, gespielt von meinem Nachbar, wo ich 4 Jahre alt war, in Rom, Italien.
4: Der größte Irrtum über die Flöte ist,
5: dass da man die Luft mit dem Mund reinpresst.
4: Soloflötist der Berliner Philharmoniker zu sein, bedeutet für mich?
5: Etwas, wovon ich gar nicht mal geträumt habe. Das ist eine großartige Veränderung in meinem Leben, etwas, was ich nicht missen möchte.
4: Als Soloflötist um die Welt zu reisen?
5: Ist für mich eine Art Begegnung mit vielen verschiedenen Musiker dieser Welt. Und im Dialog mit solchen Menschen zu kommen, finde ich faszinierend.
4: Wenn ich nicht Flötist geworden wäre?
5: Wäre ich gerne Pilot oder Sportler geworden.
4: Aber weil er ja nun zum Glück Flötist geworden ist, kann ich ihn heute vorstellen in SWR Kultur das Musikporträt Emmanuel Pahü. Er ist seit 33 Jahren Soloflötist der Berliner Philharmoniker, außerdem weltweit unterwegs als Solist und Kammermusiker. Und ich bin Raphael Rennecke und treffe Emmanuel Pahü in Berlin. Mit dabei auch seine Flöte, seine, wie er sagt, längste Beziehung. Und wie es sich für eine richtige Lebensgefährtin gehört, ist sie ihm auch manchmal ein kritisches Gegenüber.
5: Ich bin nicht so emotional mit dem Instrumenten. Allerdings, wenn ich die Flöte in die Hand nehme und es nicht so klingt, wie ich mir das vorstelle, dann weiß ich, ich muss an mich selbst arbeiten. Das Instrument gibt mir ein unverschöntes Bild von meiner Tagesform. Und ich muss mich eben dann ganz ehrlich mit der Sache, mit mir selbst beschäftigen, um in der Form zu kommen, die ich brauche, um das Stück zur Aufführung zu bringen, was ich gerade auf dem Programm habe.

Emmanuel Pahü mit dem Presto Giocoso aus Francis Poulencs Flötensonate. Hier in SWR Kultur das Musikporträt in einer Bearbeitung für Flöte und Orchester mit dem Orchestre de Chambre de Paris unter der Leitung von François Leleu. Ich treffe Emmanuel Pahü in Berlin an seinem Hauptarbeitsplatz bei einer Probe in der Berliner Philharmonie. Wer es schafft, hier auf dem Podium einen Platz zu ergattern, wäre wohl auch bei jedem anderen Orchester dieser Welt mit Handkuss genommen worden. Das gilt für die Musikerinnen und Musiker im Tutti, erst recht für die auf den besonders exklusiven Plätzen, den Solistenstellen, den Plätzen also an den vordersten Pulten. Zu den prominentesten von ihnen gehört Emmanuel Pahü. Und dieser Vormittag in der Berliner Philharmonie zeigt mir, warum. Eigentlich ist es ein ganz normaler Vormittag für Emmanuel Pahü, eine x-beliebige Generalprobe. Aber was heißt hier schon x-beliebig? Am Dirigentenpult Herbert Plomstedt, mittlerweile 99 Jahre alt, eine lebende Legende. Und er hebt die Hände für den Einsatz von Anton Bruckners 7. Sinfonie.

Dieses Orchester spielt schon bei der Generalprobe wie im Konzert. Mit schönstem Ton, mit voller Intensität auf der vordersten Stuhlkante. Vorne das Meer aus Streichern, ganz hinten und an der Seite die Blechbläser. Und dazwischen, wie gerahmt von ihnen, die Holzbläser, die Flöten, Oboen, Klarinetten, Fagotte. Eigentlich ist es, als spielte hier nur ein einziger Klangkörper, ein einziges Instrument. Die vielgerühmte Homogenität dieses Orchesters. Aber doch ist es einer, der aus der Gruppe der Holzbläser herausragt, Emmanuel Pahud. Mit einer ganz selbstverständlichen Souveränität gibt er zu erkennen, wer hier Primus inter pares ist, der Erste untergleichen. Gemeinsam mit dem Dirigenten und dem Konzertmeister, dem Kollegen also am allerersten Pult der Geigen, bildet er etwas, das so wirkt, als würde hier Kammermusik im Trio gemacht. Ein magisches Dreieck.

Als Soloflötist bei den Berliner Philharmonikern verstehe ich meine Aufgabe, auch die Impulse des Dirigenten dem gesamten Holzbläser Korpus weiter zu vermitteln und dabei aufzupassen, dass ich das mit dem Konzertmeister oder auch mit dem Solokontrabass oder Solocellisten koordiniere. Und somit bin ich auch dafür verantwortlich, dass wir zusammen atmen. Und meistens, wenn wir zusammen atmen, spielen wir auch dann schön richtig zusammen. Es geht nicht nur um einen Ton zusammen anzufangen oder aufzuhören, sondern auch die Phrasierung gemeinsam zu erzielen. Manchmal ist es im Satz, manchmal muss man die Phrase weitergeben oder übernehmen, je nachdem, wie die Musik gerade geschrieben ist. Aber wichtig ist es bei so einem Repertoire wie einer Bruckner Sinfonie zum Beispiel, doch sehr homogen die Vibrato-Gebrauch abzustimmen, dass es nicht ausschreitet, aber trotzdem einen Ausdruck bringt und dass wir eben eine Balance zwischen die höchste und die tiefste Stimmen bzw. Töne in einem Akkord oder in der Harmonie, ja mal auch in

0: geworden. Inzwischen haben wir auch einige Spieler ersetzt durch eine neue Generation, die wir selbst ausgebildet haben, meistens auch in unserer Orchesterakademie und so. Daher ist eine gewisse Kontinuität gewährleistet und auch eine Harmonie. Und selbstverständlich, wenn man sieht, wer da sitzt und so, dann weiß ich auch schon, wie ich bei dieser Phrase hier oder da intonieren soll und gegenseitig. Also das ist ein schön eingespieltes Zusammenspiel. Und natürlich gibt es immer wieder Herausforderungen oder gerade bei Materialwechsel oder Wetterproblemen und so. Das ist bei Rohrinstrumenten zum Beispiel oder wenn man das Mundstück doch anpassen muss und so weiter, dann gibt es eben Bedarf, da noch einmal ranzugehen. Aber Vertrauen herrscht, nun Kontrolle ist besser.
1: Und dann gibt es sie natürlich auch in dieser 7. Sinfonie von Anton Bruckner. Die Stellen, an denen die Solisten glänzen dürfen. Diese Extrakönner an den ersten Pulten. Auch Emmanuel Pahü. Da war er für kurze Augenblicke. Emmanuel Pahüs goldener Flötenton. Elegant und leuchtend ist er aufgestiegen, um über dem Kollektiv zu schweben und doch nie den Kontakt zu ihm zu verlieren. Ausbalanciert wie auf einer Goldwaage. Nicht zu leise, aber auch nicht zu präsent. Nicht zu individuell, aber doch individuell genug. Und alle Flötenliebhaber dieser Welt erkennen, voilà, Emmanuel Pahü. Natürlich sind das auch für Pahü noch immer besondere Momente, erst recht mit einem Dirigenten wie Herbert Blomstedt.
0: So mit Blomstedt verbinden uns inzwischen eine relativ langjährige Geschichte. Er ist unglaublich fit für sein Alter. Mental, körperlich ist natürlich inzwischen etwas beeinträchtigt. Das ist das erste Mal, dass er im Sitzen dirigiert und nicht mehr im Stehen. Aber ich finde, das tut dieser Musik, dieser Bruckner-Musik mit diesem Aufbau und diese Ruhe, diesen schreitenden Puls, tut es wahnsinnig gut. Und wenn wir gut geprobt haben, dann muss der Dirigent im Konzert nicht mehr so viel zeigen. Das ist mehr die Choreografie dann, weil wir wissen schon, in welche Richtung es geht. Und unser Job ist, das dann zum Klingen zu bringen. Nichtsdestotrotz ist natürlich, naja, immer besonders, wenn die Dirigenten eben keine Angst haben vor dem Konzert. Es gibt welche, die etwas schrumpfen, es gibt andere, die nochmal wachsen, es gibt andere, die nochmal überraschen und so. Mit Blomstedt war das schon immer eine logische Fortsetzung, sagen wir so. Das, was wir vorbereitet haben, wollen wir dann eben dem Publikum weitergeben. Und in dieser Ansicht ist er auch, finde ich, beispielhaft.
1: Von Herbert Blomstedt und der Gegenwart ein Schwenk zurück in die Vergangenheit, in die Anfänge von Emmanuel Pahü als Soloflötist der Berliner Philharmoniker. Hier als 26-Jähriger mit einem Satz aus einem der Flötenkonzerte von Mozart. An seiner Seite die Berliner Philharmoniker unter der Leitung von Claudio Abbado.

0: Emmanuel Pahü und die Berliner Philharmoniker in SWR Kultur, das Musikporträt mit dem Schlusssatz aus Wolfgang Amadeus Mozarts Flötenkonzert D-Dur, Köchelverzeichnis 314. Eine Aufnahme aus dem Jahr 1996 war das. Da ist Emmanuel Pahü 26 Jahre jung und bereits seit 4 Jahren Mitglied der Berliner Philharmoniker. Sein Spiel schon damals, fein, differenziert, sicher im Geschmack. Nie sucht Emmanuel Pahü mit seinem leuchtenden Flötenton den Selbstzweck oder gar die Show. Claudio Abbado, der Dirigent in dieser Aufnahme, hat den 22-Jährigen damals nach Berlin geholt.
1: Abbado war unser Chefdirigent in der Zeit, wo die Generation, die in den 90er Jahren dazugekommen ist, angefangen hat. Er saß beim Probespiel, hatte eigentlich einen anderen Favoriten, aber hat sich dann auch beim Probespiel von meiner Leistung überzeugen lassen. Er war natürlich der große europäischer Dirigent damals für Jugendorchester. Er hatte doch das Mahler Jugendorchester mitgegründet, dann auch die erste Generation davor als Chamber Orchestra of Europe oder Mahler Chamber mitbegleitet. Und das heißt, es war schon unter den Dirigenten derjenige, der am meisten mit meiner Generation und bereits eine Generation vorher Kontakt hatte. Und in dem Sinne war er vielleicht der ideale Chefdirigent, um diese ganze junge Musiker in den Postkarrieren-Ära zu integrieren. Und wir haben eine Art zu musizieren, wo tatsächlich in den Proben nicht so viel gesagt wurde, aber mit einem Blick manchmal Vertrauen oder Misstrauen ausgesprochen wurde. Und dann aber außergewöhnliche Konzerte, die elektrisierend waren und die einfach unwiderstehlich mitreißen, sowohl für uns auf der Bühne wie auch für das Publikum waren. Ein emotionales Tsunami.
0: Als Emmanuel Pahü 1970 in Genf zur Welt kommt, ist an solche Erlebnisse natürlich noch nicht zu denken. Oder vielleicht doch? Seine Kindheit jedenfalls steht unter einem guten Stern. An Mozarts Geburtstag kommt Pahü zur Welt und es beginnt für ihn schon früh ein ziemlich rastloses Leben. Sein Vater nämlich ist Geschäftsmann. Nur 6 Wochen nach der Geburt von Emmanuel zieht die Familie für ein Jahr nach Bagdad. Dann nach Paris, ein Jahr später nach Madrid, anschließend für 4 Jahre nach Rom. Und da ist es dann ein Flötenkonzert von Mozart, das den 4-Jährigen zur Flöte bringt und seiner Kindheit die entscheidende Richtung gibt. Fragt man Emmanuel Pahü heute nach seinen Vorbildern, dann reichen seine Erinnerungen tatsächlich bis dahin zurück in seine Kindheit und Jugend.
1: Als Kind war ich sehr beeindruckt, wenn ich Opern gehört habe. Und da muss ich sagen, immer wieder, wenn ein Furtwängler oder ein Klemperer dirigiert hat, da gab es was unaufhaltsam in der Aufführung, was mich fasziniert hat. Wenn ich Maria Callas gehört habe, mit dieser unglaublichen starken und auch gleichzeitig zerbrechlichen Stimme, das war für mich einen solchen tragischen Ausdruck irgendwie. Am Rande der Menschlichkeit fast. Das ist etwas, was mich immer noch wahnsinnig bewegt heute. Und in dem Sinne sind auch Generation für die Generation, dann später bei den Sängern war es zum Beispiel Jesse Norman oder Pavarotti zum Beispiel, die mich so unglaublich beeindruckt haben als junger Musiker, als Teenager noch. Und in der Tat war ich mehr von Dirigenten oder Sängern beeindruckt als von reinen Instrumentalisten erstmal, vorerst. Dann später, während des Studiums, bin ich in Begegnung mit eben solchen Instrumentalisten gekommen, wo ich dann Jean-Pierre Rampal, Rostropowitsch oder Maurice André live gehört habe. Dann habe ich auch festgestellt, dass es doch etwas ganz Besonderes und Abnormales ist, wenn man solchen genialen Musizieren, animalisches, was Musizieren begegnet wird. Und das alles sind verschiedene Vorbilder einerseits, andererseits man kann die nicht nachahmen, aber es ist eine Art Wahrheit in der Musik, die ich glaube, da gehört zu haben.
0: Und diese Wahrheit sucht Emmanuel Pahü Tag für Tag auf seiner Flöte, umgeben von Orchesterkollegen, Gastorchestern oder seinen Kammermusikfreunden auf der ganzen Welt. Wo ist für ihn Heimat, wenn man so viel unterwegs ist wie er?
1: Heimat ist da, wo gerade mein Koffer ist. Und das heißt, ich bringe meine Heimat mit und die Welt. Wenn ich meine Flöte dabei habe, dann fühle ich mich auch irgendwie zu Hause. Und ist alles in Ordnung. Das kann also in meiner beliebten Berliner Philharmonie sein, aber das kann auch in jeglichem Konzertsaal dieser Welt sein. Allerdings nehme ich mir vor, wenn ich irgendwann mal passionieren sollte, dann auch Orte auf dieser Erde zu besuchen, wo es keinen Konzertsaal gibt, wo ich noch nicht war, wo ganz andere Formen der Kultur vielleicht noch existieren. Das muss ich mich damit auseinandersetzen. Aber aktuell ist es noch kein Thema.

0: Astor Piazzolla. Ein Ausschnitt war das aus seiner Histoire du Tango mit Emmanuel Pahü an der Flöte und mit dem Gitarristen Christian Rivet. Eingespielt haben die beiden dieses Stück 2013 auf ihrem Album Around the World. Pahü, der Vielreisende, nennt es eine Weltreise zu mir selbst. Sie hören SWR Kultur, das Musikporträt. Ich bin Raphael Rennecke und ich stelle Ihnen heute Emmanuel Pahü vor. Weltreisender Flötist und Soloflötist der Berliner Philharmoniker. Wenn Pahü über sein Leben als Orchestermusiker und reisender Solist spricht, dann bezeichnet er dieses Leben ganz bewusst nicht als Doppelleben. Beide Tätigkeiten, die schon für sich genommen ausfüllend genug wären, gehören für ihn zusammen.
1: Es sind verschiedene Kapitel von einem Leben, was ein Musiker, finde ich, bereichert. Und für mich ist das ein Leben als Musiker. Egal, ob ich jetzt alleine auf einer Bühne bin oder vor einem Orchester stehe oder in einem Orchester sitze, meine Funktion ändert sich. Aber der Auftrag, die Mission, diese Musik, unsere Mitmenschen lebendig zu machen, das ist doch das Gleiche. Die Mittel und die Funktionen sind anders. Natürlich bin ich der Boss, wenn ich der Solist bin. Und natürlich bin ich im Dienste des Dirigenten, wenn ich im Orchester bin. Ich muss ein Konzept zum Klingen bringen. Ob ich einverstanden bin oder nicht, ist nicht so richtig relevant in dem Moment. Die Musikwelt ist wie ein Organismus. Und je nachdem, mit wem man gerade ist und so, hat man verschiedene Funktionen. Und das, finde ich, ist auch gewissermaßen eine Form von Virtuosität in der Musik, die nicht so instrumental ist, aber wie man sich in einer Partitur positioniert.
0: Seine eigentliche musikalische Virtuosität zeigt Emmanuel Pahü ohnehin allüberall. Seine Neugier ist grenzenlos und sein Können, gerade auch bei Repertoire, das er sich neu erschließt, ist enorm. Regelmäßig gibt er bei Komponistinnen und Komponisten Werke in Auftrag, oft komplexeste zeitgenössische Musik. Sein Herz schlägt eben nicht nur für das Flötenrepertoire der Vergangenheit. Wichtig ist ihm auch die Flötenmusik von morgen.
1: Das Gespräch mit Komponisten ist für mich als Instrumentalist ein Schritt Richtung Schöpfung, Richtung Erfindung dieser Musik. Die fangen doch mit einer ganz leeren Seite an und dann daraus entsteht ein Kunstwerk. Das ist für mich etwas faszinierend und ich muss sagen, durch diese vielen Aufträge, die ich seit 2006 gegeben habe, sehe ich auch die Kunstwerke von, sagen wir so, Bach, Mozart, Schubert, Beethoven, Brahms anders, als ich die früher gesehen habe. Ich kann mich mehr in den Fragen oder in den Prioritäten eines Komponisten hineinsetzen. Da haben mir auch Persönlichkeiten wie ein Pierre Boulez oder ein Heinz Holliger oder heutzutage wäre das ein Matthias Pinscher zum Beispiel doch sehr geholfen, sich mit der Erfindung der Musik zu beschäftigen und mit diesen Kräften, die da das alles leiten. Und das ist eine ganz andere Lesart, als wenn man sich damit beschäftigt, wie kann ich das technisch aufführen und welchen Ausdruck möchte ich da vermitteln und so weiter. Das ist dann fast zweirangig dann für mich geworden.
0: Emmanuel Pahü möchte dabei ganz bewusst nicht, dass die angefragten Komponisten ihm etwas auf den Leib schreiben. Nicht maßgeschneidert sollen diese neuen Werke sein, nicht seinem individuellen Geschmack entsprechen, sondern sie sollen genauso offen und polyglott sein, wie sein Leben ist und schon immer war. Ein ganz besonderes Projekt realisiert Pahü vor knapp 10 Jahren im Studio des SWR in Baden-Baden. Da nimmt er alle 12 Flötenfantasien von Georg Philipp Telemann auf und montiert in diese Musik des Barockkomponisten Solostücke von Zeitgenossen.

0: Die ganze Brillanz und Strahlkraft von Emmanuel Pahus Flötenton hier in SWR Kultur, das Musikporträt, war sie zu greifen. In einem Ausschnitt aus Jörg Wittmanns Flötenstück Petite Suite, in Auftrag gegeben und zur Uraufführung gebracht von Emmanuel Pahus. Und davor die Flötenfantasie Nummer 1 von Georg Philipp Telemann, beide vereint auf Pahus Album mit dem schlichten Titel Solo. Emmanuel Pahus geht mit Barockmusik und dem klassisch-romantischen Repertoire genauso virtuos um wie mit den Werken der Moderne und der zeitgenössischen Musik. Aber benutzt er dafür eigentlich auch unterschiedliche Flöten? Nein, sagte er. Er bleibe auf seinen Zeitreisen durch die Musikgeschichte seiner einen und einzigen Flöte treu.
1: Ja, ich bin eigentlich nicht ein Instrumentenfetischist. Also es gibt viele meiner Kollegen, die alle paar Jahre Instrumenten wechseln, etwas anderes suchen, etwas Neues, etwas Frisches, einen neuen Elan brauchen. Ich finde das sehr mühsam, sich an einem neuen Instrument zu gewöhnen, sich anzupassen. Und es führt auch nicht immer zu einem besseren Ergebnis am Ende. Deswegen bin ich meinem wunderbaren Instrument, was ich 1989 gekauft habe, damals als Preisträger von ein paar Wettbewerben, hatte ich Preisgelder bekommen, die ich eben investiert habe in das, was die beste Flöte damals war, eine Brandon Cooper aus Boston in 14 Karat Goldlegierung. Und bin dann nach Amerika gefahren, um dort dieses Instrument abzuholen und ein paar Kopfstücke auch in Boston. Das ist eine der Heimatorte für das Flötenbau. Und da konnte ich auch noch einen wunderbaren Sheridan-Kopfstück, auch ebenfalls aus 14 Karat Gold-Legierung. Und ich spiele eigentlich alles auf diese Kombination Sheridan-Kopfstück mit Brandon Cooper Goldflöte, 14 Karat Goldflöte seitdem. Natürlich gibt es immer wieder Phasen, wo das Instrument in die Werkstatt muss. Und dann habe ich eben eine Art ähnliches, moderneres Instrument, eine Haynes-Flöte, die ist irgendwie mechanisch und akustisch und technisch verwandt. Da gibt es auch noch andere japanische Instrumente. Es gibt auch in Europa durchaus Flötenhersteller. Mehr Richtung Holzinstrumenten, was nicht so richtig meine Spezialität ist, weil Holz ist sehr empfindlich, wenn man verreist zum Beispiel. Und das ist nicht sehr kompatibel auch mit meiner Tätigkeit in den Berliner Philharmoniker oder sonst unterwegs als Solist. Und deswegen bin ich halt diesem Instrument treu geblieben, weil ich damals schon erkannt habe, dass ich an meine Grenzen komme, bevor das Instrument mir die Grenzen vorschreibt. Und seitdem habe ich wirklich alles damit aufgenommen, bei all meiner CD-Produktion, bei all meinen Alben, bei all meinen Konzerte, mit ein paar Ausnahmen, aber ganz wenige Ausnahmen. Sei es Barockmusik, zeitgenössische Musik, Kammermusik, Solo-Rezital oder Solo-Konzerten, alles mit dieser Kombination.
0: Bald 40 Jahre lang also begleitet ihn jetzt seine Goldflöte durchs Leben. Verändert hat sich für den heute 56-jährigen Emmanuel Pahus allerdings sein Zugang zum Instrument.
1: Physisch, finde ich, komme ich mit dem Instrument viel klarer in der Dosierung zwischen Kraft und technischem Aufwand und bin viel effizienter geworden als junger Musiker, wo ich, glaube ich, sehr oft doch zu viel wollte manchmal. Und inzwischen natürlich durch die Erfahrung weiß ich besser, wie welche Mittel wann einzusetzen. Und kann ich mir besser vorstellen, wie der nächste Ton auch gleich klingen wird, mit großer Treffsicherheit. Und das ist natürlich etwas, was man Erfahrung nennt. Und dadurch, dass ich im Grunde die Flöte jeden Tag auf einer Bühne in die Hand habe, sei es für ein Konzert oder für eine Probe, bleibe ich im Schuss, so dass ich Alterserscheinungen in dem Sinne noch nicht so richtig spüren kann, im Sinne von Grenzen oder Sachen, die ich aufgeben muss, weil ich die nicht mehr erreichen kann. Und bisher hatte ich wirklich das Glück, und da klopfe ich auf Holz, dass es so weiterbleiben möge, keine große gesundheitliche Probleme, sodass ich meine Tätigkeit mit Freude und schmerzfrei machen konnte. Ich hoffe, dass es so weiterbleiben wird. Ich merke einfach, wie ich mit Mitte 50 natürlich mehr Bewegung brauche, mehr Ausgleich, würde ich sagen, brauche zu einem intensiven Berufsleben. Und da muss man sicherlich dem Kalender doch ein paar Schrauben drehen, um eben die Kompensationszeit, die Ausgleichszeit sozusagen zu optimieren oder sogar ein bisschen mehr Platz zu geben.
0: Und das zum Beispiel auch mit erfüllter Zeit mit seinen beiden Söhnen.
1: Wir sehen uns immer wieder, ab und zu. Meine Söhne sind inzwischen fast 30 Jahre alt, also die haben ihr eigenes Leben, ihre eigene Herausforderungen als junge Menschen. Wir versuchen die heilige Sommerwoche und Winterwoche für gemeinsamen Urlaub doch immer zu schützen in unsere Kalender. Und schmieden gemeinsame Projekte hier und da, mal für ein Wochenende und so. Aber wir sind, mein Gott, inzwischen eben alle mobil und versuchen uns dann eben an unsere gemeinsame Freizeit dann zu orientieren und zu treffen.
0: Und um dabei vielleicht auch Musik zu hören, die selbst wie freie Zeit klingt. Wie hier Emmanuel Pahü mit drei Jazz-Kollegen und einer frühlingshaften Vivaldi-Arabeske.

0: Emmanuel Pahü, diesmal als Jazzflötist mit einer Improvisation über Antonio Vivaldis Vier Jahreszeiten. Und dann, am Ende unseres Treffens in Berlin, bleibt uns noch Zeit für ein paar Gedankenspiele.
1: Hätten Sie noch Lust auf ein paar Fragen aus dem berühmten Proust-Fragebogen, Herr Pahü?
2: Schauen wir mal.
1: Hier und da ein bisschen abgewandelt in einen Proust-Pahü-Fragebogen. Welche Eigenschaft schätzen Sie an einem Menschen am meisten?
2: Loyalität.
1: Welche Eigenschaft schätzen Sie an einem Musiker am meisten?
2: Einfühlsamkeit.
1: Was ist Ihre größte Stärke?
2: Zuzuhören.
1: Und was ist Ihre größte Schwäche?
2: Zuzuhören.
1: Welche Melodie oder welcher Klang bleibt Ihnen ein Leben lang im Ohr?
2: Gott sei Dank keins. Ich wache jeden Morgen mit etwas anderem im Kopf auf.
1: Was ist für Sie das markanteste Zeichen von Geschmack?
2: Understatement.
1: Was ist für Sie das schönste Wort in der Musiksprache?
2: Allegro.

0: Das war noch einmal Emmanuel Pahü zum Ausklang von SWR Kultur, das Musikporträt. Mit einer Romanze von Clara Schumann, ursprünglich für Violine und Klavier, hier in einer Bearbeitung für Flöte. An der Seite von Emmanuel Pahü der Pianist Eric Lesage. Alle Musiktitel und auch diese Sendung finden Sie wie immer online auf swrkultur.de und in ARD Sounds. Ich bin Raphael Rennecke und ich wünsche Ihnen noch einen schönen Sonntag.
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2: Um 16 Uhr mit Mareike Köhler. Bundespräsident Steinmeier hat das Reformpaket der Regierungskoalition gelobt. Entscheidend sei nun, dass daraus wirtschaftliches Wachstum entstehe, sagte Steinmeier im Sommerinterview des ZDF. Bei den Reformen geht es unter anderem um Rente, Krankenkassen, Steuern und Arbeitsrecht. Aus Berlin berichtet Chris Perdrow.
3: Verglichen mit dem Fußball könne man sagen, die Koalition habe gerade die reine Defensive verlassen und sei ins Vorwärtsspiel gekommen. Das Paket nennt Steinmeier ansehnlich. Die Vorhaben sind auch mit Belastungen für die Bürger verbunden. Dazu sagte Steinmeier, Strukturreformen hätten nicht in erster Linie zum Ziel, den Menschen mehr Geld in die Tasche zu geben, sondern zunächst mal das Ziel, Leistungssysteme zu stabilisieren.
2: Steinmeier äußert sich auch zum Verhältnis zwischen Europa und den USA. Auch wenn in den USA ein verändertes Werteverständnis gelte, solle man sich um einen pragmatischen Umgang bemühen und sich nicht dem neuen Zeitgeist der Rücksichtslosigkeit anschließen. Bei erneuten russischen Angriffen auf die Ukraine sind in der Nacht nach Behördenangaben mindestens 4 Menschen getötet worden. In der Region Dnipropetrovsk im östlichen Zentrum des Landes seien 3 Menschen bei Drohnen- und Artillerieangriffen ums Leben gekommen, erklärte der örtliche Militärgouverneur. In Cherson im Süden der Ukraine wurde ein Mann durch eine von einer Drohne abgeworfene Bombe getötet, teilte die Militärverwaltung mit. Die Regierung von Katar hat die 9 iranischen Angriffe auf den Golfstaat und andere Länder in der Region verurteilt. Sie stellten eine gefährliche Eskalation dar, erklärte das Außenministerium in Doha. Das US-Militär hat in der Nacht rund 140 iranische Ziele angegriffen. Der Iran hatte vorher die Straße von Hormus für geschlossen erklärt und dort ein Containerschiff unter Beschuss genommen. Immer mehr private Haushalte in Deutschland schaffen sich Klimaanlagen an. Das hat eine Umfrage des Vergleichsportals Verivox ergeben, über das die Funke Medien berichten. Demnach ist der Anteil von Haushalten mit Klimaanlagen im ersten Halbjahr auf gut 23% gestiegen, von knapp 18% im vergangenen Jahr. Noch höher ist der Anstieg von Haushalten, die eine solche Anschaffung in nächster Zeit planen. Ein weiteres Ergebnis der Umfrage: Mobile Klimageräte werden deutlich häufiger gekauft als fest installierte Splitanlagen. In Deutschland sind im vergangenen Monat so viele Menschen ertrunken wie seit mehr als 20 Jahren nicht mehr. Das geht aus einer Bilanz des DLRG hervor. Die Lebensretter haben im Juni 99 tödliche Badeunfälle gezählt, davon 13 in Baden-Württemberg und 4 in Rheinland-Pfalz. Die meisten Unfälle passierten in Seen und Flüssen. Die DLRG rät, nur dort zu schwimmen, wo es eine Aufsicht gibt. Und die eigenen Fähigkeiten sollten nicht überschätzt werden. Ein Theaterstück über den im Frühjahr an der Ostseeküste gestrandeten Buckelwal ist gestern Abend uraufgeführt worden. Das Stück Timmy, die Hope stirbt zuletzt, hatte seine Premiere im Ernst-Deutsch-Theater in Hamburg. Es ist als moderne Passionsgeschichte inszeniert und hinterfragt unter anderem die starken und widersprüchlichen Reaktionen vieler Menschen auf das Schicksal des Wals. Das Tier ist Anfang Mai, wenige Tage nach einer aufwendigen Rettungsaktion in der Nordsee, gestorben. SWR Nachrichten, Redaktion Christiane Renier. Das Wetter. Bis zum Abend weiterhin sonnig, in der Nacht meist klar bei Tiefstwerten von 21 bis 11 Grad. Morgen verbreitet Sonne, dazu einige Schleierwolken, maximal 29 bis 36 Grad. Die Zeit 16.04 Uhr.
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4: mit Doris Bleich. Und ich freue mich sehr, dass heute Johanna Soller zu Gast in der Sendung ist. Sie ist Organistin, Cembalistin, Dirigentin, Hochschuldozentin und eine der spannenden neuen Stimmen in der alten Musik. Herzlich willkommen, Frau Soller.
5: Hallo, vielen Dank.
4: Vor uns auf dem Tisch liegt Ihre Gesamtaufnahme der erhaltenen Kantaten von Johann Ludwig Bach. Das war ein entfernter Verwandter von Johann Sebastian Bach. Anfang des Jahres ist Ihre Aufnahme erschienen beim Label Richard K. in einer wunderschönen Box mit 4 CDs. Und Ihre Aufnahme hat gleich diverse Preise abgeräumt, unter anderem den Preis der deutschen Schallplattenkritik. Johanna Soller, Johann Sebastian Bach hat diese Kantaten von Johann Ludwig Bach aufgeführt. Er fand sie so gut, dass er gleich 18 Stück davon eigenhändig abgeschrieben hat und in Leipzig aufgeführt hat, 1726, also vor 300 Jahren. Was fasziniert Sie selbst denn an dieser Musik von Johann Ludwig Bach?
5: Eigentlich genau das zuallererst, dass Johann Sebastian Bach diese Musik so wertvoll fand, dass er sie selber abgeschrieben hat und dann aufgeführt hat. Denn 1726 ist ja ein ganz spannendes Bachjahr, weil wir im Vergleich zu den Vorjahren und im Vergleich zu dem, was dann auch kommt später, nicht so viel darüber wissen, was Johann Sebastian Bach selbst gemacht hat. Er hört einfach auf zu komponieren Anfang des Jahres. Und das ist jetzt nach 3 Jahren Thomas Kantorat eigentlich schon sehr auffällig, weil das natürlich seine erste Dienstpflicht ist.
4: Jeden Sonntag.
5: Genau, ja. Die Leipziger Hauptkirchen mit Kantaten zu versorgen. Das hat er auch ganz fleißig gemacht, hat 3 fast vollständige Kantatenjahrgänge geschrieben und natürlich auch die Johannespassion in 2 Fassungen bis dahin. Und 1726 ist dann so ein Jahr, wo er einfach aufhört zu komponieren. Auch der Karfreitag fällt insofern raus, als er eben die Markuspassion von Kaiser aufführt, auch keine eigene Passion. Und übers Jahr verteilt, hauptsächlich in der ersten Jahreshälfte, eben diese 18 Kantaten seines Vetters Johann Ludwig aufführt. Und eben nicht nur aufführt, sondern eben auch abschreibt. Und das ist für uns der große Glücksfall, denn sonst hätten wir diese Musik ja gar nicht.
4: Wenn Johann Sebastian Bach etwas abschreibt und aufführt, dann ist das wirklich ein ganz großes Qualitätskriterium, oder? Er hat wirklich nur das Allerbeste in seiner Bibliothek beherbergt.
5: Genau, und diese Bibliothek ist ja insofern auch ganz interessant, weil er durchaus ganz verschiedene Musik abgeschrieben hat. Italienische von Grigny, das Livre d'Or zum Beispiel und so weiter. Aber alles, was er abgeschrieben hat, alles, was er archiviert hat in seiner Bibliothek, muss ihm in irgendeiner Weise etwas bedeutet haben, muss ihn inspiriert haben. Und das, glaube ich, gilt auch für diese 18 Kantaten von Johann Ludwig Bach.
4: Wir hören rein in die Osterkantate, denn du wirst meine Seele nicht in der Hölle lassen für den ersten Osterfesttag. Ein spektakulärer Beginn, der mit musikalischen Mitteln nachzeichnet, so ein Weg von der Finsternis ins Licht.
5: Bei einer Osterkantate würde man ja einen sofortigen Einsatz von Pauken und Trompeten erwarten. Und das ist hier ganz anders. Es beginnt mit einem ganz ruhigen Streicherteppich und ich höre da noch die Grabesruhe der vorangegangenen Tage, bis dann wirklich die Auferstehung sich Bahn bricht.

0: Frau Soller, was wissen wir denn über das Leben von Johann Ludwig Bach, außer dass er ein ganz weit entfernter Vetter von Johann Sebastian Bach war?
1: Genau, es ist eine sehr weitschichtige Verwandtschaft. Also das Wort Vetter ist jetzt für unseren heutigen Sprachgebrauch ein bisschen irreführend vielleicht. Wirklich Großfamilie, aber die müssen sich gekannt haben, offensichtlich. Wir wissen aber nicht, wann die sich begegnet sind. Und Johann Ludwig Bach war einfach eigentlich Zeit seines Lebens in Meiningen, Hofkapellmeister, hat dort gewirkt, muss unzählig viel Musik geschrieben haben, die uns fast nicht erhalten ist. Auch diese 18 Kantaten stammen natürlich aus einem Jahrgang, der ja komplett gewesen sein muss. Und womöglich hat er noch viele weitere Kantatenjahrgänge geschrieben. Ansonsten gibt es tatsächlich nur zwei Instrumentalstücke, die erhalten sind, ein Concerto und eine Suite. Und ein paar weitere Kantaten, die aber eben nicht aus diesem Jahrgang stammen und die nur in anderen Quellen erhalten sind. Also er ist 8 Jahre älter als Johann Sebastian Bach, also beinahe gleich alt, ist aber früher verstorben, 1731. Sein Vater war Organist und ist natürlich insofern auch typisch für die Bach-Familie, dass da ein Musiker zum nächsten führt.
0: Da darf man nichts anderes machen als Musiker werden. Oder das ist eigentlich ein Glücksfall für uns heute, dass die alle Stimmt. so begabt waren. Und dann ist er relativ früh nach Meiningen gegangen an den Hof. Zunächst als Hofmusiker, dann ab 1703 war er Hofkantor und ist dann noch aufgestiegen zum Hofkapellmeister, 20 Jahre lang in diesem Amt geblieben.
1: Genau.
0: Also es klingt ja fast so, wie wenn er so seinen Ort gefunden hat und still vor sich hin komponiert hat.
1: Das ist möglich. Wir wissen es natürlich nicht. Also es kann auch gut sein, dass er Bewerbungen verschickt hat und es einfach nicht geklappt hat. Johann Sebastian Bach hat sich ja auch von Leipzig wegbeworben, aber ist dann doch eine lange Zeit in Leipzig geblieben. Das weiß ich also nicht, aber vielleicht hat es ihm in Meiningen auch einfach gut gefallen.
0: Mhm. Obwohl es da in den Quellen, das steht im Booklet Ihrer CD-Einspielung, ein unglaublich toller Text auch von Peter Wollny vom Bach-Archiv in Leipzig, der Direktor. Obwohl es in Meiningen durchaus auch Streitereien gab mit den Kollegen, nicht immer wurde das Gehalt pünktlich überwiesen oder bezahlt. Und es gibt Quellen, die einfach von Ungerechtigkeit innerhalb der Kapelle und fehlender Anerkennung sprechen.
1: Ja.
0: Also war nicht unbedingt nur ein Zuckerschlecken.
1: Wahrscheinlich. Und wahrscheinlich war es aber an verschiedenen Orten so.
0: Wie haben Sie denn diese Musik für sich entdeckt, Frau Soller?
1: Ich habe mit der Capella Solertia seit 2019 in München eine Bach-Kantatenreihe gestaltet. Kantate um 1715 haben wir die genannt. Und das ist ein Konzept, wo ich gerne einer Bach-Kantate Musik von barocken Zeitgenossen gegenüberstellen wollte, auch dann mit der gelesenen Perikope. Und bin dahingehend immer auf die Suche gegangen nach Kantaten, die also gut zu den Bach-Kantaten passen. Telemann, Graupner. Und im Zuge dessen eigentlich bin ich irgendwann auf diesen Partiturschuber mit 12 der 18 Kantaten gestoßen, habe mir das angeguckt und einfach gesehen, dass es die Handschrift von Johann Sebastian Bach ist. Und das hat sofort meine Neugier geweckt. Mhm. Ich glaube, ich wusste im ersten Moment, das interessiert mich. Dann habe ich herausgefunden, dass es nur von ganz wenigen Kantaten eine Edition gibt, auch nur von ganz wenigen eine jetzt auch schon über 20 Jahre alte Aufnahme und dass ansonsten das Repertoire nicht sehr erschlossen ist. Und wir haben dann innerhalb der Kantatenreihe angefangen, diese Musik aufzuführen und dann eben auch relativ bald, 2022, in einer ersten Aufnahmesession die ersten 3 Kantaten eingespielt. Und dann eigentlich beschlossen, dass es wert ist, das als Gesamtprojekt herauszubringen und eigentlich Sinn macht, das auch als Gesamtprojekt zu behandeln, diese 18 Kantaten, wo man wirklich jedes Aufführungsdatum von vor 300 Jahren in Leipzig kennt. Und so ist diese Box entstanden über einen Zeitraum von insgesamt dann doch 4 Jahren. Ja, und jetzt liegt sie vor.
0: Ich stelle mir das unheimlich faszinierend vor, da einzutauchen und dann auch

0: und merken, wow, das ist richtig tolle Musik.
1: Ja, so ging es uns tatsächlich, so ging es auch unserem Münchner Publikum. Da sind inzwischen eingefleischte Johann Ludwig-Fans darunter. Das ist natürlich etwas, was man dann hauptsächlich auch im Musizieren merkt. Aber das, was Karl Philipp Emanuel Bach in der Nachlassverwaltung schreibt, die Chöre sind ausnehmend. Gerade diese Schlusschorbehandlung bei Johann Ludwig Bach, das ist schon unglaublich faszinierend.
0: Jetzt haben die gerade Karl Philipp Emanuel Bach erwähnt, der dieses Notenmaterial nämlich verkauft hat an einen Berliner Kantor. Das ist ein wunderbarer Brief, in dem er diesem Berliner Kollegen ein Angebot macht. Da möchte ich eine Stelle draus zitieren, weil die auch Karl Philipp Emanuel Bach mit so einem feinen Humor zeigt. Und zwar schreibt er, also er hat jetzt die Stücke von seinem seligen Vater durchgesehen, so habe ich solches getan und diesen Bericht davon aufgesetzt. Sie stehen Ihnen, wie Sie da sind, mit Haut und Haar für 8 Reichstaler zu Diensten. Ist dieser Preis freundschaftlich oder nicht? Mich deucht, er ist es, weil er bei weitem noch nicht die Hälfte der Kopialien beträgt. Das ist doch schön, oder? Also ein Sonderpreis, mit dem Karl Philipp Emanuel Bach dieses Notenmaterial angeboten hat. Und zwar dem Berliner Kantor Rudolf Dietrich Buchholz. Da gab es eine Connection. Buchholz hat in Leipzig studiert und wahrscheinlich den Johann Sebastian Bach gekannt. Über einen weiteren Weg kamen diese Noten dann in die Berliner Singakademie und heute sind sie in der Berliner Staatsbibliothek.
1: Ja, das Fantastische ist, dass auf der Seite Bach Digital, die vom Bach-Archiv ja in Leipzig verwaltet wird, eigentlich alles digitalisiert ist, was im Umkreis von Johann Sebastian Bach sich bewegt. Und insofern musste ich nicht einmal nach Berlin reisen, wie das vielleicht Generationen vor mir getan hätten, sondern ich konnte das tatsächlich abrufen im Internet.
0: Einfach den Computer an und schon ist die Quelle da. Das sind die Segnungen unserer Zeit, oder?
1: Ja, so ist es.
0: Schon auch toll. Jetzt haben wir den Anfang einer Kantate gehört. Diese Kantaten sind alle sehr ähnlich gestaltet, oder?
1: Das liegt am Libretto. Die Struktur ist eigentlich immer die gleiche. Es beginnt mit einem alttestamentarischen Diktum, also ein Zitat aus dem Alten Testament, ganz gleich, ob das ein Psalm ist oder Prophet, das sich in gewisser Weise bezieht auf die Evangelienperikope. Dann kommt erstmal ein Rezitativ, eine Arie. Dann kommt ein neutestamentliches Diktum, nochmal Rezitativ, Arie im Wesentlichen und dann Schlusschor, wobei der Schlusschor eben bei Johann Ludwig Bach immer nahtlos übergeht in den Schlusschoral, was jetzt eigentlich vom Libretto her so nicht vorgegeben ist. Da steht halt dann eigentlich nur die entsprechende Strophenzeile vorgegeben. Jetzt käme dieser Choral. Wie das vertont ist, das ist tatsächlich Johann Ludwig Personalstil, dass das dann verzahnt ist. Also dass sozusagen eine Schlusschornummer der Chor, also freie Dichtung, in den Choral mündet. Aber insofern, ja, die Struktur ist immer die gleiche und trotzdem findet auch Johann Ludwig Bach unterschiedliche Zugänge. Die meisten der alttestamentarischen Dikta sind vom Bass vorgetragen. Offensichtlich vom Charakter her fand er das oft sehr, sehr passend.
0: Gravitätisch,
1: gerade so ein Prophetenwort. Aber es gibt auch Chöre und auch der Tenor kommt mal zum Zug. Aber ansonsten ist im Wesentlichen der Bass federführend für die Vorstellung der Kantate.
0: Wir wissen, wer die Autorin dieser Texte war.
1: Ganz lange wurde nur gemutmaßt, hat diese Texte der Herzog von Meiningen geschrieben. Aber es gibt offensichtlich neue Erkenntnisse, dass die Schwester des Herzogs, ganz spannende Frau, später auch Äbtissin von Gandersheim, dass die zusammen mit dem Hofpoeten in Meiningen an diesem Kantatenjahrgang, an diesem Libretto gearbeitet hat.
0: Und die hat einen schönen barocken, langen Namen, Elisabeth Ernestine Antonie. Jetzt haben wir die schöne Gelegenheit, Johanna Soller, eine Kantate mal ganz anzuhören. Wir haben die Kantate Ja, mir hast du Arbeit gemacht ausgewählt für den 50. Tag vor Ostern. Also die so langsam die Passionszeit einläutet.
1: Genau, der Sonntag heißt Isto Mihi, ist eigentlich der letzte bespielte Sonntag, bevor die Zeit vor Ostern ja Tempus Clausum ist. Und insofern, ja, gibt es immer eine Hindeutung auf die Passion, ganz deutlich, weil das eben dann in den Wochen danach, in der Passionszeit, so nicht mehr stattfindet. Gerade der Beginn dieser Kantate ist eigentlich eine meiner tatsächlichen Lieblingsmusiken auf der ganzen Box. Das beginnt in G-Moll, ist eine sehr dunkle Farbe, die ja auch Johann Sebastian Bach oft verwendet. Die Geigenfiguren, die Streicherfiguren mit diesen Oktavsprüngen arbeiten sich im Grunde so ein bisschen vorwärts. Ich finde, die Musik hat etwas fast Stoisches. Und es passt sehr gut zu diesem alttestamentarischen Diktum.
0: Vielleicht auch so ein bisschen wie eine tickende Uhr, finde ich.
1: Ja, genau. So was Unerbittliches, auch so was Unausweichliches. Es ist eine Musik, die vorwärts geht, aber jetzt nirgends hinphrasieren will oder sich da sehr überemotional zeigt, sondern es ist die tickende Uhr passt insofern ganz gut. Ja, es ist unerbittlich. Und das ist im Grunde zeichnet das natürlich den Gang, den Passus, die Passion schon vor.
0: Das ist vertont für Bass mit Instrumentalensemble.
1: Genau.
0: Und darauf folgen Rezitativ und Arie.
1: In diesem Fall folgt darauf ein Tenorrezitativ und ein Duett von Alt und Tenor. Alt und Tenor ist so die Duettkombination, die Stimmenkombination, die Johann Ludwig Bach am häufigsten zeigt. Und der Titel des Duetts ist Ach, der Sünden, Greuel und Wust. Und das ist in ganz barocker Manier mit unfassbar vielen Dissonanzen und Reibungen vertont, wie wird also nachgezeichnet diese Erbschuld, die sozusagen die Passion letztendlich auslöst. Sehr, sehr schön, wie sich Alt und Tenor da eigentlich natürlich auch in ähnlicher Lage bewegen.

0: Das waren die ersten drei Sätze der Kantate »Ach, mir hast du Arbeit gemacht« von Johann Ludwig Bach mit der Capella Solertia unter Leitung von Johanna Soller, die heute mein Gast ist in SWR Kultur Alte Musik.
1: Der zweite Teil beginnt mit einem neutestamentarischen Diktum. Seht, wir gehen hinauf in Jerusalem, den Text kennt man. Es gibt ja eine gleichnamige Johann Sebastian Bach Kantate. Und das ist ein Accompagnato-Rezitativ, so würde ich es jetzt von der musikalischen Form beschreiben. Der Bass eingekleidet von einem Streicherensemble, wie man es dann später auch vom Jesus in der Matthäus-Passion natürlich kennt. Und das ist insofern schon sehr auffällig, weil man daran sehr, sehr gut sehen kann, wie nah am Text Johann Ludwig komponiert. Also wie wirklich jeder Affekt ausmusiziert wird, da ist dann die Rede von, er wird verspottet und verschmäht und verspeiet werden und sie werden ihn geißeln und töten und sofort springen die Geigen in diese Geißelungsfigur mit ganz scharfen Punktierungen und es endet mit, und am dritten Tage wird er wieder auferstehen und natürlich schreibt Johann Ludwig Bach, wie es auch Johann Sebastian Bach machen würde, eine Linie nach oben in allen Stimmen, die diese Auferstehung zeigen. Also insofern ein Paradebeispiel barocker Textausdichtung. Die Sopranarie, eine der traumhaftesten Arien, ist als Lamento komponiert, also mit einer absteigenden chromatischen Basslinie, was sich natürlich anbietet bei dem Text, fließt ihr Lieb- und Trauertränen. Und der Sopran kommt da auch mit einer Unschuldigkeit ins Spiel, die auch von der Zuordnung der Stimmen zu gewissen Texten auch erinnert an das, was Johann Sebastian Bach denkt, dass eine Arie wie aus Liebe vom Sopran gesungen wird in der Matthäus-Passion, das ist nicht ohne Grund.
0: Der Sopran steht ganz oft so für die unschuldige Seele und für den gläubigen Menschen.
1: Genau, und hier ist tatsächlich die Textzeile, weil sich Jesus ohne Schuld lässt um meiner Sünde höhnen. Also die Unschuldigkeit schwingt auch in der Schlichtheit dieses Lamentos eigentlich mit. Dann gibt es ein weiteres Sopranrezitativ, das sich anschließt und ein Arioso des Alts, was eigentlich eine gemischte Form ist, wie es eben auch üblich war, Arioso Teil plus Sekko-Rezitativ geht nahtlos ineinander über, was der Alt da macht. Einfach weil eine Textzeile so hervorhebenswert war, dass es sich im Arioso-Stil angeboten hat. Und dann folgt eben dieser Schlusschor, der erstmal vom motivischen Material das Eingangsdiktum wieder aufgreift. Und das macht auch Johann Ludwig Bach sehr, sehr oft, dass er eigentlich eine Klammer komponiert, dass es einen Rahmen gibt für die ganze Kantate. Das ist sehr auffällig und dadurch entsteht auch so ein geschlossenes Hörerlebnis, finde ich. Und der Chor beginnt erstmal mit dem Text »Zieh, teurer Jesus, hin, ich schau dir sehnlich nach«, fügt sich also ein in diesen Gang, in dieses Unerbittliche, geht mit im Grunde mit Jesus. Und dann leitet das Ganze über in zwei Choralstrophen, O große Lieb, O Lieb und alle Maßen, sehr bekannter Choral natürlich. Und in diesem Fall wandelt sich die Orchesterbegleitung in einen ganz sanften Streicherteppich, der diesen Choral umfängt. Also etwas ganz Umarmendes hat dieser Schluss, finde ich. Ganz anders in anderen Kantaten, wo dann gerade vom Orchester, gerade von den Streichern auch manchmal ganz wütende, ganz ausgelassene Figurierungen den Choral umspielen und mit viel mehr Noten versehen, als eigentlich an Musik da wäre. Hier ganz anders, hier ganz, ganz schlicht, aber eben sehr, sehr versöhnlich.

0: Das war die Kantate »Ja, mir hast du Arbeit gemacht« von Johann Ludwig Bach. Mit den Solistinnen und Solisten Flore van Meersche, William Shelton, Richard Resch und Sebastian Mirus. Johanna Soller leitete die Capella Solertia. Und Johanna Soller ist heute auch Gast hier in SWR Kultur Alte Musik. Frau Soller, Sie haben alle 18 Kantaten, die wir von Johann Ludwig Bach haben, dank der Abschriften seines weit entfernten Vetters Johann Sebastian Bach, die haben Sie alle aufgenommen in München in der Himmelfahrtskirche. Sie selbst sind Dirigentin und Organistin. Haben Sie bei dieser Aufnahme alles von der Orgel ausgeleitet?
1: Ich habe manches von der Orgel gespielt, aber meistenteils nur geleitet, weil ich einfach das Gefühl hatte im Falle der Aufnahme, dass mir das den meisten Überblick verschafft und ein Gesamthörerlebnis ermöglicht, um dann auch ja, den Klang für die Aufnahme zu formen.
0: Jetzt haben, glaube ich, alle Komponisten der Bachzeit das Pech, Zeitgenossen von Johann Sebastian Bach zu sein, weil mit dieser Qualität sehr wenig nur standhalten kann. Wie sehen Sie da Johann Ludwig Bach in diesem Verhältnis?
1: Ich glaube, es ist absolut unstrittig, dass Johann Sebastian Bach alles überstrahlt. Aber es ist doch spannend zu sehen, wo er sich selbst ja vielleicht dann doch eine kleine Inspiration geholt hat, was er eben auch wertvoll und kunstvoll genug fand, es aufzuführen. Auch das sagt ja was aus. Und natürlich hat er sich mit der Musik seiner Zeitgenossen beschäftigt, auch mit Graupner, auch mit Telemann, und war insofern dieser Fixstern, der er heute ist in der Musikgeschichte, war er ja zu Lebzeiten insofern nicht, sondern er ist natürlich eingebettet in den Kontext seiner Zeit. Und ich finde das aufschlussreich, sich zu überlegen, wo er sich vielleicht den ein oder anderen Input geholt hat. Mhm. Und ich glaube das tatsächlich, es gibt ein paar Stellen in den Kantaten, aber gerade musikgeschichtlich kommt ja unmittelbar im Folgejahr die Matthäus-Passion auf uns zu. Mhm. Und auch wenn das natürlich ein ganz anderes Level ist, gleichwohl höre ich in manchen Johann Ludwig Bach-Kantaten Dinge angedeutet, die ich dann in der Matthäus-Passion höre. Zum Beispiel gibt es eine wirklich zauberhafte Altarie in der Kantate, die mit Tränen säen. Die heißt Tau und Tränen, feuchten Saat und Herzen an. Ich finde durchaus, dass da eine Verwandtschaft zu Können Tränen meiner Wangen aus der Matthäus-Passion erkennbar ist. Und es ist auch eine Altarie. Insofern, ja, die Qualität Johann Sebastian Bachs ist absolut unstrittig. Aber er war eben auch eingebettet in den Kontext seiner Zeit.

0: um die Kantaten von Johann Ludwig Bach, einem weit entfernten Vetter von Johann Sebastian Bach, ging es heute hier in SWR Kultur Alte Musik. Ich bedanke mich sehr herzlich bei meinem Gast Johanna Soller, deren Einspielung uns durch die Sendung begleitet hat. Vielen Dank, Frau Soller.
1: Vielen Dank für die Einladung.
0: Und ich bin Doris Bleich. Vielen Dank Ihnen fürs Zuhören.
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3: Um 17 Uhr mit Mareike Köhler. Bundespräsident Steinmeier hat das Reformpaket der Regierungskoalition gelobt. Entscheidend sei nun, dass daraus wirtschaftliches Wachstum entstehe, sagte Steinmeier im Sommerinterview des ZDF. Bei den Reformen geht es unter anderem um Rente, Krankenkassen, Steuern und Arbeitsrecht. Aus Berlin berichtet Chris Bertrow.
4: Verglichen mit dem Fußball könne man sagen, die Koalition habe gerade die reine Defensive verlassen und sei ins Vorwärtsspiel gekommen. Das Paket nennt Steinmeier ansehnlich. Die Vorhaben sind auch mit Belastungen für die Bürger verbunden. Dazu sagte Steinmeier, Strukturreformen hätten nicht in erster Linie zum Ziel, den Menschen mehr Geld in die Tasche zu geben, sondern zunächst mal das Ziel, Leistungssysteme zu stabilisieren.
3: Steinmeier äußert sich auch zum Verhältnis zwischen Europa und den USA bzw. Russland. Den Veränderungen dieser beiden Mächte müsse man ein europäisches Modell entgegensetzen, als Entgegnung auf den neuen Zeitgeist der Rücksichtslosigkeit. Die Landrätin des rheinland-pfälzischen Landkreises Ahrweiler, Weigand, fordert von der Landesregierung mehr Geld für Personal in ihrer Verwaltung. Zwar habe es nach der Flutkatastrophe 5 Millionen Euro zusätzlich gegeben, das Geld sei aber in diesem Jahr auf 3 Millionen gekürzt worden. Und im nächsten Jahr sei gar kein zusätzliches Geld mehr eingeplant, sagte Weigand dem SWR. Die Zahl von Bauanträgen sei aber im Ahrtal nach der Flutkatastrophe bedeutend höher als in anderen Regionen. Die dadurch entstehenden Mehrkosten gibt Weigand mit 10 Millionen Euro an. Bei erneuten russischen Angriffen auf die Ukraine sind in der Nacht nach Behördenangaben mindestens 4 Menschen getötet worden. In der Region Dnipropetrovsk im östlichen Zentrum des Landes seien 3 Menschen bei Drohnen- und Artillerieangriffen ums Leben gekommen, erklärte der örtliche Militärgouverneur. In Cherson im Süden der Ukraine wurde ein Mann durch eine von einer Drohne abgeworfene Bombe getötet, teilte die Militärverwaltung mit. Der Waldbrand in der andalusischen Provinz Almería ist weitgehend unter Kontrolle. Das meldet die Regionalregierung in Sevilla. Rund 1000 Menschen, die ihre Häuser aus Sicherheitsgründen hätten verlassen müssen, könnten jetzt zurückkehren. Geänderte Wetterbedingungen am Samstag hatten eine wirksamere Brandbekämpfung ermöglicht. Rund 500 Feuerwehrleute sowie Soldaten waren im Einsatz, unterstützt von 20 Löschflugzeugen. Das Feuer, das vor 3 Tagen ausgebrochen war, hat zwischen 6.000 und 7.000 Hektar Waldfläche verbrannt. Die Feuerwehren in Deutschland fühlen sich schlecht ausgerüstet, vor allem für Waldbrandeinsätze. Der Präsident des Deutschen Feuerwehrverbands, BANSE, fordert Investitionen in Spezialfahrzeuge und Technik. Die Gefahr von Waldbränden steigt derzeit wegen der anhaltenden Trockenheit. In mehreren Regionen Deutschlands gelten hohe Waldbrandwarnstufen. Der Südwesten ist besonders betroffen. Der Deutsche Landkreistag appelliert an die Menschen, ihren privaten Wasserverbrauch zu überdenken. Angesichts zunehmender Knappheit der Ressource Wasser müsse man Komfortnutzungen wie etwa für Swimmingpools hinterfragen, sagt der Präsident des Landkreistags Brötel. Zwar könnten Kommunen entsprechende Verbote anordnen, zuerst setze man aber auf die Vernunft der Menschen. SWR Nachrichten, Redaktion Christiane Renier. Das Wetter. Bis zum Abend weiterhin sonnig, in der Nacht meist klar bei Tiefstwerten von 21 bis 11 Grad. Morgen verbreitet Sonne, dazu einige Schleierwolken, maximal 29 Grad in der Eifel und bis 36 im Kraichgau. Die Zeit 17.04 Uhr.
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5: Mit Christoph Schröder am Mikrofon. Schön, dass Sie zuhören. Heute mit einer Wiederentdeckung aus dem deutschen Exilarchiv mit 2 amerikanischen Star-Autoren, mit den neuesten Zahlen vom Buchmarkt und mit der frisch gekürten Büchnerpreisträgerin Christine Wunicke. Die Musik kommt von der britischen Band Little Barry aus Nottingham. Die wurde bereits im Jahr 2000 gegründet. Ihr bekanntester Song ist die 2015 erschienene Titelmelodie zur Fernsehserie Better Call Saul. Nun gibt es ein neues Album von Little Barry. Es heißt Gravity Freeze und hier ist der Titelsong.

0: Wir beginnen mit der Aktualität. In der vergangenen Woche hat der Börsenverein des Deutschen Buchhandels seine Bilanz für das Jahr 2025 vorgelegt und die ist, man kann es nicht anders sagen, erschreckend. Der Branchenumsatz sank zwar insgesamt nur um 2,7% auf 9,62 Milliarden Euro. Das klingt in einer Zeit der Krise noch halbwegs stabil, wenn man an andere Wirtschaftszweige denkt. Aber das wirklich Alarmierende ist die Zahl der Buchkäuferinnen und Buchkäufer im Bereich der jungen Altersgruppen. Die 10- bis 15-Jährigen kauften im Jahr 2025 rund 30% weniger Bücher als noch im Jahr zuvor. Das heißt konkret, dem Buchmarkt bricht der Nachwuchs weg und zwar rapide. Auch insgesamt ist die Zahl der Buchkäufer 2025 um knapp 5% gesunken. Ebenso rückläufig ist die Zahl der neu erschienenen Bücher insgesamt. Auch hier verzeichnet man ein Minus von knapp 10%. Der Verleger Sebastian Gugolz ist seit dem vergangenen Jahr der Vorsteher des Börsenvereins des Deutschen Buchhandels. Er kommentiert diese Entwicklung folgendermaßen.
1: Die Lesekrise, die ja schon seit Jahren beschworen oder wird oder ersichtlich ist, die hat nun auch den Buchmarkt erreicht. So kann man die Zahlen zusammenfassen, würde ich sagen. Jahrzehntelange Versäumnisse in der Bildungspolitik haben dazu geführt, dass die Lesekompetenz, die Fähigkeit zu lesen, der Zugang zum Lesen, vor allem bei der jüngeren Generation immer weiter zurückgegangen ist. Und das schlägt sich jetzt erstmals auch in den Zahlen des Buchmarkts nieder. Das ist in mehrerlei Hinsicht bedenklich oder gefährdend, nämlich zum einen für den Buchmarkt, das ist der Nachwuchs, das sind die Leserinnen und Leser der Zukunft und die Käuferinnen und Käufer der Zukunft. Das ist aber auch bedenklich, wenn man das gesellschaftlich betrachtet, denn das Lesen ist eigentlich die Grundlage für alles, die Grundlage für die Teilhabe an der Demokratie, für Meinungsbildung. Und wenn all das wegfällt, wird das auch brenzlig und gefährlich für die Gesellschaft. Das heißt, wir müssen uns als Gesellschaft und als Branche Sorgen machen und es muss unbedingt Reaktionen aus der Bildungspolitik geben. Es muss Programme geben, Initiative. Wir als Buchbranche machen alles, was wir können, aber es muss unterstützt werden mit politischen Programmen und diese Versäumnisse in der Bildungspolitik müssen dringend aufgeholt werden.
0: Ein eindringlicher Appell also an die Politik vom Börsenvereinsvorsteher. Aber es gibt auch gute Nachrichten. Die Schriftstellerin Christine Wunicke wird Ende Oktober mit dem Georg-Büchner-Preis ausgezeichnet. Das ist und bleibt der bedeutendste Literaturpreis im deutschsprachigen Raum. Christine Wunicke ist eine ungewöhnliche Autorin. Ihre Romane sind filigran, schmal und anspielungsreich und zumeist in weit zurückliegenden Epochen angesiedelt. Und Christine Wunicke tritt so gut wie nie öffentlich auf und gibt auch selten Interviews. Eine Ausnahme hat sie vor wenigen Monaten gemacht, als sie unserem Kollegen Gregor Papsch ausführlich Auskunft gab über ihre Liebe zur Musik und über ihr Schreiben. Angesprochen auf die Frage, warum all ihre Romane in der Vergangenheit spielen, sagte sie:
2: Es ist im Moment ein schwieriger Moment, darüber zu reden, weil ich eigentlich damit aufhören möchte. Ich merke es jetzt, wo ich mir überlege, ob ich was schreiben möchte, was entweder in Science Fiction ist oder jetzt spielt, wie schwer das ist. Und ich verstehe jetzt erst, warum ich so gerne in der Vergangenheit schreibe, weil das irgendwie es befreit von der Aktualität und von der, also ich meine, wenn ich jetzt was schreibe, was in meinem eigenen Lebensumfeld spielt, das erscheint dann 2 Jahre später und ich weiß nicht mehr, wie die Welt aussieht. Es gibt eine gewisse Distanz, wenn man irgendwie in der Vergangenheit oder genauso in der Zukunft, das ginge genauso, spielt. Und ich entferne mich gerne von meinen eigenen Lebenserfahrungen.
0: Auf die Frage, ob sie denn historische Romane schreibe, antwortete Christine Wunicke:
2: Historischer Roman ist irgendwie ein dermaßen in Misskredit geratenes Label. Man stellt sich vor, irgendwie eine bestimmte Art von, also wenn ich sagen sollte, das Klischee vom historischen Roman ist was Dickes oder Mehrteiliges, wo Leute mit heutigen Emotionen und großer Identifikationserleichterung durch sehr viel Information und sehr viel Kulisse schreiten und dort sehr heutige Dinge erleben. Das ist ein Genre, das lese ich nicht und das möchte ich auch nicht schreiben, aber es gibt natürlich so viele Sorten von historischen Romanen, wie es, ich mag überhaupt diese Bindestrich-Bezeichnung nicht. Historischer Roman oder der Berlin-Roman oder der Italien-Roman, das ist irgendwie, es ist halt ein Roman und das, meine kleinen Bücher sind auch mit wenigen Ausnahmen Romane, obwohl sie eigentlich zu kurz dafür sind.
0: Christine Wunicke, die Büchner-Preisträgerin des Jahres 2026, war das, eine Schriftstellerin, die sich nicht gerne festlegen lässt. Und damit setzen wir nahtlos fort mit einer nicht minder interessanten Autorin. Angelika Klüssendorf ist eine der herausragenden Schriftstellerinnen in Deutschland. In ihrer beeindruckenden Romantrilogie »Das Mädchen«, »April« und »Jahre später« hat sie den Lebensweg einer jungen Außenseiterin in der DDR bis in die Bundesrepublik nachgezeichnet. Nun gibt es einen neuen Roman, er heißt »Trost« und hat, wie ich finde, eine andere Tonlage und einen anderen Blick auf die Welt. Aber Angelika Klüssendorf schaut, wie immer, sehr genau auf ihre Figuren und auf unsere Gesellschaft. Angelika Klüssendorf lebt in einem Dorf in Mecklenburg. Von dort ist sie nun mit uns im Studio verbunden. Guten Tag, Frau Klüssendorf.
3: Guten Tag, ich freue mich.
0: Trost ist, so wie ich es lese, eine Art Wimmelbild mit ganz unterschiedlichen Menschen, um nur drei zu nennen. Da ist Rita, eine Schriftstellerin. Sie lebt auf einem Bauernhof in Brandenburg. Da ist dann Joachim, ihr Lebensgefährte, ein Berliner Rentner. Beide sind in ihren 60ern. Rita mag Joachim eigentlich gar nicht mehr so sehr. Und da ist Jane, Joachims Tochter. Sie steht kurz vor dem Abitur, hat ein sehr enges Verhältnis zu Rita. Wie setzt sich so ein Reigen aus Figuren bei Ihnen zusammen? Was wissen Sie über Ihre Figuren, wenn Sie mit dem Schreiben beginnen?
3: Also zuallererst ist da die Hauptfigur, das ist Rita. Und da gibt es einfach nur ein bestimmtes Klima zu dieser Hauptfigur. Dann gebe ich ihr einen Mann dazu, der Joachim heißt, der Analphabet der Seelenliebe. Das sagt ja schon einiges über ihn aus. Und dann kommt Jane und Lea dazu, zwei Mädchen, zwei Freundinnen aus dem Jahr 2022. Und dass ich die beiden Mädchen wähle, das war mir von Anfang an klar, wenn ich über das Jahr 2022 schreibe, weil da gab es noch Corona und den Ukraine-Krieg, der ja am 24. Februar begonnen hat. Und ich habe mir einfach nicht getraut, etwas über den Ukraine-Krieg als erwachsene Person zu schreiben. Das kam mir so wohlfeil vor und alles schon gesagt. Und deswegen habe ich die beiden Mädchen ausgewählt, die ja eine gewisse Unschuld und Naivität noch haben und die ja bisher ihr Leben verbracht haben ohne Krieg und ohne Krankheit. Das ist ja das erste, wenn man so sagen will, Dunkle, was von außen in ihr Leben eintritt.
0: Da haben Sie jetzt wirklich ganz viele Themen angesprochen, die wir gleich noch ausführen müssen, unbedingt. Vielleicht fangen wir an, über Rita zu sprechen. Ich habe mich jetzt gefreut, dass Sie sagen, das ist die Hauptfigur des Romans. Ich habe das auch so empfunden, obwohl ja eigentlich alle Figuren gleichgelagert sind und gleichwertig sind. Rita, geschieht gleich zu Beginn des Romans etwas sehr Schlimmes. Möchten Sie etwas darüber erzählen, was ihr passiert?
3: Also Rita fällt ins Koma und das Koma ist ausgelöst durch einen Bienenstich im Hals, also so, dass sie nicht mehr schlucken kann und es eilt ihr auch niemand zu Hilfe. Nun muss man dazu wissen, dass ich als Schriftstellerin meinen Kindern, allen kleinen Geschöpfen, die mir je begegnet sind, immer von Anfang an gesagt habe, also bitte trinkt nicht aus Blechbüchsen, guckt in die Bierflaschen, weil wenn dort eine Biene drin ist, dann gibt es den Luftröhrenschnitt. Und wenn niemand da ist, der ihn ausführen kann, dann werdet ihr sterben. Ich habe meine Umgebung damit genervt und schließlich musste eine Romanfigur dann auch daran glauben, nur dass sie nicht stirbt, sondern ins Koma fällt.
0: Ja, und eine Figur, die auch ihre Umgebung mit solchen Ratschlägen immer genervt hat, auch das kann man vielleicht sagen. Die Zeit, in der Trost angesiedelt ist, Sie haben es gesagt, ist enorm wichtig. Winter 2021 und dann die anschließende Zeit, also die Corona-Zeit. Man denkt, das ist fast schon wieder historisch, aber ist es natürlich nicht, weil sie sehr viel gemacht hat mit den Menschen. Mir kommt es vor, als sei diese Epoche, diese Zeit für viele Menschen auch in ihrem Roman so eine Art Druckkammer. Was ist so speziell an dieser Atmosphäre in diesen Wintermonaten 2021, 2022?
3: Ich glaube, dass so etwas seit langer Zeit zum ersten Mal den Menschen begegnet ist und alle sind unterschiedlich damit umgegangen. Und ganz besonders mühsam und bitter war das natürlich für junge Menschen, die dann

0: Fragen in diesem Buch ist die, was nimmt man eigentlich in Kauf, um nicht alleine zu sein und um sich geborgen zu fühlen? Wir haben das ja bei Rita schon gesagt. Sie mag Joachim eigentlich gar nicht sonderlich, aber trotzdem bleiben sie erstmal zusammen. Also was nimmt man in Kauf, um nicht alleine zu sein?
1: Nun, das ist wahrscheinlich unterschiedlich, aber bei Rita ist es so, dass sie eine unglaubliche Gebundenheit spürt an Joachim trotzdem, obwohl sie nicht gerne mit ihm zusammen ist. Und das gar nicht so sehr, weil sie Angst hat vom Alleine-Sein, denn sie kann ja auch ganz gut alleine sein. Nur ist diese Gebundenheit so stark, die ihre Wurzeln natürlich in der Kindheit hat, dass sie selbst, wenn sie loslassen möchte, es einfach nicht kann. Und ich glaube, das geht vielen Menschen so.
0: Ja, das hat vielleicht auch damit zu tun, das wird so ganz untergründig erzählt in dem Roman. Rita ist in der DDR sozialisiert, Joachim im Westen, Janes Mutter Renate wiederum ist Ostdeutsche. Welche Rolle spielen diese unterschiedlichen Prägungen im Roman?
1: Na, das spielt schon eine Rolle 2021, 2022 noch. Wobei ich denken würde, dass, obwohl, ich bin mir nicht sicher, ich lebe zu zurückgezogen hier in einem Dorf in Mecklenburg, um das wirklich hautnah miterleben zu können. Und ich selber bin ja 1985 ausgesiedelt und habe sozusagen drei Gesellschaften erlebt. Ich bin in der DDR sozialisiert und groß geworden. Mit Mitte 20 habe ich den Westen erlebt, weil ich nach West-Berlin ausgewandert bin, also den Rhein-Westen. Und dann gab es 1989, als die Mauer gefallen ist. Ich würde mich nicht als Ost und auch nicht als West, also ich bin Gesamtdeutsch oder ein Zwitterwesen, wie auch immer, was diese Gesellschaftsordnungen betrifft. Und mehr kann ich dazu eigentlich nicht sagen.
0: Ja, aber vielleicht etwas dazu, wie auch diese unterschiedlichen Sozialisierungen im Roman den Blick auf diesen Krieg bestimmen.
1: Ja, also hier in den Dörfern ist wahrscheinlich noch eine größere Russlandfreundlichkeit vorhanden als in den Städten, würde ich mal sagen. Jetzt würde ich gar nicht so sehr Ost oder West oder doch, weil natürlich die Russlandnähe ja immer da war. Es gab ja die große Sowjetunion. Und dann sind die Menschen auch ein bisschen pragmatischer daran gegangen. Also eine Frau sagt dann einfach, okay, dann werde ich mir 70 Stück Butter kaufen, solange der Krieg dauert. Ja. Jetzt gibt es das nicht mehr, dann bunkere ich die eben ein. Und als wären sie darauf vorbereitet worden. Dann begann hier, dass sich alle Geräte angeschafft haben, um Wasser herzustellen, um dies und das und jenes zu machen. Sie haben Vorräte gekauft. Das gab es im Westen sicher auch, aber der Krieg spielte in dem Sinn gar nicht so eine große Rolle, sondern einfach, wie rette ich mich davor? Also das Mitgefühl mit dem Krieg, also um das mal salopp zu sagen, kam mir jetzt nicht so gravierend vor.
0: Der Roman heißt Trost. Ich bin nicht ganz sicher, ob die Menschen in diesem Buch Trost finden. Ich finde immer Trost in guter Literatur wie in diesem Buch. Was tröstet Sie, Frau Klüssendorf?
1: Oh, deswegen bin ich hierher gezogen. Im Grunde genommen tröstet mich das, was Rita auch erlebt. Also in einem See schwimmen, also Trost und Freude liegen ja nah beieinander. Also früh morgens den Geruch von Kaffee, abends mit guten Freunden zusammenzusitzen und immer wieder das Lesen, das Lesen, das Lesen und die Natur, weil die einfach stumm ist. Die macht einfach ihr Ding. Die lässt mich so sein, wie ich bin. Und dann gibt es noch ganz viel die Filme von Almodovar, die ich in letzter Zeit alle noch mal gesehen habe. Also einfach die Gesichter in diesen Filmen, die so großartig sind und voller Barmherzigkeit. Also ich kann gar nicht aufhören zu erzählen, was mich alles tröstet.
0: Trost heißt der neue und ganz unbedingt lesenswerte Roman von Angelika Klüssendorf. Er ist im Piper Verlag erschienen. Frau Klüssendorf, vielen Dank für das Gespräch.
1: Ich bedanke mich recht herzlich.

0: Die 1988 in Wien geborene und heute im Burgenland lebende Schriftstellerin Johanna Seebauer hat schon zahlreiche Literaturpreise gewonnen. Ihre sehr lustige Kurzgeschichte »Das Gurkel« erhielt beim Bachmann-Wettbewerb vor 2 Jahren den Dreisat-Preis und den Publikumspreis. Für ihren ersten Roman »Ninshof« bekam sie den Debütpreis des Haberfront Literaturfestivals. Das Spiel mit Wahrheit und Fiktion gehört zu ihren literarischen Stärken und das gilt auch für Seebauers neues Prosawerk. Der druckfrische Roman heißt Popom und Carsten Otte hat ihn gelesen.
1: Ein junger Mann namens Hendrik Popom ist unzufrieden. Die Arbeit in einer Kreativagentur macht dem Endzwanziger keine Freude mehr und mit Freundin Anja läuft es auch nicht rund. Dann geschieht das Unfassbare. Der Ich-Erzähler meint, einen Menschen zu treffen, der er selbst sei, nur ein paar Jahre älter.
2: Vor mir saß, ja, es konnte anders nicht sein, ein auf gewisse Weise fortgeschrittenes, an den Lebensjahren gereiftes Ich.
1: Der literarischen Versuchsanordnung, die Johanna Seebauer in einer gelungenen Mischung aus Ironie und Ernsthaftigkeit entwirft, liegt eine offensichtlich unrealistische Prämisse zugrunde. Was den Erzähler, der im Abstand von ein paar Jahren auf das Geschehen zurückblickt, erstaunlicherweise nicht unglaubwürdig erscheinen lässt. Sein Selbstbewusstsein zieht er offenbar aus seinem Vermögen, mögliche Kritik an sich und seiner Geschichte vorneweg zu nehmen.
2: Es ist so, man muss mir glauben. Das ist die Voraussetzung für alles, was jetzt kommt. Denn Erklärungen werde ich keine bringen können. Auch keine Theorien und Beweise schon gar nicht. Man muss mir glauben. Und das, obwohl ich zur damaligen Zeit, aus ein paar Jahren Entfernung, mit denen ich diese Geschichte nun erzähle, kann ich das sagen, ein unerträglich patscherter, grünschnäbliger Kerl war, der insgesamt wohl einen eher wenig glaubhaften Eindruck machte.
1: Hendrik entwickelt eine äußerst merkwürdige Beziehung zu dem zwar nicht optischen, aber wesensmäßigen Doppelgänger, der ständig Dosenpfirsiche kauft und in einem Pfeifenladen arbeitet. »Can I exist in another person?« befragt der überforderte Held das Internet, aber die Antworten der künstlichen Intelligenz machen ihn auch nicht schlauer. Das hält Hendrik aber nicht davon ab, ein romantisches Abendessen mit der Freundin kurzerhand zu beenden, um sich mit dem geheimnisvollen Fremden bzw. dem angejahrten Ich zu unterhalten.
2: Wer diese Geschichte hört, wird sich fragen, wie es so etwas überhaupt geben kann. Wie ich ihn, wie ich mich überhaupt hatte erkennen können. Wie ich denn so sicher hatte sein können, wo er doch äußerlich zumindest ein anderer war.
1: Man könnte meinen, der Plot erschöpfe sich auf der langen Strecke. Aber Johanna Seebauer ist eine Erzählerin, die im entscheidenden Moment nicht nur Nebenstränge zu entwickeln weiß, sie versteht ohnehin sehr viel von einer unterhaltsamen Eskalationsdramaturgie, die an die Theaterstücke von Jasmina Reza erinnert. Die Autorin schreibt aberwitzige Dialoge und hat ein gutes Gespür für kuriose Details. So trägt der Doppelgänger zwar den gleichen Nachnamen wie der Erzähler, nur mit einem klitzekleinen Unterschied.
2: Ich? Du hast mir nie erzählt, warum du einen Akzent im Namen hast. Er? Popom kam mir irgendwann zu nackt vor. Also habe ich ihm etwas angezogen. Ich? Aber warum nicht Popom? Popom klingt wie ein Paukenschlag. Da spielst du den Leuten in die Hände, die sich immer schon über den Klang lustig gemacht haben. Er? Manchmal muss man vielleicht einfach der Paukenschlag sein, der man ist.
1: Natürlich fragt man sich während der Lektüre, ob Popom und Popom ein und dieselbe Person sind, doch es bleibt vieles in der Schwebe. Die Beziehung der beiden verändert sich auch ständig. Mal wirken sie wie beste Freunde, dann wie Konkurrenten. Die Ähnlichkeit der beiden führt jedenfalls nicht zum großen Glück. Dass der Ältere einiges über die Zukunft des Jüngeren zu wissen scheint, macht die Lage nicht einfacher. Die Unklarheiten und Ungewissheiten führen in die hermeneutischen Tiefen dieser Prosa. Auf dem Cover des Romans ist eine geschwungene Pfeife zu sehen, die dem legendären Rauchwerkzeug auf dem Gemälde von Surrealist René Magritte ähnelt, auf dem der berühmte Satz zu lesen ist: Ceci ne pas une pipe. Der literarische Witz des Romans besteht nun darin, dass Johanna Seebauer dieses vielfach analysierte Paradox literarisch nachformt. Popom ist also nicht Popom, oder vielleicht doch? Ist alles nur ein Fiebertraum? So lässt sich das Buch auch als Parodie jener beliebten Texte lesen, die in der Rubrik Autofiktion firmieren. Identität, mag sie noch so authentisch daherkommen, erscheint bei Seebauer als literarische Konstruktion und eben nicht als Angebot für biografische oder gar politische Sinnstiftung. Die wahre Superkraft der Literatur, das zeigt Seebauer in Popom, liegt in der Erfindung, wobei das Unwahrscheinliche in diesem Fall auf realistische Weise erzählt wird. Das Schöne an diesem Roman ist, man muss sich mit solchen metatheoretischen Gedanken nicht herumplagen. Der Text überzeugt auch als leicht groteske Sinnsuche eines Mannes in der Quarterlife-Crisis. Seebauer bestätigt mit diesem Buch ihre literarische Spezialbegabung. Sie hat mit ihrem zweiten Roman abermals ein humoristisches Meisterstück mit literaturphilosophischem Tiefgang geschrieben.
0: Carsten Otte sprach über Johanna Seebauers neuen Roman Popom, der in der kommenden Woche im Dumont Verlag erscheint.

0: Wir sprechen nun im Lesenswertmagazin in SWR Kultur über eine amerikanische Star-Autorin. Mit dem Roman Euphoria landete Lilly King im Jahr 2014 einen internationalen Bestseller. Das war ein Buch über die berühmte Ethnologin und Sozialforscherin Margaret Mead. Gefeiert wurde Lilly King auch für Writers and Lovers, einen autobiografischen Roman, in dem sie die Geschichte ihrer Schriftstellerwerdung erzählt. Und nun gibt es einen neuen Roman. Herzkönig heißt er. In den USA ist auch er bereits ein Bestseller. Die Ich-Erzählerin ist dieselbe wie in Writers and Lovers, also eine Schriftstellerin. Das muss man aber nicht wissen, um sich in Herzkönig zurechtzufinden. Im Studio ist nun meine Kollegin Anja Brockert. Sie hat Herzkönig gelesen. Anja, guten Tag.
1: Ja, hallo, Christoph.
0: Herzkönig beginnt in den 1980er Jahren als eine Art Campus-Novel. Das ist ja ein buchstäblich viel beschriebenes Genre. Was macht Lilly King aus diesem Genre? Welche Figuren tummeln sich da?
1: Ja, du hast recht. Das ist wie ein Campus-Roman am Anfang mit Seminardiskussionen und WG-Leben und Studiengesprächen über James Joyce oder die griechische Tragödie. Wird dann aber zu einer herzergreifenden Liebesgeschichte. Die Ich-Erzählerin ist Jordan. Sie ist Anfang 20 und in einem Seminar lernt sie Sam und Yash kennen. Die beiden Männer sind eng befreundet und wohnen auch zusammen. Jordan beginnt dann eine Affäre mit dem etwas verstockten Sam. Reden können die beiden eigentlich nicht miteinander. Es geht um Sex. Sie trennen sich dann auch bald sehr unschön. Und mit Yash ist alles selbstverständlicher und viel einfacher. Und aus einer Freundschaft wird eine große Liebe eben zwischen Jordan und Yash. Damit ist zugleich ein Dreiecksproblem aufgespannt. Denn für Yash gibt es Loyalitätskonflikte mit seinem Freund Sam, der mit Jordan nichts mehr zu tun haben will. Also dieser erste Teil des Romans spielt konventionell auf dem Campus, erzählt aber von dieser großen Liebe, auch von Konflikten mit den Eltern und ja vom Erwachsenwerden.
0: Der Roman hat ja drei große Teile. Du hast es erzählt, im Mittelpunkt des ersten Teils steht diese Dreiecksgeschichte zwischen der Ich-Erzählerin und Sam und Yash. Ich muss gestehen, da habe ich beim Lesen das ein oder andere Mal etwas gezuckt, weil ich schon glaube, dass mir da das ein oder andere Klischee präsentiert wird. Wie hast du diese beiden Männer vor allen Dingen gelesen?
1: Ja, das stimmt. Also die sind beide so ein bisschen klischeehafte intellektuelle Überflieger. Mhm. Also Sam übersetzt in rasender Geschwindigkeit Ovid ins Lateinische zurück oder beschäftigt sich mit der Ethik der Frühmoderne. An seinem Bett liegen die Bekenntnisse des heiligen Augustinus und Yash springt mit seinen Positionen zur griechischen Tragödie seine Dozenten ins Schwitzen. Vor allen Dingen Yash ist mir in weiten Teilen eine zu eindimensional positive Figur. Also er ist super schlau und gut aussehend und selbstironisch und charmant und alle Herzen fliegen ihm zu. Gebrochen wird die Figur dann allerdings durch die Tatsache, dass Yash nach dem College-Abschluss Jordan sitzen lässt, ganz unerwartet und unbegreiflicherweise für uns Leserinnen und Leser, und er reist zu Sam, obwohl die beiden eine gemeinsame Zukunft in New York geplant haben und auch schon eine Wohnung haben. Und der zweite Teil spielt dann 20 Jahre später. Jordan ist Schriftstellerin geworden, verheiratet, hat zwei Kinder. Yash kommt zu Besuch, die alte Vertrautheit ist wieder da. Aber auch die Frage, was will er hier? Das löst sich dann erst am Ende auf.
0: Und das verraten wir aber natürlich nicht. Du hast ja diese Seminarsituation schon angesprochen. Literatur ist in Herzkönig, glaube ich, extrem wichtig. Man studiert Literatur, man zitiert, man übersetzt sehr oft. Zitiert man auch die großen Geister herbei. Es ist sehr viel Bildungsattitüde dabei. Und am Ende ist es die Frau, die zur Schriftstellerin wird und diese Geschichte aufschreibt. Welche Rolle spielt Literatur in diesem Buch?
1: Ja, sie spielt eine große Rolle. Also Jordan studiert englische Literatur und kreatives Schreiben. Sie will Schriftstellerin werden, wie wir später erfahren, gelingt ihr das auch, eine sehr erfolgreiche Autorin sogar. Und diese Liebe zur Literatur verbindet sie auch mit Yash, der ebenfalls Schriftsteller werden will. Sie diskutieren über die Kraft der Literatur zur Veränderung des Menschen. Sie lesen einander die Aeneis vor und gemeinsam Proust und Camus im Original, schicken sich Literaturzitate, selbstgeschriebene Geschichten, wollen sich sexy Briefe schreiben wie Henry Miller und Anais Nin. Yash erklärt sich mit einem Zitat von Celine. Also man merkte schon, viele literaturgeschichtliche Verweise.
0: Ja.
1: Mir war das offen gestanden auch etwas zu viel Name-Dropping. Selbst wenn wir es mit Studis und angehenden Schriftstellern zu tun haben in diesem Roman, das ist tatsächlich ein Kritikpunkt.
0: Ja, das habe ich auch so gelesen, aber wir sollten doch dann noch einmal über die Liebe sprechen, weil ich glaube, das ist tatsächlich das Wichtige. Wir verraten nichts über den Schluss dieses Buches, weil das wirklich unfair wäre. Aber so viel können wir sagen. Es gibt zwei Zeitsprünge und Herzkönig ist im Kern eine Liebesgeschichte und zwar vielleicht auch eine Reflexion über unterschiedliche Arten von Liebe. Welche Variationen von Liebe spielt Lily King denn hier durch?
1: Ja, das gelingt ihr ganz gut. Man kann es auch ganz gut auffächern. Also es gibt diese erotisch-sexuelle Verbindung zu Sam. Dann gibt es diese seelisch, geistig und auch körperlich erfüllende Liebe zu Yash oder zwischen Yash und Jordan. Dann gibt es die vielleicht eher kameradschaftlich-familiäre Liebe zu Jordans Ehemann, von der wir später hören. Und die Liebe zu ihren Kindern. Und vielleicht kann man sogar diese tiefe Verbundenheit zwischen Yash und Sam, also dieser beiden Freunde, ja, mit einbeziehen. Denn Sam erweist sich am Ende des Romans als ein wirklich sehr, sehr guter Freund, also eine Art freundschaftliche Liebe. Und ich finde, diese Konzepte werden sehr deutlich, spürbar und bewegen einen auch.
0: Ja, das kann ich auch bestätigen, weil du hast es gemerkt, ich hatte eine gewisse Skepsis zwischendurch beim Lesen. Aber ja, ich muss dann doch sagen, am Ende hat mich das Buch gepackt. Und wie ging es dir?
1: Ja, mir ging es auch so, dass trotz aller Kritikpunkte diese Geschichte über die erste große Liebe mich wirklich berührt hat und ich das Buch gern gelesen habe. Es ist alles sehr direkt, sehr dialogstark geschrieben und sie baut eine Spannung auf. Man will schon wissen, wie es mit Jordan und Yash weitergeht und welche Macht diese Jugendliebe am Ende hat über das ganze Leben.
0: Dann doch ein versöhnliches Ende. Anja Brockert sprach über Herzkönig, den neuen Roman der amerikanischen Schriftstellerin Lily King. Das Buch ist in der Übersetzung von Eva Bonnet im CH Beck Verlag erschienen. Liebe Anja, vielen Dank.
1: Gerne.

0: Wir kommen zu einem weiteren Star der amerikanischen Gegenwartsliteratur. Dave Eggers hat mit Der Circle im Jahr 2013 eine viel diskutierte Dystopie geschrieben. Ein Roman, in dem ein Hightech-Konzern umfassenden Zugriff auf unsere Daten hat und damit unbeschränkte Möglichkeiten der Kontrolle und Manipulation. Mit seinem neuen Roman Contraposto schlägt Dave Eggers nun ganz andere Töne an. Mario Scala stellt das Buch vor.
1: Cricket ist ein Junge aus einfachen Verhältnissen mit einem bemerkenswerten Zeichentalent. Olympia ist wenige Jahre älter, umtriebig und kunstinteressiert, allerdings weniger an der Malerei selbst als an dem angeschlossenen Betrieb. Beide sind die Hauptfiguren in Eggers neuem Roman. Ihr Leben wird durch die Jahrzehnte erzählt, von jungen Jahren bis ins hohe Alter, von Chicago über New York, das thailändische Phuket und schließlich Paris, international und kosmopolitisch wie der Kunstbetrieb. Zuerst allerdings bewegt die Frage, wird trotz widriger Umstände Cricket den Weg in die Kunst schaffen, qualifizierten Unterricht und Förderung bekommen und sein Talent entfalten können? Die Anfänge sind vielversprechend, seine zeichnerischen Qualitäten nicht zu übersehen und Fleiß ist auch vorhanden.
2: Die Mittagspausen verbrachte Cricket in der Bibliothek, wo er alles über die Lehrjahre von Rembrandt, van Eyck und El Greco las und feststellte, dass sie alle etwas verband. Sie hatten bereits in jungen Jahren ihre Heimat verlassen. Velázquez ging schon mit 10 Jahren in die Lehre, Ingres mit 11, Bruegel mit 12. Van Eyck war mit 18 Meister. Cricket fand keinen, der seine Ausbildung mit 15 oder älter angetreten hatte.
1: Der erste Teil des Romans beschreibt diesen Wettlauf des über 15-Jährigen mit der Zeit und den dornigen Weg in einen unübersichtlichen Kunstbetrieb, der keine klaren Regeln kennt, von Gesetzen der Vermarktung getrieben wird und in dem Talente zerrieben werden zwischen Kuratoren, Kritikern und Kapitalgebern. Eggers Roman ist zweierlei. Eine Satire auf diesen Betrieb und er ist ein Melodrama, angetrieben von der Frage, ob Cricket und Olympia nicht am Ende doch noch zueinander finden werden. Vom Winde verweht, zwischen Leinwänden, Ölfarben und wechselnden Kunstmoden. Während Cricket mit seinen Fähigkeiten zwischen all den performenden Kunstvermarktern aussieht wie Raphael neben Andy Warhol, tummelt sich Olympia im Betrieb wie ein Fisch im Wasser. Ein Plappermaul, das jeden Kunstprofessor ins Kuratoren-Nirvana schwätzt. Wer lesen möchte, wie der im realen Betrieb grassierende Kunstjargon karikiert wird, kommt in diesem Roman voll auf die Kosten.
2: Mit dieser Werkreihe möchte ich in einen kontinuierlichen Dialog mit dem Wahren treten, dem Authentischen, dem Originellen. Wenn Richard Prince die protoamerikanische Bildwelt der Madison Avenue neu erfasst, können wir diese Bilder dann nicht wiederum neu erfassen? Ich möchte, dass die Betrachtenden die Geschichte der sogenannten American Frontier sehen, die Geschichte des sogenannten amerikanischen Postmodernismus, kanalisiert durch ein Massenmedium, das sie sowohl ablehnt, als sie auch an uns alle zurückgibt.
1: Wer hier spricht, ist ein erfolgreicher Kunstfabrikant, der Ideen aufsammelt, wo sie sich finden und dann Untergebene mit ihrer Umsetzung beauftragt. Schwer, hier nicht an Jeff Koons zu denken. Die Kritik, wie sie Eggers literarisch vorträgt, ist allerdings mit konservativ noch diplomatisch umschrieben. Lässt sich wirklich Konzept- und Performance-Künstlern und Künstlerinnen vorwerfen, dass sie nicht zeichnen können? Und muss man wirklich noch einmal das Lob der gegenständlichen Malerei gegenüber der abstrakten singen? Dave Eggers trifft einiges an Vermarktungsdrang und Kunstjargon. Seine Travestien sind komisch und treffend, aber dramatisch unterkomplex. Berührender ist der melodramatische Teil, die wechselvolle Liebesgeschichte zwischen Cricket und Olympia.
2: Um 8 schaute Cricket mit gespanntem Blick nach hinten, wo er schon bald eine kleine Frau mit langem silberglänzendem Haar entdeckte, die sich mit Anne-Marie unterhielt. Noch bevor sie ihn ansah, hatte er das Gefühl, sie zu kennen. Er ahnte, dass zwischen ihnen eine ganz tiefe, geradezu archaische Verbindung bestand. Da drehte sie sich zu ihm um und ihr Gesicht wurde vom Licht umfangen. Es war Olympia.
1: In der Liebesgeschichte erzählt Eggers von großen Enttäuschungen und von kleinen Momenten des Glücks, die in der Erinnerung so klein gar nicht mehr aussehen und aufgereiht wie an einer Perlenkette ein Leben bilden, das mit Recht glücklich genannt werden kann. Dieser Teil des Romans hat berührende Momente und ist eindeutig gelungener als die eher konventionelle Kunstsatire.
0: Ein zwiespältiges Urteil von Marius Kalla über Contraposto, den neuen Roman von Dave Eggers. Das Buch ist bei Kiepenheuer und Witsch in der Übersetzung von Andrea O'Brien erschienen.

0: Wahrscheinlich wird nie wieder jemand seine Schriften drucken. Womöglich reicht es nicht einmal zu einer Dissertation. Und auch den Roman seines Lebens wird keiner mehr schreiben. Die Geschichte der Literatur ist vergesslich und damit mag es am Ende sogar sein Bewenden haben. Das schrieb Hans Magnus Enzensberger im Jahr 2006 in einem Essay in der Frankfurter Allgemeinen Zeitung über den 1972 gestorbenen Schriftsteller Ivan Heilbutt. Und man darf froh sein, dass auch ein Mann wie Hans Magnus Enzensberger sich so irren konnte, denn in diesen Tagen ist Ivan Heilbutts Roman Zugvögel, rund 600 Seiten stark, im Claßen Verlag erstmals auf Deutsch erschienen. Herausgegeben hat ihn Peter Graf. Er hat mit seinem Verlag das kulturelle Gedächtnis in den vergangenen Jahren immer wieder mit Erfolg Bücher dem Vergessen entrissen. Nun begrüße ich Peter Graf im Studio. Guten Tag, Herr Graf.
1: Ja, schon guten Tag.
0: Ivan Heilbutt, das ist ein Name, den ich, wie ich gestehen muss, zuvor noch nie gehört hatte. Wer war dieser Schriftsteller? Vielleicht können Sie seinen Lebensweg kurz skizzieren?
1: Ivan Heilbutt stammte aus Hamburg, wurde 1898 geboren und starb 1972 in Bonn. Er hat angefangen als Journalist, als Kritiker in den 20er Jahren zu arbeiten in Berlin, schrieb für die Vossische Zeitung, das Berliner Tagblatt, den Börsenkurier, also die wirklich relevanten Blätter der Zeit und hat dann erst Lyrik und ab 1928 erste Romane in verschiedenen Verlagen, unter anderem auch bei Uhlstein, der damals berühmten Gelben Reihe, veröffentlicht und musste dann 1933 über Prag nach Paris flüchten und ist dann später in den Vereinigten Staaten gewesen, bis in die 1950er Jahre.
0: Ein Mann also mit einer hochinteressanten, am Ende auch vielleicht tragischen und vielleicht auch für viele exzellenten, exemplarischen Biografie. Er ist in Deutschland gestorben, hatte keinen festen Wohnsitz mehr, hat viel in Hotels gelebt. Warum ist Heilbutt im Gegensatz zu anderen Exilautoren so schnell in Vergessenheit geraten?
1: Also er war jetzt nicht völlig unbekannt, nachdem er nach Deutschland zurückgekommen ist. Er hat als Journalist gearbeitet, er hat viele Vorträge gehalten für Amerika-Häuser und für Bibliotheken. Er hat auch wieder Romane und andere Bücher publiziert, aber er hat nicht mehr an den Erfolg der 30er Jahre anschließen können. Und woran das jetzt im Detail lag, ist irgendwie schwer nachzuvollziehen. Er war eine Figur des literarischen Lebens, das kann man gut nachrecherchieren, aber seit seinem Tod sind eben ja auch schon wieder sehr viele Jahrzehnte vergangen und er ist halt heute im Grunde genommen vergessen und kann jetzt durch diesen Roman Zugvögel wiederentdeckt werden.
0: Ja, ich wollte gerade sagen, das kann sich ja ändern. Dieser Roman Zugvögel ist 1943 in englischer Übersetzung erschienen. Da war Heilbutt mit seiner Familie im New Yorker Exil. Das Buch hat seinerzeit einige sehr begeisterte Kritiken bekommen. Wie sind Sie jetzt rund 80 Jahre später auf das Originalmanuskript, auf das deutsche Manuskript gestoßen?
1: Ja, meine Arbeit besteht darin, dass ich mich tatsächlich relativ viel in Archiven und vor allen Dingen auch im deutschen Exilarchiv der Nationalbibliothek in Frankfurt aufhalte und durchaus sehr konzentriert nach Nachlässen schaue und nach Manuskripten, die möglicherweise spannend zur Wiederveröffentlichung wären. Und so habe ich mir unter anderem eben auch den Nachlass von Ivan Heilbutt angeschaut, weil ich für eine andere Publikation, das war Kurzprosa zum Thema Exil, auf eine Erzählung von Heilbutt gestoßen war, die ich sehr gut fand. Und da wollte ich einfach wissen, was hat Ivan Heilbutt gemacht.
0: Und wie ging es dann weiter mit der Publikationsgeschichte?
1: Es gibt von diesem Typoskript drei Fassungen, die in Frankfurt aufbewahrt werden. Dieses Manuskript hat Heilbutt eigentlich sein ganzes Leben begleitet. Er hat immer wieder versucht, dass es in deutscher Sprache in Deutschland verlegt wird. Das hat dann aber eben leider nicht funktioniert. Die Veröffentlichung jetzt ist sozusagen die Fassung letzter Hand von Ivan Heilbutt, die als Grundlage dient für die jetzige Veröffentlichung und dann eben nochmal ein bisschen durchlektoriert, editiert wurde.
0: Und diese Fassung lag in Frankfurt im deutschen Exilarchiv?
1: Genau, da wird sie aufbewahrt, neben sehr, sehr vielen anderen Lebensdokumenten und Korrespondenzen von Ivan Heilbutt. Das ist wirklich sehr, sehr spannend, was da alles über sein Leben und sein Arbeiten zu erfahren ist.
0: Zugvögel ist ja ein sehr umfangreiches Buch, rund 600 Seiten. Es beginnt mit der Ankunft der beiden Hauptfiguren Edward und Rachel in Paris im Jahr 1939. Es ist natürlich seine eigene Geschichte von Exil, Internierung in Frankreich und Flucht, die Ivan Heilbutt erzählt. Wie sind denn in Zugvögel das persönliche Schicksal und die Zeitgeschichte miteinander verwoben?
1: Also es ist fiktionalisiert, aber in gewisser Weise hat Ivan Heilbutt sein eigenes Schicksal und das seiner Familie eben in diesen Roman übertragen. Also Heilbutt selbst war eben seit 1933 in Paris. Er hat genau an den Schauplätzen des Romanes gelebt. Er wurde interniert. Er hat diese schicksalshafte Flucht, die ihn über Lissabon schließlich nach New York bringt, selbst erlebt. Also das, was da geschildert wird, ist nah an der Zeitgeschichte entlang erzählt. Es ist auch am Schicksal des Autors entlang erzählt, aber es ist hochliterarisch. Und das macht eigentlich dieses Buch auch zu so einem Ereignis, wie ich finde. Es ist sehr dicht geschrieben. Es ist ein großer Genuss, das zu lesen.
0: Ja, das ging mir auch so. Es ist ein mitreißendes Buch, auch streckenweise spannend, obwohl man natürlich weiß, wie es in Anführungszeichen am Ende ausgeht, die Flucht gelingt. Aber wenn ich beispielsweise an die Schilderung der Flucht aus Frankreich über die Pyrenäen denke, dann finde ich auch, liegt da eine sehr große Spannung drin, auch eine große Tragik. Sie haben es ja schon angedeutet, der historische Wert ist unbestritten. Wie ist das literarisch gemacht? Was macht das so lesenswert?
1: Also ich finde, dass es sehr, sehr kraftvoll ist und sehr gut beobachtet. Es gibt eben kammerspielartige Szenen, wo man mit sehr viel Ruhe einzelnen Gesprächen, einzelnen Szenen folgen kann. Es gibt aber auch den Blick auf das große Ganze, einen fast philosophischen Blick auf das Leben und die Bedeutung des einzelnen Menschen. Und das macht, glaube ich, so die poetische Kraft auch dieses Textes aus.
0: Sie haben 2017 den Verlag Das kulturelle Gedächtnis gegründet, der sich auf Wiederentdeckungen spezialisiert hat. Vielleicht erzählen Sie noch etwas über Ihre Arbeit. Sie haben gesagt, Sie sind viel in Archiven. Welche Netzwerke braucht es und ist es vielleicht mittlerweile auch immer schwieriger, tatsächlich Texte zu finden, die man noch entdecken kann?
1: Ja, ich habe sogar noch früher angefangen, mich auf die Suche nach solchen Texten zu begeben, auch schon bei meinem ersten Verlag Waldo & Graf etliche Bücher verlegt, die halt Wiederentdeckungen waren. Aber die Konzentration auf diese Zeit, Exilliteratur, Literatur der 20er, 30er Jahre, das kam sehr verstärkt dann mit der Arbeit am Verlag Das kulturelle Gedächtnis. Ja, was braucht es? Es braucht natürlich eine Leidenschaft, auf die Suche zu gehen, so ein bisschen das Trüffelschwein in Anführungszeichen sein zu wollen und sich so reinzugraben in das Werk von vergessenen Autorinnen und Autoren. Aber das macht natürlich auch wahnsinnig viel Spaß. Und dann ist es so, wenn man das über Jahre macht, dann gibt es ganz viele kleine Mosaiksteinchen, die so ineinander greifen. Also das eine Buch verweist auf das andere. Ich habe sehr viel auch Biografien gelesen von Autorinnen, Autoren, von Verlegern. Ich habe mir die Literaturzeitungen der Zeit sehr genau angeguckt, die Literarische Welt und die anderen, um einfach so einen Überblick zu bekommen über das, was wurde denn veröffentlicht, was wurde geschrieben, was war vielleicht interessant. Und dann ist es eine konzentrierte Suche. Man geht nach Marbach, man geht ins Archiv der Akademie der Künste oder halt eben ins Exilarchiv und kriegt da ja auch Unterstützung und guckt dann ganz dezidiert, was gibt es da im Nachlass. Das ist zeitintensiv, aber das ist dann auch auf der anderen Seite keine große Kunst mehr. Das Besondere ist dann eher, ein Gefühl zu entwickeln. Ist das anschlussfähig? Kann man das heute verlegen? Findet das ein Lesepublikum? Kann das erfolgreich sein?
0: Peter Graf sprach im Lesenswertmagazin in SWR Kultur über seine Arbeit und über Ivan Heilbutts Roman Zugvögel, der nun erstmals im deutschsprachigen Original erschienen ist, und zwar im Klaassen Verlag, herausgegeben eben von Peter Graf. Herr Graf, vielen Dank für das Gespräch.
1: Ich danke Ihnen.
0: Damit kommen wir zum Ende der heutigen Ausgabe des Lesenswertmagazins in SWR Kultur. 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Dort können Sie im Übrigen auch das gesamte Gespräch mit der neuen Büchner-Preisträgerin Christine Wunicke nachhören, das mein Kollege Gregor Papsch in der Sendung Treffpunkt Musik geführt hat. 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Für die Technik der heutigen Sendung war Uwe Strack verantwortlich. Hier geht es nach der Aktualität weiter mit dem Hörspiel Die Taxiterroristin von Roland Schimmelpfennig. Am Mikrofon verabschiedet sich Christoph Schröder. Machen Sie es gut.

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5: Um 18 Uhr mit Eva Irion. Bundespräsident Steinmeier hat das Reformpaket der Regierungskoalition gelobt. Es sei so wörtlich ansehnlich, sagte Steinmeier im Sommerinterview des ZDF. Entscheidend sei nun, dass daraus wirtschaftliches Wachstum entstehe. Bei den Reformen geht es unter anderem um Rente, Krankenkassen, Steuern und Arbeitsrecht. Die Landrätin des rheinland-pfälzischen Landkreises Ahrweiler-Weigand fordert von der Landesregierung mehr Geld für Personal in ihrer Verwaltung. Zwar habe es nach der Flutkatastrophe 5 Millionen Euro zusätzlich gegeben, das Geld sei aber in diesem Jahr auf 3 Millionen gekürzt worden. Und im nächsten Jahr sei gar kein zusätzliches Geld mehr eingeplant, sagte Weigand dem SWR. Die Zahl von Bauanträgen sei aber im Ahrtal nach der Flutkatastrophe bedeutend höher als in anderen Regionen. Die dadurch entstehenden Mehrkosten gibt Weigand mit 10 Millionen Euro an. Der CDU-Bundestagsabgeordnete Thomas Bareis ist bei einem Unfall bei Hechingen im Zollernalbkreis schwer verunglückt. CDU-Kreise bestätigten dem SWR, sein Auto habe sich auf der B27 aus ungeklärter Ursache überschlagen. Dabei sei Bareis in seinem Wagen eingeklemmt worden. Er sei mittlerweile außer Lebensgefahr. Drei Insassen eines anderen Fahrzeuges, das in den Unfall verwickelt war, wurden demnach leicht verletzt. Die Feuerwehren in Deutschland fühlen sich schlecht ausgerüstet, vor allem für Waldbrandeinsätze. Der Präsident des Deutschen Feuerwehrverbands BANSE fordert Investitionen in Spezialfahrzeuge und Technik. Die Gefahr von Waldbränden steigt derzeit wegen der anhaltenden Trockenheit. In mehreren Regionen Deutschlands gelten hohe Waldbrandwarnstufen. Der Südwesten ist besonders betroffen. In der Ukraine steht eine größere Regierungsumbildung an. Präsident Selenskyj teilte mit, dass unter anderem die Ministerpräsidentin Sviridenko ein anderes Amt übernehmen wird. Aus Kiew berichtet Rebecca Barth.
6: Die Ukraine ändert ihre politische Strategie, schreibt der ukrainische Präsident in den sozialen Medien. Demnach solle in Zukunft eine konkrete Person für priorisierte Bereiche der Außen- und Innenpolitik verantwortlich sein, betont Selenskyj. Außenpolitisch gehöre unter anderem die Arbeit mit den Vereinigten Staaten und Verhandlungen über die Herstellung von Patriot-Flugabwehrraketen in der Ukraine zu den drängendsten Themen. Demnach solle Ministerpräsidentin Julia Sviridenko in Zukunft die Zusammenarbeit mit einem wichtigen Partner leiten, betont Selenskyj.
5: Bundeskanzler Merz hat den verstorbenen amerikanischen Senator Lindsey Graham gewürdigt. Er sei ein wahrer Freund und ein Partner Deutschlands im transatlantischen Bündnis gewesen, schrieb Merz auf X. Grahams Büro hatte mitgeteilt, dass der 71 Jahre alte Republikaner nach kurzer und plötzlicher Krankheit gestorben sei. Lindsey Graham galt als enger Vertrauter von Präsident Trump. In der Außenpolitik vertrat er eine harte Linie gegenüber Russland und dem Iran. Der Niederländer Mathieu van der Poel hat die 9. Etappe der Tour de France gewonnen. Im Zielsprint von Ussel setzte er sich vor dem Norweger Tobias Johannessen und dem Briten Tom Pidcock durch. Das gelbe Trikot des Gesamtführenden verteidigte der Slowene Tadej Pogacar. Die Etappe war aufgrund der anhaltenden Hitzewelle in Frankreich um gut 30 Kilometer verkürzt worden. SWR-Nachrichtenredaktion Dagmar Freudenreich. Das Wetter in Baden-Württemberg und Rheinland-Pfalz bis zum Abend weiterhin sonnig, in der Nacht meist klar, Tiefstwerte 21 bis 11 Grad. Morgen verbreitet Sonne, dazu einige Schleierwolken, 29 Grad in der Eifel und bis 36 Grad im Kraichgau. 18.04 Uhr.
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7: Mit Florian Rudolph einen schönen Sonntagabend. Der einflussreiche US-Senator und Trump-Unterstützer Lindsey Graham ist tot. Das syrische Übergangsparlament kommt erstmals zusammen. Und traurig und stolz, die Schweiz nach dem Viertelfinalaus bei der Fußball-Weltmeisterschaft. Der einflussreiche US-Politiker Lindsey Graham ist tot. Graham gehörte der Republikanischen Partei an und war seit 2003 Senator des Bundesstaats South Carolina. Im US-Senat leitete er wichtige Ausschüsse, den für Justiz und zuletzt den Haushaltsausschuss. Wichtiger aber noch war sein Verhältnis zum US-Präsidenten. Vom erklärten Trump-Gegner vor 2016 wandelte er sich zu einem der engsten und loyalsten Unterstützer Trumps. Lindsey Graham wurde 71 Jahre alt. Martin Ganselmeier.
8: Lindsey Graham war eine der wichtigsten Stimmen in der amerikanischen Außen- und Sicherheitspolitik und auch in Deutschland bekannt. Seit vielen Jahren gehörte er zu den Teilnehmern der Münchner Sicherheitskonferenz. Als Donald Trump vor 10 Jahren Präsident werden wollte, war Graham einer seiner schärfsten Kritiker. Doch nach Trumps Wahlsieg und vielen gemeinsamen Golfrunden wurde das Verhältnis der beiden immer enger. Außenpolitisch lagen sie jedoch nicht immer auf einer Linie. Graham versuchte immer wieder, Trump von der Bedeutung der NATO zu überzeugen, ihn vor Russlands Präsident Putin zu warnen und Trump für eine stärkere Unterstützung der Ukraine zu gewinnen. Auch deshalb war Graham ein wichtiger Gesprächspartner für europäische und deutsche Politiker. Nach US-Medienberichten starb Graham am späten Samstagabend an einem plötzlichen Herzstillstand. Noch vor wenigen Tagen hatte er den ukrainischen Präsidenten Selenskyj zum 10. Mal in Kiew getroffen. Graham überbrachte Selenskyj die Botschaft, dass Trump ein neues Sanktionsgesetz gegen Russland unterstützt. US-Präsident Trump würdigte Lindsey Graham in einem Social-Media-Post als einen der großartigsten Menschen und Senatoren, die er je gekannt habe. Wörtlich schrieb Trump, er war immer am Arbeiten und ein wahrer amerikanischer Patriot. Lindsey wird uns sehr fehlen. Auch Bundeskanzler Friedrich Merz äußerte sich betroffen. Graham war ein echter Freund und Partner Deutschlands im transatlantischen Bündnis, schrieb Merz in Englisch auf X. Er werde ihn vermissen. Seit Mitte der 90er Jahre vertrat Graham seinen Heimatstaat South Carolina im Kongress, zunächst im Repräsentantenhaus, von 2003 an im Senat. Gerade machte er Wahlkampf, um im November für eine 5. Amtszeit als Senator gewählt zu werden. In Grahams Werdegang wird der Wandel der Republikanischen Partei in den vergangenen 20 Jahren deutlich. Graham begann als traditioneller Mainstream-Konservativer und Anhänger des früheren US-Präsidenten Ronald Reagan. Pro NATO, pro Israel, für freien Handel und gegen Zölle. Graham war bis zu dessen Tod eng mit dem republikanischen Senator John McCain befreundet. McCain wiederum war einer der entschiedensten Gegner von Donald Trump und seiner Make America Great Bewegung. Die MAGA-Forderung nach einem Rückzug Amerikas aus den Krisenherden der Welt lehnte Graham stets ab.
7: Unser USA-Korrespondent Martin Ganselmeier zum Tod des republikanischen Senators Lindsey Graham. Vor mehr als 1,5 Jahren ist der syrische Machthaber Assad gestürzt und vertrieben worden. Der Sieg der Rebellenmilizen beendete im Dezember 2024 die jahrzehntelange Herrschaft von Assads Familie. Der Tag wurde zum nationalen Feiertag Syriens erklärt. Aber das Land steht seither vor großen Herausforderungen. Es liegt durch den Bürgerkrieg weitgehend in Trümmern. Auch wenn es lange gedauert hat, ein wichtiger Schritt auf dem Weg zur Normalität ist jetzt erfolgt, die konstituierende Sitzung des syrischen Parlaments, über die unser Korrespondent Moritz Behrendt berichtet.
9: Große Worte vor der konstituierenden Sitzung des neuen syrischen Parlaments.
10: Wir sind zuversichtlich, dass sich die Mitglieder der Volksversammlung ihrer nationalen Verantwortung bewusst sind. Sie werden das in sie gesetzte Vertrauen rechtfertigen, indem sie das Volk vertreten und ihre gesetzgeberischen sowie kontrollierenden Aufgaben wahrnehmen.
9: So verkündete der Vorsitzende der Nationalen Wahlkommission, dass die Auswahl der Abgeordneten abgeschlossen sei nach einem langwierigen Prozess. Ja, 1,5 Jahre nach dem Sturz der Assad-Diktatur hat Syrien ein neues Parlament, aber viel Macht haben die Abgeordneten nicht. Ja, Vertreter aus allen Landesteilen sitzen in der Volksversammlung, aber repräsentieren sie auch die syrische Bevölkerung in all ihrer Vielfalt? Unter den 210 Abgeordneten sind nur 21 Frauen.
11: 10%, also von einer gleichberechtigten Repräsentation von Frauen kann natürlich da nicht die Rede sein,
9: sagt Christian Brakel, bei der Heinrich-Böll-Stiftung für Syrien zuständig. Er verweist jedoch darauf, dass der Frauenanteil noch geringer war, als im Oktober die meisten Abgeordneten gewählt wurden. Damals durften nicht alle Syrerinnen und Syrer abstimmen, nur etwa 6000 Wahlmänner und Frauen entschieden über 2/3 der Abgeordneten. 70 weitere hat jetzt Übergangspräsident Ahmed al-Sharra persönlich ernannt, darunter 15 Frauen. Also doch ein kleiner Fortschritt und ein Hauch von Vielfalt? Es gehe nicht nur um Zahlen, sagt Nur Jandali, eine der wenigen gewählten weiblichen Abgeordneten. Aber
12: persönlich hoffe ich schon, dass mehr Frauen in Führungsfunktionen kommen. Am wichtigsten ist jedoch, diese Teilhabe muss auf Kompetenz beruhen und der Fähigkeit, Ergebnisse zu liefern, dem Land und seinen Bürgern zu dienen.
9: Christian Brakel von der Böll-Stiftung sagt über die Abgeordneten:
11: Man kann nicht sagen, dass jetzt alle von denen einfach nur Klaköre der aktuellen Interimsregierung wären. Aber was man auch nicht sieht, sind Personen, die jetzt in starker Opposition zur Regierung stehen.
9: Ähnlich verhält es sich mit der Repräsentation von Minderheiten. Christen, Alawiten und Kurden sind im Parlament vertreten, aber nicht durch Kräfte, die die islamistische Regierung ablehnen oder gar bekämpfen. Im Nordosten Syriens, den Regionen mit großer kurdischer Bevölkerung, wurde erst im Mai gewählt. Zum ursprünglichen Wahltermin standen die Gebiete noch nicht unter Kontrolle der Übergangsregierung. Am schwächsten vertreten ist die religiöse Minderheit der Drusen. Unter den 210 Abgeordneten ist nur ein einziger Druse, der zudem unter den Angehörigen seiner Gemeinschaft nur wenig Rückhalt genießen soll.
11: Seine Hauptqualifikation ist, dass er sich nach dem Fall von Damaskus eben sehr, sehr schnell Schara angedient haben soll.
9: So Christian Brakel. Die Macht des Parlaments ist eingeschränkt. Dekrete des Übergangspräsidenten kann es nur mit einer Zweidrittelmehrheit blockieren. Vorgesehen ist bislang eine Amtszeit von 2,5 Jahren. Ob sich die Parlamentarier mehr demokratische Mitsprache erstreiten, ist ungewiss. Ebenso, wo es nach der Übergangszeit für Syrien hingeht.
12: Ich hoffe, eines Tages wird man sagen, dieses Parlament habe einen Grundstein für ein Syrien gelegt, von dem wir lange geträumt haben.
9: So die Abgeordnete Nur Jandali.
12: Ein Staat, der seinen Bürgern Würde und Gerechtigkeit ermöglicht, sowie Stabilität und Wohlstand.
9: Große Hoffnungen. Und ja, die Menschen im Land genießen mehr Freiheiten als unter Assad. Aber eine wirkliche Demokratie haben die Machthaber in Damaskus nie versprochen.
13: Moritz Behrendt über die erste Sitzung des syrischen Übergangsparlaments. SWR Kultur aktuell, 18 Uhr und 12 Minuten. Kontrollen an Deutschlands Außengrenzen. Die Diskussion über das Für und Wider dauert an. Die Gewerkschaft der Bundespolizei warnt angesichts der Arbeitsbelastung vor einer Dauerlösung. Unter den Innenministern wollen aber viele damit noch nicht aufhören und verweisen darauf, dass das neue gemeinsame europäische Asylsystem noch nicht wirke. Offiziell ist es heute vor einem Monat in Kraft getreten. Wie weit wurde es umgesetzt und wo hakt es noch? Dieser Frage ist Andreas Meyer-Feist nachgegangen.
14: Für Bundesinnenminister Alexander Dobrindt steht fest, das neue gemeinsame europäische Asylsystem bringt weniger Geflüchtete an die deutschen Grenzen. Asylverfahren und Kontrollen gibt es dann schon an den EU-Außengrenzen. Ein Stoppschild für die unregulierte Weiterreise auch in Richtung Deutschland.
15: Kein Durchwinken, sondern Durchgreifen muss das Motto auch dieser Politik sein.
14: Asylbewerber, die es nach wie vor nach Deutschland schaffen, obwohl ein anderer EU-Staat zuständig ist, werden in Sekundärmigrationszentren mit strengen Ausgangsbeschränkungen untergebracht. Entscheidend ist für Sachsens Innenminister Armin Schuster aber etwas ganz anderes. Bekommt Deutschland die Geflüchteten dann auch wirklich wieder überstellt in andere EU-Länder?
16: Und wenn die dann alle mitmachen, dann können wir auch über die Grenzkontrollen reden. Die stören ja auch unsere Nachbarn, das weiß ich. Nur wir haben uns seit 10 Jahren am Durchwinken gestört.
14: Bis dahin hofft der CDU-Politiker auf eine Verlängerung der Grenzkontrollen.
16: 9000 offene Haftbefehle realisiert, 1415 Schleuser zurückgewiesen in einem Jahr, also von Mai 25 bis 26. Die Zahlen sprechen einfach für sich, was da los ist.
14: Aber was wurde schon umgesetzt von den neuen Asylplänen, die Grenzkontrollen überflüssig machen sollen? Im Juni ist die komplett modernisierte Version der Eurodac-Datenbank in Betrieb gegangen. Neben Fingerabdrücken werden nun auch Gesichtsbilder und biografische Merkmale erfasst. Das System dokumentiert die Bewegungen von Antragstellern zwischen den Staaten. Man sieht, wo jemand eingereist ist, welcher Staat zuständig ist und ob eine Abschiebung vorliegt. Abschiebungen müssten dann aber auch durchgesetzt werden können, fordert Italiens Regierungschefin Giorgia Meloni.
12: Die Verordnung sieht auch die Möglichkeit vor, Rückführungszentren in Drittländern zu eröffnen. Sie folgt damit dem Weg, den wir mit Albanien eingeschlagen haben. Die Europäische Linke hat mit allen Mitteln versucht, diese innovativen Lösungen zu bekämpfen. Aber nun ist sie dank unserer Regierung zu einem Instrument für ganz Europa geworden.
14: Wird der Asylantrag im Schnellverfahren abgelehnt, soll direkt aus dem Grenzzentrum in den Herkunfts- oder in einen sicheren Drittstaat abgeschoben werden. Die Betroffenen erreichen die deutschen Grenzen gar nicht erst. Problem? Die Pläne für Asyl- und Abschiebezentren in Drittstaaten außerhalb der EU konnten erst jetzt beschlossen werden. Eine Allianz von EU-Staaten, darunter auch Deutschland, versucht, Absprachen zu treffen. Aktuell im Gespräch sind afrikanische Staaten wie Ruanda oder Uganda. Aber weder die EU-Kommission noch Deutschland haben bisher ein Partnerland unter Vertrag genommen. Unter anderem, weil hohe EU-Rechtsstandards kaum eingehalten werden können, sagt die SPD-Europaabgeordnete Birgit Zippel.
17: Und wenn ich in den letzten Jahren die Nachlässigkeit wahrnehme, mit der die Europäische Kommission ihrer Aufgabe als Hüterin der Verträge eben nicht nachgekommen ist, darf man sich schon fragen, wie das dann in Drittstaaten gelten soll.
14: Der zuständige EU-Kommissar Magnus Brunner kontert.
18: Genau hinschauen tun wir natürlich schon, weil wir sind die Hüterin der Verträge und europäisches Recht muss immer eingehalten werden. Das ist selbstverständlich.
14: Aber das könnte dauern. Bis dahin bleiben Grenzkontrollen eine Option. Begründung: Solange in EU-Ländern wie Italien oder Griechenland die neuen Asylzentren an den Außengrenzen noch nicht wirklich betriebsbereit sind, gibt es das Risiko von Kontrollverlusten.
18: Es haben die jetzigen Regeln bereits schon Möglichkeiten, indem man eben, wenn man besonders unter Druck steht, wenn die öffentliche Sicherheit unter Druck steht, dass man dann gewisse Maßnahmen setzen kann.
14: Man kann, man muss aber nicht, sagt der Polizeibeauftragte des Bundes, der SPD-Politiker Olli Grötsch.
19: Die Zahlen der unerlaubten Einreisen sind in den letzten Jahren und erst recht im letzten Jahr enorm zurückgegangen. Die Kontrolldichte an den Außengrenzen Deutschlands bleibt aber gleich.
14: Noch sind rund 14.000 Polizisten an deutschen Grenzen im Einsatz. Durch

0: die Argentinier. Zu dem Zeitpunkt feuern mehrere hundert Fans im Berner Kulturzentrum Bierhübeli ihre Schweizer Nationalmannschaft bereits fast 3 Stunden unermüdlich an. In der Verlängerung machen die Argentinier den Sieg klar. In Bierhübeli sieht man viele traurige Gesichter.
1: Wir waren richtig gut drin. Wir haben die Argentinier eingekesselt und dann die unnötige rote Karte, wo keine Ahnung, warum das jetzt kam. Einfach ein Stich ins Schweizer Herz.
2: Die Schweiz hat so gut gespielt. Ich habe so viel geschrien, ich hab mitgefühlt. Und dann am Ende des Matches noch so ein Tor zu bekommen, ist sehr schmerzhaft.
3: Es hat ein bisschen das Wettkampfglück gefehlt. Aber das kann man halt manchmal nicht erzwingen.
0: Bei der Partie steht von Anfang an fest, wer Favorit und wer Außenseiter ist. Dass die Schweizer den Argentiniern das Leben trotzdem schwer machen und es bis zur Verlängerung 1:1 steht, freut viele Fans. Und das, obwohl die Schweizer ab der 73. Minute nur noch mit 10 Mann auf dem Platz stehen. Embolo muss nach einer Schwalbe vom Platz.
4: Wir sind super stolz. Die haben super gespielt.
5: Ich würde sagen, als kleines Land haben wir es, glaube ich, ganz gut hingekriegt. Ja. Halbfinale wäre gut drin gewesen, aber gegen Argentinien lässt sich da nichts machen.
3: Ja, weil wir einfach auch Herzblut gezeigt haben und es alles probiert haben.
6: Ich glaube, ich würde sagen, heute enttäuscht, aber morgen definitiv stolz. Wir sind nach wie vor die kleine Schweiz.
2: Super Stimmung, so viel Energie. Jedes Mal, wenn die Schweiz einen Ball verteidigt hat, haben alle geschrien. Das ist wirklich, man hat zusammen wirklich mitgefühlt und das ist ein super Erlebnis.
0: Von unserer Nationalmannschaft können wir was lernen, sagen viele beim Rudelgucken im Kulturzentrum Bierhübeli. Kampfgeist und Team Spirit beispielsweise. Um ihre Mannschaft zu unterstützen, geben aber auch die Fans alles. Dass das Spiel erst um 3 Uhr angepfiffen wird, hält sie nicht vom Rudelgucken ab. Um das durchzuhalten, hat so jeder seine eigene Taktik.
4: Wir sind super fit, Ingwer-Shots, die machen's aus.
5: Ja, also ich bin jetzt einfach nur den ganzen Match zusammen auch einfach gestanden, komplett.
7: Nun ja, das erste Spiel war schon nicht schlecht, England-Norwegen. Und dann gab es hier eine gute Pre-Party und dann konnten wir gleich anschließen mit dem Spiel. Es geht noch, doch voll Adrenalin, aber ich bin mir sicher, in einer halben Stunde sieht es anders aus.
6: War den ganzen Tag fit, noch ein kleines Powernap, 15 Minuten, aber ja, jetzt geht es schnell ins Bett.
0: Und so ziehen bei Sonnenaufgang mehrere hundert Fans doch recht zielstrebig durch die Berner Innenstadt in Richtung Bett. Traurig, dass die WM jetzt für sie vorbei ist. Aber auch dankbar dafür, dass sie in den vergangenen Tagen in der Schweiz gemeinsam so viel Fußballleidenschaft erlebt haben.
8: Und auch Norwegen verlässt erhobenen Hauptes das Turnier. Die Mannschaft um Ausnahmespieler Haaland unterlagen England mit 1:2, ebenfalls nach Verlängerung. SWR Kultur aktuell. Ich bin Florian Rudolph, 18.20 Uhr.
9: 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Heute mit Die Taxiterroristin. 3 Filme für den Preis von einem. Das ist ein Stück, das keine Grenzen kennt, weder auf der Ebene der Zeit noch im Genre. Was dahinter steckt, erfahren Sie gleich, jetzt aber erstmal zum Autor. Geschrieben hat dieses Hörspiel Roland Schimmelpfennig. Er gehört zu den meistgespielten Gegenwartsdramatikern aus Deutschland. Seine Stücke werden zudem international aufgeführt. Zahlreiche Auszeichnungen hat der 1967 in Göttingen geborene Autor erhalten. Zu seinen Werken zählen nicht nur Theatertexte, Romane, Libretti oder Essays, sondern eben auch Hörspiele. Die Taxiterroristin gehört zu den ersten. Es ist 1999 entstanden, in den Anfangstagen von Schimmelpfennigs erfolgreicher Karriere. Das Versprechen, 3 Filme für den Preis von einem zu bieten, wird hier tatsächlich eingelöst. Eine einzige Handlung wird dreifach, virtuos und gleichzeitig erzählt. Der Wissenschaftler Sergei will die Welt retten und sprengt daher seinen Professor, dessen Forschungslabor und sich selbst in die Luft. Charlotte, Sergeis Geliebte, ebenfalls Wissenschaftlerin, steigt erschüttert vom Tod ihres Geliebten in ein Taxi. Sie erlebt alles als düsteren Film noir. Für den Fahrer des Taxis, in dem die junge Frau auf der Flucht sitzt, entfaltet sich das Geschehen jedoch als actionlastiger Science-Fiction-Thriller. Der 3. Film schließlich spielt sich in den Köpfen der Hörerinnen und Hörer ab. Einen nicht unerheblichen Anteil am filmischen Eindruck hat die Stimme von Christian Brückner, einem der bekanntesten deutschen Synchronsprecher, der unter anderem

0: Robert De Niro seine deutsche Stimme leiht. 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
1: Sergej und ich warteten im Schutz eines Mauervorsprungs auf den Professor. Es regnete heftig. Im Laboratorium brannte noch Licht. Um diese Zeit pflegte der Professor sonst das Laboratorium zu verlassen, um die Abendgesellschaften aufzusuchen, bei denen er allzeit, aber natürlich gerade nach seiner ebenso bahnbrechenden wie monströsen Erfindung, ein gern gesehener Gast war. Wir hatten nur noch diesen einen Abend, um ihn umzustimmen. Denn schon morgen würde sich der Professor mit dem Schiff nach Amerika aufmachen, um dort seine Erfindung vorzuführen. Und dann würde alles zu spät sein. Jetzt fuhr schon seine Droschke vor. Gleich würde der Professor das Haus verlassen. Da war er. Er schloss gewissenhaft die Tür des Laboratoriums zu. Sergej sah mich sonderbar ernst an. »Lass mich allein mit ihm sprechen«, sagte er. »Aber warum?«, rief ich. Doch er lief schon festen Schrittes über die Straße auf den Professor zu. Erst jetzt bemerkte ich das Paket, das Sergej aus seiner Aktentasche genommen hatte. »Herr Professor«, rief er, »bitte hören Sie mich an.« Der Professor drehte sich erstaunt um. »Sergej«, rief er angenehm überrascht aus, »was um alles in der Welt machen Sie denn um diese Zeit noch hier?«
2: Test, Test, Test, 1, 1, 2, bin ich auf?
3: Hallo?
2: Lass du mich.
4: Okay, alles klar, fertig, willkommen.
2: Test, Test, hörst du mich?
4: Ja, doch. Okay, alles Roger, wir sind soweit. 4, 3, 2, 1 und... Mensch, aua!
5: Das Forschungszentrum verließ, ein Mann auf ihn zugekommen, der dann in einer Entfernung von etwa einem Meter den Sprengsatz vorsätzlich gezündet hat.
2: Stehe ich jetzt in unmittelbarer Nähe des Forschungszentrums, vor dem sich die verheerende Explosion ereignet hat.
6: Ja, und wie der Mann dann aus dem Haus gekommen ist, hat ihn jemand gerufen und hat sich umgedreht. Und dann ist er...
2: Vor mir ein Bild des Schreckens. Der Eingang des Forschungszentrums steht in Flammen und noch hat die Feuerwehr den Brand nicht unter Kontrolle.
7: Das war wie ein Blitz.
2: Die Rettungsmannschaften arbeiten verzweifelt. Überall Glasscherben und...
7: Ich meine, dass da zweihaft auf diesen Herrn da gewartet hätten. Also der Mann und noch eine Frau, aber... Oh mein Gott, es war ja ganz dunkel.
2: Bei der Explosion wurden nicht nur der Professor, sondern auch einer der Attentäter selbst von dem Druck der Bombe zerrissen.
8: Zentral an Einsatzwagen.
6: Eine junge Frau, die weglief. Naja, das stimmt.
2: Seine nach ersten Erkenntnissen zwischen 20 und 30 Jahre alte Komplizin konnte allerdings laut Aussagen mehrerer Zeugen zu Fuß entkommen.
5: Wir gehen zurzeit aufgrund der vorliegenden Zeugenaussagen davon aus, dass der Täter nicht alleine war und dass das Opfer den Attentäter oder die Attentäter gekannt hat.
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10: So, und ich. Flogen wir jede Nacht unsere Passagiere durch die schwarze Hölle des Universums. Wir kannten jeden dreckigen Winkel in diesem Quadranten. Oder fast jeden. Ich war der Captain. Und Le Jaune war mein erster Offizier. Und Le Jaune war, außer für mich, für alle unsichtbar. Was für uns bei vielen Missionen von Vorteil war.
11: Amalia-Straße 15, Fahrgäste warten.
10: Amalia 15. Le Jaune sah mich aus den Augenwinkeln an. Wir wagten kaum zu atmen. Das war Quark-Territorium. Amalia 15 war Quark-verseucht. Die Chancen, dort lebendig wieder rauszukommen, waren gleich null. Endstation. Von hier ging es nur noch in die medizinischen Versorgungszonen oder auf den interstellaren Friedhof.
11: Amalia.
10: Wir waren ganz in der Nähe, nur drei Lichtjahre entfernt. Niemand kann uns zwingen, diesen Auftrag anzunehmen, Chef Le Bleiche Lejeune mir durch den Kopfhörer zu.
11: Amalia, dritter Ruf.
10: Aber er wusste genau, dass wir keine andere Wahl hatten. Quarks gehörten einfach zu unserem Job. Ich musste den Auftrag annehmen. Lejeune fluchte. Das Shuttle geriet ins Schlingern. Aber es gelang Lejeune, die Lage zu stabilisieren.
8: Sergei! Was um alles in der Welt machen Sie denn um diese Zeit noch hier?
7: Sergei!
12: Das dauert ja ewig!
10: Es waren zwei Quarks. Und sie hatten bei Gott keine gute Laune.
12: Bis sie kommen. In der Zeit hätten wir ja zu Fuß gehen können. Wenn es nicht so regnen würde.
10: Lejeune presste es in die Sitzscheule. Er hasste Quarks, denn Quarks konnten meistens nur den einfachen Tarif abrechnen und wir würden nicht einen einzigen Schein extra zu sehen bekommen. Nicht einen. Nie. Dafür gaben sie Unmengen von verbalen Protuberanzen von sich, die Lejeune an den Rand des Wahnsinns trieben. Right side, right view,
13: right head, right on. Unser Sohn ist während des Studiums auch Taxi gefahren. Aber damals war er natürlich viel jünger, als Sie es jetzt sind. Heute ist er Zahnarzt, wissen Sie?
12: Sagen Sie mal, hätten Sie vielleicht die Güte, das Radio auszumachen?
13: Ah.
12: Hören Sie schlecht!
10: Aus den Augenwinkeln beobachtete ich, dass Lejeune den Elektronenperforator durchlud. Oh Gott, dachte ich. Falls es dich gibt.
12: Also früher war das Taxifahren billiger.
13: Oh ja. Sind Sie sicher, dass Ihr Taxameter in Ordnung ist? Oh, ich habe da von unserem Sohn Geschichten gehört. Das ist wirklich kaum zu glauben.
12: Ja, auf jeden Fall lassen wir uns keinen Wagen kommen, um erst klatschnass zu werden und dann diese Musik dauernd ertragen zu müssen.
10: Jean fuhr in seinem Sitz herum und ließ mit dem Perforator ihre beiden Schädel zerplatzen. Die kopflosen Leiber der Quarks zuckten im Passagierbereich hilflos in letzten neuralgischen Krämpfen.
13: Wie viel macht das, sagten Sie? Wir würden Ihnen wirklich gerne ein Trinkgeld geben, aber bei den Preisen von heute kann sich das ja wohl niemand mehr leisten. Auf Wiedersehen. Gute Fahrt noch.
12: Auf Wiedersehen.
13: Nachts Taxifahren muss furchtbar einsam sein.
10: Lejeune zerteilte ihre Leichen und warf sie im Kernschatten des Mondes aus der Frachtluke. Auf Nimmerwiedersehen.
1: Ich rannte und rannte und rannte. Ich rannte die Straße runter, an der alten Kirche vorbei und in den Park. Der Feuerschein färbte den Nachthimmel rot. Als ich sah, wie die Explosion den Professor und Sergei in Stücke riss, rannte ich ziellos davon. Sergei! Warum nur? Warum hatte er das getan? Wie oft waren wir alles wieder und wieder durchgegangen, dass Sergei ihn ansprechen, auf ein Gespräch dringen würde, dass wir ein letztes Mal versuchen würden, den Professor endlich von der ungeheuren, unabsehbaren Gefahr zu überzeugen, die seine Erfindung für die Welt bedeutete.
10: Ein Schiff der Raumkontrolle fuhr unendlich langsam von hinten auf uns zu.
14: Stehen bleiben! Hände auf das Lenkrad! Stehen bleiben! Hände auf das Lenkrad!
10: Im Cockpit saßen zwei Offiziere. Sie hielten neben dem Shuttle. Lejeune griff schon gelangweilt nach unserer pannationalen Raumtransporter-Legitimation.
1: Sicher hatte mich jemand davonlaufen sehen. Sicher durchkämmten die Konstabler längst die Straßen.
10: Sternenfahndung. Sie suchten nach einer Frau terrestrischer Abstammung zwischen 20 und 30, aber die Antwort war negativ. Sie wäre ohnehin negativ gewesen. Lejeune und ich kollaborierten nicht. Die Raumkontrolleure bildeten sich ein, ihnen gehöre das Weltall und das konnten wir nicht leiden. Oft genug wurden wir Shuttle-Piloten von den Kontrolleuren grundlos schikaniert. Sollte doch der Großcomputer auf Bethesda Major seine Arbeit machen und alle Frauen terrestrischer Abstammung zwischen 20 und 30 überprüfen.
15: Dann gute Fahrt noch.
1: Sergei war tot. Der Professor war tot. Ich konnte es nicht begreifen. Aber ganz gleich, hier konnte ich nicht bleiben, ich musste fort. Ich wollte heim, nur noch heim zu Vater, ihm alles beichten. Und wer weiß, was dann passieren würde.
10: Wir durchkämpften auf der Suche nach Arbeit in Orbit. Aber was war das? In der völligen Dunkelheit des Weltalls stand eine Frau in einem Rock und hielt ihren Arm in die Luft. In der anderen Hand hielt sie so etwas wie ein Tornister.
1: Das war die Rettung. Im trüben Licht einer Gaslaterne hielt eine Motordroschke.
10: Ungeschickt checkte sie ein. Sie hatte sich auf Le Jaune gesetzt, aber er schien keine Probleme zu haben, das Shuttle trotzdem sicher zu navigieren. Er war der beste erste Offizier, mit dem ich je geflogen bin.
1: Die Tür des Fonds klemmte. Nass bis auf die Haut saß ich neben dem Fahrer. Hätte ein sonderbarer Kauz zu sein schien. Vielleicht ein ehemaliger Kutscher, der mit dieser dröhnenden Erfindung der neuen Zeit sein Glück zu machen suchte.
10: Sie wirkte sonderbar. Wie aus einer anderen Zeit. Ich spürte, wie sie mich beobachtete. Sie hielt einen Tornister aus Tierhaut in ihren Armen umklammert. Ein antikes Stück. Terrestrische Arbeit aus einer fernen Epoche. Das Ding war mehr wert als alles, was ich besaß.
1: Die Tasche. Die ganze Zeit hatte ich wie mechanisch Sergejs lederne Aktentasche in der Hand gehalten. Ich musste sie mitgenommen haben, ohne es überhaupt zu bemerken. Sergejs alte, abgegriffene Aktentasche, über die sich der Professor immer so lustig gemacht hatte.
15: Herbal, Amsterdam.
1: Ich musste ihn bitten, den pfeifenden Ultrakurzwellenempfänger, mit dem die Droschke ausgestattet war, auszustellen. In geschlossenen Räumen verursachten die Frequenzen bei mir stets Kopfschmerzen. Darüber hatte der Professor nur lächeln können. Frauen, sagte er dann, Frauen werden immer der unüberwindbare Feind des Fortschritts bleiben.
15: Platz der Republik.
1: Jetzt ertönte eine Unterhaltungsmusik aus dem unförmigen Kasten. Die Mode, künstlich reproduzierten Schall zu verbreiten, war mir zuwider. Auch wenn Vater sagte, dass damit eines Tages sicher viel Geld zu machen sei.
10: Mit 12 Gamma Mach flogen wir durch die kosmische Nacht.
16: Right side, right heel, right head, right on.
10: Die junge Frau sah so aus, als hätte sie keine materiellen Probleme. Sie wollte in die multiprivilegierten Kolonien jenseits der Sternenstaubzone. Meine Tochter aus gutem Haus. Vielleicht war ihr Vater ein Quadranturalgouverneur oder einer jener Kommunikationsmonopolisten, die sich dort riesige, künstliche, sogenannte intelligente Paläste im Kolonialstil der Jahrhundertwende errichtet hatten. Ich mochte die Gegend, aber ich kam nicht oft hin. Die Menschen, die dort siedelten, hatten ihre eigenen Shuttles und Piloten. Viele meiner Kollegen träumten davon, dort mal einen Job als Pilot zu finden, aber Le Jaune und ich sahen das anders. Wir mochten unsere Arbeit und die mit ihr verbundenen Risiken. Die unberechenbaren SMEs, die in den runtergekommenen unteren Raumzonen oft genug aus reinem Vergnügen mit ihren kleinen, wendigeren Maschinen auf Kollisionskurs gegen die Jellies, die gerade an Wochenenden Shuttles nur riefen, um sie mit ihren Körperflüssigkeiten zu verseuchen. Die Horaxes, die sich als Passagiere tarnten und dann Shuttles kaperten und ausraubten. Und eigentlich mochten wir sogar die Quarks, wenn sie sich benahmen. Das Shuttle lag ruhig im Vakuum. Wir hätten ewig so weiterfliegen können, ohne jemals anzuhalten. Ich fing an, mich zu entspannen. Vor uns lagen eine gute Flugstunde und die Milchstraße. John gab mir die aktuellen Koordinaten durch.
1: Das Brummen des Ottomotors hüllte uns ein. Wir fuhren durch die nächtliche Stadt. Der Fahrer murmelte leise vor sich hin, als ob er sich mit jemandem unterhielte. Er war mir nicht ganz geheuer. Aber was sollte ich tun?
10: Es war eine ruhige, endlose Nacht. Wir überflogen die unteren Raumzonen von Mikasa, Sukasa. Daneben sahen wir die feuerspuckenden Schlote der interstellaren Industriefriedhöfe. Wer da unten wohnte, wollte nur eins weg von dort. Shuttles hielten dort grundsätzlich nicht.
1: In dieser Gegend hatte Sergej gewohnt. In einem feuchten Zimmer ohne Heizung. Hier hatten wir uns zum ersten Mal geliebt.
5: Der Attentäter ist inzwischen als einer der engsten Mitarbeiter des Professors identifiziert worden. Es besteht der Verdacht, dass auch die zweite an dem Anschlag beteiligte Person aus dem unmittelbaren Umfeld des Professors stammen könnte, aber die Ermittlungen gehen derzeit noch in alle Richtungen.
10: In 2 Minuten erreichen wir bei gleichbleibender Geschwindigkeit die Sternenstaubzone, gab mein erster Offizier Le Jaune durch. Unser Passagier schien nervös.
1: Sie waren mir auf den Fersen, das war sicher. Wenn es mir nur gelinge, vor der Polizei bei Vater zu sein, dann würde alles gut werden. Er würde persönlich den Kriminalern die Tür öffnen und alles erklären. Was für ein Skandal. Kriminalpolizei im Hause des Senators. Das Herz klopfte mir bis an den Hals.
10: Es ging vielen so, die durch die Sternenstaubzone Richtung Osten unterwegs waren. Meteoriten waren hier keine Seltenheit. Lejeune aktivierte die Zerstäuber, wie wir sie nannten, unsere Pressstrahltorpedos, die jede geologische Form atomisieren konnten.
1: Dennoch musste ich den Fahrer bitten, in den Kurven nicht zu schnell zu fahren. Die Gesetze der Fliehkraft drohten, das Automobil auf die entgegenkommende Fahrbahn zu drücken. Und um keinen Preis der Welt durften wir jetzt das Aufsehen der Polizei erregen.
10: Während der Sternstaubzone langsam fuhr, fiel vom Himmel wie eine getroffene Flugente. Es gab wegen der erforderlichen Manövrierfähigkeit nur eine Art, die Sternstaubzone zu durchqueren, wirklich schnell zu fahren. Lejeune prüfte unsere Aggregate, alles stimmte. Die Temperatur im Antriebskern, die Plutoniumperoxidreserven und die Turbinendrehzahl im Gigawatt. Es gab absolut keinen Grund, den Antrieb zu verringern. Eher im Gegenteil.
1: Ein Elektrische tauchte hinter der Hügelgruppe auf und fuhr genau auf uns zu. Ich hielt den Atem an. Vielleicht wäre es das Beste, jetzt zu sterben.
10: Ein riesiger Gesteinsbrocken schoss direkt auf uns zu.
1: Nein. Erst musste ich Vater alles erklären. Und dann? Komm mal, was da wolle.
10: Das konnte vorkommen. Sie hatte die Nerven verloren und versucht, in das Steuerungsmodul einzugreifen. Eine Erschütterung ging durch das Schiff. Der unsichtbare Lejeune meldete grinsend unverzüglich den aktuellen Status. Die Instrumente zeigten keine Schäden an.
1: Ich hatte ins Lenkrad gegriffen. Ich, die ich noch nie ein Automobil gesteuert hatte. Der Fahrer musste betrunken sein.
10: Aber schon lag das Meteoritenfeld hinter uns. Ich war seit Ewigkeiten nicht mehr in dieser Gegend gewesen. Vor uns lag der vielleicht herrlichste Ausblick im ganzen Universum. Der Raumkanal breitete sich plötzlich aus.
1: Plötzlich kamen mir die Tränen. All das war so, so hoffnungslos, so sinnlos. Die Toten, meine Flucht in dieser Droschke. Ich bat den Chauffeur, für einen Moment anzuhalten.
10: Lejeune wies darauf hin, dass das Anhalten auf offener Strecke im Vakuum nur in besonderen Notfällen gestattet war, aber sie bestand trotzdem darauf.
1: Endlich hielt das Fahrzeug am Straßenrand. Ich wollte nicht, dass er meine Tränen sähe. Ich stieg aus.
10: Sie stieg aus. Das Shuttle stand jetzt still im Raum. Auf 9 Uhr zog die blausilbrige Kette der Onyx-Monde an Bethesda Major 2-5 vorüber.
1: Der Regen auf meinem Gesicht tat mir gut. Unter uns lag im Tal die Stadt.
10: Wir warteten. In der Ferne sahen wir schon die flimmernden orangen Lichter der berühmten Basisvergnügungsviertel, die Casinos und Hotels von Delta Rangoon. Und dahinter glühte der gigantische Beta-Komplex der Memoranova, das Hochsicherheitsterritorium, das niemand unterhalb von 240 Meilen überfliegen durfte. Der heilige Bezirk, die verbotene Stadt, in der nur die Könige der Könige leben durften. Die allgegenwärtigen Kommunikationsmonopolisten, die Medienzare, die Quadranturalgouverneure und die wenigen anderen, die unter sich das All aufgeteilt hatten. Lejeune pfiff leise durch die Zähne.
1: In den Taschen meines Mantels fand ich die Sonnengläser, die mir Vater aus Italien mitgebracht hatte. Das sei doch der letzte Schrei, hatte er gesagt. Für dich, mein Kind. Wollen doch sehen, wie einer Wissenschaftlerin die Attribute der neuen Zeit stehen. Er war so stolz auf mich, dass ich als einzige Frau das Studium der Physik abgeschlossen hatte. Wie weit das nun alles entfernt war.
10: Sie schickte wieder ein. Wir waren verblüfft. Ihre blauen Augen schützte sie jetzt durch eine dunkle Okularretierung, wie sie früher vor der Implosion des alten Solarsystems einmal üblich gewesen war. Lejeune kam nach der Überprüfung der biologischen Daten zu der Überzeugung, dass es sich nach wie vor um denselben Passagier handeln musste. Offensichtlich litt sie an lästigen Sekretausschüttungen. Vielleicht vertrug sie nur unser Atemgasgemisch. Wir fuhren weiter.
1: Die Attribute der neuen Zeit. Urplötzlich war ich wie verrückt nach einer Zigarette. Ich wollte eine Zigarette, eine nach der anderen, rauchen. Aber ich hatte keine bei mir. Rauchen. Das kostbare Laster. Sergej hatte es mir beigebracht. Wir lagen nebeneinander auf dem Rücken, blickten in den blauen Sommerhimmel und zogen abwechselnd den scharfen Rauch ein. Vielleicht fand sich in Sergejs Aktentasche noch ein Päckchen?
10: Ich sah, wie unser Passagier den antiken Hauttornister öffnete und einen altmodischen Metallmantelgeschosswerfer auf Schwarzpulverbasis herausholte.
1: Zwischen seinen Notizen und Büchern fand ich die Waffe. Ich war wie versteinert. Ich hatte nicht gewusst, dass Sergej einen Revolver besaß. Schwer und kalt lag er in meiner Hand.
10: Offenbar befand sie sich in höchster Alarmbereitschaft. Vielleicht hatten ihre femininen Sensoren bereits etwas geortet, was wir noch nicht auf dem Schirm hatten. Lejeune kicherte albern und entsicherte ebenfalls seinen Neutronenperforator. Auch wenn es sich bei ihrer Waffe nur um einen Metallmantel-Geschosswerfer handelte, diese Dinger konnten hässliche Löcher in die Hülle eines feindlichen Shuttles reißen, die man so gut wie nie mehr richtig hinbekam.
1: Und dann fand ich den Brief.
10: Sie war mehr als in Aufregung. Aber Lejeune hatte die Situation in jedem Moment unter Kontrolle. Egal, was sie vorhatte, es konnte nichts passieren.
1: Meine geliebte Charlotte. Verzeih mir.
10: Für den Fall, dass sie uns angreifen wollte, fixierte Lejeune sie im Visier seines Perforators.
1: Meine geliebte Charlotte.
17: Meine geliebte Charlotte.
1: Verzeih mir.
17: Gott wird nicht verzeihen können, aber vielleicht du, wenn ich dir alles erkläre. Erinnerst du dich noch an den Tag, an dem ich der Professor zum ersten Mal damit betraute, die Ergebnisse in der Strahlenkammer auszuwerten? Was für eine Ehre, Herr Professor. Womit verdiene ich dieses Vertrauen? Hatte ich gestammelt. Du warst so stolz auf mich, mein Vogel. An dem Abend gingen wir tanzen.
10: Sie war keine Horex. Das war sicher.
17: Ich vertraue Ihnen wie meinem eigenen Sohn, Sergej, hat er geantwortet. Aber das war nicht die Wahrheit. In Wahrheit ging er nicht selbst in die Strahlenröhre, weil die Gefahren seiner Gleichzeitigkeitsmaschine noch tausendmal größer sind, als wir es jemals ahnten. Mit dieser Erfindung ist es möglich, dass alles, was wir tun, sich zur selben Zeit in ganz verschiedenen Zeiten ereignet. Stell dir vor, nicht nur du, sondern eine andere Charlotte liest in dieser Maschine in diesem Augenblick meinen Brief in einer fernen Zukunft, den ich aber selbst nicht nur jetzt, sondern auf einem anderen Kanal des furchtbaren Apparats vielleicht gerade einige Dekaden später verfasse. Ja, Charlotte, es klingt verwirrend, aber in die Strahlenröhre der Gleichzeitigkeitsmaschine zu gehen, war mein Todesurteil. Mein Körper löst sich langsam zwischen den Welten auf. Ich bin das erste Opfer der Erfindung. Und nun ist es an der Zeit, dem frevlerischen Tun des Professors für immer Einhalt zu gebieten.
1: Der Revolver zitterte in meinen Händen. Stell dir vor, nicht nur du, sondern eine andere Charlotte liest in dieser Maschine in diesem Augenblick meinen Brief in einer fernen Zukunft.
10: Der Metallmantelgeschosswerfer befand sich noch immer in ihren Händen und Lejeune war weiterhin in Alarmbereitschaft. Er konnte unseren Passagier jederzeit in Gas auflösen. Lejeune, ausgebildet in Ulaanbaatar, erste Flüge als Maschinist bei der terrestrischen Helix-Patrouille. Dort war er bei einem molekularen Solarkorrektiv verdampft worden und seitdem unsichtbar. Die Ärzte hatten ihm gesagt, dass er nie mehr sichtbar sein würde.
1: In Wahrheit ging er nicht selbst in die Strahlenkammer, weil er wusste, dass dort noch tausendmal größere Gefahren lauerten, als wir es jemals ahnten.
10: 2 Jahre trieb sich Lejeune in den Kolonien rum und geriet auf die schiefe Bahn. Dann lernte ich ihn in einer Kneipe auf Janitaki Forma kennen und heuerte ihn an. Er war froh, wieder einen Job zu haben. Die Kommandozentrale zögerte zuerst, einen Unsichtbaren zu beschäftigen, aber die geringen Lohnkosten überzeugten sie schließlich doch.
1: Sergej. Aufgewachsen in einem zugigen Waisenhaus. Immer hatte er von der Universität geträumt. Aber natürlich fehlten ihm die nötigen Mittel. Beinahe wäre er auf die schiefe Bahn geraten. Und nur durch einen Zufall hatte der Professor Sergejs große Begabung entdeckt und ihm ein selbstverständlich nur bescheidenes Stipendium verschaffen können.
10: Ich gab Lejeune ein Zeichen, es herrschte absolut keine Gefahr. Er klinkte die Medialsicherung seines immer noch auf sie gerichteten Perforators wieder ein.
1: Wie konnte das sein? Hatte der Professor den guten Sergej wirklich die ganze Zeit missbraucht? Ihn gleich einem Versuchstier seinem ehrgeizigen und riskanten Projekt geopfert?
10: Das Shuttle surrte. Wir flogen weiter Richtung Memora.
1: Ja, es stimmte. Sergej war von Tag zu Tag blasser, schwächer geworden. Ja. Und wir hatten gedacht, er hätte einfach Heimweh. Der Professor hatte ihn auf dem Gewissen. Ermordet.
10: Das war also der Grund ihrer Unruhe gewesen. Ein Kontrollgleiter materialisierte sich plötzlich aus dem Nichts, jagte an uns vorbei und setzte sich vor uns. Mein erster Offizier, der unsichtbare Lejeune, signalisierte, dass sie uns mit ihrem Röntgenauge scannten. Er versuchte, was in seiner Macht stand, doch der feindliche Flugkörper klemmte uns ein und zwang uns auf offener Strecke, die Maschinen zu stoppen.
18: Stellen Sie den Motor ab und legen Sie die Hände auf das Lenkrad. Versuchen Sie nicht, das Fahrzeug zu verlassen.
1: Mein Herz stand still. Eine Polizeipatrouille. Jetzt war alles aus. Was, wenn man mich erkennen würde? Die Tasche durchsuchen? Wohin nur jetzt mit der Pistole? All das musste doch aussehen, als ob ich...
18: Stellen Sie den Motor ab und legen Sie die Hände auf das Lenkrad. Versuchen Sie nicht, das Fahrzeug zu verlassen.
10: Der Geschosswerfer klemmte fast unsichtbar unter ihrem Schenkel. Wenn sie jetzt abdrückte, würde sie mein Knie zertrümmern. Die Kontrolloffiziere verließen ihr Shuttle und näherten sich uns in ihren auffälligen Raumanzügen.
1: Jetzt kamen sie auf die Droschke zu. Sie leuchteten mit ihren Laternen. Schnell die dummen Sonnengläser fort und ein Lächeln aufgesetzt.
10: Lejeune bereitete den üblichen Datentransfer vor. Das sollte schon sein, solche Manöver waren Schikane, nichts als die übliche Schikane.
19: Schönen guten Abend. Verkehrskontrolle. Darf ich bitte Ihre Papiere sehen?
10: Lejeune übermittelte ihm unsere pannationale Raumtransporter-Legitimation. Immer wieder das alte Spiel. Der Kontrolloffizier scannte unsere Daten in seinen Membranen-Editor, um sie vom Großcomputer auf Bethesda Major überprüfen zu lassen. Ich sah durch die getönten Scheiben die Reflexion des grünen Schirms in den Gläsern seines Ionenschutzes. Die Zeit stand still.
1: Der zweite Konstable ging um das Fahrzeug herum und sah mich dann eine Unendlichkeit lang an. Ja, nehmen Sie mich doch endlich fest. Verhaften Sie mich. Machen Sie diesem Irrsinn ein Ende, wollte ich rufen. Aber meine Kehle war wie zugeschnürt. Nur dieses krampfartige Lächeln zerrte an meinen Lippen.
20: Right side, right wheel, right head, right on.
19: Alles in Ordnung. Sie können weiterfahren.
1: Man hatte mich nicht erkannt. Jetzt würde alles gut werden. Mit einem Mal war ich wie erschlagen. Vor Erschöpfung wollte es mir kaum gelingen, wieder Atem zu holen. Unendlich langsam setzte sich unser Wagen wieder in Bewegung und begann den Hang in die Stadt hinabzurollen.
10: Ich blieb meinen Passagieren ungern etwas schuldig und Verspätung wie diese konnte ich sowieso nicht leiden. Ich ließ also die Maschine in den Unterraum kippen. Ich mochte das Gefühl, wenn das Schiff wie von selbst immer schneller wurde. Selbst Lejeune wurde blass. Ich ließ die Maschine immer noch fallen. Lejeune errechnete, dass das Schiff bei dem momentanen Fallbeschleunigungsfaktor in wenigen Minuten auseinanderbrechen würde. Chef, wenn wir so weitermachen, fliegt uns die Kiste gleich um die Ohren, hörte ich ihn über Funk sagen.
1: Wir sausten jetzt in voller Fahrt hinab ins Tal. Und ich hätte dem Chauffeur um den Hals fallen können. Ich riss das Fenster auf und hielt mein Gesicht in den Wind. Oh Gott, danke, danke, danke, dachte ich.
10: Wir rasten im Sturzflug durch Delta Rangoon. Delta Rangoon, Vergnügungsghetto der Lichter und des Glanzes.
1: Wir fuhren an der Oper vorbei. Hier hatte ich mit Sergej den Lohengrin gesehen. Hatte er zum ersten Mal Wagner gehört. Du hast mir eine Welt geschenkt, hatte er danach zu mir gesagt. Und ich zu ihm und du mir auch.
10: Der unsichtbare Lejeune fand sich trotz der hohen Geschwindigkeit spielend leicht in dem Gewirr der Andockzonen und Flugschneisen zurecht. Links und rechts von uns türmten sich die riesigen Hoteltürme, die Luxusasyle, in denen man sich vorübergehend Schlafparzellen mieten konnte.
1: Ich erinnerte mich an seine staunenden Augen, als ich ihn an jenem Abend aus einer verrückten Laune heraus zum Abendessen ins Karton führte. Und anschließend liefen wir prustend vor Lachen durch die Straßen zum Tanzen. An jenem Abend, ich war so stolz auf ihn.
10: Unter uns lagen die Glaskuppeln der Stadien und Diskotheken, neben uns die säulenreichen Portale der Vergnügungspaläste, deren künstliche Atmosphäre tausende von Organismen Abend für Abend aus dem gesamten Universum anlockte. Unten stand sie und feilschte um die begehrten Eintrittskarten für die Vivi-Simulation. Die Jeunesse Dorée der Welten.
1: Jetzt war es nicht mehr weit bis nach Hause. Nur noch ein paar Straßenzüge.
10: Delta Rangoon lag hinter uns. Lejeune senkte die Flugbahn ab und setzte die Maschine auf den Leitstrahl von Memoranova. Vor uns lag das einzigartige Eingangsterminal des Komplexes.
1: Die von Kastanien gesäumte Chaussee wurde breiter, die Auslagen der Geschäfte verwandelten sich zu Wintergärten und Balkonen und aus den heute so modernen Stadthäusern wurden die vornehmen, mir so lieben, oft hinter Kirsch- und Birnbäumen versteckten Villen meiner Kindertage.
10: Plötzlich waren wir in einer anderen Welt. Unter einer blauen Sonne lagen links und rechts von uns die prachtvollen Eingänge der Kommerzialresidenzen.
1: Noch eine Straße. Dann wäre ich daheim. Aber was war das? Schon von Weitem konnte ich die schweren Automobile der Schutzpolizei erkennen, die vor unserem Haus parkten. Eine Traube von Menschen stand vor unserem Haus. Konstabler? Reporter?
2: Stehe ich jetzt vor dem Haus des Senators, dessen Tochter...
0: Der Vater, natürlich, der ist doch bekannt.
5: Bislang noch ohne Ergebnis, aber...
21: Ich glaube, dass da mehr war zwischen den beiden. Das waren nicht nur Kollegen...
2: Und ihre Freundin des Attentäters, die ebenfalls für...
1: Sie suchten mich.
10: Aber die Oberfläche von Memoranova war so glatt wie gesättigte Fettsäure. Es wimmelte nur so von Kontrolleuren, die vor dem Eingang einer unnatürlich schimmernden Residenz die vorüberziehenden Shuttles röntgen und registrierten. Hier herrschte Sicherheitsstufe 1. Und es roch förmlich nach Ärger. Aber noch hat uns niemand bemerkt.
1: Bleich stand Vater in der Tür und sprach mit den Kriminalern. Lieschen, unser Hausmädchen, wurde gerade auf offener Straße verhört. Eine Reihe von Konstablern war schon im Haus. Ich sah durch die Fenster des Salons, wie sie die Villa durchsuchten. Was für eine Schande! Die Magnesium-Dampfblitzlampen der Zeitungsreporter warfen gelbe, grelle Schatten. So konnte ich Vater nicht unter die Augen treten. Hier konnte ich unmöglich bleiben.
22: Nähert sich ein verdächtiges Fahrzeug dem Zielobjekt.
10: Sie lotste uns weiter.
1: Ich musste mich verstecken, bis alles vorbei wäre. Und ihm später alles erklären, wenn einmal die Zeit dafür gekommen wäre.
22: Die gesuchte Person möglicherweise in einem PKW mit folgendem Kennzeichen.
1: Aber als wir vorbeifuhren, gingen vor dem Haus die Scheinwerfer eines Autos an.
22: Nehmen Verfolgung von verdächtigem Fahrzeug in Nähe des Zielobjektes auf.
10: Der Sohn teilte mir mit, dass sich ein Kontrollshuttle an uns geheftet hätte. Mir reicht es allmählich.
22: Wiederhole, Kennzeichen.
1: Wollte man uns verfolgen? Auch meinem Fahrer schienen die Lichter unheimlich zu werden. Er fuhr immer schneller.
22: Das verdächtige Fahrzeug bewegt sich in Richtung...
10: Wir jagten davon, aber das andere Shuttle ließ sich nicht so einfach abschütteln. Lejeune gab mir Bericht. Unser Shuttle war schneller, aber der Kontrolleur im Schiff hinter uns war ebenfalls ein Profi.
1: Die Gaslaternen und Häuser flogen wie im Traum an mir vorüber.
22: Verstanden.
10: Wir verließen Memoranova und gingen auf vollen Schub.
22: Verdächtiges Fahrzeug mit deutlich überhöhter Geschwindigkeit.
20: Right side, right view, right head, right on.
2: Sie lieferten sich eine Verfolgungsjagd.
22: Versuchen offensichtlich, sich dem Zugriff zu entziehen.
10: Das feindliche Shuttle lag jetzt fast auf unserer Höhe.
1: Jetzt hatten sie uns fast eingeholt.
10: Unsere Triebwerke waren angeschlagen, aber der Druckabfall war noch zu verkraften. Lejeune machte sich sofort an die Reparatur des Schadens.
22: Wir bitten dringend Verstärkung.
1: Gleich würde das andere Automobil an uns vorüberbrausen und uns zum Anhalten zwingen. Man würde mich endlich festnehmen. Mit dem Richter vorführen.
10: Lejeune meldete ein, unsere Flugbahn kreuzen Meteoriteneinschlagsmoment. 5 Sekunden. 5, 4, 3, 2.
1: Jetzt war es soweit. Gleich hatten sie uns.
10: 1. Glück gehabt. Durch ein geschicktes Ausweichmanöver zischte der Meteorit um Haaresbreite an uns vorüber. Das Kontrollshuttle musste den Kurs ändern, um nicht zu zerschellen, und trudelte orientierungslos hinter uns im Weltall.
1: Mein Gott. Ich wusste nicht, ob ich lachen oder weinen sollte. Unser Verfolger hatte bremsen müssen, um nicht mit dem Fuhrwerk zusammenzustoßen, das unseren Weg gekreuzt hatte.
10: Wir hatten sie abgehängt, aber es würde nur eine Frage von wenigen Minuten sein, bis sie uns erneut geortet hatten. Wir mussten uns unsichtbar machen, von der Bildfläche verschwinden. Wir brauchten ein Wurmloch. Und Lejeune fand keins in diesem Quadranten.
1: Warum kam ich erst jetzt darauf? Das war die Rettung. Die alte Abkürzung, die dunkle Straße durch den Stadtwald. Hierher würde uns niemand folgen. Wie oft hatte ich mich mit Sergej hier getroffen, wenn wir genug hatten von der stickigen Luft der Stadt. Aber da hatte natürlich die Sonne geschienen und jetzt herrschte finsterste Dunkelheit. Der arme Sergej. Im Sommer waren wir in den versteckten kleinen Waldseen heimlich schwimmen gegangen.
3: Der kleine Leon sucht seine Eltern. Sie können ihn an der Kasse.
10: Hier in der Gegend hatte man angeblich einen künstlichen Ozean angelegt, der in allem den H2O-Konzentrationen der terrestrischen Epoche gleichen sollte, aber ich war noch nie dort gewesen. Unser Passagier lotste uns geradenwegs in den Sog eines bis dahin Lejeune und mir völlig unbekannten Lochs, der das Shuttle erfasste und es in sich hineinriss. Alles schwarz. Wir waren in einem Wurmloch, einem komplexen Zeit- und Raumkrümmungsphänomen, für das niemand eine Erklärung hatte. Man geriet in sie hinein und wusste nie, wohin es einen verschlagen wurde.
1: Schienen die Bäume wie riesige Drachen. Die Scheinwerfer der Motordroschke ließen nur einzelne Schemen aufblitzen. Trolle und Kobolde schienen unterwegs. Hexen mit grässlichen Gesichtern türmten sich plötzlich über uns auf und verschwanden wieder.
10: Lejeune konnte Wurmlöcher nicht ausstehen. Das undurchdringliche Dunkel um uns herum ließ uns zum Bestandteil eines riesigen, gigantischen Nichts werden, das begann uns von innen aufzupumpen. Mir schien gerade das Trommelfell zu platzen, als das Schiff wieder freikam. Aber wo waren wir?
1: In der Dunkelheit des Waldes musste der Fahrer eine falsche Abzweigung genommen haben.
10: Lejeune brauchte für seine Ortung länger als sonst. Wo zum Teufel waren wir?
1: Ätzende Dämpfe begannen langsam in die Fahrerkabine der Motordroschke einzudringen. Allmählich ahnte ich, wo wir uns befanden. Von hier konnte es nicht mehr weit sein bis zu den Fabriken und den sogenannten neuen Siedlungen, die so viel von sich reden gemacht hatten, als dort der Typhus ausgebrochen war.
10: Wir waren irgendwo im Niemandsquadranten jenseits der Industriefriedhöfe. Jetzt begriff ich, vor uns lagen die Schlafzellen von Mikasa Tsukasa, die vergessene dunkle Welt unter dem Kosmos, in der man Millionen von arbeitsfähigen Organismen und ihren Anhang zusammengepfercht hatte. Explosive Ballung hatte jemand einmal genannt, was hier geschehen war.
1: Eine trübe Laterne spiegelte sich in einer Pfütze. Wir waren scheinbar am einsamsten Ort des Universums angekommen.
10: Trotzdem waren wir scheinbar am einsamsten Ort des Universums angekommen. Nicht einmal vor den Eintrittsschächten der Wohnkompressoren trieb sich noch jemand rum.
1: In den dicht beieinander stehenden, niedrigen, rußgeschwärzten Häusern vor uns drängten sich die Ärmsten der Armen. Ganze Familien. Oft mehr als 8 oder 10 Menschen mussten sich hier ein einziges Zimmer, eine einzige primitive Kochstelle teilen.
10: Im 8-Stunden-Takt spuckte die gigantische Wohnfabrik ihre Insassen in die interstellaren Quantitativgleiter, die sie an ihre Arbeitsplätze in den Schwermetallschmieden von Delaware Delft II, den Nuklearzentren von Druschkin Kasmak oder den endlosen Industriefriedhöfen von Rottbach-Schwendt brachten.
1: Morgens um 5 verließen die hageren, unrasierten Männer ihre notdürftigen Behausungen, um an den Toren der Eisengießereien um Arbeit anzustehen. Oder um schweigend in reglosen Gruppen in die Gruben und die Schächte der Kohlebergwerke hinabzufahren.
10: Und am Ende ihrer Schicht schoben dieselben inzwischen natürlich desinfizierten Gleiter die Fabrikationsteilnehmer wieder nach Hause, nach Mikasa, wo sie sich eingruben in den Schoß ihrer genetischen Bezugsgruppe.
1: Hungrig und durstig kamen sie am Abend wieder aus den Fabriken und den Gruben zum Vorschein. Mit verschwitzten Gesichtern machten sie sich auf den Weg nach Hause, zu den Unterkünften, vor denen ihre barfüßigen Kinder auf sie warteten. Das hier war der Albtraum Gottes.
10: Thank you.
2: Test, 1, 1, 2, bitte nicht drauf.
22: Einsatzwagen 821 an Zentrale. Einsatzwagen 821 an Zentrale.
2: Test, hörst du mich?
4: Ja, doch. Okay, alles Roger, wir sind soweit. 4, 3, 2, 1 und... Mensch, aua!
20: Right side, right wheel, right head, right on.
2: Unmittelbar hinter dem Ring von Einsatzfahrzeugen, die das Taxi umstellen.
10: Künstliche Sonnen schwangen plötzlich an und blendeten uns. Wir saßen in der Falle.
5: Hat natürlich die Sicherheit der Geisel oberste Priorität.
2: Das gesamte Gelände ist weiträumig abgesperrt worden. Und grelle Scheinwerfer beleuchten das Szenario.
6: Plötzlich waren überall Polizisten. Überall. Total verrückt.
1: Jetzt? Wohin jetzt? Wohin sollte ich gehen? Wortlos saßen wir da. Der Fahrer machte den Motor aus.
9: Hier spricht die Polizei. Sie sind umstellt. Jeder Widerstand ist zwecklos.
10: Ich hätte es wissen müssen. Selbst Lejeune war überrascht, aber ich hätte es wissen müssen. Mikasa, Tsukasa war kein Gebiet, in das man einfach reinflog, selbst wenn man durch ein Wurmloch kam. Die Raumkontrolleure hatten von Anfang an gewusst, wohin wir wollten und einfach hier auf uns gewartet.
2: Noch zögert die Polizei zuzugreifen, um das Leben der Geisel nicht zu gefährden.
9: Geben Sie auf!
1: Sergei war tot. Ja, ich konnte ihm verzeihen. Sergei war kein Mörder. Der Professor hatte ihrer beider Leben auf dem Gewissen.
10: Das war keine Routinekontrolle, das hier war Krieg. Und diesmal wollten sie uns haben, so viel war sicher. Vermutlich hatten sie den halben Quadranten dehydriert, um uns hier zu finden.
2: Überall sind Scharfschützen ins Dorn gegangen, die die Terroristen im Visier haben.
10: Unser Passagier schien gar nicht zu begreifen, was um uns herum vorging. Nein, nicht einmal das. Sie schien es gar nicht wahrzunehmen. Lejeune sah mich fragend an. Situation wie diese war nicht ungefährlich. Ich wusste, dass genügend Perforatoren auf uns gerichtet waren, um uns zu Staub zu machen. Und ich hatte keinerlei Lust darauf, Mannschaft, Fracht und Schiff zu verlieren, weil irgendjemand da draußen schwache Nerven hatte. Ich beschloss zu warten.
2: Und immer wieder die Aufforderung der Polizei.
1: Meine Arbeit am Institut war vorbei. Und mein Vater hielt mich vielleicht für eine feige Attentäterin. Wie sinnlos, dieses Missverständnis noch aufklären zu wollen. Sollte er doch denken, was er wollte. Es war vorbei. Aus und vorbei. Ich griff nach Sergejs Pistole.
10: Sie griff nach dem Metallmantelgeschosswerfer. Das konnte nicht ernst sein.
2: Das scheint es so, als habe die Attentäterin noch gar nicht begriffen, was um sie herum vorging.
1: Erst jetzt bemerkte ich die Hundertschaft Konstabler, die sich aus dem Dunkel langsam gelöst hatten und das Automobil umstellt hielten. Der Regen tropfte von ihren schweren Helmen. Wie lächerlich plötzlich ihre Schnurrbärte aussahen. Aber in ihren Gürteln hingen schwarze Knüppel. Sie legten mit doppelläufigen Flinten auf uns an. Doch als sie den Trommelrevolver in meiner Hand sahen, zogen sie sich zurück ins Dunkel. Die Narren. Dachten sie vielleicht, ich würde sie oder gar den Chauffeur bedrohen wollen?
5: Besteht für die Geisel immer noch Lebensgefahr.
10: Sie saß bewegungslos da und starrte auf die Waffe in ihren Händen.
2: Was mag jetzt durch den Kopf dieser jungen Frau gehen?
9: Hier spricht die Polizei. Verlassen Sie mit erhobenen Händen das Fahrzeug. Es wird Ihnen nichts geschehen.
1: Alles, was ich wollte, war, hier noch für einige Minuten alleine zu sitzen. In Ruhe an Sergei denken. Wer weiß, wie die Welt ohne seine verzweifelte Tat ausgesehen hätte. Wer weiß, was diese Gleichzeitigkeitsmaschine aus uns gemacht hätte. Ja, vielleicht würde sogar gerade in diesem Augenblick mein Chauffeur gleichzeitig als einsamer Pilot nicht von Straße zu Straße, sondern von Stern zu Stern reisen. Ohne es selbst zu ahnen. Ich wollte allein sein.
10: Sie gab mir die Anweisung, unser Shuttle zu verlassen. Ein Captain verlässt für gewöhnlich sein Schiff nicht kampflos, aber ich wusste, dass Lejeune die Sache für mich weiter unter Kontrolle behalten würde. Ich sah mich noch einmal nach ihm um. Er gab das Okay für die Kabinenschleusentür und grinste mich dabei an. Ich schloss die Augen und wurde von der Hydraulik ins Gleisenteller All geschleudert.
2: völlig überraschend das Fahrzeug alleine verlassen und steht wie benommen im Lichtkegel der Scheinwerfer.
18: Verlassen Sie den Lichtkegel! Los! Los, Tempo!
1: Der Fahrer stand wie benommen im Schein einer Laterne. Ergriff er denn nicht? Konnte er mich denn nicht meine Sache in Ruhe zu Ende bringen lassen?
2: Wie verstört bewegt sich der Mann nicht von der Stelle.
18: Verlassen Sie den Lichtkegel! Weg da! Weg da!
1: Hinter den grimmigen Gesichtern der Schutzmänner meinte ich für einen Moment Vaters weißen Haarschopf auszumachen. Dennoch, ich wusste, was ich zu tun hatte. Und ich würde es jetzt tun. Für Sergei.
10: Ich sah hinter der winzig kleinen Glasluke im Heck des Shuttles Le Jaune, der mir zuwinkte. Er hatte gute Laune, so wie immer. Dennoch hatte ich das Gefühl, dass ich ihn nicht hätte allein lassen sollen. Langsam trug mich der Impuls fort von unserem Schiff. Noch immer sah ich den unsichtbaren Le Jaune winken.
2: Rückwärts stolpernd entfernt sich der Mann langsam. Jetzt trennen ihn vielleicht 10 Meter von dem Auto.
18: Werfen Sie die Waffe weg und verlassen Sie mit erhobenen Händen das Fahrzeug.
2: Sie hebt die Waffe. Oh mein Gott, was hat sie vor?

0: Mehrere aufeinanderfolgende Blitze jagten durch das Shuttle. Der erste Blitz musste ein Kurzschluss in der Steuerungszentrale gewesen sein, aber die anderen kamen wahrscheinlich von außen, durch die dann die komprimierten Treibstofftanks explodierten und das Shuttle auseinanderrissen. Lejeune hatte keine Chance gehabt. Ich hatte mein Schiff aufgegeben und meinen ersten Offizier verloren. Der unsichtbare Lejeune war tot.
1: Fing der Tank des Taxis im Kugelhagel Feuer und explodierte.
0: Daran bestand kein Zweifel. Auch wenn seine Leiche niemals gefunden werden würde.
1: Ließ die Tochter des Senators in den Flammen leben. Wie er das Feuer eröffnet hat, ist die Stunde noch nicht geklärt. Und so viel ist sicher, was immer auch die Ermittlungen...
0: Die Wucht der Explosion erreichte mich und warf mich herum. Als ich die Orientierung wieder erlangte, war von dem Shuttle nichts mehr da.
2: Keine Schuld, auch wenn wir natürlich den tragischen Verlauf bedauern.
0: Die Druckwelle hatte meine Steuerungsmodule zerstört.
2: Ist die Geisel zu diesem ja auch noch sehr frühen Zeitpunkt noch nicht vernehmungsfähig?
3: Also der stand da und war so... So, ich weiß nicht, wie ich das sagen soll.
0: Das dunkle All lag vor mir. Und ich begann schon jetzt, meinen ersten Offizier, den unsichtbaren Lejeune, zu vermissen.
1: Konnte sich der Mann minutenlang nicht von dem Anblick des völlig ausgebrannten Fahrzeugs lösen.
3: Hat kein Wort gesagt, nee, kein einziges Wort. Der war wie...
1: Jetzt steht der Fahrer des Taxis nach ersten Berichten unter einem schweren Schock und ist derzeit nicht in der Lage, die Fragen der Polizei zu beantworten. Das war für Sie.
4: Right side, right view, right head, right on.
1: Und wünschen eine gute Nacht.

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3: Jazz und Streicher, Schmusen und Schmieren, bei manchen verstopfen da die Gehörgänge. Tatsächlich aber reicht das Spektrum vom Streichkäse mit Sahne bis zu bissig innovativer Würze. Zum Swing mit String begrüßt sie Henry Altmann. Jazz beginnt Anfang des 20. Jahrhunderts auch mit Streichern. Die freilich sind zu leise in Bands, in denen Klarinetten und Kornette dominieren, in der Masse aber helfen sie, Jazz populär zu machen. Mit seinem sogenannten Symphonic Jazz feiert Paul Whiteman große Erfolge. Mit Streichern flutscht es Konsumenten besser durchs Ohr. Vor allem aber stehen sie für die klassische Hochkultur. Jazzmusiker wie Charlie Parker sehen sich danach, in dieser als Künstler akzeptiert zu werden. Parkers lang gehegter Wunsch, mit Streichern aufzunehmen, geht 1949 in Erfüllung.
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0: April in Paris aus Parker with Strings, eine Platte, über die der Charlie Parker-Biograf Carl Wydeck sagt:
1: Der Anfang klingt wie Filmmusik von 1935, irgendwie kitschig. Aber dann setzt Charlie Parker ein und wir befinden uns in einer anderen Welt.
0: Parker with Strings wird ein Urknall des Jazz with Strings. Auch Billie Holiday wünscht sich so ein Kissen, auf dem sie ihre Stimme räkeln kann. Irving Townsend, Produzent bei ihrem Label Columbia, ist erstaunt.
1: Das kam mir so vor, als ob Ella Fitzgerald mit Ray Conniff aufnehmen wollte. Aber Billie sagte, sie wolle ein hübsches Album, etwas Zartes. Sie wollte diese sanfte Untermalung für ihre Stimme. Sie wollte sich von diesem Klang umschmeicheln lassen.
0: Allerdings hat die Stimme gelitten, einen zerbrechlichen, heiseren Klang angenommen. Der Sänger Matthew Ward, der Holidays Album Lady in Satin neu interpretiert hat, sagt:
1: Bei einem Streichorchester ist die Gesangsstimme dazu normalerweise sanft. Diese Stimme war das nicht. Ich dachte zuerst, es wäre eine verzerrte Gitarre.
0: Und genau das hüllt der Arrangeur Ray Ellis bewusst in ein weiches Orchesterbett.
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0: You've Changed aus Billie Holidays Album Lady in Satin. Ray Ellis, der Arrangeur der Platte, schreibt 1997 in den Liner Notes zur Wiederauflage:
1: Ich muss zugeben, dass ich mit ihrer Darbietung unzufrieden war, aber ich habe sie nur musikalisch und nicht emotional wahrgenommen. Als ich einige Wochen später den endgültigen Mix hörte, wurde mir klar, wie großartig ihre Darbietung tatsächlich war.
0: 2000 wird Lady in Satin in die Sammlung National Endowments of the Arts aufgenommen, deren Leiter A.B. Spellman:
2: In many ways, this is Billie Holiday at her worst.
1: In vielerlei Hinsicht ist das Billie Holiday von

0: ihrer schlechtesten Seite. Sänger sind sehr mit ihrem Körper verbunden und Billys Körper war zu dieser Zeit nicht mehr da. Man hörte die Unreinheiten, wie sie Noten bricht. Sie ist besser auf früheren Aufnahmen, aber hier hörst du ihr Leben in der Musik.
1: Lady in Satin ist ein teures Album. Plattenfirmen streichen Streicher lieber, als sie zu zahlen. Insofern wird der Untertitel With Strings zum Synonym dafür, es in die erste Reihe geschafft zu haben.

Nelson Riddle rührt für Frank Sinatra 1956 einen Mix aus Würze und Süße an, wird zum Wegbereiter eines Stils, in dem Rhythmus und Bläser für Swing und schwebende Streiche für Spannung hinter SängerInnen sorgen, aber auch für Instrumentalisten wie dem Trompeter Clifford Brown oder dem Saxophonisten Ben Webster. Die Arpeggi und eng gesetzten Sätze von Melba Listen auf Gloria Lynns Album Lonely and Sentimental zeigen wiederum 1959, dass innovativer Schwung in den Strich kommt. '61 schafft Eddie Sauter für Stan Getz dann ein Meisterwerk. Anstelle den Hintergrund nur zuzukleben, packt er Streicher als Partner an die Seite des Saxophonisten.

0: Once Upon a Time, Stan Getz, 1961. Mit innovativen Streichern. Im klassischen Jazz-Arrangement eher Ausnahme als Regel. Satte Erfolge brauchen satte Sounds, so das Credo vieler Plattenfirmen. Quantitativ ist Stan Kenton da ganz bei Ihnen. Der Bandleader türmt gern Bläserhaufen übereinander. Qualitativ aber ist er auf einem ganz anderen Weg, ermöglicht Ende der 1940er Jahre Komponisten wie Pete Rugolo ihre Visionen umzusetzen. Vor allem an Bob Reitinger hat er einen Narren gefressen.
1: Er war ein ziemlicher Perfektionist. Für das Innovations Orchestra schrieb er House of Strings. Ich hatte was daran auszusetzen, also hat er es umgeschrieben. Das hat mir sehr gut gefallen. Ich war total begeistert davon. Von da an habe ich, was Gratinger komponierte, nicht mehr in Frage gestellt. Ich hatte das Gefühl, dass er seinen Stil gefunden hatte und wusste, was er tat.
0: Michael Spark zitiert Kenton in seinem Buch The Studio Sessions.
1: Bei den Aufnahmen mit diesem Orchester und dem Verkauf dieser ungewöhnlichen Musik ging es um enorme Geldsummen. Ich erinnere mich an die vielen Stunden, die wir mit Aufnahmen im Studio verbrachten und dabei überhaupt nicht daran dachten, wie viel das kosten würde.

0: Spuren von Alban Bergs Wozzeck und Richard Strauss Elektra, ist das noch Jazz oder? Das denken viele, die Bob Gratinger City of Glass hören, selbst Stan Kenton ist sich nicht sicher.
1: Entweder war es die großartigste Musik, die die Band je präsentiert hat, oder der größte Mist, den wir je gespielt haben. Und ich weiß immer noch nicht, was davon zutrifft.
0: Der Markt entscheidet Mist. Kenton muss sein Innovations Orchestra auflösen. Aber der sogenannte Third Stream, ein Stil, der Klassik und Jazz zusammenbringt, ist in Fluss. Anfang Juni 1960 nimmt das Modern Jazz Quartet beim Süddeutschen Rundfunk Günter Schulles Concertine für Jazz Quartet and Orchestra auf. Im Jahr davor hat der Klarinettist Jimmy Jeffrey beim SWF-Orchester in Baden-Baden vorbeigeschaut.

Streicher, Geigen, Jazz zum Erfolg. Der Schritt vom zarten Schmelz zum fetten Schmalz freilich ist klein. Der eben in Amour en Bars gehörte Klaus Ogerman lässt 1963 seine Streicher wie Möwen dahingleiten. Werner Müllers geigengetragene Rias Big Band trägt Katharina Valente zu Riesenerfolgen in den USA. Der französische Arrangeur Michel Legrand versenkt gern Songs in süßen Sounds. Quincy Jones Streicher wirken David der coole Cousin, der in G-String und Samtjacket eine Party crasht, während Eumir Deodatus fluffige Streicher-Sounds CTI zum klangbestimmenden Label der Swinging 60s machen. Und es gibt kratzig kreative Experimente.

Universal Consciousness, Elise Coltrane, hat 1979 nur eine Handvoll Streicher am Start. Kein Nachteil, denn mit einem Streichquartett klangkreativ zu sein, das ist einfacher als mit einem Streichorchester. Pizzicati und spezielle Sounds lassen sich leichter umsetzen. Bill Holman etwa setzt 1980 Streicher auf Art Peppers Album Winter Moon eher karg ein und legt so selbst über Heavy Blues Titel einen himmlischen Firnis.

In den 1970er Jahren haben Musiker wie Chick Corea, Keith Jarrett oder Dave Liebman mit Streichquartetten zu arbeiten begonnen. Der Pianist Hank Jones tut es, die Trompeter Wynton Marsalis, Tom Harrell und Terence Blanchard tun es. Spätestens mit der singenden Bassistin Esperanza Spalding kommen Streichquartette im Jazz in Mode. Vorarbeit hierzu hat Günther Schuller geleistet. 1960 bringt der Third-Stream-Komponist in Abstraction den Saxophonisten Ornette Coleman mit dem Contemporary String Quartet zusammen.

0: Frisch gestrichen, Formationen wie das gehörte Contemporary String Quartet 1960 oder aktuell das Atom String Quartet übermalen die Grenzen zwischen Klassik und Jazz. Dazu gibt es heute gemischte Bands wie das Michel Schröder Ensemble oder das Andromeda Mega Express Orchestra. Meist bleiben Streicherensembles aber auf dem Teppich der tragenden Klangwolke. Zwischen kommerziellen Anstreichern und kreativen Landstreichern freilich existiert noch ein dritter Weg. Duke Ellington hat es 1963 mit Symphonic Ellington und 1970 mit The Golden Broom and the Green Apple vor, Ornette Coleman es 1972 mit dem London Symphony Orchestra weitergemacht und der Brite Steve Gray an der schönen blauen Donau weitergebracht, Big Band und Orchester kunstvoll zu kombinieren nämlich. Bis heute zieht's Jazzer also zum Orchester hin. Berühmte Musiker von Benny Golson bis zu Wayne Shorter haben sich, wenn sie denn gelassen wurden, an Ballett, Konzert und Orchestermusik versucht. Beenden möchte ich den Streifzug durch die Streicher in Big-Time-Jazz in SWR-Kultur aber mit einem Kompositionsprofi. Battista Lena schießt I Cosmonauti Rossi mit einem Riesenaggregat ins All. Big Band, Orchester, Chor, Gian Maria Testa und Laura Betti als Vokalisten, Solisten wie der Trompeter Enrico Rava, der Klarinettist Gabriele Mirabassi und Luciano Biondini am Akkordeon. Und dennoch absolvieren die Kosmonauten einen schwerenlosen Gang durch Klassik, Jazz und Bandamusik geradezu kosmisch. Damit danke fürs Zuhören und einen schönen Abend noch. Im Studio war Henry Altmann.
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0: Musik von Battista Lena. Sono la stella che brilla a vostro danno. Ich bin der Stern, der zu eurem Nachteil leuchtet, aus dem Album I Cosmonauti Russi Prima Parte. Hier zum Schluss der Sendung SWR Kultur Big Time Jazz. 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
2: Um 20 Uhr mit Eva Irion. Die Straße von Hormus ist nach Aussage von US-Präsident Trump für den Schiffsverkehr offen. Im Sender NBC widersprach er der Darstellung des Iran. Der hatte in der Nacht bekannt gegeben, dass die Meerenge bis auf Weiteres geschlossen bleibe. Auch das für die Region zuständige US-Regionalkommando bestätigte, dass die Straße von Hormus befahrbar sei. Unterdessen hat das US-Militär einem Medienbericht zufolge Raketen- und Flugabwehrsysteme im Iran angegriffen. Außerdem seien Boote der iranischen Revolutionsgarden in der Straße von Hormus beschossen worden, berichtet das Nachrichtenportal Axios. Iranische Nachrichtenagenturen melden Explosionen im Bereich der Insel Qasem. Bundespräsident Steinmeier hat das Reformpaket der Regierungskoalition gelobt. Es sei so wörtlich ansehnlich, sagte Steinmeier im Sommerinterview des ZDF. Entscheidend sei nun, dass daraus wirtschaftliches Wachstum entstehe. Bei den Reformen geht es unter anderem um Rente, Krankenkassen, Steuern und Arbeitsrecht. Bundesfamilienministerin Prien will den staatlichen Unterhaltsvorschuss für Alleinerziehende künftig nur noch bis zum 16. Geburtstag von Kindern zahlen. Die Ministerin werde dazu einen Gesetzentwurf vorlegen, kündigte ein Sprecher an. Die Ausgaben für den Unterhaltsvorschuss seien zu einem der größten Kostenfaktoren für die Kommunen geworden, hieß es zur Begründung. Gleichzeitig kündigte das Ministerium an, dass Elternteile, die nach der Trennung keinen Unterhalt zahlen, künftig konsequenter in die Verantwortung genommen werden sollen. Der CDU-Bundestagsabgeordnete Thomas Bareis ist bei einem Unfall bei Hechingen im Zollernalbkreis schwer verunglückt. CDU-Kreise bestätigten dem SWR, sein Auto sei auf der B27 aus ungeklärter Ursache mit einem anderen Fahrzeug zusammengestoßen und habe sich überschlagen. Bareis sei in seinem Wagen eingeklemmt worden, mittlerweile aber außer Lebensgefahr. Drei Insassen des anderen Fahrzeuges, das in den Unfall verwickelt war, wurden laut Polizei verletzt in umliegende Kliniken gebracht. Der Niederländer Mathieu van der Poel hat die 9. Etappe der Tour de France gewonnen. Im Zielsprint von Uzel setzte er sich vor dem Norweger Tobias Johannessen und dem Briten Tom Pidcock durch. Das gelbe Trikot des Gesamtführenden verteidigte der Slowene Tadej Pogacar. Die Etappe war aufgrund der anhaltenden Hitzewelle in Frankreich um gut 30 Kilometer verkürzt worden. SWR-Nachrichtenredaktion Dagmar Freudenreich. Das Wetter in der Nacht meist klar, Tiefstwerte 21 bis 11 Grad. Morgen viel Sonne, dazu einige Schleierwolken. Maximal 29 Grad im Hunsrück und bis 36 Grad am südlichen Oberrhein. 20.03 Uhr.

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1: Heiß ist es im vollbesetzten Rittersaal des Renaissance-Schlosses im baden-württembergischen Wolfegg in der Nähe von Ravensburg am 27. Juni 2026. Noch 32 Grad, als das Konzert am Abend startet mit offenen Fenstern. Kann sein, dass man die Schwalben hört, meint der Tonmeister der Deutschen Radiophilharmonie, Sébastien Chaugnon. Eine Sternstunde ist angekündigt worden. Und die Festivalmacher und der künstlerische Leiter Manfred Honig, der die Deutsche Radiophilharmonie in Wolfegg zum wiederholten Mal dirigiert, haben nicht zu viel versprochen. Der 35-jährige Spanier Pablo Ferrandez, Stipendiat der Anne-Sophie-Mutter-Stiftung, ist Solist des Abends und hat das Publikum und das Orchester gleichermaßen begeistert. Das ARD-Radio-Festival mit dem Konzert heute Abend präsentiert von SR Kultur. Ich bin Maria Gutierrez und freue mich, dass Sie eingeschaltet haben. Den 200. Todestag von Karl Maria von Weber am 5. Juni hat Manfred Honig zum Anlass genommen, den Abend mit der Ouvertüre zum Freischütz zu eröffnen. Und diese Ouvertüre nimmt uns mit in die Klangwelt der deutschen romantischen Oper schlechthin. Mit der Waldstimmung, der Wolfsschlucht, Agathes Liebesarie und dem strahlenden C-Dur, das das glückliche Ende der Oper vorwegnimmt. Hier sind Manfred Honig und die Deutsche Radiophilharmonie.

Die Deutsche Radiophilharmonie unter Manfred Honeck bei den internationalen Wolfegger Konzerten mit der Ouvertüre zum Freischütz von Karl Maria von Weber.

Pablo Ferrandez stammt aus einer spanischen Musikerfamilie, aus Madrid. Er ist Preisträger des 15. Internationalen Tschaikowski-Wettbewerbs und für sein Debütalbum Reflections ist er mit einem Opus Klassik ausgezeichnet worden. Auf seinem zweiten Album, das er der Musik von Johannes Brahms gewidmet hat, spielt er gemeinsam mit Anne-Sophie Mutter und der Tschechischen Philharmonie unter der Leitung von Manfred Honeck. Man kennt sich also gut und schätzt sich. Und das ist auch an dem Abend im Rittersaal des Wolfegger Schlosses zu erleben. Die Harmonie mit dem Dirigenten Honeck und der Deutschen Radiophilharmonie stimmt. Das Zusammenspiel ist geprägt von großer Spielfreude und kraftvoller Energie, trotz drückender Hitze von über 30 Grad im Rittersaal. Aber auch von tiefer Emotionalität. Und so holen die Musikerinnen und Musiker mit Pablo Ferrandez das spätbarock angehauchte erste Cellokonzert von Joseph Haydn ins 21. Jahrhundert. Und das auf dem Stradivarius-Cello Ach Quinto von 1689, das Pablo Ferrandez spielt. Manfred Honeck dirigiert wieder die Deutsche Radiophilharmonie.

Pablo Ferrandez mit der Deutschen Radiophilharmonie unter der Leitung von Manfred Honeck und dem ersten Cellokonzert von Josef Haydn. Das Publikum im prachtvollen Rittersaal im Schloss Wolfegg ist hin und weg und entlässt den jungen spanischen Cellisten nicht ohne eine Zugabe. Die schwäbische Zeitung schwärmt am anderen Tag, dass er die Musik von Bach zum Fliegen bringe.

Pablo Ferrandez mit der Zugabe in dieser Sternstunde der internationalen Wolfegger Konzerte. Johann Sebastian Bach und das erste Präludium aus der Suite in G-Dur, Bachwerkeverzeichnis 107.

Der österreichische Bratscher und Dirigent Manfred Honig leitet seit 35 Jahren die internationalen Wolfegger Konzerte. Seit 2008 ist er Musikdirektor des Pittsburgh Symphony Orchestra und kommt jeden Sommer nach Oberschwaben ins württembergische Allgäu, in den Luftkurort Wolfegg, zum Schloss der Familie Waldburg-Wolfegg. Und im Rittersaal geht am 27. Juni das Konzert mit Mozarts Jupiter-Sinfonie und der Deutschen Radiophilharmonie zu Ende. Der österreichische Dirigent und Musikwissenschaftler Kurt Pahlen hat über die Sinfonie geschrieben: Hier kann uns Mozart selbst als Gott erscheinen, der nach freiem Willen Sternbilder in der Unendlichkeit des Weltraums schafft, zusammenfügt und lenkt.

Mit der Jupiter-Sinfonie von Wolfgang Amadeus Mozart ging diese Sternstunde der Deutschen Radiophilharmonie bei den internationalen Wolfegger Konzerten unter der Leitung von Manfred Honeck, dem künstlerischen Leiter des Festivals, im Rittersaal des Schlosses am 27. Juni 2026 zu Ende.

im ARD-Radio-Festival präsentiert von SR Kultur trifft die Mandoline jetzt das Akkordeon, das Instrument des Jahres 2026 bei den Musikfestspielen Saar. Die Spielstätten des Festivals waren auch in diesem Jahr äußerst vielfältig, zum Beispiel bei einer Weinwanderung in Schengen. Dann gab es das neue Format Entre Nous, Gartenkonzerte in Privatgärten, oder ein Konzert fand in einem Flippermuseum in Wiebelskirchen statt. Außerdem gab es ein Konzert in der Tropfsteinhöhle in Niedaltdorf. In der Saarbrücker Synagoge fand am 3. Juni ein Konzert mit dem israelischen Mandolinisten Avi Avital und der lettischen Akkordeonistin Xenia Sidorova statt. Zusammen verbindet das Duo

Zwei Instrumente, die unterschiedlicher nicht sein könnten. Dabei sind sie zu einem unschlagbaren musikalischen Team geworden, wie hier beim Präludium und Allegro im Stile von Pugnani von Fritz Kreisler.

0: Avi Avital Mandoline und Xenia Sidorova Akkordeon spielten die Violinsonate in E-Moll, Köchelverzeichnis 304 von Wolfgang Amadeus Mozart. Wie das Akkordeon in diesem Jahr Instrument des Jahres ist, war es die Mandoline vor 3 Jahren mit Avi Avital als Schirmherr. Als erster Mandolinist überhaupt ist er für einen Classic Grammy nominiert gewesen. Außerdem ist der in Berlin lebende Musiker überzeugt, dass die Mandoline glücklich macht. Im Konzert der Musikfestspiele Saar begrüßt Avi Avital das Publikum.
1: Guten Abend, thank you, good evening. So lovely to be here and to share with you all this moment. We prepared for you a recital for mandolin and accordion.
0: Mandoline und Akkordeon hört man nicht jeden Tag und wir haben Stücke ausgesucht, die zum Klang dieser beiden Instrumente besonders gut passen. Ein Aufeinandertreffen von Musik in einem klassischen Konzert mit dem Erbe der Folklore. Das ist der rote Faden, der sich durch diesen Abend zieht, mit Komponisten, die sich durch Folklore inspirieren ließen in ihrer eigenen musikalischen Sprache. So wie hier bei der Suite Italienne von Igor Stravinsky.

0: Das Akkordeon ist Instrument des Jahres 2026. Und die lettische Musikerin Ksenija Sidorova hat das Akkordeon auf die ganz große Bühne geholt. Zum Beispiel bei den offiziellen Feierlichkeiten zum französischen Nationalfeiertag und bei der Last Night of the Proms.
1: Guten Abend, everyone. I thought it's a good idea to say something, although the next bit in the program doesn't really need introduction. They are quite well-known pieces.
0: Die Stücke unseres Programms sind im Original für Orchester komponiert. Und mein Instrument ist ja eine Ein-Mann-Band, das jetzt die wunderschöne Mandoline begleiten darf. In diesem Marsch aus der Liebe zu den drei Orangen von Sergei Prokofjew.
1: And it's worth saying this is our trial of these pieces. Fresh for you. Thank you.

0: Das war der Marsch aus der Liebe zu den drei Orangen von Sergei Prokofjew mit Avi Avital und Xenia Sidorova.
1: The next piece takes us to Spain with Manuel de Falla, who did very much the same thing like Bartok did with his Romanian folk dances that we played before. He took six folk songs from different regions of Spain.
0: Das nächste Stück bringt uns nach Spanien mit der Musik von Manuel de Falla, der sich ähnlich wie Bartok für die Volkstänze seiner Heimat eingesetzt hat. Er hat hier sechs Volkslieder aus sechs verschiedenen Regionen Spaniens genommen und hat sie in Konzertmusik verwandelt. Dann gelangen wir nach Brasilien mit Heitor Villa-Lobos und eines seiner bekanntesten Stücke, das seine beiden größten Leidenschaften in der Musik verbindet. Die Musik seiner Heimat Brasilien und die Musik von Johann Sebastian Bach, also die Rhythmen Brasiliens mit dem Kontrapunkt von Bach.
1: Again is a very known melody, which is Bachiana Brasileira number 5. So the fire first with six songs and then Villa Lobos. Thank you.

Aria, Cantilena aus der 5. Bachiana Brasileira von Heiter Villa-Lobos, hierfür Mandoline mit Avi Avital und Akkordeon Xenia Sidorova.

0: We are just contemplating. We've come to the end of the concert.
1: Seems.
0: You've heard this composer before, Manuel de Falla, but this time it's one of his key works in all of his repertoire.
2: Jetzt kommen wir zum letzten Stück des Abends. Noch einmal Manuel de Falla, hier mit einem Ausschnitt aus einem seiner Schlüsselwerke. Der spanische Tanz aus La Vida Breve. Die Bühne mit Avi Avital zu teilen, ist immer ein großes Vergnügen.

Avi Avital Mandoline, Xenia Sidorova Akkordeon mit ihrem Konzert bei den Musikfestspielen Saar 2026. Hier mit dem spanischen Tanz aus La Vida Breve von Manuel de Falla. Hier im ARD Radio Festival, präsentiert heute von SR Kultur.

Das Publikum in der Saarbrücker Synagoge entließ Avi Avital und Xenia Sidorova am 3. Juni 2026 nicht ohne Zugaben. Hier zunächst die Hora aus den drei jüdischen Tänzen von Marc Lavrie.

Die zweite Zugabe im Konzert von Avi Avital und Xenia Sidorova, Vittorio Monti, ein Czardasch. Bis zur nachfolgenden Sendung bleibt uns noch Zeit, die wir nun mit Mozart verbringen möchten. Katja Bonjatischvili und die Deutsche Radiophilharmonie mit dem Klavierkonzert C-Moll, Köchelverzeichnis 491, und es dirigiert Stanisław Skowaczewski. Ich verabschiede mich und wünsche Ihnen weiterhin einen schönen Abend. Mein Name ist Maria Gutierrez.

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1: Um 23 Uhr mit Wolfgang Berger. Der Iran meldet neue Angriffe der US-Armee auf sein Territorium. Betroffen sei die Insel Keshem in der Nähe der Straße von Hormuz, hieß es aus Teheran. Aus der Nachrichtenredaktion Ulf Hilbert.
2: Mindestens 10 Geschosse seien auf der Insel eingeschlagen, berichtete der dortige Gouverneur. Bei den Zielen habe es sich um militärische Anlagen gehandelt. Über Opfer ist bislang nichts bekannt. Die USA setzen ihre jüngste Angriffswelle damit offenbar fort. Allein in der vergangenen Nacht hatten die amerikanischen Streitkräfte 140 militärische Ziele im Iran attackiert. Die iranischen Revolutionsgarden reagierten daraufhin mit dem Beschuss von Bahrain und Katar, wo die Amerikaner Militärbasen unterhalten.
1: Bundespräsident Steinmeier hat die von der Regierungskoalition angestoßenen Reformen begrüßt. Im Sommerinterview des ZDF sagte Steinmeier, endlich sei etwas passiert. Er äußerte die Hoffnung, dass die Koalition aus Union und SPD eine Phase der Selbstblockade überwunden hat. Als entscheidend nannte Steinmeier, dass wirtschaftliches Wachstum entstehe. Bei der Umsetzung der Beschlüsse seien Geduld und Ausdauer gefragt. In der Nähe von Paris hat die französische Polizei wegen Terrorverdachts den Umkreis einer Synagoge evakuiert. Zuvor waren 2 Kriegswaffen in einem Auto entdeckt worden, das in der Nähe des Gotteshauses abgestellt war. Laut Frankreichs Innenminister Nunez hat die Antiterror-Staatsanwaltschaft Ermittlungen aufgenommen. Etwa 300 Menschen seien von der Evakuierung betroffen. Die Synagoge steht in der Stadt Sarcelles nördlich von Paris. Zu wem das Auto gehöre und ob tatsächlich eine gefährliche Situation vorliege, sei noch unklar, so Nunez. Der Hamburger Alexander Zverev hat das Finale des Tennisturniers von Wimbledon verloren. Er musste sich dem Weltranglisten-Ersten Jannik Sinner aus Italien geschlagen geben. Aus London Matthias Kammann.
3: Schlüsselmoment war das 8. Spiel des 3. Durchgangs, als Zverev zum 1. Mal seinen Aufschlag abgeben musste und kurz darauf den 3. Satz verlor. Nach 3 Stunden und 46 Minuten hatte Sinner schließlich 6:7, 7:6, 6:3 und 6:4 gewonnen und damit seinen Titel aus dem Vorjahr erfolgreich verteidigt. Alexander Zverev hat ein großartiges Turnier gespielt. Zum Triumph reichte es allerdings nicht ganz.
1: Das waren die Nachrichten. Und hier noch das Wetter in Deutschland. In der Nacht im Norden und Osten wolkig, an der Ostsee einzelne Schauer oder Gewitter möglich. Tiefstwerte meist 21 bis 12 Grad. Morgen im Norden und Nordosten teils wolkig mit Schauern oder Gewittern, im Westen und Süden länger heiter. Höchstwerte 23 bis 36 Grad. Am Dienstag heiter, teils wolkig, gebietsweise Schauer oder Gewitter 24 bis 36 Grad. Am Mittwoch ähnlich viel Sonne, gebietsweise Schauer und Gewitter bei 25 bis 36 Grad. Es ist 23.03 Uhr.
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4: Sonntagabend, die letzte Stunde vor Mitternacht und endlich ist es soweit. Die Hörbar serviert Ihnen eine Stunde mit Musik grenzenlos beim ARD Radio Festival, auch in diesem Jahr wieder. Ich freue mich, mit Ihnen auf Klangreise gehen zu dürfen. Aus dem Funkhaus in Frankfurt am Main grüßt Sie Martin Kersten. Und wir legen gleich los mit einem Klassiker von Fats Waller, Honeysuckle Rose. Allerdings ist hier eine junge Frau am Werk, die es mit ihrer wunderbaren Stimme zu einem gewissen Legendenstatus gebracht hat, tragischerweise erst posthum, Eva Cassidy.

Sie hatte einfach Gold in der Stimme, egal welchen Song sie angepackt hat. In ihrer Interpretation schien der immer noch mal ein bisschen mehr zu glänzen und zu leuchten, so wie hier der Jazzklassiker Honeysuckle Rose. Eva Cassidy war tatsächlich ein Phänomen und das Komische war ja, zu ihren Lebzeiten schien kaum jemand Notiz davon zu nehmen. Da tingelte die junge Frau aus Washington mit ihrer Band über die Dörfer, durch Clubs und Bars, ohne jemals den kommerziellen Durchbruch zu schaffen. Der kam dann Jahre nach ihrem tagesfrühen Krebstod 1996 in Gestalt eines britischen Radio-DJs, der zwei ihrer Aufnahmen bei der BBC spielte, was geradezu stürmische Reaktionen bei den Hörern hervorrief. Der Rest ist, wie man so schön sagt, Geschichte. Und Eva Cassidy hat sich mit unvergleichlich schönen Coverversionen von Over the Rainbow bis Fields of Gold quasi unsterblich gemacht. Hier ist die Hörbar mit Musik grenzenlos im ARD Radio Festival. Musikalische Klänge aus ganz unterschiedlichen Richtungen verweben wir in dieser Sendung zu einer neuen Einheit. Ein bisschen wie so ein DJ das macht, nur eben deutlich ruhiger. Denn schließlich geht es bei uns darum, gemeinsam den Tag und das Wochenende mit handverlesener Musik aus aller Welt ausklingen zu lassen. Treiben Sie einfach mal ganz entspannt von einem zum nächsten Musikstück. Sie werden sehen, das lohnt sich. Und das nächste Musikstück, das kommt in diesem Fall von der Gruppe Brua, einem Projekt des tunesischen Sängers Wissem Saidi mit Musikern aus Tunesien, Frankreich und den Niederlanden. Lachbeb, Geliebte heißt der Song, der einen hoffnungsvollen Blick in die Zukunft wirft. Wandere und streife umher über Land und Meer und vergiss die Not, heißt es darin. Nichts währt ewig. Lege deine Sorgen beiseite und vergiss, was geschehen ist und was noch kommen wird. Öffne dein Herz für das Glück.

ganz ehrlich, ich habe keine Ahnung, wie oft Bob Dylans Mr. Tambourine Man schon so gecovert worden ist. Aber diese Version hier, die hatte doch was ganz Eigenes, oder? Vielleicht liegt es daran, dass sie von der Französin Marion Rampal stammt und auf einem Album von ihr namens Song for Abby zu finden ist. Es geht also weniger um Bob Dylan selbst, sondern um ein Tribute der Französin an Abby Lincoln, der großen Jazzsängerin. Die war ähnlich aktiv wie Dylan in Bürgerrechtsthemen und hat tatsächlich auch mal ganz spät in ihrer Karriere seinen Tambourine Man gesungen. Und auf diese Version bezog sich das, was wir gerade von Marion Rampal gehört haben. Die Musikgeschichte, sie geht also manchmal schon verschlungene Wege, aber das und vor allem ihre unglaubliche Vielfalt ist ja gerade auch das Schöne an ihr. Einen kleinen Ausschnitt dieser Vielfalt versuchen wir hier in der Hörbar abzubilden, mit einem eher assoziativen Gang durch die verschiedenen Musikkulturen. Im ersten Teil mit dabei war zum Beispiel der israelische Mandolinen- und Lautenvirtuose Alon Sariel mit Bachs berühmter Musette in einer Version für die türkische Laute Balama. Außerdem haben wir der empfindsamen Stimme des dänischen Singer-Songwriters mit dem Künstlernamen He Is Tall gelauscht und dem Kammertrio Sfera um Saxophonist Jo Barnikel. Für den zweiten Teil von Musik grenzenlos, unserer akustischen Rundreise an der Hörbar im ARD Radio Festival, geht's jetzt zuerst nach Finnland, in die Heimat des Frauenquartetts Tuuleta. Tuuleta, das ist die Göttin des Windes und die kann mal sanft und streichelnd oder eben auch ganz rau und stürmisch sein, ganz wie diese vier Frauen. Mamo, Mutter Erde heißt das aktuelle Album von Tuuleta. Hören wir da mal rein. La la la.

Blasmusik auf einem ganz neuen Level bietet die Gruppe Federspiel aus der österreichischen Wachau. Kunstvoll, erfindungsreich, lyrisch und voller Klangnuancen. Und das nun schon seit 2 Jahrzehnten. Continuum hieß dieses Stück aus dem aktuellen Jubiläumsalbum Wir und Jetzt. Komm mir nicht mit Liebe, hatte davor Romana Amerling gesungen und damit einen Jazzschlager aus den 1920er Jahren von einem gewissen Henry Love zum Besten gegeben. Der hieß aber eigentlich Hilde Löwe und war eine Frau. Aber als komponierende Frau konnte man in diesen Zeiten leider wenig bis gar nichts ausrichten und so kam Hilde auf den Trick mit ihrem Henry und hatte tatsächlich Erfolg. Das Vision String Quartet, verstärkt durch den schwedischen Pianisten Joel Lysarides, hatten wir auch auf der Playlist, ebenso wie das Ensemble du Vert um Mastermind Sönke Düver. Zum Abschluss gibt's jetzt noch Musik des großen, leider vor 2 Jahren verstorbenen Chora-Virtuosen Toumani Diabaté aus Mali. Und das war sie dann auch schon, die erste Hörbar im ARD Radio Festival 2026, produziert von HR2 Kultur. Musikzusammenstellung unter Mikrofon Martin Kersten. Machen Sie's gut.

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1: Um 24 Uhr mit Stefanie Müller. Tennisprofi Alexander Zverev hat den zweiten Grand-Slam-Erfolg seiner Karriere verpasst. Das Finale von Wimbledon verlor der Hamburger gegen den Weltranglisten-Ersten Jannik Sinner aus Italien in 4 Sätzen, von denen Zverev nur den ersten für sich entscheiden konnte. 5 Wochen nach seinem ersten Grand-Slam-Sieg bei den French Open hätte Zverev die Nachfolge von Michael Stich antreten können, der 1991 als letzter Deutscher beim Rasenklassiker in London gewann. Trösten kann sich der 29-Jährige mit einem Aufstieg in der Weltrangliste. Durch den Einzug ins Wimbledon-Finale rückt er nun auf Platz 2 vor. Der Konflikt zwischen den USA und dem Iran um die Straße von Hormus ist erneut eskaliert. Nach Angaben des Pentagon führten die USA zuletzt rund 140 Attacken auf militärische Ziele im Iran. Auch zur Stunde laufen demnach Angriffe. Teheran reagierte mit Attacken auf Ziele in den Golfstaaten Kuwait, Katar und Oman. Auslöser der 3. Gefechte in einer Woche war eine iranische Attacke auf ein Handelsschiff vor der Südküste des Oman. Nach der Geiselnahme in einem Berliner Supermarkt ist gegen den mutmaßlichen Täter Haftbefehl ergangen. Der 29-Jährige soll am Freitagabend eine Mitarbeiterin des Geschäfts in seine Gewalt gebracht haben. Sie wurde die ganze Nacht über festgehalten, ehe es einem Spezialkommando der Polizei gelang, sie am Samstagmorgen zu befreien. Die Frau sei wahrscheinlich durch ein Martyrium gegangen, sagte ein Polizeisprecher. In Deutschland haben bisher etwa 70.000 Schülerinnen und Schüler Kurse für den Katastrophenfall gemacht. Laut Bundesregierung im Zeitraum von Anfang 2025 bis zum 1. Quartal heuer. Wie die Rheinische Post berichtet, werden die Kurse von 5 Hilfsorganisationen durchgeführt, um die Fähigkeit zur Selbsthilfe in der Bevölkerung zu verbessern. Eine neue Hitzewelle hat in weiten Teilen Europas für erhöhte Waldbrandgefahr gesorgt. In Spanien will Regierungschef Sanchez heute das Gebiet besuchen, wo bei einem verheerenden Feuer inzwischen 13 Menschen ums Leben gekommen sind. 7.000 Hektar Land brannten dort nieder. In Frankreich mussten wegen der Hitzewelle 3 Atomreaktoren heruntergefahren werden, damit nicht zu viel erhitztes Kühlwasser in die immer wärmer werdenden Flüsse abgeleitet wird. 7 weitere Reaktoren wurden gedrosselt. Das Wetter in Deutschland. In der Nacht im Süden klar, im Norden und Osten wolkig, örtlich Nebel bei Tiefstwerten zwischen 21 und 9 Grad. An der Ostsee Schauer und Gewitter. Am Tag vor allem im Norden grau und regnerisch. Im Süden und Südwesten freundlich bei Werten bis zu 36 Grad. Am Dienstag viel Sonne, am Mittwoch örtlich Wärmegewitter. Und jetzt ist es 0 Uhr und 3 Minuten.
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3: In dieser Nacht auf Montag ist Tobias Führenbach für Sie da. Schön, dass Sie mit dabei sind. Wir starten mit einer Ouvertüre von Julius Rietz, Mitte des 19. Jahrhunderts städtischer Musikdirektor in Düsseldorf, auch gerne in Leipzig zu Gast gewesen damals. Dort ließ er einige Werke aufführen. Auch die Ouvertüre hier zu Hero und Leander. Wir hören das MDR-Sinfonieorchester unter der Leitung von Bruno Weil.

Hero und Leander lieben sich trotz allen Hasses unter ihren Vätern. Jeden Abend schwimmt Leander zu seiner Geliebten, die in einem Turm lebt und ihm Lichtsignale schickt. Und eines Tages wird Leander von der stürmischen See verschlungen. Hero stürzt sich daraufhin voller Verzweiflung von ihrem Turm. Ja, das ist die vertonte Liebesgeschichte hier von Julius Rietz. Das war die Ouvertüre zu dieser Story mit dem MDR-Sinfonieorchester unter der Leitung von Bruno Weil. Hier im ARD-Nachtkonzert geht es weiter mit dem A-Moll-Klavierkonzert von Robert Schumann. Der Solist ist der amerikanische Pianist Malcolm Frager. Er konzertiert zusammen mit der Staatskapelle Dresden unter der Leitung von Rudolf Kempe.

1974 im Kulturpalast in Dresden mitgeschnitten. Das Ganze Malcolm Frager und die Staatskapelle Dresden, dirigiert von Rudolf Kempe, mit dem Klavierkonzert A-Moll von Robert Schumann, hier im ARD-Nachtkonzert, präsentiert von BR Klassik. Und da geht es jetzt mit Kammermusik von Edward Elgar in diese Nacht auf Montag. Sein Streichquartett E-Moll wollen wir hören mit dem Reinhold-Quartett. Das sind Dietrich Reinhold Violine, Tobias Haupt Violine, Norbert Tunze Viola und Christoph Fietz Violoncello.

Dietrich Reinhold, Tobias Haupt, Norbert Tunze und Christoph Fietz bilden das Reinhold-Quartett und präsentierten hier eben das Streichquartett E-Moll von Edward Elgar. Geistliche Musik jetzt bei uns im ARD-Nachtkonzert und zwar von Johann Adolf Hasse. Seine Miserere-Vertonung für Soli, Chor und Orchester C-Moll mit Katharina Müller, Sopran, Elisabeth Wilke, Alt, Gerald Hupach, Tenor, Wolf Matthias Friedrich, Bass. Der Chor ist Ars Vocalis und das Orchester Virtuosi Saxonie. Die Leitung hat Ludwig Güttler.

Miserere für Soli, Chor und Orchester, C-Moll, die sogenannte Dresdner Fassung für gemischte Stimmen von Johann Adolf Hasse. Wir hörten hier eben Katharina Müller, Sopran, Elisabeth Wilke, Alt, Gerald Tupach, Tenor, Wolf Matthias Friedrich, Bass, Ars Vocalis und Virtuosi Saxonie unter der Leitung von Ludwig Güttler. Sie hören das ARD-Nachkonzert und da haben wir jetzt eine Ouvertüre von Johann Friedrich Fasch für Sie ausgewählt. Die schrieb er für drei Oboen, Fagott, vier Hörner, Streicher und Basso Continuo. G-Dur, das Ganze mit Les Amis de Philippe unter der Leitung von Ludger Rémy.

Die Ouvertüre G-Dur von Johann Friedrich Fasch, Ludger Remy und Les Amis de Philippe waren zu hören. Kurz vor 2 Uhr ist es, wir gehen aus dieser Stunde raus mit dem Pas de Deux aus Dornröschen von Peter Tschaikowski.

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1: Um 2 Uhr mit Olaf Knapp. Die USA haben neue Angriffe auf den Iran gestartet. Das hat das US-Regionalkommando CENTCOM am späten Abend bestätigt. Aus der Nachrichtenredaktion Gisela Former.
2: Das Ziel sei zu verhindern, dass der Iran Handelsschiffe in der Straße von Hormuz attackiere, teilte das US-amerikanische Militär mit. Es ist bereits die 4. Angriffswelle der USA, seit die Feindseligkeiten in der vergangenen Woche wieder aufflammten. Nach Medienberichten richteten sich die jüngsten US-Attacken gegen Raketenstellungen und Anlagen zur Luftabwehr sowie gegen Schiffe der iranischen Revolutionsgarden. UN-Generalsekretär Guterres schrieb auf der Plattform X, er sei zutiefst besorgt über die erhebliche Eskalation. Er rief beide Seiten auf, sofort wieder Verhandlungen aufzunehmen.
1: Die Bundesregierung will die Tabaksteuer stärker erhöhen als bisher vorgesehen. Das geht aus einer sogenannten Formulierungshilfe des Finanzministeriums für die Koalitionsfraktionen hervor, die dem Redaktionsnetzwerk Deutschland vorliegt. Bis zum Jahr 2030 soll demnach der Preis für eine Packung Zigaretten schrittweise auf 11,78 Euro steigen. Das wären etwa 40 Cent mehr als bisher vorgesehen. Grund für die Änderung